Johannes hatte sie als Helfer bei sich. Sie durchzogen die ganze Insel bis Paphos. Dort trafen sie einen Mann namens Bar-Jesus, einen Zauberer und falschen Propheten, der Jude war und zum Gefolge des Prokonsuls Sergius Paulus, eines verständigen Mannes, gehörte. Dieser ließ Barnabas und Saulus rufen und wünschte von ihnen, das Wort Gottes zu hören. Aber Elimas, der Zauberer, so wird nämlich sein Name übersetzt, trat gegen sie auf und suchte den Prokonsul vom Glauben abzuhalten. Aber Saulus, der auch Paulus heißt, blickte ihn vom Heiligen Geist erfüllt an und sagte: »Du Elender und gerissener Betrüger, du Sohn des Teufels, du Feind aller Gerechtigkeit, willst du nicht endlich aufhören, die geraden Wege des Herrn zu verdrehen? Und siehe, jetzt kommt die Hand des Herrn über dich. Du wirst blind sein und eine Zeit lang die Sonne nicht mehr sehen.« Im selben Augenblick fiel Finsternis und Dunkel auf ihn. Er tappte umher und suchte jemanden, der ihn an der Hand führte. Als der Prokonsul sah, was geschehen war, wurde er gläubig, denn er war voll Staunen über die Lehre des Herrn. Von Paphos fuhr Paulus mit seinen Begleitern ab und kam nach Perge in Pamphylien. Johannes aber trennte sich von ihnen und kehrte nach Jerusalem zurück. Sie selbst wanderten von Perge weiter und kamen nach Antiochia in Pisidien. Dort gingen sie am Sabbat in die Synagoge und setzten sich. Nach der Lesung aus dem Gesetz und den Propheten schickten die Synagogenvorsteher zu ihnen und ließen ihnen sagen: »Brüder, wenn ihr ein Wort des Zuspruchs für das Volk habt, so redet.« Da stand Paulus auf, gab mit der Hand ein Zeichen und sagte: »Ihr Israeliten und ihr Gottesfürchtigen, hört! Der Gott dieses Volkes Israel hat unsere Väter erwählt und das Volk in der Fremde erhöht, im Land Ägypten. Er hat sie mit hocherhobenem Arm von dort herausgeführt und etwa 40 Jahre durch die Wüste getragen. 7 Völker hat er im Land Kanaan vernichtet und ihr Land ihnen zum Besitz gegeben für etwa 450 Jahre. Danach hat er ihnen Richter gegeben bis zum Propheten Samuel. Dann verlangten sie einen König und Gott gab ihnen Saul, den Sohn des Kisch, einen Mann aus dem Stamm Benjamin, für 40 Jahre. Nachdem er ihn verworfen hatte, erhob er David zu ihrem König, von dem er bezeugte: »Ich habe David, den Sohn des Isai, als einen Mann nach meinem Herzen gefunden, der alles, was ich will, vollbringen wird. Aus seinem Geschlecht hat Gott dem Volk Israel der Verheißung gemäß Jesus als Retter geschickt. Vor dessen Auftreten hat Johannes dem ganzen Volk Israel eine Taufe der Umkehr verkündet. Als Johannes aber seinen Lauf vollendet hatte, sagte er: „Ich bin nicht der, für den ihr mich haltet, aber siehe, nach mir kommt einer, dem die Sandalen von den Füßen zu lösen ich nicht wert bin. Brüder, ihr Söhne aus Abrahams Geschlecht und ihr Gottesfürchtigen, uns wurde das Wort dieses Heils gesandt, denn die Einwohner von Jerusalem und ihre Führer haben Jesus nicht erkannt, aber sie haben die Worte der Propheten, die an jedem Sabbat vorgelesen werden, erfüllt und haben ihn verurteilt. Obwohl sie nichts fanden, wofür er den Tod verdient hätte, forderten sie von Pilatus seine Hinrichtung. Als sie alles vollbracht hatten, was in der Schrift über ihn gesagt ist, nahmen sie ihn vom Kreuzesholz und legten ihn ins Grab. Gott aber hat ihn von den Toten auferweckt, und er ist viele Tage hindurch denen erschienen, die mit ihm zusammen von Galiläa nach Jerusalem hinaufgezogen waren und die jetzt vor dem Volk seine Zeugen sind. So verkünden wir euch das Evangelium. Gott hat die Verheißung, die an die Väter ergangen ist, an uns, ihren Kindern, erfüllt, indem er Jesus auferweckt hat, wie es im 2. Psalm heißt: „Mein Sohn bist du, heute habe ich dich gezeugt.“ Dass er ihn aber von den Toten auferweckt hat, um ihn nicht mehr zur Verwesung zurückkehren zu lassen, hat er so ausgedrückt: „Ich will euch die Heilsgaben gewähren, die ich David fest zugesagt habe.
Darum sagt er auch an einer anderen Stelle: Du lässt deinen Heiligen nicht die Verwesung schauen. David aber ist, nachdem er seinen Zeitgenossen gedient hatte, nach Gottes Willen entschlafen und mit seinen Vätern vereint worden. Er hat die Verwesung gesehen. Der aber den Gott auferweckte, hat die Verwesung nicht gesehen. Ihr sollt also wissen, meine Brüder, durch diesen wird euch die Vergebung der Sünden verkündet. Und in allem, worin euch das Gesetz des Mose nicht gerecht machen konnte, wird jeder, der glaubt, durch ihn gerecht gemacht. Gebt also Acht, dass nicht eintrifft, was bei den Propheten gesagt ist. Schaut hin, ihr Verächter, staunt und vergeht, denn ich vollbringe in euren Tagen eine Tat. Würde man euch von dieser Tat erzählen, ihr glaubtet es nicht. Als sie hinausgingen, bat man sie am nächsten Sabbat, über diese Worte zu ihnen zu sprechen. Und als die Versammlung sich aufgelöst hatte, schlossen sich viele Juden und fromme Proselyten Paulus und Barnabas an. Diese redeten ihnen zu und ermahnten sie, der Gnade Gottes treu zu bleiben. Am folgenden Sabbat versammelte sich fast die ganze Stadt, um das Wort des Herrn zu hören. Als die Juden die Scharen sahen, wurden sie eifersüchtig, widersprachen den Worten des Paulus und stießen Lästerungen aus. Paulus und Barnabas aber erklärten freimütig: Euch musste das Wort Gottes zuerst verkündet werden. Da ihr es aber zurückstoßt und euch selbst des ewigen Lebens für unwürdig erachtet, siehe, so wenden wir uns jetzt an die Heiden. Denn so hat uns der Herr aufgetragen: Ich habe dich zum Licht für die Völker gemacht. Bis an das Ende der Erde sollst du das Heil sein. Als die Heiden das hörten, freuten sie sich und priesen das Wort des Herrn. Und alle wurden gläubig, die für das ewige Leben bestimmt waren. Das Wort des Herrn aber verbreitete sich in der ganzen Gegend. Die Juden jedoch hetzten die vornehmen gottesfürchtigen Frauen und die Ersten der Stadt auf, veranlassten eine Verfolgung gegen Paulus und Barnabas und vertrieben sie aus ihrem Gebiet. Diese aber schüttelten gegen sie den Staub von ihren Füßen und zogen nach Ikonion. Und die Jünger wurden mit Freude und Heiligem Geist erfüllt.

14. Kapitel. Es geschah. In Ikonion gingen sie ebenfalls in die Synagoge der Juden und redeten in dieser Weise, und eine große Zahl von Juden und Griechen wurde gläubig. Die Juden aber, die sich widersetzten, erregten und erbitterten die Gemüter der Heiden gegen die Brüder. Längere Zeit nun blieben sie dort und predigten freimütig im Vertrauen auf den Herrn. Er legte Zeugnis ab für das Wort seiner Gnade, indem er durch die Hände der Apostel Zeichen und Wunder geschehen ließ. Doch das Volk in der Stadt spaltete sich. Die einen hielten zu den Juden, die anderen zu den Aposteln. Als die Apostel merkten, dass die Heiden und die Juden zusammen mit ihren Führern entschlossen waren, sie zu misshandeln und zu steinigen, flohen sie in die Städte von Lykaonien, Lystra und Derbe und in deren Umgebung. Auch dort verkündeten sie das Evangelium. In Lystra saß ein Mann, der keine Kraft in den Füßen hatte, von Geburt an lahm, der noch nie hatte gehen können. Er hörte, wie Paulus redete. Dieser blickte ihm fest ins Auge. Und da er sah, dass der Mann den Glauben hatte, geheilt zu werden, sprach er mit lauter Stimme: "Steh auf! Stell dich aufrecht auf deine Füße." Da sprang der Mann auf und ging umher. Als die Menge sah, was Paulus getan hatte, fing sie an zu schreien und rief auf Lykaonisch: "Die Götter sind in Menschengestalt zu uns herabgestiegen." Und sie nannten den Barnabas Zeus, den Paulus aber Hermes, weil er der Wortführer war. Der Priester des vor der Stadt gelegenen Tempels des Zeus brachte Stiere und Kränze an die Tore und wollte zusammen mit der Volksmenge ein Opfer darbringen. Als die Apostel Barnabas und Paulus dies hörten, zerrissen sie ihre Kleider, eilten hinaus unter das Volk und riefen: "Männer, was tut ihr? Auch wir sind nur schwache Menschen wie ihr. Wir bringen euch das Evangelium, damit ihr euch von diesen Nichtsen zu dem lebendigen Gott bekehrt, der den Himmel, die Erde und das Meer geschaffen hat und alles, was dazugehört. Er ließ in den vergangenen Zeiten alle Heidenvölker ihre Wege gehen, und doch hat er sich nicht unbezeugt gelassen. Er tat Gutes, gab euch vom Himmel her Regen und fruchtbare Zeiten, mit Nahrung und mit Freude erfüllte er euer Herz." Mit diesen Worten konnten sie die Volksmenge mit Mühe davon abbringen, ihnen zu opfern. Von Antiochia und Ikonion aber kamen Juden und überredeten die Volksmenge. Und sie steinigten den Paulus und schleiften ihn zur Stadt hinaus, in der Meinung, er sei tot. Als aber die Jünger ihn umringten, stand er auf und ging in die Stadt. Am anderen Tag zog er mit Barnabas nach Derbe weiter. Als sie dieser Stadt das Evangelium verkündet und viele Jünger gewonnen hatten, kehrten sie nach Lystra, Ikonion und Antiochia zurück. Sie stärkten die Seelen der Jünger und ermahnten sie, treu am Glauben festzuhalten. Sie sagten: "Durch viele Drangsale müssen wir in das Reich Gottes gelangen." Sie setzten für sie in jeder Gemeinde Älteste ein und empfahlen sie unter Gebet und Fasten dem Herrn, an den sie nun glaubten. Nachdem sie durch Pisidien gezogen waren, kamen sie nach Pamphylien, verkündeten in Perge das Wort und gingen dann nach Attalia hinab. Von dort segelten sie nach Antiochia, wo man sie für das Werk, das sie nun vollbracht hatten, der Gnade Gottes übereignet hatte. Als sie dort angekommen waren, riefen sie die Gemeinde zusammen und berichteten alles, was Gott mit ihnen zusammen getan und dass er den Heiden die Tür zum Glauben geöffnet hatte. Und sie blieben noch längere Zeit bei den Jüngern.

15. Kapitel. Es kamen einige Leute von Judäa herab und lehrten die Brüder. Wenn ihr euch nicht nach dem Brauch des Mose beschneiden lasst, könnt ihr nicht gerettet werden. Da nun nicht geringer Zwist und Streit zwischen ihnen und Paulus und Barnabas entstand, beschloss man, Paulus und Barnabas und einige andere von ihnen sollten wegen dieser Streitfrage zu den Aposteln und den Ältesten nach Jerusalem hinaufgehen. Die Gemeinde gab ihnen das Weggeleit. Dann zogen sie durch Phönizien und Samarien. Dabei berichteten sie den Brüdern von der Bekehrung der Heiden und bereiteten damit allen Brüdern große Freude. Bei ihrer Ankunft in Jerusalem wurden sie von der Gemeinde und von den Aposteln und den Ältesten empfangen. Sie erzählten alles, was Gott mit ihnen zusammen getan hatte. Da erhoben sich einige aus der Partei der Pharisäer, die gläubig geworden waren, und sagten: Man muss sie beschneiden und von ihnen fordern, am Gesetz des Mose festzuhalten. Die Apostel und die Ältesten traten zusammen, um die Frage zu prüfen. Als ein heftiger Streit entstand, erhob sich Petrus und sagte zu ihnen: Brüder, wie ihr wisst, hat Gott schon längst hier bei euch die Entscheidung getroffen, dass die Heiden durch meinen Mund das Wort des Evangeliums hören und zum Glauben gelangen sollen. Und Gott, der die Herzen kennt, hat dies bestätigt, indem er ihnen ebenso wie uns den Heiligen Geist gab. Er machte keinerlei Unterschied zwischen uns und ihnen, denn er hat ihre Herzen durch den Glauben gereinigt. Warum stellt ihr also jetzt Gott auf die Probe und legt den Jüngern ein Joch auf den Nacken, das weder unsere Väter noch wir tragen konnten? Wir glauben im Gegenteil, durch die Gnade Jesu des Herrn gerettet zu werden, auf die gleiche Weise wie jene. Da schwieg die ganze Versammlung. Und sie hörten Barnabas und Paulus zu, wie sie erzählten, welch große Zeichen und Wunder Gott durch sie unter den Heiden getan hatte. Als sie geendet hatten, nahm Jakobus das Wort und sagte: Brüder, hört mich an. Simon hat berichtet, dass Gott selbst zuerst darauf geschaut hat, aus den Heiden ein Volk für seinen Namen zu gewinnen. Damit stimmen die Worte der Propheten überein, die geschrieben haben: Danach werde ich mich umwenden und die zerfallene Hütte Davids wieder aufrichten. Ich werde sie aus ihren Trümmern wieder aufrichten und werde sie wiederherstellen. Damit die übrigen Menschen den Herrn suchen, auch alle Völker, über denen mein Name ausgerufen ist, spricht der Herr, der das ausführt, was ihm seit Ewigkeit bekannt ist. Darum halte ich es für richtig, den Heiden, die sich zu Gott bekehren, keine Lasten aufzubürden. Man weise sie nur an, Verunreinigung durch Götzenopferfleisch und Unzucht zu meiden und weder Ersticktes noch Blut zu essen. Denn Mose hat seit alten Zeiten in jeder Stadt seine Verkünder, da er in den Synagogen an jedem Sabbat verlesen wird. Da beschlossen die Apostel und die Ältesten zusammen mit der ganzen Gemeinde, Männer aus ihrer Mitte auszuwählen und sie zusammen mit Paulus und Barnabas nach Antiochia zu senden, nämlich Judas, genannt Barsabbas, und Silas, führende Männer unter den Brüdern. Sie gaben ihnen folgendes Schreiben mit: Die Apostel und die Ältesten, eure Brüder, grüßen die Brüder aus dem Heidentum in Antiochia, in Syrien und Kilikien. Wir haben gehört, dass einige von uns, denen wir keinen Auftrag erteilt haben, euch mit ihren Reden beunruhigt und eure Gemüter erregt haben. Deshalb haben wir einmütig beschlossen, Männer auszuwählen und zusammen mit unseren geliebten Brüdern Barnabas und Paulus zu euch zu schicken, die beide für den Namen Jesu Christi, unseres Herrn, ihr Leben eingesetzt haben. Wir haben Judas und Silas abgesandt, die euch das Gleiche auch mündlich mitteilen sollen. Denn der Heilige Geist und wir haben beschlossen, euch keine weitere Last aufzuerlegen als diese notwendigen Dinge: Götzenopferfleisch, Blut, Ersticktes und Unzucht zu meiden. Wenn ihr euch davor hütet, handelt ihr richtig. Lebt wohl. Man verabschiedete die Abgesandten und sie zogen hinab nach Antiochia, riefen die Gemeinde zusammen und übergaben ihr den Brief.
Sie lasen ihn und freuten sich über den Zuspruch. Judas und Silas, selbst Propheten, sprachen den Brüdern mit vielen Worten Mut zu und stärkten sie. Nach einiger Zeit wurden sie von den Brüdern in Frieden wieder zu denen entlassen, die sie abgesandt hatten. Paulus aber und Barnabas blieben in Antiochia und lehrten und verkündeten mit vielen anderen das Wort des Herrn. Nach einiger Zeit sagte Paulus zu Barnabas: Wir wollen wieder aufbrechen und sehen, wie es den Brüdern in all den Städten geht, in denen wir das Wort des Herrn verkündet haben. Barnabas wollte auch den Johannes, genannt Markus, mitnehmen, doch Paulus bestand darauf, ihn nicht mitzunehmen, weil er sie in Pamphylien im Stich gelassen hatte, nicht mit ihnen gezogen war und an ihrer Arbeit nicht mehr teilgenommen hatte. Es kam zu einer heftigen Auseinandersetzung, sodass sie sich voneinander trennten. Barnabas nahm Markus mit und segelte nach Zypern. Paulus aber wählte Silas und reiste ab, nachdem die Brüder ihn der Gnade des Herrn empfohlen hatten. Er zog durch Syrien und Kilikien und stärkte die Gemeinde.

16. Kapitel. Er kam auch nach Derbe und nach Lystra. Und siehe, dort lebte ein Jünger namens Timotheus, der Sohn einer gläubig gewordenen Jüdin und eines Griechen. Er war Paulus von den Brüdern in Lystra und Ikonion empfohlen worden. Paulus wollte ihn als Begleiter mitnehmen und ließ ihn mit Rücksicht auf die Juden, die in jenen Gegenden wohnten, beschneiden, denn alle wussten, dass sein Vater ein Grieche war. Als sie nun durch die Städte zogen, überbrachten sie ihnen die von den Aposteln und den Ältesten in Jerusalem gefassten Beschlüsse und trugen ihnen auf, sich daran zu halten. So wurden die Gemeinden im Glauben gestärkt und wuchsen von Tag zu Tag. Weil ihnen aber vom Heiligen Geist verwehrt wurde, das Wort in der Provinz Asien zu verkünden, reisten sie durch Phrygien und das galatische Land. Sie zogen an Mysien entlang und versuchten, Bithynien zu erreichen. Doch auch das erlaubte ihnen der Geist Jesu nicht. So durchwanderten sie Mysien und kamen nach Troas hinab. Dort hatte Paulus in der Nacht eine Vision. Ein Mazedonier stand da und bat ihn: Komm herüber nach Mazedonien und hilf uns. Auf diese Vision hin wollten wir sofort nach Mazedonien abfahren, denn wir kamen zu dem Schluss, dass uns Gott dazu berufen hatte, dort das Evangelium zu verkünden. So brachen wir von Troas auf und fuhren auf dem kürzesten Weg nach Samothrake und am folgenden Tag nach Neapolis. Von dort gingen wir nach Philippi, eine führende Stadt des Bezirks von Mazedonien, eine Kolonie. In dieser Stadt hielten wir uns einige Tage auf. Am Sabbat gingen wir durch das Stadttor hinaus an den Fluss, wo wir eine Gebetsstätte vermuteten. Wir setzten uns und sprachen zu den Frauen, die sich eingefunden hatten. Eine Frau namens Lydia, eine Purpurhändlerin aus der Stadt Thyatira, hörte zu. Sie war eine Gottesfürchtige, und der Herr öffnete ihr das Herz, sodass sie den Worten des Paulus aufmerksam lauschte. Als sie und alle, die zu ihrem Haus gehörten, getauft waren, bat sie: Wenn ihr wirklich meint, dass ich zum Glauben an den Herrn gefunden habe, kommt in mein Haus und bleibt da. Und sie drängte uns. Als wir einmal auf dem Weg zur Gebetsstätte waren, begegnete uns eine Magd, die einen Wahrsagegeist hatte und mit der Wahrsagerei ihren Herrn großen Gewinn einbrachte. Sie lief Paulus und uns nach und schrie: Diese Menschen sind Knechte des höchsten Gottes. Sie verkünden euch den Weg des Heils. Das tat sie viele Tage lang. Da wurde Paulus ärgerlich, wandte sich um und sagte zu dem Geist: Ich befehle dir im Namen Jesu Christi, fahre aus dieser Frau aus. Und im gleichen Augenblick fuhr er aus. Als aber ihre Herren sahen, dass sie keinen Gewinn mehr erhoffen konnten, ergriffen sie Paulus und Silas, schleppten sie auf den Markt vor die Stadtbehörden, führten sie den obersten Beamten vor und sagten: Diese Männer bringen Unruhe in unsere Stadt, es sind Juden. Sie verkünden Sitten und Bräuche, die wir als Römer weder annehmen können noch ausüben dürfen. Da erhob sich das Volk gegen sie, und die obersten Beamten ließen ihnen die Kleider vom Leib reißen und befahlen, sie mit Ruten zu schlagen. Sie ließen ihnen viele Schläge geben und sie ins Gefängnis werfen. Dem Gefängniswärter gaben sie Befehl, sie in sicherem Gewahrsam zu halten. Auf diesen Befehl hin warf er sie in das innere Gefängnis und schloss ihre Füße in den Block. Um Mitternacht beteten Paulus und Silas und sangen Loblieder, und die Gefangenen hörten ihnen zu. Plötzlich begann ein gewaltiges Erdbeben, sodass die Grundmauern des Gefängnisses wankten. Mit einem Schlag sprangen die Türen auf und allen fielen die Fesseln ab. Als der Gefängniswärter aufwachte und die Türen des Gefängnisses offen sah, zog er sein Schwert, um sich zu töten, denn er meinte, die Gefangenen seien entflohen. Da rief Paulus laut: Tu dir nichts an, wir sind alle noch da. Jener rief nach Licht, stürzte hinein und fiel Paulus und Silas zitternd zu Füßen. Er führte sie hinaus und sagte:
Ihr Herren, was muss ich tun, um gerettet zu werden? Sie antworteten: Glaube an Jesus, den Herrn, und du wirst gerettet werden, du und dein Haus. Und sie verkündeten ihm und allen in seinem Haus das Wort des Herrn. Er nahm sie in jener Nachtstunde bei sich auf, wusch ihre Striemen und ließ sich sogleich mit allen seinen Angehörigen taufen. Dann führte er sie in sein Haus hinauf, ließ ihnen den Tisch decken und war mit seinem ganzen Haus voll Freude, weil er zum Glauben an Gott gekommen war. Als es Tag wurde, schickten die obersten Beamten die Amtsdiener und ließen sagen: Lass jene Männer frei. Der Gefängniswärter überbrachte Paulus die Nachricht: Die obersten Beamten haben hergeschickt und befohlen, euch freizulassen. Geht also, zieht in Frieden. Paulus aber sagte zu ihnen: Sie haben uns ohne Urteil öffentlich auspeitschen lassen, obgleich wir römische Bürger sind, und haben uns ins Gefängnis geworfen. Und jetzt möchten Sie uns heimlich fortschicken? Nein, Sie sollen selbst kommen und uns hinausführen. Die Amtsdiener meldeten es den obersten Beamten. Diese erschraken, als sie hörten, es seien römische Bürger. Und sie kamen, um sie zu beschwichtigen, führten sie hinaus und baten sie, die Stadt zu verlassen. Vom Gefängnis aus gingen sie zu Lydia. Dort sahen sie die Brüder, sprachen ihnen Mut zu und zogen dann weiter.

17. Kapitel. Auf dem Weg über Amphipolis und Apollonia kamen sie nach Thessalonik. Dort hatten die Juden eine Synagoge. Nach seiner Gewohnheit ging Paulus zu ihnen und redete an drei Sabbaten zu ihnen, wobei er von den Schriften ausging. Er legte sie ihnen aus und erklärte, dass der Christus leiden und von den Toten auferstehen musste. Und er sagte: Jesus, den ich euch verkünde, ist dieser Christus. Einige von ihnen ließen sich überzeugen und schlossen sich Paulus und Silas an, außerdem eine große Schar gottesfürchtiger Griechen, darunter nicht wenige Frauen aus vornehmen Kreisen. Die Juden wurden eifersüchtig, holten sich einige nichtsnutzige Männer, die sich auf dem Markt herumtrieben, wiegelten mit ihrer Hilfe das Volk auf und brachten die Stadt in Aufruhr. Sie zogen zum Haus des Jason und wollten die beiden vor das Volk führen. Sie fanden sie aber nicht. Daher schleppten sie den Jason und einige Brüder vor die Stadtpräfekten und schrien: Diese Leute, die schon die ganze Welt in Aufruhr gebracht haben, sind jetzt auch hier, und Jason hat sie aufgenommen. Sie alle verstoßen gegen die Gesetze des Kaisers, denn sie behaupten, ein anderer sei König, nämlich Jesus. So brachten sie die Menge und die Stadtpräfekten, die das hörten, in Erregung. Diese nahmen von Jason und den anderen eine Bürgschaft und ließen sie frei. Die Brüder schickten noch in der Nacht Paulus und Silas weiter nach Beröa. Nach ihrer Ankunft gingen sie in die Synagoge der Juden. Diese waren vornehmer gesinnt als die in Thessalonik. Mit großer Bereitschaft nahmen sie das Wort auf und forschten Tag für Tag in den Schriften nach, ob sich dies wirklich so verhielte. Viele von ihnen wurden gläubig und ebenso nicht wenige der vornehmen griechischen Frauen und Männer. Als aber die Juden von Thessalonik erfuhren, dass Paulus auch in Beröa das Wort Gottes verkündete, kamen sie dorthin, um das Volk aufzuwiegeln und aufzuhetzen. Da schickten die Brüder Paulus sogleich weg zum Meer hinunter. Silas und Timotheus aber blieben zurück. Die Begleiter des Paulus brachten ihn nach Athen, mit dem Auftrag an Silas und Timotheus, Paulus möglichst rasch nachzukommen, kehrten sie zurück. Während Paulus in Athen auf sie wartete, wurde sein Geist von heftigem Zorn erfasst, denn er sah die Stadt voll von Götzenbildern. Er redete in der Synagoge mit den Juden und Gottesfürchtigen, und auf dem Markt sprach er täglich mit denen, die er gerade antraf. Einige von den epikureischen und stoischen Philosophen diskutierten mit ihm, und manche sagten: Was will denn dieser Schwätzer? Andere aber: Er scheint ein Verkünder fremder Gottheiten zu sein. Denn er verkündete das Evangelium von Jesus und von der Auferstehung. Sie nahmen ihn mit, führten ihn zum Areopag und fragten: Können wir erfahren, was das für eine neue Lehre ist, die du vorträgst? Du bringst uns recht befremdliche Dinge zu Gehör. Wir wüssten gern, worum es sich handelt. Alle Athener und die Fremden dort taten nichts lieber, als die letzten Neuigkeiten zu erzählen oder zu hören. Da stellte sich Paulus in die Mitte des Areopags und sagte: Männer von Athen, nach allem, was ich sehe, seid ihr sehr fromm. Denn als ich umherging und mir eure Heiligtümer ansah, fand ich auch einen Altar mit der Aufschrift einem unbekannten Gott. Was ihr verehrt, ohne es zu kennen, das verkünde ich euch. Der Gott, der die Welt erschaffen hat und alles in ihr ehrt, der Herr über Himmel und Erde, wohnt nicht in Tempeln, die von Menschenhand gemacht sind. Er lässt sich auch nicht von Menschenhänden dienen, als ob er etwas brauche. Er, der allen das Leben, den Atem und alles gibt. Er hat aus einem einzigen Menschen das ganze Menschengeschlecht erschaffen, damit es die ganze Erde bewohne. Er hat für sie bestimmte Zeiten und die Grenzen ihrer Wohnsitze festgesetzt. Sie sollten Gott suchen, ob sie ihn ertasten und finden könnten. Denn keinem von uns ist er fern. Denn in ihm leben wir, bewegen wir uns und sind wir. Wie auch einige von euren Dichtern gesagt haben:
wir sind von seinem Geschlecht. Da wir also von Gottes Geschlecht sind, dürfen wir nicht meinen, das Göttliche sei wie ein goldenes oder silbernes oder steinernes Gebilde menschlicher Kunst und Erfindung. Gott, der über die Zeiten der Unwissenheit hinweggesehen hat, gebietet jetzt den Menschen, dass überall alle umkehren sollen. Denn er hat einen Tag festgesetzt, an dem er den Erdkreis in Gerechtigkeit richten wird, durch einen Mann, den er dazu bestimmt und vor allen Menschen dadurch ausgewiesen hat, dass er ihn von den Toten auferweckte. Als sie von der Auferstehung der Toten hörten, spotteten die einen, andere aber sagten: Darüber wollen wir dich ein andermal hören. So ging Paulus aus ihrer Mitte weg. Einige Männer aber schlossen sich ihm an und wurden gläubig, unter ihnen auch Dionysius, der Areopagit, außerdem eine Frau namens Damaris und noch andere mit ihnen.

18. Kapitel. Hierauf verließ Paulus Athen und ging nach Korinth. Dort traf er einen aus Pontus stammenden Juden namens Aquila, der vor kurzem aus Italien gekommen war, und dessen Frau Priscilla. Claudius hatte nämlich angeordnet, dass alle Juden Rom verlassen müssten. Diesen beiden schloss er sich an, und da sie das gleiche Handwerk betrieben, blieb er bei ihnen und arbeitete dort. Sie waren Zeltmacher von Beruf. An jedem Sabbat redete er in der Synagoge und suchte Juden und Griechen zu überzeugen. Als aber Silas und Timotheus aus Mazedonien eingetroffen waren, widmete sich Paulus ganz dem Wort und bezeugte den Juden, dass Jesus der Christus sei. Als sie sich dagegen auflehnten und Lästerungen ausstießen, schüttelte er seine Kleider aus und sagte zu ihnen: Euer Blut komme über euer Haupt. Ich bin daran unschuldig. Von jetzt an werde ich zu den Heiden gehen. Und er ging von da in das Haus eines gewissen Titius Justus hinüber, eines Gottesfürchtigen, dessen Haus an die Synagoge grenzte. Crispus aber, der Synagogenvorsteher, kam mit seinem ganzen Haus zum Glauben an den Herrn. Und viele Korinther, die davon hörten, wurden gläubig und ließen sich taufen. Der Herr aber sagte nachts in einer Vision zu Paulus: Fürchte dich nicht, rede nur, schweige nicht, denn ich bin mit dir. Niemand wird dir etwas antun. Viel Volk nämlich gehört mir in dieser Stadt. So blieb Paulus 1 Jahr und 6 Monate und lehrte bei ihnen das Wort Gottes. Als aber Gallio Prokonsul von Achaia war, traten die Juden einmütig gegen Paulus auf, brachten ihn vor den Richterstuhl und sagten: Dieser verführt die Menschen zu einer Gottesverehrung, die gegen das Gesetz verstößt. Als Paulus etwas erwidern wollte, sagte Gallio zu den Juden: Läge hier ein Vergehen oder Verbrechen vor, ihr Juden, so würde ich eure Klage ordnungsgemäß behandeln. Streitet ihr jedoch über Lehre und Namen und euer Gesetz, dann seht selber zu, darüber will ich nicht Richter sein. Und er wies sie vom Richterstuhl weg. Da ergriffen alle den Synagogenvorsteher Sosthenes und verprügelten ihn vor dem Richterstuhl. Gallio aber kümmerte sich nicht darum. Paulus blieb noch längere Zeit. Dann verabschiedete er sich von den Brüdern und segelte zusammen mit Priscilla und Aquila nach Syrien ab. In Kenchreae hatte er sich aufgrund eines Gelübdes den Kopf kahl scheren lassen. Sie gelangten nach Ephesus. Dort trennte er sich von den beiden. Er selbst ging in die Synagoge und redete zu den Juden. Sie baten ihn, noch länger zu bleiben, aber er wollte nicht, sondern verabschiedete sich und sagte: Ich werde wieder zu euch kommen, wenn Gott es will. So fuhr er von Ephesus ab, landete in Caesarea, zog nach Jerusalem hinauf, begrüßte dort die Gemeinde und ging dann nach Antiochia hinab. Nachdem er dort einige Zeit geblieben war, zog er weiter, durchwanderte zuerst das galatische Land, dann Phrygien und stärkte alle Jünger. Ein Jude namens Apollos kam nach Ephesus. Er stammte aus Alexandria, war redekundig und in der Schrift bewandert. Er war unterwiesen im Weg des Herrn. Er sprach mit glühendem Geist und trug die Lehre von Jesus genau vor. Doch kannte er nur die Taufe des Johannes. Er begann mit Freimut in der Synagoge zu sprechen. Priscilla und Aquila hörten ihn, nahmen ihn zu sich und legten ihm den Weg Gottes noch genauer dar. Als er nach Achaia gehen wollte, schrieben die Brüder den Jüngern und ermunterten sie, ihn aufzunehmen. Nach seiner Ankunft wurde er den Gläubigen durch die Gnade eine große Hilfe, denn mit Nachdruck widerlegte er die Juden, indem er öffentlich aus der Schrift nachwies, dass Jesus der Christus sei.

19. Kapitel. Während Apollos sich in Korinth aufhielt, durchwanderte Paulus das Hochland und kam nach Ephesus hinab. Er stieß dort auf einige Jünger und fragte sie: Habt ihr den Heiligen Geist empfangen, als ihr gläubig wurdet? Sie antworteten ihm: Wir haben noch nicht einmal gehört, dass es einen Heiligen Geist gibt. Da fragte er: Auf welche Taufe seid ihr denn getauft worden? Sie antworteten: Auf die Taufe des Johannes. Paulus sagte: Johannes hat mit der Taufe der Umkehr getauft und das Volk gelehrt, sie sollten an den glauben, der nach ihm komme, an Jesus. Als sie das hörten, ließen sie sich auf den Namen Jesu des Herrn taufen. Paulus legte ihnen die Hände auf und der Heilige Geist kam auf sie herab. Sie redeten in Zungen und weissagten. Es waren im Ganzen ungefähr 12 Männer. Er ging in die Synagoge und lehrte 3 Monate lang freimütig und suchte sie vom Reich Gottes zu überzeugen. Da aber einige verstockt waren, sich widersetzten und vor allen Leuten den Weg Jesu verspotteten, trennte er sich mit den Jüngern von ihnen und unterwies sie täglich im Lehrsaal des Tyrannus. Das geschah 2 Jahre lang. Auf diese Weise hörten alle Bewohner der Provinz Asien, Juden wie Griechen, das Wort des Herrn. Auch ungewöhnliche Machttaten tat Gott durch die Hand des Paulus. Sogar seine Schweißbinden und Tücher, die er auf der Haut getragen hatte, nahm man weg und legte sie den Kranken auf. Da wichen die Krankheiten und die bösen Geister fuhren aus. Auch einige der umherziehenden jüdischen Beschwörer versuchten, den Namen Jesu des Herrn über den von bösen Geistern Besessenen anzurufen, indem sie sagten: Ich beschwöre euch bei dem Jesus, den Paulus verkündet. Das taten 7 Söhne eines gewissen Skeuas, eines jüdischen Oberpriesters. Aber der böse Geist antwortete ihnen: Jesus kenne ich und auch Paulus ist mir bekannt. Doch wer seid ihr? Und der Mensch, in dem der böse Geist hauste, stürzte sich auf sie, überwältigte sie und setzte ihnen so zu, dass sie nackt und zerschunden aus dem Haus fliehen mussten. Das wurde allen Juden und Griechen, die in Ephesus wohnten, bekannt. Alle wurden von Furcht gepackt und der Name Jesu des Herrn wurde hoch gepriesen. Viele, die gläubig geworden waren, kamen und bekannten offen, was sie früher getan hatten. Und nicht wenige, die Zauberei getrieben hatten, brachten ihre Zauberbücher herbei und verbrannten sie vor aller Augen. Man berechnete den Wert der Bücher auf 50.000 Silberdrachmen. So wuchs das Wort in der Kraft des Herrn und wurde stark. Als sich diese Geschehnisse erfüllt hatten, fasste Paulus im Geist den Beschluss, über Mazedonien und Achaia nach Jerusalem zu reisen. Er sagte: Wenn ich dort gewesen bin, muss ich auch Rom sehen. Er sandte 2 seiner Helfer, Timotheus und Erastus, nach Mazedonien voraus und blieb selbst noch eine Zeit lang in der Provinz

Asien. Um jene Zeit aber wurde der Weg Jesu Anlass zu einem schweren Aufruhr. Denn ein Silberschmied namens Demetrius, der silberne Artemis-Tempel herstellte und den Kunsthandwerkern viel zu verdienen gab, rief diese und die anderen damit beschäftigten Arbeiter zusammen und sagte: »Männer, ihr wisst, dass wir unseren Wohlstand diesem Gewerbe verdanken. Nun seht und hört ihr, dass dieser Paulus nicht nur in Ephesus, sondern fast in der ganzen Provinz Asien viele Leute überredet und verführt hat mit seiner Behauptung, die mit Händen gemachten Götter sind keine Götter. So kommt nicht nur unser Gewerbe in Verruf, sondern auch dem Heiligtum der großen Göttin Artemis droht Gefahr, nichts mehr zu gelten. Ja, sie selbst, die von der ganzen Provinz Asien und von der ganzen Welt verehrt wird, wird ihre Hoheit verlieren.« Als sie das hörten, wurden sie wütend und schrien: »Groß ist die Artemis der Epheser!« Die ganze Stadt geriet in Aufruhr. Alles stürmte ins Theater und sie schleppten die Mazedonier Gaius und Aristarch, Reisegefährten des Paulus, mit sich. Als aber Paulus in die Volksversammlung gehen wollte, hielten ihn die Jünger zurück. Auch einige hohe Beamte der Provinz Asien, die mit ihm befreundet waren, schickten zu ihm und rieten ihm nicht, ins Theater zu gehen. Dort schrien die einen dies, die anderen das, denn in der Versammlung herrschte ein großes Durcheinander und die meisten wussten gar nicht, weshalb man überhaupt zusammengekommen war. Die Juden schickten Alexander nach vorn und aus der Menge gab man ihm noch Hinweise. Alexander gab mit der Hand ein Zeichen und wollte vor der Volksversammlung eine Verteidigungsrede halten. Doch als sie merkten, dass er ein Jude war, schrien sie alle fast 2 Stunden lang wie aus einem Mund: »Groß ist die Artemis der Epheser!« Der Stadtschreiber aber brachte die Menge zur Ruhe und sagte: »Männer von Ephesus, wer wüsste nicht, dass die Stadt der Epheser die Tempelhüterin der großen Artemis und ihres vom Himmel gefallenen Bildes ist? Dies ist unbestreitbar. Ihr müsst also Ruhe bewahren und dürft nichts Unüberlegtes tun. Ihr habt diese Männer hergeschleppt, die weder Tempelräuber noch Lästerer unserer Göttin sind. Wenn also Demetrius und seine Zunftgenossen eine Klage gegen irgendjemanden haben, so gibt es dafür Gerichtstage und Prokonsuln. Dort mögen sie einander verklagen. Wenn ihr aber noch etwas anderes vorzubringen habt, so kann das in der gesetzmäßigen Volksversammlung geklärt werden. Sonst sind wir in Gefahr, dass man uns nach dem heutigen Vorfall des Aufruhrs anklagt, weil kein Grund vorliegt, mit dem wir diesen Volksauflauf rechtfertigen könnten.« Nach diesen Worten löste er die Versammlung auf.

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1: 20. Kapitel. Nachdem der Tumult sich gelegt hatte, rief Paulus die Jünger zusammen und sprach ihnen Mut zu. Dann verabschiedete er sich und ging weg, um nach Mazedonien zu reisen. Er zog durch die dortigen Gegenden und sprach oft und eindringlich zu den Jüngern. Dann begab er sich nach Griechenland. Dort blieb er 3 Monate. Als er mit dem Schiff nach Syrien fahren wollte, planten die Juden einen Anschlag auf ihn. So entschloss er sich, den Rückweg über Mazedonien zu nehmen. Dabei begleiteten ihn Sopater, der Sohn des Pyrrhus aus Beröa, Aristarch und Sekundus aus Thessalonik, Gaius aus Derbe und Timotheus sowie Tychikus und Trophimus aus der Provinz Asien. Diese reisten voraus und warteten auf uns in Troas. Nach den Tagen der ungesäuerten Brote segelten wir von Philippi ab und kamen in 5 Tagen zu ihnen nach Troas, wo wir uns 7 Tage aufhielten. Als wir am 1. Tag der Woche versammelt waren, um das Brot zu brechen, redete Paulus zu ihnen, denn er wollte am folgenden Tag abreisen. Und er dehnte seine Rede bis Mitternacht aus. In dem Obergemach, in dem wir versammelt waren, brannten viele Lampen. Ein junger Mann namens Eutychus saß im offenen Fenster und sank in tiefen Schlaf, als Paulus immer länger sprach. Überwältigt vom Schlaf fiel er aus dem 3. Stock hinunter. Als man ihn aufhob, war er tot. Paulus lief hinab, warf sich über ihn, umfasste ihn und sagte: Beunruhigt euch nicht, er lebt. Dann stieg er wieder hinauf, brach das Brot und aß und redete mit ihnen bis zum Morgengrauen. So verließ er sie. Den jungen Mann aber führten sie lebend von dort weg, und sie wurden nicht wenig getröstet. Wir gingen voraus zum Schiff und fuhren nach Assos, wo wir Paulus an Bord nehmen sollten. So hatte er es angeordnet, weil er selbst zu Fuß gehen wollte. Als er in Assos zu uns stieß, nahmen wir ihn an Bord und erreichten Mytilene. Von dort segelten wir am 2. Tag ab und kamen bis auf die Höhe von Chios. Am 2. Tag liefen wir Samos an und landeten am 3. Tag in Milet. Paulus hatte sich entschlossen, an Ephesus vorbeizufahren, um in der Provinz Asien keine Zeit zu verlieren, denn er hatte es eilig, weil er, wenn möglich, am Pfingsttag in Jerusalem sein wollte. Von Milet aus schickte er jemanden nach Ephesus und ließ die Ältesten der Gemeinde zu sich rufen. Als sie bei ihm eingetroffen waren, sagte er: Ihr wisst, wie ich vom 1. Tag an, seit ich die Provinz Asien betreten habe, die ganze Zeit in eurer Mitte war und wie ich dem Herrn in aller Demut diente, unter Tränen und vielen Prüfungen, die ich durch die Nachstellungen der Juden erlitten habe, wie ich nichts verschwiegen habe von dem, was heilsam ist. Ich habe es euch verkündet und habe euch gelehrt, öffentlich und in den Häusern. Ich habe vor Juden und Griechen Zeugnis abgelegt für die Umkehr zu Gott und den Glauben an Jesus, unseren Herrn. Und siehe, nun ziehe ich, gebunden durch den Geist, nach Jerusalem, und ich weiß nicht, was dort mit mir geschehen wird. Jedoch bezeugt mir der Heilige Geist von Stadt zu Stadt, dass Fesseln und Drangsale auf mich warten. Aber ich will mit keinem Wort mein Leben wichtig nehmen, wenn ich nur meinen Lauf vollende und den Dienst erfülle, der mir von Jesus, dem Herrn, übertragen wurde, das Evangelium von der Gnade Gottes zu bezeugen. Und siehe, ich weiß, dass ihr mich nicht mehr von Angesicht sehen werdet, ihr alle, zu denen ich gekommen bin und denen ich das Reich verkündet habe. Darum bezeuge ich euch am heutigen Tag, ich bin rein vom Blut aller. Denn ich habe mich der Pflicht nicht entzogen, euch den ganzen Ratschluss Gottes zu verkünden. Gebt Acht auf euch und auf die ganze Herde, in der euch der Heilige Geist zu Vorstehern bestellt hat, damit ihr als Hirten für die Kirche des Herrn sorgt, die er sich durch sein eigenes Blut erworben hat. Ich weiß, nach meinem Weggang werden reißende Wölfe bei euch eindringen und die Herde nicht schonen, und selbst aus eurer Mitte werden Männer auftreten, die mit ihren falschen Reden die Jünger auf ihre Seite ziehen. Seid also wachsam und denkt daran, dass ich 3 Jahre lang Tag und Nacht nicht aufgehört habe, unter Tränen jeden Einzelnen zu ermahnen. Und jetzt vertraue ich euch Gott und dem Wort seiner Gnade an, das die Kraft hat, aufzubauen und das Erbe in der Gemeinschaft der Geheiligten zu verleihen. Silber oder Gold oder Kleider habe ich von keinem verlangt. Ihr wisst selbst, dass für meinen Unterhalt und den meiner Begleiter diese Hände hier gearbeitet haben. In allem habe ich euch gezeigt, dass man sich auf diese Weise abmühen und sich der Schwachen annehmen soll. In Erinnerung an die Worte Jesu des Herrn, der selbst gesagt hat, geben ist seliger als nehmen. Nach diesen Worten kniete er nieder und betete mit ihnen allen. Und alle brachen in lautes Weinen aus, fielen Paulus um den Hals und küssten ihn. Am meisten schmerzte sie sein Wort, sie würden ihn nicht mehr von Angesicht sehen. Dann begleiteten sie ihn zum Schiff.

21. Kapitel. Als die Zeit zur Abfahrt gekommen war, trennten wir uns von ihnen, fuhren auf dem kürzesten Weg nach Kos, am anderen Tag nach Rhodos und von dort nach Patara. Hier fanden wir ein Schiff, das nach Phönizien fuhr. Wir gingen an Bord und fuhren ab. Als wir Zypern sichteten, ließen wir es zur Linken liegen, segelten nach Syrien und landeten in Tyros. Hier sollte das Schiff seine Ladung löschen. Nachdem wir die Jünger ausfindig gemacht hatten, blieben wir 7 Tage bei ihnen. Auf Eingebung des Geistes hin warnten sie Paulus davor, nach Jerusalem zu gehen. Als die Tage um waren, brachen wir zur Weiterreise auf und sie alle, auch Frauen und Kinder, begleiteten uns bis vor die Stadt. Am Strand knieten wir nieder, beteten und nahmen Abschied voneinander. Dann gingen wir an Bord. Jene aber kehrten nach Hause zurück. So fuhren wir von Tyros ab und beendeten unsere Seereise in Ptolemais. Wir begrüßten die Brüder und blieben einen Tag bei ihnen. Am folgenden Tag zogen wir weiter und kamen nach Caesarea. Wir gingen in das Haus des Evangelisten Philippus, der einer von den 7 war, und blieben bei ihm. Er hatte 4 Töchter, prophetisch begabte Jungfrauen. Wir blieben mehrere Tage. Da kam von Judäa ein Prophet namens Agabus herab und suchte uns auf. Er nahm den Gürtel des Paulus, band sich Füße und Hände und sagte: So spricht der Heilige Geist. Den Mann, dem dieser Gürtel gehört, werden die Juden in Jerusalem ebenso fesseln und den Heiden ausliefern. Als wir das hörten, redeten wir ihm zusammen mit den Einheimischen zu, nicht nach Jerusalem hinaufzuziehen. Doch Paulus antwortete: Warum weint ihr und macht mir das Herz schwer? Ich bin nicht nur bereit, mich fesseln zu lassen, sondern auch in Jerusalem für den Namen Jesu des Herrn zu sterben. Da er sich nicht überreden ließ, gaben wir nach und sagten: Der Wille des Herrn geschehe. Nach diesen Tagen bereiteten wir uns zur Reise vor und zogen hinauf nach Jerusalem. Auch einige Jünger aus Caesarea begleiteten uns und brachten uns zu einem gewissen Nason aus Zypern, bei dem wir wohnen sollten. Er war ein Jünger aus der Anfangszeit. Als wir nach Jerusalem kamen, wurden wir von den Brüdern freudig empfangen. Am folgenden Tag ging Paulus mit uns zu Jakobus. Auch alle Ältesten fanden sich ein. Er begrüßte sie und berichtete im Einzelnen alles, was Gott durch seinen Dienst unter den Heiden getan hatte. Als sie das hörten, priesen sie Gott und sagten zu ihm: Du siehst, Bruder, wie viele Tausende unter den Juden gläubig geworden sind, und sie alle sind Eiferer für das Gesetz. Nun hat man ihnen von dir erzählt: Du lehrst alle unter den Heiden lebenden Juden, von Mose abzufallen und forderst sie auf, ihre Kinder nicht zu beschneiden und sich nicht an die Bräuche zu halten. Was nun? Sicher werden sie hören, dass du gekommen bist. Tu also, was wir dir sagen. Bei uns sind 4 Männer, die ein Gelübde auf sich genommen haben. Nimm sie mit und weihe dich zusammen mit ihnen. Trag die Kosten für sie, damit sie sich das Haar abscheren lassen können. So wird jeder einsehen, dass an dem, was man von dir erzählt hat, nichts ist, sondern dass auch du das Gesetz genau beachtest. Über die gläubig gewordenen Heiden aber haben wir ja einen Beschluss gefasst und ihnen geschrieben, sie sollten sich vor Götzenopferfleisch, Blut, Ersticktem und Unzucht hüten. Da nahm Paulus die Männer mit und weihte sich am nächsten Tag zusammen mit ihnen, ging dann in den Tempel und meldete das Ende der Weihetage an, damit für jeden von ihnen das Opfer dargebracht werde. Als die 7 Tage zu Ende gingen, sahen ihn die Juden aus der Provinz Asien im Tempel. Sie brachten das ganze Volk in Aufruhr, ergriffen ihn und schrien: »Israeliten, kommt zu Hilfe!
Das ist der Mensch, der in aller Welt Lehren verbreitet, die sich gegen das Volk und das Gesetz und gegen diesen Ort richten. Er hat sogar Griechen in den Tempel mitgenommen und diesen heiligen Ort entweiht. Sie hatten nämlich kurz zuvor den Epheser Trophimus mit ihm zusammen in der Stadt gesehen und meinten, Paulus habe ihn in den Tempel mitgenommen. Da geriet die ganze Stadt in Aufregung und es gab einen Volksauflauf. Sie ergriffen Paulus und zerrten ihn aus dem Tempel. Und sofort wurden die Tore geschlossen. Schon wollten sie ihn umbringen. Da brachte man dem Obersten der Kohorte die Meldung hinauf, ganz Jerusalem ist in Aufruhr. Da nahm er sogleich Soldaten und Hauptleute hinzu und eilte zu ihnen hinunter. Als sie den Obersten und die Soldaten sahen, hörten sie auf, Paulus zu schlagen. Der Oberst trat hinzu, ergriff ihn, ließ ihn mit zwei Ketten fesseln und fragte, wer er sei und was er getan habe. In der Menge schrien die einen dies, die anderen das. Da er wegen des Getümmels nichts Sicheres ermitteln konnte, befahl er, ihn in die Kaserne zu führen. Als Paulus an die Freitreppe kam, mussten ihn die Soldaten wegen des Ansturms der Masse tragen. Denn die Volksmenge lief hinterher und schrie, »Weg mit ihm!« Als man Paulus in die Kaserne bringen wollte, sagte er zum Obersten, »Darf ich ein Wort mit dir reden?« Der antwortete, »Du verstehst Griechisch? Dann bist du also nicht der Ägypter, der vor einiger Zeit einen Aufruhr angezettelt und die 4000 Sikarier in die Wüste hinausgeführt hat?« Paulus antwortete, »Ich bin ein Jude aus Tarsus in Kilikien, Bürger einer nicht unbedeutenden Stadt. Ich bitte dich, gestatte mir, zum Volk zu sprechen.« Als der Oberst es erlaubte, stellte sich Paulus auf die Freitreppe und gab dem Volk mit der Hand ein Zeichen. Alles wurde still. Und er redete sie in hebräischer Sprache an.

22. Kapitel. Brüder und Väter, hört jetzt, was ich euch zu meiner Verteidigung zu sagen habe. Als sie hörten, dass er in hebräischer Sprache zu ihnen redete, waren sie noch ruhiger. Und er sagte: Ich bin ein Jude, geboren in Tarsus in Kilikien, hier in dieser Stadt erzogen, zu Füßen Gamaliels, genau nach dem Gesetz der Väter ausgebildet, ein Eiferer für Gott, wie ihr alle es heute seid. Ich habe diesen Weg bis auf den Tod verfolgt, habe Männer und Frauen gefesselt und in die Gefängnisse eingeliefert. Das bezeugen mir der Hohepriester und der ganze Rat der Ältesten. Von ihnen erhielt ich auch Briefe an die Brüder und begab mich nach Damaskus, um auch jene, die dort waren, zu fesseln und zur Bestrafung nach Jerusalem zu bringen. Als ich nun unterwegs war und mich Damaskus näherte, da geschah es, dass mich um die Mittagszeit plötzlich vom Himmel her ein helles Licht umstrahlte. Ich stürzte zu Boden und hörte eine Stimme zu mir sagen: Saul, Saul, warum verfolgst du mich? Ich antwortete: Wer bist du, Herr? Er sagte zu mir: Ich bin Jesus, der Nazuräer, den du verfolgst. Meine Begleiter sahen zwar das Licht, die Stimme dessen aber, der zu mir sprach, hörten sie nicht. Ich sagte: Herr, was soll ich tun? Der Herr antwortete: Steh auf und geh nach Damaskus. Dort wird dir alles gesagt werden, was dir zu tun bestimmt ist. Da ich aber vom Glanz jenes Lichtes geblendet war, so dass ich nicht mehr sehen konnte, wurde ich von meinen Begleitern an der Hand geführt und gelangte so nach Damaskus. Ein gewisser Hananias, ein frommer Mann nach dem Gesetz, der bei allen Juden dort in gutem Ruf stand, kam zu mir, trat vor mich und sagte: Bruder Saul, du sollst wieder sehen. Und im gleichen Augenblick konnte ich ihn sehen. Er sagte: Der Gott unserer Väter hat dich dazu erwählt, seinen Willen zu erkennen, den Gerechten zu sehen und die Stimme seines Mundes zu hören. Denn du wirst vor allen Menschen sein Zeuge sein für das, was du gesehen und gehört hast. Was zögerst du jetzt? Steh auf, lass dich taufen und deine Sünden abwaschen und rufe seinen Namen an. Es geschah aber, als ich nach Jerusalem zurückgekehrt war und im Tempel betete, dass ich in eine Verzückung geriet. Und ich sah ihn, wie er zu mir sagte: Beeil dich, verlasse sofort Jerusalem, denn sie werden dein Zeugnis über mich nicht annehmen. Da sagte ich: Herr, sie wissen doch, dass ich es war, der jene, die an dich glauben, ins Gefängnis werfen und in den Synagogen auspeitschen ließ. Auch als das Blut deines Zeugen Stephanus vergossen wurde, stand ich dabei. Ich stimmte zu und passte auf die Kleider derer auf, die ihn umbrachten. Aber er sagte zu mir: Brich auf, denn ich will dich in die Ferne zu den Heiden senden. Bis zu diesem Wort hörten sie ihm zu. Dann fingen sie an zu schreien: Weg vom Erdboden mit so einem Menschen! Er darf nicht am Leben bleiben! Sie lärmten, zerrissen ihre Kleider und warfen Staub in die Luft. Da befahl der Oberst, ihn in die Kaserne zu führen und ordnete an, ihn unter Geißelschlägen zu verhören. Auf diese Weise wollte er herausfinden, warum sie derart gegen ihn tobten. Als sie ihn aber für die Geißelung festbanden, sagte Paulus zu dem Hauptmann, der dabei stand: Dürft ihr jemand, der das römische Bürgerrecht besitzt, geißeln? Noch dazu ohne Verurteilung? Als der Hauptmann das hörte, ging er zum Obersten, meldete es und sagte: Was hast du vor? Der Mann ist Römer. Der Oberst kam zu Paulus und fragte ihn: Sag mir, bist du wirklich Römer? Er antwortete:
Ja. Da antwortete der Oberst: Ich habe für dieses Bürgerrecht ein Vermögen gezahlt. Paulus sagte: Ich aber bin als Römer geboren. Sofort ließen die, welche ihn verhören sollten, von ihm ab. Und der Oberst ängstigte sich, weil er bedachte, dass es ein Römer war und er ihn hatte fesseln lassen. Weil er genau wissen wollte, was die Juden ihm vorwarfen, ließ er ihn am nächsten Tag aus dem Gefängnis holen und befahl, die Hohepriester und der ganze Hohe Rat sollten sich versammeln. Und er ließ Paulus hinunterführen und ihnen gegenüberstellen.

23. Kapitel. Paulus schaute mit festem Blick auf den Hohen Rat und sagte: Brüder, bis zum heutigen Tag lebe ich vor Gott mit völlig reinem Gewissen. Der Hohepriester Hananias aber befahl denen, die bei ihm standen, ihn auf den Mund zu schlagen. Da sagte Paulus zu ihm: Dich wird Gott schlagen, du getünchte Wand. Du sitzt hier, um mich nach dem Gesetz zu richten, und entgegen dem Gesetz befiehlst du mich zu schlagen? Die Umstehenden sagten: Du wagst es, den Hohepriester Gottes zu schmähen? Paulus antwortete: Ich wusste nicht, Brüder, dass er der Hohepriester ist, denn es heißt in der Schrift: Einen Fürsten deines Volkes sollst du nicht verfluchen. Da Paulus aber wusste, dass der eine Teil zu den Sadduzäern, der andere zu den Pharisäern gehörte, rief er vor dem Hohen Rat aus: Brüder, ich bin Pharisäer und ein Sohn von Pharisäern. Wegen der Hoffnung und wegen der Auferstehung der Toten stehe ich vor Gericht. Als er das sagte, brach ein Streit zwischen den Pharisäern und den Sadduzäern aus, und die Versammlung spaltete sich. Die Sadduzäer behaupten nämlich, es gebe weder Auferstehung noch Engel noch Geist. Die Pharisäer dagegen bekennen sich zu all dem. Es erhob sich ein lautes Geschrei, und einige Schriftgelehrte aus dem Kreis der Pharisäer standen auf und verfochten ihre Ansicht. Sie sagten: Wir finden nichts Schlimmes an diesem Menschen. Vielleicht hat doch ein Geist oder ein Engel zu ihm gesprochen. Als aber der Streit heftig wurde, befürchtete der Oberst, sie könnten Paulus zerreißen. Daher ließ er die Wachtruppe herabkommen, ihn mit Gewalt aus ihrer Mitte herausholen und in die Kaserne bringen. In der folgenden Nacht aber trat der Herr zu Paulus und sagte: Hab Mut, denn so wie du in Jerusalem meine Sache bezeugt hast, sollst du auch in Rom Zeugnis ablegen. Nach Tagesanbruch rotteten sich die Juden zusammen und verschworen sich, weder zu essen noch zu trinken, bis sie Paulus getötet hätten. An dieser Verschwörung waren mehr als 40 Männer beteiligt. Sie gingen zu den Hohepriestern und den Ältesten und sagten: Wir haben mit einem heiligen Eid geschworen, nichts zu essen, bis wir Paulus getötet haben. Geht also jetzt zusammen mit dem Hohen Rat zum Obersten und bittet ihn, Paulus zu euch herunterzuführen, da ihr den Fall noch genauer untersuchen wollt. Wir aber halten uns bereit, um ihn noch bevor er hierher kommt, umzubringen. Der Sohn der Schwester des Paulus erfuhr jedoch von dem Anschlag. Er ging in die Kaserne und verständigte Paulus. Paulus ließ einen der Hauptleute rufen und sagte: Bring diesen jungen Mann zum Obersten, denn er hat ihm etwas zu melden. Der nahm ihn mit sich, brachte ihn zum Obersten und sagte: Der Gefangene Paulus hat mich gerufen und gebeten, diesen jungen Mann zu dir zu führen, da er dir etwas mitzuteilen habe. Der Oberst fasste ihn bei der Hand, nahm ihn beiseite und fragte: Was hast du mir zu melden? Er antwortete: Die Juden haben verabredet, dich zu bitten, du mögest morgen den Paulus vor den Hohen Rat hinunterführen lassen. Angeblich wollen sie Genaueres über ihn erfahren. Lass du dich nicht von ihnen überreden, denn mehr als 40 Männer von ihnen lauern ihm auf. Sie haben sich geschworen, weder zu essen noch zu trinken, bis sie ihn umgebracht haben. Schon stehen sie bereit und warten auf deine Anordnung. Der Oberst befahl dem jungen Mann: Sag niemandem etwas darüber, dass du mir das angezeigt hast. Dann ließ er ihn gehen. Er rief zwei von den Hauptleuten und gab ihnen den Befehl: Haltet von der dritten Stunde der Nacht an 200 Soldaten zum Marsch nach Caesarea bereit, außerdem 70 Reiter und 200 Leichtbewaffnete. Auch Tragtiere soll man bereitstellen, Paulus aufsitzen lassen und sicher zum Statthalter Felix bringen. Und er schrieb einen Brief mit folgendem Inhalt:
Claudius Lysias entbietet dem erlauchten Statthalter Felix seinen Gruß. Dieser Mann wurde von den Juden ergriffen und wäre beinahe von ihnen umgebracht worden. Ich habe mit der Wachtruppe eingegriffen und ihn herausgeholt. Ich hatte nämlich erfahren, dass er Römer ist. Und weil ich ermitteln wollte, wessen sie ihn beschuldigen, brachte ich ihn vor ihren Hohen Rat. Ich fand heraus, dass er wegen Streitfragen über ihr Gesetz angeschuldigt wird, dass aber keine Anklage gegen ihn vorliegt, die Tod oder Haft verdient. Da mir aber angezeigt wurde, gegen den Mann sei ein Anschlag geplant, schicke ich ihn sogleich zu dir. Auch habe ich die Kläger angewiesen, ihre Sache gegen ihn bei dir vorzubringen. Die Soldaten übernahmen Paulus, wie ihnen befohlen war, und brachten ihn bei Nacht bis Antipatris. Am nächsten Tag ließen sie die Reiter mit ihm weiterziehen und kehrten in die Kaserne zurück. Diese gaben nach ihrer Ankunft in Caesarea den Brief beim Statthalter ab und führten ihm Paulus vor. Er las den Brief und fragte Paulus, aus welcher Provinz er stamme. Als er hörte, er sei aus Kilikien, sagte er: »Ich werde dich vernehmen, sobald deine Ankläger eingetroffen sind.« Dann befahl er, ihn im Prätorium des Herodes in Gewahrsam zu halten.

24. Kapitel. Nach 5 Tagen kam der Hohepriester Hananias mit einigen Ältesten und dem Anwalt Tertullus herab, und sie brachten beim Statthalter ihre Klage gegen Paulus vor. Er wurde herbeigeholt, und Tertullus erhob Anklage mit folgenden Worten: Tiefen Frieden genießen wir durch dich, und durch deine Umsicht hat sich für dieses Volk vieles gebessert. Das erkennen wir immer und überall mit großer Dankbarkeit an, erlauchter Felix. Um dich aber nicht länger bemühen zu müssen, bitte ich dich, uns in deiner Milde kurz anzuhören. Wir finden nämlich, dieser Mann ist eine Pest, ein Unruhestifter bei allen Juden in der Welt und ein Rädelsführer der Nazoräer-Sekte. Er hat sogar versucht, den Tempel zu entweihen. Wir haben ihn festgenommen. Wenn du ihn verhörst, wirst du selbst alles ermitteln können, wessen wir ihn anklagen. Und die Juden unterstützten ihn, indem sie behaupteten, so sei es. Auf einen Wink des Statthalters erwiderte Paulus: Da ich dich seit vielen Jahren als Richter für dieses Volk kenne, verteidige ich meine Sache voll Zuversicht. Wie du feststellen kannst, sind erst 12 Tage vergangen, seit ich nach Jerusalem hinaufgezogen bin, um Gott anzubeten. Sie haben mich weder im Tempel, noch in den Synagogen, noch anderswo in der Stadt dabei angetroffen, dass ich ein Streitgespräch mit jemandem geführt oder einen Aufruhr im Volk erregt hätte. Sie können dir auch nichts von dem beweisen, was sie mir jetzt vorwerfen. Das allerdings bekenne ich dir. Dem Weg entsprechend, den sie eine Sekte nennen, diene ich dem Gott meiner Väter. Ich glaube an alles, was im Gesetz und in den Propheten steht, und ich habe dieselbe Hoffnung auf Gott, die auch diese hier haben, dass es eine Auferstehung der Gerechten und Ungerechten geben wird. Deshalb bemühe ich mich auch vor Gott und den Menschen immer ein untadeliges Gewissen zu haben. Nach mehreren Jahren bin ich nun zu meinem Volk gekommen, um Spenden zu überbringen und zu opfern. Als ich mich zu diesem Zweck im Tempel hatte heiligen lassen, fanden mich nicht mit einer Volksmenge und nicht bei einem Tumult einige Juden aus der Provinz Asien. Sie müssten vor dir erscheinen und Anklage erheben, wenn sie etwas gegen mich vorzubringen haben. Oder diese hier sollen doch selbst sagen, was für ein Vergehen sie herausgefunden haben, als ich vor dem Hohen Rat stand. Es sei denn der eine Satz, den ich, als ich vor ihnen stand, ausgerufen habe: Wegen der Auferstehung der Toten stehe ich heute vor eurem Gericht. Nachdem Felix genauere Kenntnis über den Weg gewonnen hatte, vertagte er den Fall mit den Worten: Sobald der Oberst Lysias herabkommt, werde ich eure Sache entscheiden. Den Hauptmann wies er an, Paulus weiter in Gewahrsam zu halten, jedoch in leichter Haft und niemanden von den Seinen daran zu hindern, ihm zu Diensten zu sein. Einige Tage darauf erschien Felix mit seiner Gemahlin Drusilla, einer Jüdin, ließ Paulus holen und hörte ihn an über den Glauben an Christus Jesus. Als aber die Rede auf Gerechtigkeit, Enthaltsamkeit und das bevorstehende Gericht kam, geriet Felix in Furcht und unterbrach ihn. »Für jetzt kannst du gehen. Wenn ich Zeit finde, werde ich dich widerrufen.« Dabei hoffte er zugleich, von Paulus Geld zu erhalten. Deshalb ließ er ihn auch häufiger kommen und unterhielt sich mit ihm. Nach 2 Jahren aber wurde Porcius Festus Nachfolger des Felix, und weil Felix den Juden einen Gefallen erweisen wollte, ließ er Paulus in der Haft zurück.

25. Kapitel. Als Festus in der Provinz eingetroffen war, zog er 3 Tage später von Caesarea nach Jerusalem hinauf. Da erstatteten die Hohepriester und die Vornehmsten der Juden bei ihm Anzeige gegen Paulus. Sie ersuchten ihn, gegen Paulus vorzugehen und baten ihn um den Gefallen, Paulus nach Jerusalem bringen zu lassen. Sie wollten ihn nämlich unterwegs aus einem Hinterhalt heraus ermorden. Festus jedoch antwortete, Paulus bleibe in Caesarea in Haft und er selbst wolle in Kürze abreisen. Die unter euch, die dafür zuständig sind, sagte er, können mit hinabkommen und wenn gegen den Mann etwas vorliegt, sollen sie gegen ihn Anklage erheben. Er hielt sich nicht länger als 8 oder 10 Tage bei ihnen auf, dann reiste er nach Caesarea hinab. Am folgenden Tag setzte er sich auf den Richterstuhl und ließ Paulus vorführen. Als dieser erschien, umringten ihn die Juden, die von Jerusalem herabgekommen waren und brachten viele schwere Beschuldigungen vor, konnten sie aber nicht beweisen. Paulus verteidigte sich: Ich habe mich weder gegen das Gesetz der Juden, noch gegen den Tempel, noch gegen den Kaiser vergangen. Festus jedoch wollte den Juden einen Gefallen erweisen und antwortete dem Paulus: Willst du nach Jerusalem hinaufgehen und dich dort vor mir wegen dieser Dinge richten lassen? Paulus sagte: Ich stehe vor dem Richterstuhl des Kaisers und da muss ich gerichtet werden. Den Juden habe ich kein Unrecht getan, wie auch du sehr wohl weißt. Wenn ich wirklich schuldig bin und etwas getan habe, was des Todes würdig wäre, weigere ich mich nicht zu sterben. Wenn aber ihre Anklage gegen mich unbegründet ist, kann mich niemand ihnen ausliefern. Ich lege Berufung beim Kaiser ein. Da besprach sich Festus mit seinen Ratgebern und antwortete: An den Kaiser hast du appelliert. Zum Kaiser sollst du gehen. Einige Tage später trafen König Agrippa und Berenike in Caesarea ein, um Festus ihre Aufwartung zu machen. Sie blieben mehrere Tage dort. Da trug Festus dem König den Fall des Paulus vor und sagte: Von Felix ist ein Mann als Gefangener zurückgelassen worden, gegen den die Hohepriester und die Ältesten der Juden, als ich in Jerusalem war, vorstellig wurden. Sie forderten seine Verurteilung, ich aber erwiderte ihnen, es sei bei den Römern nicht üblich, einen Menschen auszuliefern, bevor nicht der Angeklagte den Anklägern gegenübergestellt sei und Gelegenheit erhalten habe, sich gegen die Anschuldigungen zu verteidigen. Als sie dann zusammen hierher kamen, setzte ich mich ohne jeden Verzug tags darauf auf den Richterstuhl und ließ den Mann vorführen. Bei der Gegenüberstellung brachten die Kläger keine Anklage wegen solcher Verbrechen vor, die ich vermutet hatte. Sie führten nur einige Streitfragen gegen ihn ins Feld, die ihre Religion und einen gewissen Jesus betreffen, der gestorben ist, von dem Paulus aber behauptet, er lebe. Da ich mich auf die Untersuchung dieser Dinge nicht verstand, fragte ich, ob er nach Jerusalem gehen wolle, um sich dort deswegen richten zu lassen. Paulus jedoch legte Berufung ein. Er wollte bis zur Entscheidung des Kaisers in Schutzhaft bleiben. Daher gab ich Befehl, ihn in Gewahrsam zu halten, bis ich ihn zum Kaiser schicken kann. Da sagte Agrippa zu Festus: Ich würde diesen Menschen auch gern selbst hören. Morgen, antwortete er, sollst du ihn hören. So kamen am folgenden Tag Agrippa und Berenike mit großem Gepränge und betraten die Audienzhalle zusammen mit den obersten und den vornehmsten Männern der Stadt. Auf Befehl des Festus wurde Paulus vorgeführt und Festus sagte: König Agrippa und all ihr Männer, die ihr hier bei uns seid, da seht ihr den Mann, dessen wegen mich die Menge der Juden in Jerusalem und auch hier bestürmt hat, mit ihrem Geschrei, er dürfe nicht länger am Leben bleiben. Ich aber konnte nicht feststellen, dass er etwas begangen hat, was des Todes würdig ist. Da er jedoch selbst an die kaiserliche Majestät appelliert hat, habe ich beschlossen, ihn dorthin zu schicken. Etwas Genaues über ihn weiß ich meinem Herrn allerdings nicht zu schreiben. Darum habe ich ihn euch und vor allem dir, König Agrippa, vorführen lassen, um nach dem Verhör zu wissen,
was ich schreiben kann. Denn es scheint mir unsinnig, einen Gefangenen zu schicken, ohne anzugeben, was man ihm vorwirft.

Du hast die Erlaubnis, in eigener Sache zu reden. Paulus erhob die Hand und sagte zu seiner Verteidigung: Ich schätze mich glücklich, König Agrippa, dass ich mich heute vor dir verteidigen darf, wegen all der Dinge, die mir die Juden vorwerfen, besonders da du ein Kenner aller jüdischen Bräuche und Streitfragen bist. Deshalb bitte ich, mich großmütig anzuhören. Das Leben, das ich seit meiner Jugend bei meinem Volk und in Jerusalem geführt habe, ist allen Juden von Anfang an bekannt. Ich bin ihnen von früher her bekannt, und wenn sie wollen, können sie bezeugen, dass ich nach der strengsten Richtung unserer Religion gelebt habe, nämlich als Pharisäer. Und jetzt stehe ich vor Gericht, wegen der Hoffnung auf die Verheißung, die von Gott an unsere Väter ergangen ist. Unser 12-Stämme-Volk hofft, sie zu erlangen, und deshalb dient es Gott unablässig bei Tag und Nacht. Dieser Hoffnung wegen, König, werde ich von den Juden angeklagt. Warum haltet ihr es für unglaubhaft, dass Gott Tote auferweckt? Ich selbst meinte, ich müsste den Namen Jesu des Nazaräers heftig bekämpfen. Das habe ich in Jerusalem denn auch getan. Ich ließ mir von den Hohepriestern Vollmacht geben und sperrte viele der Heiligen ins Gefängnis. Und wenn sie getötet werden sollten, stimmte ich zu. Und in allen Synagogen habe ich oft versucht, sie durch Strafen zur Lästerung zu zwingen. In maßloser Wut habe ich sie sogar bis in Städte außerhalb des Landes verfolgt. So zog ich auch mit der Vollmacht und Erlaubnis der Hohepriester nach Damaskus. Da sah ich unterwegs, König, mitten am Tag ein Licht, das mich und meine Begleiter vom Himmel her umstrahlte, heller als die Sonne. Wir alle stürzten zu Boden, und ich hörte eine Stimme auf Hebräisch zu mir sagen: Saul, Saul, warum verfolgst du mich? Es wird dir schwer fallen, gegen den Stachel auszuschlagen. Ich antwortete: Wer bist du, Herr? Der Herr sagte: Ich bin Jesus, den du verfolgst. Steh auf, stell dich auf deine Füße, denn ich bin dir erschienen, um dich zum Diener und Zeugen dessen zu erwählen, was du gesehen hast und wie ich mich dir noch zeigen werde. Ich will dich aus dem Volk und den Heiden aussondern, zu denen ich dich sende, um ihnen die Augen zu öffnen. Denn sie sollen sich von der Finsternis zum Licht und von der Macht des Satans zu Gott bekehren und sollen durch den Glauben an mich die Vergebung der Sünden empfangen und mit den Geheiligten am Erbe teilhaben. Daher, König Agrippa, habe ich mich der himmlischen Erscheinung nicht widersetzt, sondern zuerst denen in Damaskus und in Jerusalem, dann im ganzen Land Judäa und bei den Heiden verkündet, sie sollten umkehren, sich Gott zuwenden und der Umkehr entsprechende Taten tun. Aus diesem Grund haben mich einige Juden im Tempel ergriffen und versucht, mich umzubringen. Doch ich habe Gottes Hilfe erfahren bis zum heutigen Tag. So stehe ich da als Zeuge für Groß und Klein und sage nichts anderes als das, was nach dem Wort der Propheten und des Mose geschehen soll: dass der Christus leiden müsse und dass er als Erster von den Toten auferstanden dem Volk und den Heiden ein Licht verkünden werde. Als er sich mit diesen Worten verteidigte, rief Festus laut: Du bist von Sinnen, Paulus. Das viele Schriftstudium treibt dich zum Wahnsinn. Paulus erwiderte: Ich bin nicht von Sinnen, erlauchter Festus. Was ich sage, ist wahr und vernünftig. Der König versteht sich auf diese Dinge, deshalb spreche ich auch freimütig zu ihm. Ich bin überzeugt, dass ihm nichts davon entgangen ist, das alles hat sich ja nicht in irgendeinem Winkel zugetragen. König Agrippa, glaubst du den Propheten? Ich weiß, du glaubst. Darauf sagte Agrippa zu Paulus: Bald überredest du mich und machst mich zum Christen. Paulus antwortete: Ich wünschte mir von Gott, dass bald oder später nicht nur du, sondern alle, die mich heute hören, das werden, was ich bin, freilich ohne diese Fesseln. Da erhoben sich der König und der Statthalter

auch Berenike und alle, die bei ihnen saßen. Sie zogen sich zurück, besprachen sich miteinander und sagten: Dieser Mensch tut nichts, was Tod oder Haft verdient. Und Agrippa sagte zu Festus: Dieser Mensch könnte freigelassen werden, wenn er nicht an den Kaiser appelliert hätte.

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1: 27. Kapitel. Als unsere Abfahrt nach Italien feststand, wurden Paulus und einige andere Gefangene einem Hauptmann der kaiserlichen Kohorte namens Julius übergeben. Wir bestiegen ein Schiff aus Adramyttium, das die Orte entlang der Küste Kleinasiens anlaufen sollte, und fuhren ab. Bei uns war Aristarch, der Mazedonier aus Thessalonik. Am anderen Tag liefen wir in Sidon ein und Julius, der Paulus menschenfreundlich behandelte, erlaubte ihm, zu seinen Freunden zu gehen und sich versorgen zu lassen. Von dort fuhren wir weiter und umsegelten, weil wir Gegenwind hatten, Zypern. Wir fuhren durch das Meer von Kilikien und Pamphylien und erreichten Myra in Lykien. Dort fand der Hauptmann ein alexandrinisches Schiff, das nach Italien fuhr, und er brachte uns an Bord. Viele Tage kamen wir nur langsam vorwärts und mit Mühe erreichten wir die Höhe von Knidos. Da uns der Wind nicht herankommen ließ, umsegelten wir Kreta bei Salmone, fuhren unter Mühe an Kreta entlang und erreichten einen Ort namens Kaloi Limenes, in dessen Nähe die Stadt Lasea liegt. Da inzwischen längere Zeit vergangen und die Schifffahrt bereits unsicher geworden war, sogar das Fasten war schon vorüber, warnte Paulus und sagte: »Männer, ich sehe, die Fahrt wird mit Gefahr und großem Schaden verbunden sein, nicht nur für die Ladung und das Schiff, sondern auch für unser Leben.« Der Hauptmann aber vertraute dem Steuermann und dem Kapitän mehr als den Worten des Paulus. Da der Hafen zum Überwintern ungeeignet war, beschloss die Mehrheit weiterzufahren, um nach Möglichkeit Phönix zu erreichen, einen nach Südwesten und Nordwesten offenen Hafen Kretas. Dort wollten sie überwintern. Als leichter Südwind aufkam, meinten sie, ihr Vorhaben sei schon geglückt. Sie lichteten den Anker und fuhren dicht an Kreta entlang. Doch kurz darauf brach von der Insel her ein Orkan los, Eurakylon genannt. Das Schiff wurde mitgerissen und weil es nicht mehr gegen den Wind gedreht werden konnte, gaben wir auf und ließen uns treiben. Während wir unter einer kleinen Insel namens Kauda hinfuhren, konnten wir das Beiboot nur mit Mühe in die Gewalt bekommen. Sie hoben es hoch, dann sicherten sie das Schiff, indem sie Taue darum herum spannten. Weil sie fürchteten, in die Syrte zu geraten, ließen sie den Treibanker hinab und trieben dahin. Da wir vom Sturm hart bedrängt wurden, erleichterten sie am nächsten Tag das Schiff und am dritten Tag warfen sie eigenhändig die Schiffsausrüstung über Bord. Mehrere Tage hindurch zeigten sich weder Sonne noch Sterne und der heftige Sturm hielt an. Schließlich schwand uns alle Hoffnung auf Rettung. Niemand wollte mehr essen. Da trat Paulus in ihre Mitte und sagte: »Männer, man hätte auf mich hören und von Kreta nicht abfahren sollen, dann wären uns diese Gefahr und dieses Ungemach erspart geblieben. Doch jetzt ermahne ich euch, verliert nicht den Mut. Niemand von euch wird sein Leben verlieren. Nur das Schiff wird untergehen. Denn in dieser Nacht ist ein Engel Gottes, dem ich gehöre und dem ich diene, zu mir gekommen und hat gesagt: Fürchte dich nicht, Paulus, du musst vor den Kaiser treten. Und siehe, Gott hat dir alle geschenkt, die mit dir fahren. Habt also Mut, Männer, denn ich vertraue auf Gott, dass es so kommen wird, wie mir gesagt worden ist. Wir müssen allerdings an einer Insel stranden. Als wir schon die 14. Nacht auf der Adria trieben, merkten die Matrosen um Mitternacht, dass sich ihnen Land näherte. Sie warfen das Lot hinab und maßen 20 Faden. Kurz danach loteten sie nochmals und maßen 15 Faden. Aus Furcht, wir könnten auf Klippen laufen, warfen sie vom Heck aus 4 Anker und wünschten den Tag herbei. Als aber die Matrosen unter dem Vorwand, sie wollten vom Bug aus Anker auswerfen, vom Schiff zu fliehen versuchten und das Beiboot ins Meer hinunterließen, sagte Paulus zum Hauptmann und zu den Soldaten: »Wenn sie nicht auf dem Schiff bleiben, könnt ihr nicht gerettet werden.« Da kappten packten die Soldaten die Taue des Beibootes und ließen es forttreiben. Als es nun Tag werden wollte, ermahnte Paulus alle, etwas zu essen und sagte: Heute ist schon der 14. Tag, dass ihr ausharrt, ohne auch nur die geringste Nahrung zu euch zu nehmen. Deshalb ermahne ich euch, nehmt Nahrung zu euch, das ist gut für eure Rettung. Denn keinem von euch wird auch nur ein Haar von seinem Kopf verloren gehen. Nach diesen Worten nahm er Brot, dankte Gott vor den Augen aller, brach es und begann zu essen. Da fassten alle Mut und nahmen Nahrung zu sich. Wir waren im Ganzen 276 Menschen an Bord. Nachdem sie sich satt gegessen hatten, warfen sie das Getreide ins Meer, um das Schiff zu erleichtern. Als es nun Tag wurde, entdeckten sie eine Bucht mit flachem Strand. Auf ihn wollten sie, wenn möglich, das Schiff auflaufen lassen. Das Land selbst war ihnen unbekannt. Sie machten die Anker los und ließen sie im Meer zurück. Zugleich lösten sie die Haltetaue der Steuerruder, hissten das Vorsegel und hielten mit dem Wind auf den Strand zu. Als sie aber auf eine Sandbank gerieten, strandeten sie mit dem Schiff. Der Bug bohrte sich ein und saß unbeweglich fest. Das Heck aber begann in der Brandung zu zerbrechen. Da beschlossen die Soldaten, die Gefangenen zu töten, damit keiner schwimmend entkommen könne. Der Hauptmann aber wollte Paulus retten und hinderte sie an ihrem Vorhaben. Er befahl, dass zuerst alle, die schwimmen konnten, über Bord springen und das Land erreichen sollten, dann die übrigen, teils auf Planken, teils auf anderen Schiffstrümmern. So kam es, dass alle ans Land gerettet wurden.

28. Kapitel. Als wir gerettet waren, erfuhren wir, dass die Insel Malta heißt. Die Einheimischen erwiesen uns ungewöhnliche Menschenfreundlichkeit. Sie zündeten ein Feuer an und holten uns alle zu sich, weil es zu regnen begann und kalt war. Als Paulus einen Haufen Reisig zusammenraffte und auf das Feuer legte, fuhr infolge der Hitze eine Viper heraus und biss sich an seiner Hand fest. Als die Einheimischen das Tier an seiner Hand hängen sahen, sagten sie zueinander: »Dieser Mensch ist gewiss ein Mörder. Die Rachegöttin lässt ihn nicht leben, obwohl er dem Meer entkommen ist.« Er aber schüttelte das Tier von sich ab ins Feuer und erlitt keinen Schaden. Da erwarteten sie, er werde anschwellen oder plötzlich tot umfallen. Als sie aber eine Zeit lang gewartet hatten und sahen, dass ihm nichts Schlimmes geschah, änderten sie ihre Meinung und sagten, er sei ein Gott. In jener Gegend lagen Landgüter, die dem Publius, dem Ersten der Insel, gehörten. Er nahm uns auf und bewirtete uns 3 Tage lang freundlich als seine Gäste. Der Vater des Publius lag gerade mit Fieber und Ruhe im Bett. Paulus ging zu ihm hinein und betete. Dann legte er ihm die Hände auf und heilte ihn. Daraufhin kamen auch die anderen Kranken der Insel herbei und wurden geheilt. Sie erwiesen uns viele Ehren und bei der Abfahrt gaben sie uns alles mit, was wir brauchten. 3 Monate später fuhren wir mit einem alexandrinischen Schiff ab, das auf der Insel überwintert hatte und die Dioskuren als Schiffszeichen trug. Wir liefen in Syrakus ein und blieben 3 Tage. Von dort fuhren wir die Küste entlang weiter und erreichten Region. Nach einem Tag setzte Südwind ein und so kamen wir in 2 Tagen nach Puteoli. Hier trafen wir Brüder. Sie baten uns, 7 Tage bei ihnen zu bleiben. Und so kamen wir nach Rom. Von dort waren uns die Brüder, die von uns gehört hatten, bis Forum Appii und Tres Tabernae entgegengekommen, um uns zu begrüßen. Als Paulus sie sah, dankte er Gott und fasste Mut. Nach unserer Ankunft in Rom erhielt Paulus die Erlaubnis, für sich allein zu wohnen, zusammen mit dem Soldaten, der ihn bewachte. 3 Tage später rief er die führenden Männer der Juden zusammen. Als sie versammelt waren, sagte er zu ihnen: »Brüder, obwohl ich mich nicht gegen das Volk oder die Sitten der Väter vergangen habe, bin ich von Jerusalem aus als Gefangener den Römern ausgeliefert worden. Diese haben mich verhört und wollten mich freilassen, da nichts Todeswürdiges gegen mich vorlag. Weil aber die Juden Einspruch erhoben, war ich gezwungen, Berufung beim Kaiser einzulegen, jedoch nicht, um mein Volk anzuklagen. Aus diesem Grund habe ich darum gebeten, euch zu sehen und sprechen zu dürfen. Denn um der Hoffnung Israels willen trage ich diese Fesseln.« Sie antworteten ihm: »Wir haben über dich weder Briefe aus Judäa erhalten, noch ist einer von den Brüdern gekommen, der uns etwas Belastendes über dich berichtet oder erzählt hätte. Wir wünschen aber von dir zu hören, was du denkst, denn von dieser Sekte ist uns bekannt, dass sie überall auf Widerspruch stößt.« Sie vereinbarten mit ihm einen bestimmten Tag, an dem sie in noch größerer Zahl zu ihm in die Wohnung kamen. Vom Morgen bis in den Abend hinein erklärte und bezeugte er ihnen das Reich Gottes und versuchte sie vom Gesetz des Mose und von den Propheten aus für Jesus zu gewinnen. Die einen ließen sich durch seine Worte überzeugen, die anderen blieben ungläubig. Sie waren uneins untereinander und gingen weg. Paulus aber sagte noch das eine Wort: »Treffend hat der Heilige Geist durch den Propheten Jesaja zu euren Vätern gesprochen. Geh zu diesem Volk und sag: Hören sollt ihr, hören aber nicht verstehen. Sehen sollt ihr, sehen aber nicht erkennen. Denn das Herz dieses Volkes ist hart geworden, und mit ihren Ohren hören sie nur schwer. Und ihre Augen halten sie geschlossen, damit sie mit ihren Augen nicht sehen und mit ihren Ohren nicht hören, damit sie mit ihrem Herzen nicht zur Einsicht kommen, sich bekehren und ich sie heile. Darum sollt ihr nun wissen, den Heiden ist dieses Heil Gottes gesandt worden und sie werden hören.«
Er blieb 2 volle Jahre in seiner Mietwohnung und empfing alle, die zu ihm kamen. Er verkündete das Reich Gottes und lehrte über Jesus Christus, den Herrn, mit allem Freimut, ungehindert.

0: Aus dem Brief an die Gemeinde in Rom.
1: Der Brief an die Römer. Paulus, Knecht Christi Jesu, berufen zum Apostel, ausgesondert das Evangelium Gottes zu verkünden, das er durch seine Propheten im Voraus verheißen hat in Heiligen Schriften. Das Evangelium von seinem Sohn, der dem Fleisch nach geboren ist als Nachkomme Davids, der dem Geist der Heiligkeit nach eingesetzt ist als Sohn Gottes in Macht seit der Auferstehung von den Toten, das Evangelium von Jesus Christus, unserem Herrn. Durch ihn haben wir Gnade und Apostelamt empfangen, um unter allen Heiden Glaubensgehorsam aufzurichten, um seines Namens willen. Unter ihnen lebt auch ihr, die ihr von Jesus Christus berufen seid. An alle in Rom, die von Gott geliebt sind, die berufenen Heiligen. Gnade sei mit euch und Friede von Gott, unserem Vater, und dem Herrn Jesus Christus. Zunächst danke ich meinem Gott durch Jesus Christus für euch alle, weil euer Glaube in der ganzen Welt bekannt gemacht wird. Denn Gott, dem ich mit der Verkündigung des Evangeliums von seinem Sohn mit ganzem Herzen diene, ist mein Zeuge. Unablässig denke ich an euch in allen meinen Gebeten und bitte darum, es möge mir durch Gottes Willen endlich gelingen, zu euch zu kommen. Denn ich sehne mich danach, euch zu sehen. Ich möchte euch ein wenig mit geistlicher Gnadengabe beschenken, damit ihr gestärkt werdet. Oder besser, damit wir, wenn ich bei euch bin, miteinander Zuspruch empfangen durch den gemeinsamen Glauben, euren und meinen. Ihr sollt wissen, Brüder und Schwestern, dass ich mir schon oft vorgenommen habe, zu euch zu kommen, aber bis heute daran gehindert wurde. Denn wie bei den anderen Heiden soll meine Arbeit auch bei euch etwas Frucht bringen. Griechen und Nicht-Griechen, Gebildeten und Ungebildeten bin ich verpflichtet. Deshalb bin ich, so viel an mir liegt, bereit, auch euch in Rom das Evangelium zu verkünden. Denn ich schäme mich des Evangeliums nicht. Es ist eine Kraft Gottes zur Rettung für jeden, der glaubt, zuerst für den Juden, aber ebenso für den Griechen. Denn in ihm wird die Gerechtigkeit Gottes offenbart aus Glauben zum Glauben, wie geschrieben steht. Der aus Glauben Gerechte wird leben. Denn der Zorn Gottes wird vom Himmel herab offenbart wider alle Gottlosigkeit und Ungerechtigkeit der Menschen, die die Wahrheit durch Ungerechtigkeit niederhalten. Denn es ist ihnen offenbar, was man von Gott erkennen kann. Gott hat es ihnen offenbart. Seit Erschaffung der Welt wird nämlich seine unsichtbare Wirklichkeit an den Werken der Schöpfung mit der Vernunft wahrgenommen, seine ewige Macht und Gottheit. Daher sind sie unentschuldbar. Denn obwohl sie Gott erkannt haben, haben sie ihn nicht als Gott geehrt und ihm nicht gedankt, sondern verfielen in ihren Gedanken der Nichtigkeit und ihr unverständiges Herz wurde verfinstert. Sie behaupteten, weise zu sein und wurden zu Toren, und sie vertauschten die Herrlichkeit des unvergänglichen Gottes mit Bildern, die einen vergänglichen Menschen und fliegende, vierfüßige und kriechende Tiere darstellen. Darum lieferte Gott sie durch die Begierden ihres Herzens der Unreinheit aus, sodass sie ihren Leib durch ihr eigenes Tun entehrten. Sie vertauschten die Wahrheit Gottes mit der Lüge. Sie beteten das Geschöpf an und verehrten es anstelle des Schöpfers. Gepriesen ist er in Ewigkeit. Amen. Darum lieferte Gott sie entehrenden Leidenschaften aus. Ihre Frauen vertauschten den natürlichen Verkehr mit dem Widernatürlichen. Ebenso gaben auch die Männer den natürlichen Verkehr mit der Frau auf und entbrannten in Begierde zueinander. Männer treiben mit Männern Unzucht und erhalten den ihnen gebührenden Lohn für ihre Verirrung. Und da sie es nicht für wert erachteten, sich gemäß ihrer Erkenntnis an Gott zu halten, lieferte Gott sie einem haltlosen Denken aus, sodass sie tun, was sich nicht gehört. Sie sind voll Ungerechtigkeit, Schlechtigkeit, Habgier und Bosheit, voll Neid, Mord, Streit, List und Tücke. Sie verleumden und treiben üble Nachrede. Sie hassen Gott, sind überheblich, hochmütig und prahlerisch, erfinderisch im Bösen und ungehorsam gegen die Eltern. Sie sind unverständig und haltlos, ohne Liebe und Erbarmen. Sie erkennen, dass Gottes Rechtsordnung bestimmt, wer so handelt, verdient den Tod. Trotzdem tun sie es nicht nur selbst, sondern stimmen bereitwillig auch denen zu, die so handeln.

Darum bist du unentschuldbar, wer du auch bist, o Mensch, wenn du richtest. Denn worin du den anderen richtest, darin verurteilst du dich selbst, weil du, der Richtende, dasselbe tust. Wir wissen aber, dass Gottes Gericht über alle, die solche Dinge tun, der Wahrheit entspricht. Meinst du etwa, o Mensch, du könntest dem Gericht Gottes entrinnen, wenn du die richtest, die solche Dinge tun und dasselbe tust wie sie? Oder verachtest du den Reichtum seiner Güte, Geduld und Langmut? Weißt du nicht, dass Gottes Güte dich zur Umkehr treibt? Weil du aber starrsinnig bist und dein Herz nicht umkehrt, sammelst du Zorn gegen dich für den Tag des Zornes, den Tag der Offenbarung von Gottes gerechtem Gericht. Er wird jedem vergelten, wie er seine Taten verdienen, denen, die beharrlich Gutes tun und Herrlichkeit, Ehre und Unvergänglichkeit erstreben, gibt er ewiges Leben, denen aber, die selbstsüchtig sind und nicht der Wahrheit gehorchen, sondern der Ungerechtigkeit, widerfährt Zorn und Grimm. Not und Bedrängnis wird das Leben eines jeden Menschen treffen, der das Böse tut. Zuerst den Juden, aber ebenso den Griechen. Doch Herrlichkeit, Ehre und Friede werden jedem zuteil, der das Gute tut. Zuerst dem Juden, aber ebenso dem Griechen. Denn es gibt bei Gott kein Ansehen der Person. Denn die, ohne das Gesetz sündigten, werden doch ohne das Gesetz zugrunde gehen, und die unter dem Gesetz Sündigten werden durch das Gesetz gerichtet werden. Denn nicht die sind vor Gott gerecht, die das Gesetz hören, sondern die das Gesetz tun, die werden für gerecht erklärt werden. Denn wenn Heiden, die das Gesetz nicht haben, von Natur aus das tun, was im Gesetz gefordert ist, so sind sie, die das Gesetz nicht haben, sich selbst Gesetz. Sie zeigen damit, dass ihnen die Forderung des Gesetzes ins Herz geschrieben ist. Ihr Gewissen legt Zeugnis davon ab. Ihre Gedanken klagen sich gegenseitig an und verteidigen sich. An jenem Tag, an dem Gott, wie ich es in meinem Evangelium verkünde, das, was im Menschen verborgen ist, durch Jesus Christus richten wird. Wenn du dich aber Jude nennst, dich auf das Gesetz verlässt und dich Gottes rühmst, seinen Willen kennst und belehrt aus dem Gesetz zu beurteilen weißt, worauf es ankommt, wenn du dir zutraust, Führer zu sein für Blinde, Licht für die in der Finsternis, Erzieher der Unverständigen, Lehrer der Unmündigen, da du im Gesetz die Verkörperung von Erkenntnis und Wahrheit besitzt. Du belehrst also andere Menschen, aber dich selbst belehrst du nicht? Du predigst, du sollst nicht stehlen, und du stiehlst? Du sagst, du sollst die Ehe nicht brechen, und brichst sie? Du verabscheust die Götzenbilder, begehst aber Tempelraub? Du rühmst dich des Gesetzes, entehrst aber Gott durch Übertreten des Gesetzes. Denn euretwegen wird unter den Heiden der Name Gottes gelästert, wie geschrieben steht. Die Beschneidung ist nämlich nützlich, wenn du das Gesetz befolgst. Übertrittst du jedoch das Gesetz, so bist du trotz deiner Beschneidung zum Unbeschnittenen geworden. Wenn aber der Unbeschnittene die Forderung des Gesetzes beachtet, wird dann nicht sein Unbeschnittensein als Beschneidung angerechnet werden? Der leiblich Unbeschnittene, der das Gesetz erfüllt, wird dich richten, weil du trotz Buchstabe und Beschneidung ein Übertreter des Gesetzes bist. Denn Jude ist nicht, wer es nach außen hin ist, und Beschneidung ist nicht, was sichtbar am Fleisch geschieht, sondern Jude ist, wer es im Verborgenen ist, und Beschneidung ist, was am Herzen, durch den Geist, nicht durch den Buchstaben geschieht. Der Ruhm eines solchen Juden kommt nicht von Menschen, sondern von Gott.

Was ist nun der Vorzug der Juden? Was der Nutzen der Beschneidung? Er ist groß in jeder Hinsicht. Vor allem, ihnen sind die Worte Gottes anvertraut. Denn was macht das schon, wenn einige untreu wurden? Wird dann etwa ihre Untreue die Treue Gottes aufheben? Keineswegs. Gott soll sich vielmehr als wahrhaftig erweisen, jeder Mensch aber als Lügner, wie geschrieben steht, damit du Recht behältst mit deinen Worten und den Sieg davonträgst, wenn man mit dir rechtet. Wenn aber unsere Ungerechtigkeit die Gerechtigkeit Gottes bestätigt, was sagen wir dann? Ist Gott, ich frage sehr menschlich, nicht ungerecht, wenn er seinen Zorn verhängt? Keineswegs! Denn wie könnte Gott die Welt sonst richten? Wenn aber die Wahrhaftigkeit Gottes sich durch meine Unwahrhaftigkeit als groß erwiesen hat und so Gott verherrlicht wird, warum werde ich dann als Sünder gerichtet? Und gilt am Ende das, womit man uns verleumdet und was einige uns in den Mund legen, lasst uns Böses tun, damit Gutes entsteht? Diese Leute werden mit Recht verurteilt. Was heißt das nun? Sind wir im Vorteil? Nicht unbedingt. Denn wir haben vorher die Anklage erhoben, dass alle, Juden wie Griechen, unter der Herrschaft der Sünde stehen. Wie geschrieben steht, es gibt keinen, der gerecht ist, auch nicht einen. Es gibt keinen Verständigen, keinen, der Gott sucht. Alle sind abtrünnig geworden, alle miteinander taugen nichts. Es gibt keinen, der Gutes tut, auch nicht einen einzigen. Ihre Kehle ist ein offenes Grab, mit ihrer Zunge betrügen sie, Schlangengift ist auf ihren Lippen, ihr Mund ist voll Fluch und Gehässigkeit, schnell sind ihre Füße, Blut zu vergießen, Verderben und Unheil sind auf ihren Wegen, und den Weg des Friedens kennen sie nicht. Die Gottesfurcht steht ihnen nicht vor Augen. Wir wissen aber, was das Gesetz sagt, sagt es denen, die unter dem Gesetz leben, damit jeder Mund gestopft und die ganze Welt vor Gott schuldig wird. Denn aus Werken des Gesetzes wird niemand vor ihm gerecht werden, denn durch das Gesetz kommt es nur zur Erkenntnis der Sünde. Jetzt aber ist unabhängig vom Gesetz die Gerechtigkeit Gottes offenbart worden, bezeugt vom Gesetz und von den Propheten, die Gerechtigkeit Gottes durch Glauben an Jesus Christus, offenbart für alle, die glauben. Denn es gibt keinen Unterschied, alle haben ja gesündigt und die Herrlichkeit Gottes verloren. Umsonst werden sie gerecht, dank seiner Gnade, durch die Erlösung in Christus Jesus. Ihn hat Gott aufgerichtet als Sühnemahl, wirksam durch Glauben, in seinem Blut, zum Erweis seiner Gerechtigkeit, durch die Vergebung der Sünden, die früher in der Zeit der Geduld Gottes begangen wurden, ja, zum Erweis seiner Gerechtigkeit in der gegenwärtigen Zeit, um zu zeigen, er selbst ist gerecht und macht den gerecht, der aus Glauben an Jesus lebt. Wo bleibt da noch das Rühmen? Es ist ausgeschlossen. Durch welches Gesetz? Durch das der Werke? Nein, durch das Gesetz des Glaubens. Denn wir sind der Überzeugung, dass der Mensch gerecht wird durch Glauben, unabhängig von Werken des Gesetzes. Oder ist Gott nur der Gott der Juden, nicht auch der Heiden? Ja, auch der Heiden. Da doch gilt, Gott ist der eine. Er wird aufgrund des Glaubens sowohl die Beschnittenen wie die Unbeschnittenen gerecht machen. Setzen wir also durch den Glauben das Gesetz außer Kraft? Im Gegenteil, wir richten das Gesetz auf.

Was sollen wir nun von Abraham sagen? Was hat er erlangt, unser leiblicher Stammvater? Wenn Abraham aufgrund von Werken Gerechtigkeit erlangt hat, dann hat er zwar Ruhm, aber nicht vor Gott. Denn was sagt die Schrift? Abraham glaubte Gott, und das wurde ihm als Gerechtigkeit angerechnet. Dem, der Werke tut, wird der Lohn nicht aus Gnade angerechnet, sondern weil er ihm zusteht. Dem aber, der keine Werke tut, sondern an den glaubt, der den Gottlosen gerecht macht, dem wird sein Glaube als Gerechtigkeit angerechnet. So preist auch David den Menschen selig, dem Gott Gerechtigkeit unabhängig von Werken anrechnet. Selig sind die, deren Frevel vergeben und deren Sünden bedeckt sind. Selig ist der Mensch, dem der Herr die Sünde nicht anrechnet. Gilt nun diese Seligpreisung nur den Beschnittenen oder auch den Unbeschnittenen? Wir sagen ja, Abraham wurde der Glaube als Gerechtigkeit angerechnet. Wie wurde er aber angerechnet, als er beschnitten oder als er unbeschnitten war? Nicht als er beschnitten, sondern als er noch unbeschnitten war. Und das Zeichen der Beschneidung empfing er zur Besiegelung der Glaubensgerechtigkeit, die ihm als Unbeschnittenem zuteil wurde. Also ist er der Vater aller, die als Unbeschnittene glauben, sodass ihnen die Gerechtigkeit angerechnet wird. Und er ist der Vater jener Beschnittenen, die nicht nur beschnitten sind, sondern auch den Spuren des Glaubens folgen. Des Glaubens, den unser Vater Abraham schon vor seiner Beschneidung hatte. Denn Abraham und seine Nachkommen erhielten nicht aufgrund des Gesetzes die Verheißung, Erben der Welt zu sein, sondern aufgrund der Glaubensgerechtigkeit. Wenn nämlich jene Erben sind, die aus dem Gesetz leben, dann ist der Glaube entleert und die Verheißung außer Kraft gesetzt. Denn das Gesetz bewirkt Zorn, wo aber kein Gesetz ist, da ist auch keine Übertretung. Deshalb gilt aus Glauben, damit auch gilt aus Gnade. Nur so bleibt die Verheißung für die ganze Nachkommenschaft gültig, nicht nur für die, welche aus dem Gesetz, sondern auch für die, welche aus dem Glauben Abrahams leben. Er ist unser aller Vater, wie geschrieben steht, ich habe dich zum Vater vieler Völker bestimmt, im Angesicht des Gottes, dem er geglaubt hat, des Gottes, der die Toten lebendig macht und das, was nicht ist, ins Dasein ruft. Gegen alle Hoffnung hat er voll Hoffnung geglaubt, dass er der Vater vieler Völker werde, nach dem Wort, so zahlreich werden deine Nachkommen sein. Ohne im Glauben schwach zu werden, bedachte er, der fast Hundertjährige, dass sein Leib und auch Sarahs Mutterschoß schon erstorben waren. Er zweifelte aber nicht im Unglauben an der Verheißung Gottes, sondern wurde stark im Glauben, indem er Gott die Ehre erwies, fest davon überzeugt, dass Gott die Macht besitzt, auch zu tun, was er verheißen hat. Darum wurde es ihm auch als Gerechtigkeit angerechnet. Doch nicht allein um seinetwillen steht geschrieben, es wurde ihm angerechnet, sondern auch um unseretwillen, denen es angerechnet werden soll, uns, die wir an den glauben, der Jesus, unseren Herrn, von den Toten auferweckt hat. Wegen unserer Verfehlungen wurde er hingegeben, wegen unserer Gerechtmachung wurde er auferweckt.

Gerecht gemacht, also aus Glauben, haben wir Frieden mit Gott durch Jesus Christus, unseren Herrn. Durch ihn haben wir auch im Glauben den Zugang zu der Gnade erhalten, in der wir stehen, und rühmen uns der Hoffnung auf die Herrlichkeit Gottes. Mehr noch, wir rühmen uns ebenso der Bedrängnisse, denn wir wissen, Bedrängnis bewirkt Geduld. Geduld aber Bewährung. Bewährung Hoffnung. Die Hoffnung aber lässt nicht zugrunde gehen, denn die Liebe Gottes ist ausgegossen in unsere Herzen durch den Heiligen Geist, der uns gegeben ist. Denn Christus ist, als wir noch schwach waren, für die zu dieser Zeit noch Gottlosen gestorben. Dabei wird nur schwerlich jemand für einen Gerechten sterben. Vielleicht wird er jedoch für einen guten Menschen sein Leben wagen. Gott aber erweist seine Liebe zu uns darin, dass Christus für uns gestorben ist, als wir noch Sünder waren. Nachdem wir jetzt durch sein Blut gerecht gemacht sind, werden wir durch ihn erst recht vor dem Zorn gerettet werden. Da wir mit Gott versöhnt wurden durch den Tod seines Sohnes, als wir noch Gottes Feinde waren, werden wir erst recht, nachdem wir versöhnt sind, gerettet werden durch sein Leben. Mehr noch, ebenso rühmen wir uns Gottes durch Jesus Christus, unseren Herrn, durch den wir jetzt schon die Versöhnung empfangen haben. Deshalb, wie durch einen einzigen Menschen die Sünde in die Welt kam und durch die Sünde der Tod und auf diese Weise der Tod zu allen Menschen gelangte, weil alle sündigten, Sünde war nämlich schon vor dem Gesetz in der Welt, aber Sünde wird nicht angerechnet, wo es kein Gesetz gibt. Dennoch herrschte der Tod von Adam bis Mose auch über die, welche nicht durch Übertreten eines Gebots gesündigt hatten, wie Adam, der ein Urbild des Kommenden ist. Doch anders als mit der Übertretung verhält es sich mit der Gnade. Sind durch die Übertretung des einen die vielen dem Tod anheimgefallen, so ist erst recht die Gnade Gottes und die Gabe, die durch die Gnadentat des einen Menschen Jesus Christus bewirkt worden ist, den vielen reichlich zuteil geworden. Und anders als mit dem, was durch den einen Sünder verursacht wurde, verhält es sich mit dieser Gabe. Denn das Gericht führt wegen eines einzigen zur Verurteilung. Die Gnade führt aus vielen Übertretungen zur Gerechtsprechung. Denn ist durch die Übertretung des einen der Tod zur Herrschaft gekommen, durch diesen einen, so werden erst recht diejenigen, denen die Gnade und die Gabe der Gerechtigkeit reichlich zuteil wurde, im Leben herrschen durch den einen Jesus Christus. Wie es also durch die Übertretung eines einzigen für alle Menschen zur Verurteilung kam, so kommt es auch durch die gerechte Tat eines einzigen für alle Menschen zur Gerechtsprechung, die Leben schenkt. Denn wie durch den Ungehorsam des einen Menschen die vielen zu Sündern gemacht worden sind, so werden auch durch den Gehorsam des einen die vielen zu Gerechten gemacht werden. Das Gesetz aber ist dazwischen hineingekommen, damit die Übertretung mächtiger werde. Wo jedoch die Sünde mächtig wurde, da ist die Gnade übergroß geworden. Damit, wie die Sünde durch den Tod herrschte, so auch die Gnade herrsche durch Gerechtigkeit zum ewigen Leben, durch Jesus Christus, unseren Herrn.

Was sollen wir nun sagen? Sollen wir an der Sünde festhalten, damit die Gnade umso mächtiger werde? Keineswegs. Wie können wir, die wir für die Sünde tot sind, noch in ihr leben? Wisst ihr denn nicht, dass wir, die wir auf Christus Jesus getauft wurden, auf seinen Tod getauft worden sind? Wir wurden ja mit ihm begraben, durch die Taufe auf den Tod, damit auch wir, so wie Christus durch die Herrlichkeit des Vaters von den Toten auferweckt wurde, in der Wirklichkeit des neuen Lebens wandeln. Wenn wir nämlich mit der Gestalt seines Todes verbunden wurden, dann werden wir es auch mit der seiner Auferstehung sein. Wir wissen doch, unser alter Mensch wurde mitgekreuzigt, damit der von der Sünde beherrschte Leib vernichtet werde, sodass wir nicht mehr Sklaven der Sünde sind. Denn wer gestorben ist, der ist frei geworden von der Sünde. Sind wir nun mit Christus gestorben, so glauben wir, dass wir auch mit ihm leben werden. Wir wissen, dass Christus von den Toten auferweckt nicht mehr stirbt. Der Tod hat keine Macht mehr über ihn. Denn durch sein Sterben ist er ein für allemal gestorben für die Sünde, sein Leben aber lebt er für Gott. So begreift auch ihr euch als Menschen, die für die Sünde tot sind, aber für Gott leben in Christus Jesus. Daher soll die Sünde nicht mehr in eurem sterblichen Leib herrschen, sodass ihr seinen Begierden gehorcht. Stellt eure Glieder nicht der Sünde zur Verfügung als Waffen der Ungerechtigkeit, sondern stellt euch Gott zur Verfügung als Menschen, die aus Toten zu Lebenden geworden sind. Und stellt eure Glieder als Waffen der Gerechtigkeit in den Dienst Gottes. Denn die Sünde wird nicht mehr über euch herrschen, denn ihr steht nicht unter dem Gesetz, sondern unter der Gnade. Was heißt das nun? Sollen wir sündigen, weil wir nicht mehr unter dem Gesetz stehen, sondern unter der Gnade?

Wegen eures schwachen Fleisches rede ich nach Menschenweise. Wie ihr eure Glieder in den Dienst der Unreinheit und der Gesetzlosigkeit gestellt habt, sodass ihr gesetzlos wurdet, so stellt jetzt eure Glieder in den Dienst der Gerechtigkeit, sodass ihr heilig werdet. Denn als ihr Sklaven der Sünde wart, da wart ihr der Gerechtigkeit gegenüber frei. Welche Frucht hattet ihr damals? Es waren Dinge, deren ihr euch jetzt schämt, denn sie bringen den Tod. Jetzt aber, da ihr aus der Macht der Sünde befreit und zu Sklaven Gottes geworden seid, habt ihr eine Frucht, die zu eurer Heiligung führt und das ewige Leben bringt. Denn der Lohn der Sünde ist der Tod. Die Gabe Gottes aber ist das ewige Leben in Christus Jesus, unserem Herrn.

Wisst ihr denn nicht, Brüder und Schwestern, ich rede doch zu Leuten, die das Gesetz kennen, dass das Gesetz für einen Menschen nur Geltung hat, solange er lebt? So ist die Ehefrau durch das Gesetz an ihren Mann gebunden, solange er lebt. Wenn ihr Mann aber stirbt, ist sie frei von dem Gesetz, das die Frau an den Mann bindet. Wenn sie darum zu Lebzeiten des Mannes einem anderen gehört, wird sie Ehebrecherin genannt. Ist aber der Mann gestorben, dann ist sie frei vom Gesetz und wird nicht zur Ehebrecherin, wenn sie einem anderen gehört. Ebenso seid auch ihr, meine Brüder und Schwestern, durch das Sterben Christi tot für das Gesetz, so dass ihr einem anderen gehört, dem, der von den Toten auferweckt wurde, damit wir Gott Frucht bringen. Denn als wir noch dem Fleisch verfallen waren, wirkten sich die Leidenschaften der Sünden, die durch das Gesetz hervorgerufen wurden, so in unseren Gliedern aus, dass wir dem Tod Frucht brachten. Jetzt aber sind wir frei geworden vom Gesetz, dem gestorben, woran wir gebunden waren, so dass wir in der neuen Wirklichkeit des Geistes dienen, nicht mehr in der alten Wirklichkeit des Buchstabens. Was sollen wir nun sagen? Ist das Gesetz Sünde? Keineswegs. Jedoch habe ich die Sünde nur durch das Gesetz erkannt.

0: Ich hätte ja von der Begierde nichts gewusst, wenn nicht das Gesetz gesagt hätte, du sollst nicht begehren. Die Sünde aber ergriff die Gelegenheit, die ihr durch das Gebot gegeben war, und bewirkte in mir alle Begierde, denn ohne das Gesetz war die Sünde tot. Ich aber lebte einst ohne das Gesetz, aber als das Gebot kam, wurde die Sünde lebendig. Ich dagegen starb und musste erfahren, dass dieses Gebot, das zum Leben führen sollte, mir den Tod brachte. Denn nachdem die Sünde die Gelegenheit ergriffen hatte, die ihr durch das Gebot gegeben war, täuschte und tötete sie mich durch das Gebot. Deshalb ist das Gesetz heilig und das Gebot ist heilig, gerecht und gut. Ist dann etwa das Gute mir zum Tod geworden? Keineswegs. Sondern die Sünde verursachte, damit sie als Sünde offenbar werde, mir durch das Gute den Tod. Denn durch das Gebot sollte die Sünde sich in ihrem ganzen Ausmaß als Sünde erweisen. Wir wissen nämlich, dass das Gesetz selbst vom Geist bestimmt ist. Ich aber bin fleischlich, das heißt verkauft unter die Sünde. Denn was ich bewirke, begreife ich nicht. Ich tue nicht das, was ich will, sondern das, was ich hasse. Wenn ich aber das tue, was ich nicht will, erkenne ich an, dass das Gesetz gut ist. Dann aber bin nicht mehr ich es, der dies bewirkt, sondern die in mir wohnende Sünde. Ich weiß nämlich, dass in mir, das heißt in meinem Fleisch, nichts Gutes wohnt. Das Wollen ist bei mir vorhanden, aber ich vermag das Gute nicht zu verwirklichen, denn ich tue nicht das Gute, das ich will, sondern das Böse, das ich nicht will, das vollbringe ich. Wenn ich aber das tue, was ich nicht will, dann bin nicht mehr ich es, der es bewirkt, sondern die in mir wohnende Sünde. Ich stoße also auf das Gesetz, dass in mir das Böse vorhanden ist, obwohl ich das Gute tun will. Denn in meinem Innern freue ich mich am Gesetz Gottes. Ich sehe aber ein anderes Gesetz in meinen Gliedern, das mit dem Gesetz meiner Vernunft im Streit liegt und mich gefangen hält im Gesetz der Sünde, das in meinen Gliedern herrscht. Ich elender Mensch! Wer wird mich aus diesem Tod verfallenen Leib erretten? Dank aber sei Gott durch Jesus Christus, unseren Herrn. Es ergibt sich also, dass ich mit meiner Vernunft dem Gesetz Gottes diene, mit dem Fleisch aber dem Gesetz der Sünde.
1: Guten Morgen zusammen. Ihr habt das Neue Testament gehört, jede Nacht hier im Domradio. Danke fürs Dabeisein. Ich wünsche euch einen hellen, freundlichen Tag.
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3: Ich bin Ursula Winkler. Bei einer mutmaßlichen Amokfahrt in der Leipziger Innenstadt sind eine 63-jährige Frau und ein 77-jähriger Mann getötet worden. Viele Menschen wurden verletzt, drei davon schwer. Sachsens Innenminister Schuster sprach von einem Amoktäter. Er soll alleine gehandelt haben. Der Festgenommene sei 33 Jahre alt und deutscher Staatsbürger. Die Polizei geht nach bisherigen Erkenntnissen nicht von einem politischen oder religiösen Tatmotiv aus. Erst kündigt Moskau eine Waffenruhe an, dann auch Kiew. Der ukrainische Präsident Zelensky will bereits ab morgen die Waffen schweigen lassen. Sie würden ab diesem Zeitpunkt spiegelbildlich handeln, sagte er. Zuvor hatte das russische Verteidigungsministerium bereits eine Waffenruhe angekündigt, allerdings erst für Freitag und Samstag.
4: Das gab es in 4 Jahren Ukraine-Krieg noch nicht. Zeitlich versetzte Waffenruhen. Erst will die Ukraine morgen und übermorgen nicht schießen, Russland will am Freitag und Samstag stillhalten. Dann wird in Russland der Tag des Sieges gefeiert. Die Ukraine gibt damit keine Garantie für die Militärparade in Moskau ab. Doch Russland hat für den Fall von Angriffen mit Vergeltung gedroht. Es ist doch unwahrscheinlich, dass Kiew so etwas plant. Zelensky geht es darum, über Waffenruhen wieder in Friedensgespräche zu kommen. Friedemann Kohler, Nachrichtenredaktion.
3: Trotz Steuersenkung sind die Spritpreise zuletzt gestiegen. Die Bundesregierung hat die Mineralölwirtschaft deshalb ermahnt, den Tankrabatt auch an die Verbraucher weiterzugeben. Die Branche ist sich aber keiner Schuld bewusst.
5: Der Tankrabatt wirkt voll und ganz, rechnet die Branche vor. Denn auch am Weltmarkt seien die Preise für Diesel und Benzin zuletzt gestiegen. Tenor, freut euch an der Zapfsäule. Ihr müsstet sonst nämlich noch mehr zahlen. Allerdings nicht nur Autofahrer sind gefrustet, auch Verbraucherschützer sind sich sicher. Die Steuersenkung wird nicht komplett von den Konzernen weitergegeben. Und für SPD-Fraktionschef Mirsch steht fest, das können wir uns nicht gefallen lassen. Claudia Wächter, Nachrichtenredaktion.
3: Knapp ein Jahr nach der Bundestagswahl wählen die Unionsabgeordneten heute ihre Führung neu. Als Fraktionschef stellt sich wieder Jens Spahn zur Wahl. Mit einer Gegenkandidatur ist nicht zu rechnen. Bei der letzten Wahl bekam Spahn gut 91% der Stimmen. Wie groß sein Rückhalt in der Fraktion heute ist, wird sich bei der Wahl am Nachmittag zeigen.
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3: Zum Wetter, die aktuelle Vorhersage des Deutschen Wetterdienstes. Im Nordwesten und über der Mitte sowie im Süden kann es noch nass werden. Die Tiefstwerte liegen zwischen 12 und 3 Grad. Tagsüber wird es dann ganz im Norden und Nordwesten freundlich und trocken. Ansonsten wird es oft nass, bei Werten bis 19 Grad in der Nordhälfte und Temperaturen bis 27 Grad im Südosten. Am Mittwoch ähnlich, im äußersten Norden aufgelockert und meist trocken. Ansonsten oft regnerisch, bei Werten bis 21 Grad.
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1: Hi Leute, Anni von domradio.de. Manchmal, da steht man ja vor etwas Neuem und weiß gar nicht, wie man das eigentlich schaffen soll. Und dann braucht es eigentlich gar nicht viel, außer ein bisschen Zuversicht. Das findet auch Lena Raubaum und das hat sie sehr schön in einem Text aus ihrem Buch »Ich hab da was für dich – Wortgeschenke und Gedankenstupser« zusammengefasst. Es klopft. Vor der Tür die Zuversicht. Ich öffne. Sie schmunzelt und sagt, ich wusste, dass du zu Hause bist.

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1: Ich bin Katrin Müller. Nach der mutmaßlichen Amokfahrt in der Leipziger Innenstadt soll der Fahrer des Autos heute einem Haftrichter vorgeführt werden. Bei der Tat starben eine 63-jährige Frau und ein 77-jähriger Mann. Es gibt viele Verletzte. 3 Menschen wurden schwer verletzt.
2: Am frühen Abend schießt plötzlich ein weißes Auto durch eine Fußgängerzone auf den Marktplatz. Viele Menschen werden angefahren. Rettungskräfte kümmern sich schnell um etliche Verletzte. Als die Polizei eintrifft, sitzt der Fahrer noch im Wagen. Der 33-jährige Deutsche lässt sich widerstandslos festnehmen. Nach bisherigen Erkenntnissen gehen die Ermittler nicht von einem politischen oder religiösen Tatmotiv aus. Die Staatsanwaltschaft spricht von einer Amoktat eines Einzelnen. Es gebe keinerlei Anhaltspunkte für eine andere Lesart. Sie ermittelt nun unter anderem wegen Mordes. Ursula Winkler, Nachrichtenredaktion.
1: Vor dem für Russland besonders wichtigen Tag des Sieges am Samstag hat nach Moskau überraschend auch Kiew eine eigene Waffenruhe angekündigt. Sie soll bereits in der kommenden Nacht beginnen, wie der ukrainische Präsident Volodymyr Selenskyj mitteilte. Sollte sich die russische Seite nicht ebenso daran halten, werde Kiew spiegelbildlich reagieren, sagte er. Zuvor hatte Russland eine Feuerpause für Freitag und Samstag angekündigt. Erstmals seit Beginn der Waffenruhe im Iran-Krieg vor knapp 4 Wochen haben sich die Spannungen am Persischen Golf wieder deutlich zugespitzt. Die Vereinigten Arabischen Emirate meldeten, dass nach einem iranischen Drohnenangriff in einem Industriegebiet in einer Hafenstadt ein Großbrand ausgebrochen ist. US-Präsident Trump betont, dass die USA militärisch gut aufgestellt sind.
3: Der Iran versteht die Angriffe auf die Ölanlagen in den Vereinigten Arabischen Emiraten als Vergeltung für die Präsenz von US-Kriegsschiffen in der Straße von Hormuz. Die USA berichten im Gegenzug, mehrere iranische Schnellboote zerstört zu haben, mit der Begründung, der Iran habe die Schiffe unbeteiligter Nationen angegriffen, darunter ein Frachtschiff aus Südkorea. Trump drohte dem Iran mit völliger Vernichtung für den Fall, dass US-Schiffe angegriffen werden. Ansonsten laufe im Iran alles wie am Schnürchen, postete Trump. Aus den USA, Tina Eck.
1: Bundesverkehrsminister Patrick Schnieder hält den Tankrabatt für sinnvoll und schließt eine Verlängerung nicht grundsätzlich aus. Der Tankrabatt sei eine richtige Entscheidung, sagte er dem Redaktionsnetzwerk Deutschland. Seit 1. Mai gilt für 2 Monate eine Steuersenkung für Benzin und Diesel von knapp 17 Cent pro Liter.
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1: Zum Wetter, die aktuelle Vorhersage des Deutschen Wetterdienstes. Im Norden und Nordwesten den Tag über freundlich und trocken, ansonsten kann es nass werden. Die Temperaturen steigen in der Nordhälfte auf 19 Grad und in der Südhälfte bis auf 25 Grad. Morgen bleibt es im äußersten Norden aufgelockert und meist trocken, ansonsten oft regnerisch bei Werten bis 23 Grad. Am Donnerstag ähnlich, ganz im Norden sonnig, sonst oft bedeckt und vor allem von der Mitte bis in den Osten nass. 17 Grad werden es maximal.
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4: Ja, und der erste Song im Domradio morgen kommt von Katzenjammer. Das muss aber nichts heißen für diesen Dienstag. Schön, dass ihr da seid. Guten Morgen.

Super Hayonika, Following the Sun. Das ist heute schwierig in NRW. Wir haben kaum Sonne. Es ist ein eher grauer Tag, immer wieder auch mit Regen. Bei 13 bis 18 Grad. Kommt gut in diesen Dienstag. Wir sind's, euer Domradio, 12 nach 6.

0: Guten Morgen, Domradio hier am Dienstag. Genau 17 Minuten nach 6 haben wir es jetzt. Und der erste Impuls des Tages kommt von Schwester Katharina von den Olper-Franziskanerinnen.
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2: Herzlich willkommen zum Impuls in den Dienstag. Rudelsingen ist wieder populär. In Stadien sowieso seit Jahrzehnten. Vor den Bundesligaspielen singen sich die Fans warm. Erleben schon dadurch ein unglaubliches Gemeinschaftsgefühl und eine Kraft, die sich später, wenn es gut geht, auf die eigene Mannschaft überträgt. Und auch bei Konzerten und Partys jeglicher Art. Es macht erst Spaß, wenn alle mitsingen und man das tolle Gefühl hat, dazuzugehören. Am Sonntag hatten wir ein ähnliches Erlebnis mit Kaffeeklatsch und Rudelsingen zum Frühling im Olper Mutterhaus. Frühlingslieder, Maigesänge und Oster- und Marienlieder waren geplant. Und es war ein herrliches Erleben für alle. Plötzlich trifft man Leute, die man lange nicht gesehen hat, und freut sich wie Bolle. Dann merkt man, dass man viele Lieder tatsächlich noch kann, und es klang zwischendurch wie ein 80-köpfiger, mehrstimmiger, eingeübter Chor. Und ein Gesang, den wir eigentlich nur mal ausprobieren wollten, klang schon so gut, dass wir ihn demnächst als Kanon singen werden. Außer dass die Melodie frisch und munter ist, ist auch der Text schön und lautet: Singen macht Spaß, singen tut gut, ja, singen macht munter und singen macht Mut. Singen macht froh, denn singen hat Charme, die Töne nehmen uns in den Arm. All unsere Stimmen, sie klingen mit im großen Chor im Klang der Welt. Das ist wirklich ein gutes Programm. Spaß haben, sich selbst etwas Gutes tun, munter werden, Mut bekommen, froh werden, von schönen Tönen umarmt werden und spüren, dass all unsere Stimmen einen großen Anteil haben am Klang der weiten Welt. Ich kannte noch von unseren alten Mitschwestern die schöne Feststellung, dass Gesang doppeltes Gebet sei. Also singen und summen wir doch heute zwischendurch fröhlich vor uns hin, tun wir uns selbst und anderen damit Gutes und loben wir Gott.

0: Jetzt wünsche ich dir einen guten Start in einen schönen Dienstag und bleib behütet. Deine Schwester Katharina, Franziskanerin in Olpe. Und bitten wir um Gottes Segen. Segne mich, wenn ich die Schönheit der Natur bewundere und genieße. Segne mich, wenn ich den Duft der Maiglöckchen rieche und mich daran erfreue. Segne mich, wenn ich die Vielfalt der Farbschattierungen in der Natur bestaune. Segne mich, wenn ich den zwitschernden Vogelstimmen lausche und mir Freude schenken lasse. Segne mich in diesen Tagen des Monats Mai und lass auch mich und meine Seele aufblühen. Amen.
1: Schwester Katharina im Domradio Morgenimpuls könnt ihr gerne nachhören. Klickt einfach domradio.de. 20 nach 6, wir starten mal ganz easy und locker und ruhig in diesen Dienstag. Schön, dass ihr schon dabei seid. Guten Morgen.

schönen Morgen. Hier ist euer Domradio am Dienstag. Wir haben es 7:04. Ihr habt es gehört bei uns in den Domradio-Nachrichten. In der Leipziger Innenstadt ist gestern am frühen Abend ein Autofahrer in eine Menschenmenge gerast. Zwei Menschen starben, viele weitere wurden verletzt. Die Behörden sprechen da von einer Amokfahrt. Was über die Hintergründe bekannt ist, aktuell, wir informieren euch gleich dann hier im Domradio gegen 7:15. Hier ist Amy MacDonald. Your time will come.

0: halb sieben.
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0: Die kommt jetzt von Kaiser Napoleon Bonaparte, denn heute vor genau 205 Jahren, da starb er auf der Insel St. Helena. Zitat von ihm: Unterbrich niemals einen Feind, während er einen Fehler macht. So, nehmen wir mal Fahrt auf, damit ihr gut in diesen Dienstag kommt. Jetzt mit Crazy Town und Butterfly. Ich bin Carsten Depp. Guten Morgen.

6.37 Uhr, Domradio am Dienstag. Guten Morgen, da reicht es, das Intro nur ganz kurz anzuspielen. Schon wissen wir Bescheid, wer da kommt. Die Fantastischen Vier, sie ist weg und ihr seid da. So ist es richtig.

0: Das Domradio am Dienstag, 6:45. Es war wohl eine Amokfahrt gestern am frühen Abend in der Leipziger Innenstadt. Dabei sind eine 63-jährige Frau und ein 77-jähriger Mann getötet worden. Viele Menschen wurden verletzt, 3 schwer. Der Täter wurde festgenommen. Es ist ein 33-jähriger Deutscher. Leipzigs Oberbürgermeister Burkhard Jung sprach am Tatort tröstende Worte.
1: Eine fürchterliche Tragödie hat sich heute in Leipzig ereignet. Wir sind fassungslos über das, was geschehen ist. Ein Mann rast in die Einkaufszone. Wir beklagen 2 Tote, momentan 3 Schwerverletzte und viele weitere Verletzte. Man findet gar nicht die richtigen Worte für diese fürchterliche Amokfahrt. Die Gedanken sind natürlich jetzt bei den Opfern, bei den Angehörigen, bei den Menschen, die auch psychisch das kaum ertragen können.
0: Die Polizei geht nach bisherigen Erkenntnissen nicht von einem politischen oder religiösen Tatmotiv aus. Sachsens Innenminister Armin Schuster war am Tatort auch sichtbar und hörbar geschockt.
2: Erfüllt einen mit Entsetzen und Trauer zugleich. Ich darf Ihnen im Namen der Staatsregierung und vor allen Dingen von Ministerpräsident Michael Kretschmer mitteilen, dass wir den Angehörigen der Toten und den Verletzten unser tief empfundenes Beileid ausdrücken, beste Genesungswünsche. Und ich bin der Polizei für den schnellen Zugriff sehr dankbar. Ich danke vor allen Dingen den Rettungskräften und vor allen Dingen danke ich den besonnenen Passanten, die nicht nur gut reagiert haben, sondern es wurde auch sofort Hilfe gespendet.
0: Staatsanwaltschaft und die Polizeidirektion Leipzig ermitteln gegen den Täter jetzt unter anderem wegen zweifachen Mordes und mehrfachen Mordversuchs. Er soll heute einem Haftrichter vorgeführt werden.

0: Die Träume anderer Leute. Wir sind Helden im Domradio, 7 vor 7. 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

0: 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Das ist Gloria Estefan. Euch einen schönen guten Morgen. Domradio hier an diesem Dienstag. Wir haben es kurz vor 7. Mairegen macht schön. Ihr seht super aus heute Abend. Es wird schön regnen heute bei uns in NRW. Jetzt nicht durchgehend, also keine Angst, aber eben halt immer wieder mal, nachmittags auch mal stärker. Dann kann örtlich auch ein kleines Gewitterchen mit dabei sein. Temperaturen heute so bei 13 bis 18 Grad. Was ist wichtig heute Morgen? Das hört ihr jetzt in den Domradio-Nachrichten um 7. Und da starten wir natürlich in Leipzig nach der Amokfahrt gestern in der Leipziger Innenstadt.
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2: Ich bin Katrin Müller. Nach der mutmaßlichen Amokfahrt in Leipzig mit 2 Todesopfern und 3 Schwerverletzten soll der Fahrer des Autos heute einem Haftrichter vorgeführt werden. Der 33-jährige deutsche Staatsbürger war am Abend unmittelbar nach der Tat festgenommen worden. Die Polizei geht nach bisherigen Erkenntnissen nicht von einem politischen oder religiösen Motiv des Täters aus. Sachsens Innenminister Armin Schuster zufolge handelt es sich bei dem festgenommenen Fahrer aller Wahrscheinlichkeit nach um einen Einzeltäter, einen Amoktäter. Während viele die Sinnhaftigkeit und einen wirklichen Spareffekt des Tankrabatts für Autofahrer bezweifeln, hat Bundesverkehrsminister Patrick Schnieder die Maßnahme verteidigt und schließt auch eine Verlängerung nicht aus. Tanken müsse für alle bezahlbar bleiben, sagte Schnieder dem Redaktionsnetzwerk Deutschland.
3: Viele können schlichtweg nicht auf das Auto verzichten. Das gilt für Berufspendler, Fahrdienste, aber auch Teile der Wirtschaft wie Speditionen. Sie alle bräuchten in der aktuellen Lage Unterstützung. Insofern sei der Tankrabatt ein wichtiges Signal und die richtige Entscheidung, so Schnieder. Man werde die Lage im Blick behalten und nach den 2 Monaten schauen, was noch erforderlich sei. Solange, bis Ende Juni, gilt eine Steuersenkung für Benzin und Diesel von knapp 17 Cent pro Liter. Noch kommt die allerdings nicht in vollem Umfang bei den Autofahrern an. Diana Kramer, Nachrichtenredaktion.
2: Russland will am Samstag den Tag des Sieges im Zweiten Weltkrieg feiern und hat eine 2-tägige Waffenruhe ab Freitag angekündigt. Kiew reagierte prompt. Der ukrainische Präsident Selenskyj kündigte am Abend ebenfalls eine Waffenruhe bereits ab morgen an.
4: Das gab es in 4 Jahren Ukraine-Krieg noch nicht. Zeitlich versetzte Waffenruhen. Erst will die Ukraine morgen und übermorgen nicht schießen, Russland will am Freitag und Samstag stillhalten. Dann wird in Russland der Tag des Sieges gefeiert. Die Ukraine gibt damit keine Garantie für die Militärparade in Moskau ab. Doch Russland hat für den Fall von Angriffen mit Vergeltung gedroht. Es ist doch unwahrscheinlich, dass Kiew so etwas plant. Selenskyj geht es darum, über Waffenruhen wieder in Friedensgespräche zu kommen. Friedemann Kohler, Nachrichtenredaktion.
2: Knapp ein Jahr nach der Bundestagswahl wählen die 208 Abgeordneten der CDU und CSU heute ihre Führung neu. Als Fraktionsvorsitzender stellt sich erneut Jens Spahn zur Wahl. Mit einer Gegenkandidatur ist nicht zu rechnen. Spahn war vor einem Jahr mit rund 91% der Stimmen zum Nachfolger von Friedrich Merz gewählt worden.
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2: Zum Wetter, die aktuelle Vorhersage des Deutschen Wetterdienstes. Im Norden und Nordwesten den Tag über freundlich und trocken, ansonsten kann es nass werden. Die Temperaturen steigen in der Nordhälfte auf 19 Grad und in der Südhälfte bis auf 25 Grad. Morgen bleibt es im äußersten Norden aufgelockert und meist trocken, ansonsten oft regnerisch bei Werten bis 23 Grad. Am Donnerstag ähnlich, ganz im Norden sonnig, sonst oft bedeckt und vor allem von der Mitte bis in den Osten nass. 17 Grad werden es maximal.
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0: Und um 7:03 auch mit REM, Near Wild Heaven. Euch einen schönen Dienstag, guten Morgen.

15 Minuten nach 7 im Domradio. Wir haben Anfang Mai und damit ist es tatsächlich jetzt schon ein Jahr her, dass unsere neue Bundesregierung die Arbeit aufgenommen hat. Und ich sag mal so, ein schwieriges Jahr, ne? Also vieles läuft nicht rund oder möglicherweise doch. Wir ziehen gleich mal eine Zwischenbilanz hier im Domradio in 6 Minuten.

0: Guten Morgen, Domradio hier am Dienstag, 7:15. Ein Jahr Schwarz-Rot, Union und SPD wollten liefern. Das war ja die vollmundige Ankündigung. Und jetzt ist der Unmut schon wieder groß. Die Bundesregierung ist morgen genau ein Jahr im Amt. Also mal Zeit, Zwischenbilanz zu ziehen. Claudia Wächter, die Regierung steckt im Umfragetief und gibt zu, man habe da ein Problem. Ja, wie konnte es überhaupt so weit kommen?
1: Naja, Schwarz-Rot wollte alles anders machen als die Ampel, aber was passiert? Wieder Dauerzoff auf offener Bühne, jetzt streitet man sich sogar, wer wen angeschrien hat. Der angekündigte große Wurf, auf den warten noch immer alle und die Wähler verlieren die Geduld, haben das Gefühl, die Probleme bleiben ungelöst, nur der Schuldenberg, der wächst und ganz bitter für die Regierung, die AfD, die profitiert von diesem Chaos.
0: Mhm. Aber wenn wir jetzt mal ganz objektiv Bilanz ziehen, was hat die Regierung denn geschafft in einem Jahr?
1: Es hat sich was getan, ja, bei der Bundeswehr natürlich vor allem der illegalen Einwanderung, aber auch die Gesundheitsreform ist auf dem Weg. Doch die wirklich harten Brocken, die liegen noch auf dem Tisch und Merz fordert dann nun von der SPD, ihr müsst kompromissbereiter sein. Finden die Sozialdemokraten weniger gut und das hört sich alles eher nach neuem Zoff an, zumal alle unter Druck stehen. Alle wollen jetzt natürlich möglichst bei ihren Wählern punkten.
0: Und viele Wähler glauben inzwischen aber, dass die Regierung platzt und auch ein Merz-Vertrauter, der unkte schon mal, Schwarz-Rot hält nicht bis zum Ende der Legislatur. Ist das vielleicht ein taktisches Manöver?
1: Naja, denkweise das schon, um die SPD noch weiter unter Druck zu setzen. Aber die Frage ist natürlich, mit wem will die Union stattdessen regieren? Wirkliche Alternativen hat sie da nicht. Klar, Krisen und Kriege haben Schwarz-Rot nicht gerade geholfen. Wachstum ist auch nicht in Sicht. Das würde schon mal für Entspannung sorgen. Schwarz-Rot steckt im Dilemma. Aber vielleicht ist ja genau das der Punkt, um nochmal die Kurve zu kriegen.
0: Das vermutet unsere Reporterin Claudia Wächter nach einem Jahr Schwarz-Rot in Berlin. Der Dienstagmorgen, wir haben es 7:18. Guten Morgen.

0: immer dieses Grinsen im Gesicht, ne, wenn man diesen Song hört. Sehr, sehr schön. 7:30.
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0: Kommt jetzt von Ludwig Erhard. Heute vor 49 Jahren starb der zweite Bundeskanzler der Bundesrepublik Deutschland in Bonn. Er hat mal gesagt, ein Kompromiss, das ist die Kunst, einen Kuchen so zu teilen, dass jeder meint, er habe das größte Stück bekommen. Wir sind's, euer Domradio am Dienstag mit Coldplay und mit Carsten Döpp. Schönen guten Morgen.

Kicks Foster the People. Was bringt dieser Dienstag heute außer immer wieder Regen? Das sagen wir euch gleich in der Domradio-Tagesvorschau in knapp 6 Minuten, 7 nach halb 8.

0: Guten Morgen um 17 vor 8.
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0: Es ist Dienstag, der 5. Mai 2026 und da geht unser Blick natürlich heute auch nach Leipzig. Bei der Amokfahrt am späten Abend, da starben eine 63-jährige Frau und ein 77-jähriger Mann. Der Täter wurde festgenommen. Kollegin Fiona Reinert in Leipzig. Wie ist die Lage heute, am Tag danach?
2: Ja, die Betroffenheit in Leipzig ist natürlich groß und das hat Leipzigs Oberbürgermeister Burkhard Jung auch schon direkt nach der Tat gesagt.
3: Man findet gar nicht die richtigen Worte für diese fürchterliche Amokfahrt. Und Gedanken sind natürlich jetzt bei den Opfern, bei den Angehörigen, bei den Menschen, die auch psychisch das kaum ertragen können.
2: Um der Trauer Raum zu geben und den Opfern zu gedenken, soll es um 17 Uhr heute eine ökumenische Gedenkandacht in der Nikolaikirche geben. Und währenddessen laufen natürlich die Ermittlungen von Polizei und Staatsanwaltschaft weiter. Dafür sind Teile der Leipziger Innenstadt heute auch noch gesperrt. Ermittelt wird wegen Mordes in 2 Fällen und versuchten Mordes in mindestens 2 Fällen.
0: Dankeschön, Fiona nach Leipzig. Und wir halten euch da natürlich heute den ganzen Tag über weiter auf dem Laufenden. Und wir sagen noch herzlichen Glückwunsch, und zwar dieser jungen Frau hier. Hier aus England. Adele Laurie Blue Atkins, so heißt sie komplett. Bekannt als Adele, wird heute 38. Viele große Hits hat sie, unter anderem 2012 diesen hier, die Titelmusik des James Bond Skyfall. Und zwei Tennisstars haben heute auch noch Geburtstag. Arina Sabalenka, Weltranglistenerste aus Belarus, wird 28 und Carlos Alcaraz, der zweite bei den Männern, wird heute 23. Die Duelle des Spaniers gegen den Südtiroler Jannik Sinner gehören ja wirklich zum Besten, was im Tennis so möglich ist. Letztes Jahr French Open, da siegte Alcaraz in einem wirklich irren Duell in 5 Sätzen. Und den Matchball, den gucken wir uns nochmal an. Ja, und wenn man dann sowas sieht und selbst Tennis spielt, dann denke ich ja immer, das, was ich mache, ist dann doch irgendwie ein anderer Sport, ne? Wir wünschen euch einen guten und erfolgreichen Dienstag. 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

0: Green Day, Basket Case. Euch einen schönen Dienstag. Guten Morgen. Wir haben es kurz vor 8. Und wenn ihr heute in Düsseldorf am Rheinufer unterwegs sein solltet, da werden gleich, also am Vormittag, an den Rheinterrassen so rund 350 Tonnen Sand aufgeschüttet. Das ist jede Menge. Und das ist dann die Vorbereitung für ein großes Beachvolleyball-Turnier. Das ist die German Beach Tour. Die startet dann Donnerstag und geht bis zum Sonntag im größten Sandkasten, den Düsseldorf dann hat. Und dann zum Wochenende wird das Wetter ja auch wieder besser. Und dann macht das richtig Spaß, da mal zuzugucken. Kleine Empfehlung.
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2: Ich bin Katrin Müller. Nach der mutmaßlichen Amokfahrt in der Leipziger Innenstadt soll der Fahrer des Autos heute einem Haftrichter vorgeführt werden. Bei der Tat starben eine 63-jährige Frau und ein 77-jähriger Mann. Es gibt viele Verletzte. 3 Menschen wurden schwer verletzt.
3: Am frühen Abend schießt plötzlich ein weißes Auto durch eine Fußgängerzone auf den Marktplatz. Viele Menschen werden angefahren. Rettungskräfte kümmern sich schnell um etliche Verletzte. Als die Polizei eintrifft, sitzt der Fahrer noch im Wagen. Der 33-jährige Deutsche lässt sich widerstandslos festnehmen. Nach bisherigen Erkenntnissen gehen die Ermittler nicht von einem politischen oder religiösen Tatmotiv aus. Die Staatsanwaltschaft spricht von einer Amoktat eines Einzelnen. Ursula Winkler, Nachrichtenredaktion.
2: Vor dem für Russland besonders wichtigen Tag des Sieges am Samstag hat nach Moskau überraschend auch Kiew eine eigene Waffenruhe angekündigt. Sie soll bereits in der kommenden Nacht beginnen, wie der ukrainische Präsident Volodymyr Selenskyj mitteilte. Zuvor hatte Russland eine Feuerpause für Freitag und Samstag angekündigt. Erstmals seit Beginn der Waffenruhe im Iran-Krieg vor knapp 4 Wochen haben sich die Spannungen am Persischen Golf wieder deutlich zugespitzt. Die Vereinigten Arabischen Emirate meldeten, dass nach einem iranischen Drohnenangriff in einem Industriegebiet in einer Hafenstadt ein Großbrand ausgebrochen ist. US-Präsident Trump betont, dass die USA militärisch gut aufgestellt sind.
4: Der Iran versteht die Angriffe auf die Ölanlagen in den Vereinigten Arabischen Emiraten als Vergeltung für die Präsenz von US-Kriegsschiffen in der Straße von Hormuz. Die USA berichten im Gegenzug, mehrere iranische Schnellboote zerstört zu haben, mit der Begründung, der Iran habe die Schiffe unbeteiligter Nationen angegriffen, darunter ein Frachtschiff aus Südkorea. Trump drohte dem Iran mit völliger Vernichtung für den Fall, dass US-Schiffe angegriffen werden. Aus den USA, Tina Eck.
2: Die großen deutschen Reiseveranstalter wollen trotz der steigenden Kerosinpreise Kunden nicht nachträglich für gebuchte Reisen zur Kasse bitten. Man werde die Preise für bereits gebuchte Reisen nicht nachträglich erhöhen, berichteten die Anbieter TUI, Altours und DerTour dem Tagesspiegel. Für zukünftige Buchungen könnte es allerdings angesichts des Preisanstiegs anders aussehen. Reiseveranstalter können den Reisepreis nachträglich erhöhen, wenn dies im Vertrag vereinbart wurde und gestiegene Kosten wie Kerosin es nachweislich erfordern.
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2: Zum Wetter, die aktuelle Vorhersage des Deutschen Wetterdienstes. Vom Südwesten bis in die Mitte ziehen kräftige Regenschauer durch, vereinzelt sind auch Gewitter dabei. Das Ganze bei 19 bis 25 Grad maximal. Im Norden und Nordwesten dagegen heiter bis wolkig und trocken. Im Osten und Nordosten kann es hier und da noch tröpfeln, der Regen zieht aber später ab. Die Temperatur steigt in der Nordhälfte auf 12 bis 19 Grad. Morgen von Ostfriesland bis zur Ostsee aufgelockert und meist trocken, sonst eher regnerisch. In der Mitte und im Süden teils kräftige Schauer und Gewitter.
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0: Hallo, guten Morgen.

0: Hope of Deliverance. Paul McCartney, euch einen schönen guten Morgen. Domradio hier am Dienstag um 7:15. Wir reden über den Frieden. Ja, ist keine Utopie, auch nicht in dieser unfriedlichen Zeit. Denn im Bibeltext des Tages, da redet Jesus heute darüber, dass er den Menschen seinen Frieden gibt. Aber was versteht jetzt Jesus unter seinen Frieden? Da hat unser Bibelexperte in dieser Woche, Professor Dr. Thomas Schwarz vom Hilfswerk Renovabis, eine klare Vorstellung.
1: Gerade in Situationen, in denen wir uns alle nach Frieden ohne Krieg, ohne Gewalt sehnen, weiß aber Jesus natürlich ganz genau, äußerer Friede, der ist halt fragil. Schauen Sie in der Welt rum, so ist das eben. Ne? Und er wird noch fragiler, wenn Menschen innerlich nicht in Frieden mit sich und mit ihren Mitmenschen leben, wenn sie innerlich zerrissen sind. Und deswegen glaube ich, es ist sehr viel mehr eine innere Angelegenheit.
0: Und weiter sagt Jesus, dass er einen Frieden geben kann, den es in der Welt nicht gibt. Für Thomas Schwarz ist klar, wie das gerade in diesen unruhigen Zeiten mit launischen Präsidenten zu verstehen ist.
1: Solange ich Deals machen kann, bin ich für Frieden. Wenn ein Deal nicht funktioniert, dann drohe ich Gewalt und Krieg an. Jesu Friede ist anders. Der hält nämlich auch dann, wenn solche Träume nach Kontrolle platzen. Und wenn die Sicherheiten im Leben wegbrechen, das ist ein Friede, der trägt und nicht einer, der nur betäubt.
0: Die komplette Episode von heute mit Thomas Schwarz von Renovabis findet ihr überall da, wo es Podcasts gibt. Und natürlich bei uns auf der Homepage domradio.de und dann einfach unter dem Stichwort Blick in die Bibel. Hier ist der Dienstag im Domradio, jetzt mit den Killers.

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1: Die kommt jetzt von der englischen Sängerin Adele, denn heute an diesem 5. Mai, da wird sie 38, hat mal gesagt, es ist mir egal, ob du schwarz, weiß, klein, groß, dünn, reich oder arm bist, wenn du mich respektierst, respektiere ich dich. Euch weiterhin einen schönen Dienstag mit uns, Domradio hier mit Carsten Depp. Guten Morgen.

0: Euer Domradio hier am Dienstag mit Carsten Dörp. Wir haben es gleich 20 vor 9. Ihr habt das gehört heute bei uns unter anderem in den Nachrichten. In der Leipziger Innenstadt ist am frühen Abend ein Autofahrer in eine Menschenmenge gerast. Zwei Menschen sind ums Leben gekommen. Viele weitere wurden zum Teil schwer verletzt. Ein 33-Jähriger wurde festgenommen. Dieser Mann wird heute dem Haftrichter vorgeführt. Das Leid der Menschen in Leipzig ist riesig, der Schock ist groß und direkt vor Ort ist unser Kollege Daniel Heinze, Kirchenredakteur beim sächsischen Privatsender Radio PSR. Daniel, ich grüße dich, hallo.
1: Guten Morgen aus Leipzig, hallo.
0: Euer Funkhaus ist wirklich direkt am Tatort. Wie hast du den Abend gestern erlebt?
1: Ja, das ist eine unwirkliche Situation, die wir da gestern hatten. Also wie du sagst, ne, wir sind in unmittelbarer Nähe da von dem Punkt, wo das Auto dann zum Stehen gekommen ist. Und ich will gar keine Details beschreiben, was wir da von unserem vierten Stock oder dritten Stock aus gesehen haben. Aber nur so viel, es wühlt alles schon sehr auf. Ne. Wir dachten erst an den Unfall, der sich ereignet hat. Und erst so nach und nach vervollständigte sich für uns das Bild, dass das irgendwie dann doch mehr war und eben wohl eine Amokfahrt war. Und einerseits ist man natürlich betroffen von dem, was man da auch einfach unmittelbar mitbekommen und gesehen hat vor der Tür. Auf der anderen Seite ist man irgendwie, wie soll ich sagen, froh, dass man nicht pünktlich Feierabend gemacht hat, weil man noch im Büro was zu tun hatte und nicht unten auf der Straße war. So egoistisch muss man das auch sagen. Ja. Und im dritten Punkt sind viele Kollegen natürlich einfach wirklich Nachrichtenmenschen, die dann auch, also höchster Respekt, die dann einfach umgeschaltet haben auf, ich muss jetzt berichten und wir müssen hier sachlich informieren. Und das haben die Kollegen dann auch getan.
0: Schnell haben sich ja auch die Kirchen zu Wort gemeldet und unter anderem eine ökumenische Andacht heute Nachmittag um 17 Uhr in der Nikolaikirche angekündigt. Genau. Was sagen die Kirchenvertreter zu dieser Tat?
1: Im Grunde ist es das, was man von den Kirchen, ich sag's mal im besten Sinne, auch erwarten kann. Also natürlich Mitgefühl mit den Opfern, mit den trauernden Menschen, mit denen, die gerade vielleicht auch um ihre Verletzten bangen, Unverständnis, Ratlosigkeit und einfach Dasein bei den Menschen. Und das hat sich gestern Abend schon so abgezeichnet, dass die Nikolaikirche im Herzen der Stadt in relativer Nähe, auch zu der Strecke, wo das Auto langgefahren ist, die war sowieso geöffnet für die regulären Montagsgebete bei uns in Leipzig immer noch. Und da sind Menschen einfach in die Kirche gekommen, um Schutz zu suchen oder weil sie überfordert waren mit der Situation. Und die Kirche war den ganzen Abend offen und war einfach ein Ort, wo hoffentlich auch viele Menschen irgendwie Ruhe oder zumindest erstmal einen Moment des Durchatmens gefunden haben. Das soll heute auch den ganzen Tag weiter so sein. Also die Innenstadtkirchen St. Nikolai und St. Thomas wollen Räume geben, um Kerzen anzuzünden, den eigenen Gefühlen Ausdruck zu verleihen. Und heute Abend bei der Andacht haben sich nach meinen Informationen auch der Leipziger Oberbürgermeister Burkhard Jung und Sachsens Ministerpräsident Michael Kretschmer angekündigt. Die werden also auch um 17 Uhr mit in der Nikolaikirche sein.
0: Okay, jetzt bist du ja nicht nur als Journalist vor Ort, sondern eben auch als Mensch, logisch. Was macht das Ganze denn mit dir, sowas dann direkt mitzuerleben?
1: Naja, ich habe es ja schon angedeutet, es wühlt auf. Ne? Also das ist nichts, was einem irgendwie, was man einfach wegdrückt. Das sind Momente, die sicherlich auch noch lange in uns nacharbeiten werden. Und ich sag mal so, der Moment, dass das Handy nicht mehr stillstand und ganz viele Menschen einen gefragt haben, geht's dir gut, bist du in Ordnung? Das war auf eine merkwürdige Art und Weise aber auch tröstlich den ganzen Abend, dass man sagen konnte, mir geht's Gott sei Dank gut. Ne? Das Glück haben ein paar Menschen einfach nicht mehr gehabt gestern Abend. Und das ist eine Situation, die uns hier in Leipzig sicherlich noch lange beschäftigen wird, uns persönlich, uns hier in der Redaktion auch. Und wir hoffen einfach, dass die Gedanken von Trost und von Empathie und Mitgefühl uns da auch durchtragen in die nächste Zeit.
0: Daniel Heinze von Radio PSR in Leipzig, hier bei uns im Domradio zur Amokfahrt gestern am frühen Abend in der Innenstadt. Ich danke dir, alles Gute.
1: Danke euch, herzliche Grüße.
0: Tschüss.

0: beginnt sich zu drehen.
1: Domradio hier am Dienstag. Schönen guten Morgen. 9:11. Wie wär's mit ein bisschen Bergdoktor-Feeling jetzt am kommenden Wochenende? Können wir euch liefern. Gerne.
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0: Guten Morgen, Domradio hier am Dienstag, kurz vor 9 in Düsseldorf, startet heute die Aktion Stadtradeln und auch die katholische Kirche der Landeshauptstadt ist mit einem eigenen Team dabei. Das schauen wir uns an, gleich zwischen 9 und halb 10.
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2: Ich bin Katrin Müller. Nach der mutmaßlichen Amokfahrt in Leipzig mit 2 Todesopfern und 3 Schwerverletzten soll der Fahrer des Autos heute einem Haftrichter vorgeführt werden. Der 33-jährige deutsche Staatsbürger war am Abend unmittelbar nach der Tat festgenommen worden. Die Polizei geht nach bisherigen Erkenntnissen nicht von einem politischen oder religiösen Motiv des Täters aus. Sachsens Innenminister Armin Schuster zufolge handelt es sich bei dem festgenommenen Fahrer aller Wahrscheinlichkeit nach um einen Einzeltäter, einen Amoktäter. Während viele die Sinnhaftigkeit und einen wirklichen Spareffekt des Tankrabatts für Autofahrer bezweifeln, hat Bundesverkehrsminister Patrick Schnieder die Maßnahme verteidigt und schließt auch eine Verlängerung nicht aus. Tanken müsse für alle bezahlbar bleiben, sagte Schnieder dem Redaktionsnetzwerk Deutschland.
3: Viele können schlichtweg nicht auf das Auto verzichten. Das gilt für Berufspendler, Fahrdienste, aber auch Teile der Wirtschaft wie Speditionen. Sie alle bräuchten in der aktuellen Lage Unterstützung. Insofern sei der Tankrabatt ein wichtiges Signal und die richtige Entscheidung, so Schnieder. Man werde die Lage im Blick behalten und nach den 2 Monaten schauen, was noch erforderlich sei. Solange, bis Ende Juni, gilt eine Steuersenkung für Benzin und Diesel von knapp 17 Cent pro Liter. Noch kommt die allerdings nicht in vollem Umfang bei den Autofahrern an. Diana Kramer, Nachrichtenredaktion.
2: Russland will am Samstag den Tag des Sieges im Zweiten Weltkrieg feiern und hat eine 2-tägige Waffenruhe ab Freitag angekündigt. Kiew reagierte prompt. Der ukrainische Präsident Selenskyj kündigte am Abend ebenfalls eine Waffenruhe bereits ab morgen an.
4: Das gab es in 4 Jahren Ukraine-Krieg noch nicht. Zeitlich versetzte Waffenruhen. Erst will die Ukraine morgen und übermorgen nicht schießen, Russland will am Freitag und Samstag stillhalten. Dann wird in Russland der Tag des Sieges gefeiert. Die Ukraine gibt damit keine Garantie für die Militärparade in Moskau ab. Doch Russland hat für den Fall von Angriffen mit Vergeltung gedroht. Selenskyj geht es darum, über Waffenruhen wieder in Friedensgespräche zu kommen. Friedemann Kohler, Nachrichtenredaktion.
2: Die großen deutschen Reiseveranstalter wollen trotz der steigenden Kerosinpreise Kunden nicht nachträglich für gebuchte Reisen zur Kasse bitten. Man werde die Preise für bereits gebuchte Reisen nicht nachträglich erhöhen, berichteten die Anbieter TUI, Altours und DerTour dem Tagesspiegel. Für zukünftige Buchungen könnte es allerdings angesichts des Preisanstiegs anders aussehen.
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2: Zum Wetter, die aktuelle Vorhersage des Deutschen Wetterdienstes. Vom Südwesten bis in die Mitte ziehen kräftige Regenschauer durch, vereinzelt sind auch Gewitter dabei. Das Ganze bei 19 bis 25 Grad maximal. Im Norden und Nordwesten dagegen heiter bis wolkig und trocken. Im Osten und Nordosten kann es hier und da noch tröpfeln, der Regen zieht aber später ab. Die Temperatur steigt in der Nordhälfte auf 12 bis 19 Grad. Morgen von Ostfriesland bis zur Ostsee aufgelockert und meist trocken, sonst eher regnerisch. In der Mitte und im Süden teils kräftige Schauer und Gewitter.
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0: Schön, dass ihr dabei seid weiterhin. Guten Morgen.

0: Morgen, euer Domradio hier am Dienstag, 13 Minuten nach 9. Ab aufs Rad heißt es ab heute wieder in Düsseldorf. Das Stadtradeln steht an, also heißt Auto stehen lassen und kräftig in die Pedale treten zwischen dem 5., also heute, und dem 25. Mai und möglichst viele Kilometer für mehr Klimaschutz und Radverkehr sammeln. Das ist das Ziel, an dem auch das Team Katholisches Düsseldorf arbeiten will, mit Team-Captain Pfarrer Frank Heidkamp.
1: Also ein tolles Zeichen von Gemeinschaft und natürlich wollen wir uns einsetzen für die Schöpfung Gottes und da können wir kräftig Werbung machen bei diesem Stadtradeln und deshalb sind wir da.
0: Ja, und ihr könnt gerne mitmachen, zum Beispiel eben in diesem Team Katholisches Düsseldorf. Müsst dann nur Fahrrad auf Vordermann bringen und einfach jetzt noch mit dabei sein.
1: Über www.katholisches-düsseldorf.de. Dort kann sich jeder anmelden und zählt dann zu den einzelnen Teams. Es gibt in Düsseldorf auch Unterteams, also da ist vieles möglich.
0: Ja, und wie immer beim Stadtradeln bietet die katholische Kirche zwei Sondertouren an, auf die sich Stadtdechant Heidkamp jetzt schon freut. Einmal die Fahrradsegnung der Dominikaner, das ist am nächsten Sonntag um 10 an St. Andreas, mitten in der Düsseldorfer Altstadt. Und dann eben auch die Fahrradwallfahrt zum Kloster Knechtsteden am Pfingstmontag.
1: Das ist ein absolutes Highlight, einerseits in Gemeinschaft zusammenzukommen bei den Dominikanern, aber auch Pfingstmontag nach Knechtsteden zu radeln. Da sind wir inzwischen bei 300 bis 400 Personen, die mit dem Radl dorthin kommen. Was wollen wir mehr?
0: Übrigens, das Team Katholisches Düsseldorf peilt in diesem Jahr Platz 1 an beim Stadtradeln in der Landeshauptstadt. Da drücken wir die Daumen. Und das komplette Interview mit Pfarrer Frank Heidkamp könnt ihr nachlesen, nachhören, domradio.de.

0: Was ein schöner Song von The Fray, You Found Me, im Domradio am Dienstag. 8:30, wir haben natürlich mehr davon.
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0: Minute vor halb zehn.
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2: Und hier ist Anni von domradio.de. Und im Frühling, da fühlt man sich doch irgendwie ein bisschen fitter. Darüber hat tatsächlich schon der römische Dichter Vergil geschrieben. Das Zitat geht so: Im Frühjahr kehrt die Wärme in die Knochen zurück.
0: Aus der Reihe die 80er sind gar nicht so schlecht gewesen. Jetzt hier Real Life, Catch Me I'm Falling. Euch einen schönen Dienstag.

0: 20 vor 10. Euch einen schönen guten Morgen, Domradio hier am Dienstag. Ja, nach einer kleinen Hitzewelle am Wochenende soll es ab heute wieder kühler werden in ganz Deutschland. Und so einen plötzlichen Wetterumschwung steckt ja nicht jeder gut weg. Also Kopfschmerzen, Schwindel, Gelenkschmerzen, das alles kann die Folge sein. Charlotte Mühlhahn aus der Redaktion, warum belastet uns das Wetter so? Also auch dieser Wechsel vor allem.
1: Je schneller sich das Wetter ändert, desto weniger Zeit hat unser Körper, sich dem anzupassen. Das merkt man allein schon, wenn sich die Luftfeuchtigkeit zum Beispiel verändert oder auch der Druck. Und wenn jetzt die Temperatur schnell sinkt, dann muss unser Körper versuchen, seine Kerntemperatur von 37 Grad zu behalten. Und wenn es wie jetzt kälter wird, dann verengen sich die Blutgefäße und das kann zum Beispiel unseren Kreislauf beeinflussen.
0: Was kann ich tun gegen Wetterfühligkeit?
1: Wenn es einem nicht so gut geht, dann hat man ja oft den Impuls, zu Hause zu bleiben, einfach nur die Decke über den Kopf zu ziehen. Aber es hilft, sich wirklich ein bisschen aufzurappeln und einen kleinen Spaziergang zum Beispiel mal an der frischen Luft zu machen. Ebenso ist es gut, eine feste Routine zu haben, viel Wasser zu trinken und Magnesium- wie auch kalziumreiche Lebensmittel zu essen. Also Bananen, Avocados, Brokkoli eignen sich dafür gut oder auch Milchprodukte. Die helfen nämlich bei niedrigem Blutdruck.
0: Okay. Kann ich denn meinen Körper auch vorbereiten auf so einen Wetterumschwung wie jetzt?
1: Ja, man kann ihn zumindest ein bisschen trainieren, besser mit plötzlichen Wetterwechseln klarzukommen. Das geht mit Eisbaden oder wer es lieber wärmer mag, der kann in die Sauna gehen. Was schnell geht, auch mal morgens vor der Arbeit, das ist die Wechseldusche, indem man die Wassertemperatur häufig verändert. Kostet ein bisschen Überwindung am Anfang, aber bringt auf jeden Fall den Kreislauf in Schwung.
0: Ja, das mache ich auch jeden Morgen um 3:30. Da freuen sich dann immer auch die Nachbarn bei uns.

0: Domradio hier am Dienstag. Wir haben es 7:07. Ich habe jetzt auch wieder eine Uhr direkt hier vor mir stehen im Studio. Ihr müsst gleich wissen, wir haben gestern das Studio so ein kleines bisschen umgebaut. Und das Einzige, was dabei verloren gegangen ist, tatsächlich nach dem Umbau, ist die kleine Studio-Uhr, die wir hier eigentlich im Display haben. Jetzt gucke ich da immer drauf, da ist da gar nichts drin. Also ja, keine Uhr. Jetzt hat mir der Kollege aber hier schön eine große Uhr hingestellt, Heike. Gleich für dich auch.
1: 9:54.

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1: Ich bin Katrin Müller. Leipzig steht nach der mutmaßlichen Amokfahrt in der Innenstadt unter Schock. Ein 33-jähriger Deutscher war gestern mit einem Auto in eine Fußgängerzone gerast. Zwei Menschen starben, viele weitere wurden verletzt, drei von ihnen schwer. Der Fahrer des Autos wurde unmittelbar nach der Tat festgenommen. Er soll heute einem Haftrichter vorgeführt werden.
2: Die Betroffenheit in Leipzig ist am Tag nach der Tat groß. Um der Trauer Raum zu geben und der Opfer zu gedenken, soll es am Nachmittag eine ökumenische Gedenkandacht in der Nikolaikirche geben. Währenddessen laufen die Ermittlungen von Polizei und Staatsanwaltschaft weiter. Dafür sind Teile der Leipziger Innenstadt heute auch noch gesperrt. Ein politisches oder religiöses Motiv schließt die Polizei aus. Fiona Reinhardt, Nachrichtenredaktion.
1: Mütter von kleinen Kindern übernehmen mehr Sorgearbeit und sind deutlich seltener berufstätig als Väter in derselben Familiensituation. 2025 ging weniger als die Hälfte der Mütter mit mindestens einem Kind unter 3 Jahren einer Erwerbsarbeit nach, wie das Statistische Bundesamt mitteilt. Bei Vätern, die mit einem oder mehr Kindern unter 3 Jahren im Haushalt lebten, war die Erwerbstätigenquote mit rund 89% mehr als doppelt so hoch.

0: Die Zahl der Apotheken in Deutschland ist im ersten Quartal weiter gesunken. Ende März gab es bundesweit noch rund 16.540 Apotheken, nochmal 60 weniger als zum Jahreswechsel. Das geht aus Daten der Bundesvereinigung Deutscher Apothekerverbände hervor.
1: Seit Jahresbeginn wurden 19 Apotheken neu eröffnet, gleichzeitig aber 79 geschlossen. Ein Trend, der sich seit Jahren fortsetzt. Vor allem im ländlichen Raum bedeutet das für viele Menschen, die Medikamente brauchen, weite Wege. Lange kann das so nicht weitergehen, sagt der Vorsitzende des Deutschen Apothekerverbandes Hans-Peter Hubmann und beklagt die chronische Unterfinanzierung der Apotheken. Seit Jahren wird eine Anhebung der Honorare gefordert. Wegen der angespannten Finanzlage der gesetzlichen Krankenkassen hat Schwarz-Rot diese aber zurückgestellt. Diana Kramer, Nachrichtenredaktion.
0: Bundesverkehrsminister Patrick Schnieder hält den Tankrabatt für sinnvoll und schließt eine Verlängerung nicht grundsätzlich aus. Der Tankrabatt sei eine richtige Entscheidung, sagte er dem Redaktionsnetzwerk Deutschland. Seit 1. Mai gilt für 2 Monate eine Steuersenkung für Benzin und Diesel von knapp 17 Cent pro Liter.
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0: Zum Wetter, die aktuelle Vorhersage des Deutschen Wetterdienstes. Im Norden und Nordwesten den Tag über freundlich und trocken, ansonsten kann es nass werden. Die Temperaturen steigen in der Nordhälfte auf 19 Grad und in der Südhälfte bis auf 25 Grad. Morgen im äußersten Norden Auflockerungen und meist trocken, ansonsten oft regnerisch, bei Höchstwerten bis 23 Grad. Am Donnerstag ähnlich, ganz im Norden sonnig, sonst oft bedeckt und vor allem von der Mitte bis in den Osten nass. 17 Grad werden es maximal.
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3: Hallo zusammen, heute ist der Welttag des Brotes und da ist mir dieser Spruch eingefallen, dumm wie Brot, den ich ehrlich gesagt selber ziemlich doof finde. Wie kann Brot dumm sein? Und das ist ein Ausspruch, den gab es zwar immer schon, aber der ist angeblich durch einen Polizeiruf in der ARD verbreitet worden. Und zwar war das am 23. April 2004, da lief ein Polizeiruf 110 mit dem Titel Dumm wie Brot. Und das war wohl für viele Zuschauer der erste Kontakt mit der Redewendung im großen Stil. Immerhin 6 Millionen Leute haben das damals gesehen und ich würde sagen, ich erzähle euch gleich erstmal, wie Mönche, wie Ordensleute damit geholfen haben oder dabei geholfen haben, dass wir heute ungefähr 3000 verschiedene Sorten Brot haben. Wenn das mal keine Leistung ist. Alles andere als dumm.
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Count on me, Bruno Mars, in eurem Domradio um 21:45. Ja, Deutschland gilt als Brotweltmeister. Über 3000 verschiedene Brotspezialitäten soll es ja geben. Und wir wollen heute am Tag des Brotes mal drauf gucken, was wir eigentlich den Klöstern in Sachen Brot zu verdanken haben. Das ist gar nicht mal so wenig. Klöster waren im Mittelalter sowas wie ein Forschungszentrum für Ernährung, auch fürs Brot. Mönche haben zum Beispiel den Umgang mit Sauerteig stark verfeinert. Das konnten sie unter anderem entwickeln, weil die Klöster geregelte Tagesabläufe hatten und Ruhe- und Gehzeiten genau planen konnten. Sie hatten außerdem Steinöfen und die erlaubten eine gleichmäßige Hitze. Außerdem waren die Mönche und Ordensschwestern experimentierfreudig und probierten auch mal Getreidesorten wie Roggen, Dinkel oder Gerste aus. Und ganz wichtig, sie haben ihre Rezepte gesammelt und aufgeschrieben. Das konnte ja auch nicht jeder im Mittelalter. Also wenn Ordensbrüder und Schwestern das Brot auch nicht erfunden haben, ohne sie gäbe es viele der heutigen Brotkulturen in Europa wahrscheinlich nicht.

Ich habe gerade mal geguckt, weil Ello Black jetzt dran ist mit seinem Titel I Need a Dollar, ein Song aus dem Jahr 2010, ob er den heute noch so singen würde. Ich weiß es nicht, denn angeblich ist er heute 6 Millionen Dollar schwer. Das sei ihm gegönnt. Hier ist er mit I Need a Dollar.

0: Und hier haben wir eine kleine, eine kurze Inspiration von unserem Tim Helsen.
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2: Mit Tim aus der Redaktion, und diesen kurzen Text fand ich gerade total schön, als ich ihn gelesen habe, von Jan Frerichs aus dem Buch Seelenfutter. Es ist Zeit, dich anzunehmen, wie du bist, denn du wirst den Rest deines Lebens mit dir zusammen sein. Fürchte dich nicht.
0: Ja, das denke ich mir zum Beispiel auch immer im Urlaub. Also da darf man nicht zu viel erwarten, weil man hat sich selber ja immer dabei. Also es ist weniger die Landschaft oder die Menschen oder das Essen, vielmehr man selber, der da mal die Seele baumeln lassen sollte.

0: The Lumineers waren das in eurem Domradio um 11:15. Und wir gucken jetzt mal kurz auf heute Abend, auf unsere Podcast-Strecke. Denn quasi als Rausschmeißer, man könnte auch sagen als Finissage, gibt's mal wieder einen Impuls von unserem Kollegen und angehenden Diakon Olli Kelch. Und er hat sich mal genauer angeguckt, wer hört denn eigentlich seinen Podcast Kelch und Amen? Dabei ist ihm aufgefallen, das sind vor allem Frauen zwischen 30 und 60 Jahren. Warum das so ist? Olli glaubt.
1: Vielleicht liegt es genau an dieser Form. Ein Podcast, der drängt sich nicht auf, er fordert nichts ein, er ist da, wenn man ihn braucht. Vielleicht passt das besonders gut zu Menschen, die ohnehin viel geben, viel organisieren, viel im Blick behalten. Und ich frage mich, ob Frauen sich eher erlauben, sich auf so einen inneren Dialog einzulassen, einfach zuzuhören, ohne reagieren zu müssen, ohne etwas leisten zu sollen.
0: Ja, das mag eine Erklärung sein. Ich kann aber auch mal so ein bisschen aus dem Nähkästchen plaudern. Unser Olli ist ein echter Frauenversteher. Es gibt kaum ein Thema, über das man sich nicht mit ihm unterhalten kann. Das merkt Frau wahrscheinlich auch am Radio. Mehr von unserem Olli hört ihr heute Abend in unserer Domradio-Podcast-Strecke zwischen 19 und 21 Uhr.

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Michael Bublé in eurem Domradio um 11:15. Und ich habe noch eine kleine nette Geschichte. Ein Vater aus Mülheim hat für seinen Sohn einen glutenfreien Schokokuss entwickelt, weil sein Kind eine Lebensmittelunverträglichkeit hat. Nach rund 2 Jahren Arbeit und mit Unterstützung eines Schokolatiers ging das Produkt Ende 2023 an den Start. Und jetzt wurde sogar dieser Schokokuss

0: aus mit Gold beim German Chocolate Award 2026 ausgezeichnet. Mehr Neuigkeiten gibt's jetzt in euren Domradio-Nachrichten.
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2: Ich bin Katrin Müller. Allmählich beginnt die Urlaubszeit und neben Benzin und Diesel hat sich auch Kerosin stark verteuert. Die großen Reiseveranstalter wollen ihre Kunden für gebuchte Reisen aber nicht nachträglich zur Kasse bitten. Das berichten TUI, Altours und DerTour dem Tagesspiegel in einer Umfrage. Für zukünftige Buchungen könnte es allerdings teurer werden.
3: Veranstalter können den Reisepreis tatsächlich nachträglich erhöhen. Und zwar dann, wenn es im Vertrag steht und gestiegene Kosten wie Kerosin es nachweislich erfordern. Ein solcher Aufschlag muss aber spätestens 20 Tage vor der Reise mitgeteilt werden. Die Preise für Kerosin steigen aktuell, deshalb könne man nicht ausschließen, dass die Buchungen teurer werden. Auch Sorgen vor einem Mangel an Kerosin stehen im Raum. Wenn Flüge deshalb im Sommer gestrichen werden müssen, werde man die Kunden umgehend informieren, heißt es. Thomas Bremser, Nachrichtenredaktion.
2: Nach der Amokfahrt in Leipzig ist die Innenstadt weiter abgesperrt. Viele Menschen haben an der Stelle, an der gestern ein Autofahrer in die Fußgängerzone gefahren war, Kerzen aufgestellt und Blumen niedergelegt. Zwei Menschen starben bei der Amokfahrt des 33-Jährigen, viele weitere wurden verletzt.
4: Einen politischen oder religiösen Hintergrund für die Tat schließt die Polizei zurzeit aus. Es bleibt also die Frage, warum hat der 33-Jährige das getan? Um dem nachzugehen, ermitteln Polizei und Staatsanwaltschaft heute weiter und so lange bleibt die Leipziger Innenstadt vermutlich auch noch gesperrt. Ermittelt wird wegen Mordes in zwei Fällen und versuchtem Mord in mindestens zwei Fällen. Nach dpa-Informationen war der 33-jährige Fahrer des Autos Polizei bekannt, allerdings nicht wegen ähnlicher Taten. Er soll heute einem Haftrichter vorgeführt werden. Fiona Reinhardt, Nachrichtenredaktion.
2: Der SPD-Politiker Dirk Wiese hat den Willen seiner Partei bekräftigt, gemeinsam mit der Union Schwarz-Rot zum Erfolg zu führen. Man wolle, dass die Koalition erfolgreich sei, Reformen müssten angepackt, aber auch die Ärmel hochgekrempelt werden, sagte der erste parlamentarische Geschäftsführer der SPD-Bundestagsfraktion im Ersten. Morgen ist Schwarz-Rot ein Jahr im Amt. Für Konsum auf Pump haben sich Deutschlands Verbraucherinnen und Verbraucher im vergangenen Jahr mehr Kredite besorgt als ein Jahr zuvor. Das Neugeschäft der Kreditbanken in diesem Bereich stieg auf insgesamt knapp 60 Milliarden Euro, wie aus den Jahreszahlen des Bankenfachverbands hervorgeht. Besonders gefragt sind Autokredite.
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2: Zum Wetter, die aktuelle Vorhersage des Deutschen Wetterdienstes. Im Norden und Nordwesten den Tag über freundlich und trocken, ansonsten kann es nass werden. Die Temperaturen steigen in der Nordhälfte auf 19 Grad und in der Südhälfte bis auf 25 Grad. Morgen im äußersten Norden Auflockerungen und meist trocken, ansonsten oft regnerisch, bei Höchstwerten bis 23 Grad. Am Donnerstag ähnlich, ganz im Norden sonnig, sonst oft bedeckt und vor allem von der Mitte bis in den Osten nass. 17 Grad werden es maximal.
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0: Hallo zusammen und wir gucken gleich mal auf Margot Friedländer, die vor einem Jahr mit 103 Jahren gestorben ist. Und das Schöne ist, ihr Vermächtnis bleibt bzw. wächst, denn immer mehr Schulen werden nach ihr benannt. Welche das sind, da zähle ich euch gleich mal ein paar auf. Schön, dass ihr dabei seid.
5: Da steckt Halleluja drin.

Was für eine Stimme, Annemarie Kantereit, muss ich mich immer wieder wundern, wie aus so einem jungen Sänger so eine reife Stimme rauskommen kann. Anderes Thema, vor einem Jahr ist die Holocaust-Überlebende Margot Friedländer im Alter von 103 Jahren gestorben. Für viele war diese mutige, diese optimistische Frau ein Vorbild. Sie hatte als einzige ihrer direkten Familie die Shoah überlebt und später als hochbetagte Zeitzeugin in vielen Schulen über ihre Erlebnisse gesprochen. Für ihr Engagement gegen Antisemitismus, Rassismus und Ausgrenzung wurde sie auch mehrfach ausgezeichnet. Und damit ihr Name nicht vergessen wird und ihre Geschichte auch immer wieder weitererzählt wird, tragen schon ganz viele Schulen den Namen Margot Friedländers, unter anderem eine Gesamtschule in Gescher in Nordrhein-Westfalen, ein Gymnasium in Berlin oder ein Berufskolleg in Ibbenbüren. Ab übermorgen gibt es auch einen Friedländerplatz in Berlin, um jetzt nur mal eine Auswahl zu nennen. Und man kann nur hoffen, dass noch viele weitere Plätze und Schulen dazukommen.

0: Kennt ihr das auch? Ihr werdet nachts wach und das Gedankenkarussell dreht sich. Ich höre zum Einschlafen zum Beispiel dann am liebsten Podcasts. Uta Vorbrot, die hat noch eine andere Idee für uns.
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2: Ich bin Uta aus der Domradio-Redaktion und habe neulich geblättert in einem Buch, das heißt, weil das Leben fragt, 52 Impulskarten zur Sinnfindung. Das ist im Tirolia Verlag erschienen und darin gibt es eine, wie ich finde, sehr schöne Idee von Josef Hiebaum für so eine Gelegenheit, wenn mal wieder, ich bin fast sicher, das kennt ihr auch, also wenn mal wieder das Gedankenkarussell einfach nicht aufhören will, sich zu drehen. Gerne geht es ja dabei dann immer um ein bestimmtes Problem, das uns gerade beschäftigt und man denkt und grübelt und dabei wird man dann unsicher, sauer oder traurig und kommt doch eigentlich nicht vom Fleck. Naja, und eben dann ist da diese Idee, Distanz reinzubringen. Impuls? Stell dir vor, dass du heute Urlaub von deinem Problem hast. Kommt erneut ein Gedanke daran, dann sage laut Stopp! Ich bin im Urlaub. Ein Bild von Meer, von der Skiabfahrt oder ein Gegenstand aus einem Urlaubsort können da als Erinnerungshilfe dienen.
0: Oder wie gesagt, Podcast hören. Das wäre immer noch meine Empfehlung. Und was wir heute Abend so an Podcasts im Programm haben, da habe ich gleich mal einen Vorgeschmack für euch.

0: Wildlife von den Talking Heads in eurem Domradio um 20 vor 12. Ja, kannst du glauben, ist ein Podcast, den wir aus dem Bistum Münster übernehmen. Darin lädt Christine Ladermann Menschen ein, die etwas zu erzählen haben. Zum Tag der Arbeit in der letzten Woche hatte sie einen Mann zu Gast, der genau weiß, was Arbeit bedeutet. Er hat zuerst unter Tage im Bergwerk gearbeitet, bis er sich dann zum Bergwerksdirektor hochgearbeitet hat. Und heute ist Wolfgang Traut ehrenamtlich im Hospiz tätig. Der Tag der Arbeit ist zwar schon ein paar Tage her, wir sind mit der Ausstrahlung im Domradio ja immer ein bisschen später dran, aber ehrlich gesagt, das Thema ist immer noch genauso aktuell und Wolfgang Traut kann wunderbar erzählen. Hier ist mal ein kleiner Ausschnitt.
1: Also man taucht im Prinzip in eine ganz andere Welt ein. Draußen bin ich beim Tageslicht, ich habe eventuell Sonnenschein, wie auch immer, und dann fahre ich in die Grube hinein, dann ist es dunkel. Das alleine kann ja einem schon ein sehr beängstigendes Gefühl geben. Aber es sind ja Menschen um einen herum, man ist nicht alleine da unten. Wie kann ich Ihnen das vermitteln? Ich müsste von meinem Gefühl ein Stück abschneiden und Ihnen rübergeben. Vielleicht ist das so gut ausgedruckt. Wer es selber nicht erlebt hat, für den ist es sicherlich schwer vorstellbar. Ja. Aber es stimmt natürlich. Es ist dunkel und die Schichtzeit ist lang und man ist im Dunkeln, man ist im künstlichen Licht. Aber wenn man dann nach der Schicht, erfüllt von der Arbeit vielleicht, auch wieder ans Tageslicht kommt, ist das auch ein besonderer Moment. Wenn man aus dem Dunklen herausfährt ins Helle, ja, das hat schon was mit Himmelspracht, mit Sternen, mit Sonne, mit Licht zu tun.
0: Ja, ist schon beeindruckend, dieser Lebensweg des ehemaligen Bergarbeiters, weit über den Tag der Arbeit hinaus, finde ich. Könnt ihr alles heute Abend ausführlich hören, kannst du glauben, in unserer Podcast-Strecke zwischen 19 und 21 Uhr.

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0: Eieiei, heute ist der Tag des Lokaljournalismus, aber das sieht gar nicht gut aus für Zeitungen. Weniger Abonnenten, sinkende Werbegelder, Lokalmedien in NRW kämpfen seit Jahren ums Überleben. Aber jetzt hat NRW-Medienminister Nathanael Leminski angekündigt, er möchte helfen. Warten wir es ab. Mehr Neuigkeiten gibt es jetzt in unseren Domradio-Nachrichten um 12 Uhr.
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2: Ich bin Katrin Müller.

0: Seit Anfang Mai gibt es in Deutschland den Tankrabatt wegen der hohen Spritpreise. Die 17 Cent Steuersenkung pro Liter landen aber offenbar nicht komplett an den Zapfsäulen. Das haben jetzt auch die Wirtschaftsforscher vom Münchner IFO-Institut berechnet.
1: Besonders groß ist der Unterschied beim Diesel. Der wurde laut IFO-Institut in den ersten 3 Tagen des Tankrabatts im Schnitt nur 4 Cent billiger. Bei Superbenzin waren es immerhin 12 Cent. Es ist zwar auch für die Experten schwer, genau zu sagen, wie die schwankenden Preise zustande kommen und wie groß der Einfluss von Maßnahmen wie dem Tankrabatt ist. Zuvor hatten aber auch schon der ADAC und Verbraucherschützer kritisiert, dass die Steuersenkung nur teilweise bei den Autofahrern ankommt. Aus Berlin, Thomas Borgt.
0: Nach der mutmaßlichen Amokfahrt in Leipzig mit 2 Todesopfern und 3 Schwerverletzten soll der Fahrer des Autos heute einem Haftrichter vorgeführt werden. Der 33-jährige deutsche Staatsbürger war am Abend unmittelbar nach der Tat festgenommen worden. Die Polizei geht nach bisherigen Erkenntnissen nicht von einem politischen oder religiösen Motiv des Täters aus. Sachsens Innenminister Armin Schuster zufolge handelt es sich bei dem festgenommenen Fahrer aller Wahrscheinlichkeit nach um einen Einzeltäter, einen Amoktäter. Russland will am Samstag den Tag des Sieges im Zweiten Weltkrieg feiern und hat eine 2-tägige Waffenruhe ab Freitag angekündigt. Kiew reagierte prompt. Der ukrainische Präsident Selenskyj kündigte am Abend ebenfalls eine Waffenruhe bereits ab morgen an.
2: Das gab es in 4 Jahren Ukraine-Krieg noch nicht. Zeitlich versetzte Waffenruhen. Erst will die Ukraine morgen und übermorgen nicht schießen, Russland will am Freitag und Samstag stillhalten. Dann wird in Russland der Tag des Sieges gefeiert. Die Ukraine gibt damit keine Garantie für die Militärparade in Moskau ab. Doch Russland hat für den Fall von Angriffen mit Vergeltung gedroht. Selenskyj geht es darum, über Waffenruhen wieder in Friedensgespräche zu kommen. Friedemann Kohler, Nachrichtenredaktion.
0: Die großen deutschen Reiseveranstalter wollen trotz der steigenden Kerosinpreise Kunden nicht nachträglich für gebuchte Reisen zur Kasse bitten. Man werde die Preise für bereits gebuchte Reisen nicht nachträglich erhöhen, berichteten die Anbieter TUI, Altours und DerTour dem Tagesspiegel. Für zukünftige Buchungen könnte es allerdings angesichts des Preisanstiegs anders aussehen.
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0: Zum Wetter, die aktuelle Vorhersage des Deutschen Wetterdienstes. Vom Südwesten bis in die Mitte ziehen kräftige Regenschauer durch, vereinzelt sind auch Gewitter dabei. Das Ganze bei 19 bis 25 Grad maximal. Im Norden und Nordwesten dagegen heiter bis wolkig und trocken. Im Osten und Nordosten kann es hier und da noch tröpfeln, der Regen zieht aber später ab. Die Temperatur steigt in der Nordhälfte auf 12 bis 19 Grad. Morgen von Ostfriesland bis zur Ostsee aufgelockert und meist trocken, sonst eher regnerisch. In der Mitte und im Süden teils kräftige Schauer und Gewitter.
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4: und einem der aktuellen Pop-Superhits mit Ray und Where is my husband?
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So, und ich ziehe jetzt mal wieder den Joker. Wir Moderatoren und Moderatorinnen dürfen ja einmal pro Sendestrecke einen Song selber wählen. Und ich mache das wirklich mit großer Begeisterung. Und ich habe festgestellt, dass Kollege Ralf oft bei denselben Songs so strahlt wie ich. Und deshalb habe ich ihm heute den Joker weitergereicht. Ralf darf sich was wünschen. Und da hat er sich gewünscht von Pharrell Williams, Happy. Da hoffe ich, dass euch der Song genauso viel Freude macht wie Ralf und mir.

0: Und hier geht's in unserer Inspiration um 12:30 um die Hoffnung.
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2: Hier ist Tim und die Autorin Lena Raubaum, die findet total schöne Worte und Metaphern für die Hoffnung. Ich habe hier einen kurzen Text von ihr, der heißt Höhle aus Hoffnung. Ich habe eine Höhle aus Hoffnung gebaut, aus vielen, vielen Decken. Sie hat gut Licht, sie hat gut Luft, vor allem an den Ecken. Die Höhle bietet Sicherheit, ist größer als gedacht und alle sind willkommen hier, bei Tag und auch bei Nacht. Ich habe eine Höhle aus Hoffnung gebaut. Komm rein, ich freue mich drauf. Und stürzt die Höhle einmal ein, dann bauen wir sie wieder auf.

Yankee Daisy and Louis singen da sehr, sehr gerne Baby Bye Bye um 13 Minuten vor 1. Wir erinnern jetzt mal, was heißt erinnern? Wir reden über die Carnegie Hall in New York. Die gehört seit 135 Jahren zu den bedeutendsten Bühnen der Welt. Und die Geschichte dieser Bühne ist voll von legendären Momenten. Schon zur Eröffnung im Jahr 1891 setzte Tschaikowski ein erstes Ausrufezeichen für die Klassik. Später sorgte Maria Callas mit gefeierten Konzerten für Gänsehautmomente. Jazz kam vor, hat Geschichte geschrieben in der Carnegie Hall. Das berühmte Konzert von Benny Goodman im Jahr 1938 machte die Carnegie Hall endgültig für die Bühne, für eine musikalische Ära. Zu den historischen Momenten zählt auch der Durchbruch von Leonard Bernstein, der 1943 kurzfristig eingesprungen ist und über Nacht berühmt wurde. Und Popgeschichte wurde natürlich auch geschrieben. Die Beatles traten 1964 auf dem Höhepunkt der Beatlemania in der Carnegie Hall auf. Und bis heute stehen Stars wie Billie Eilish oder Lady Gaga auf der Bühne. Ein Ort, an dem Musikgeschichte weitergeschrieben wird. Wir schreiben ein bisschen mit. Wir haben jetzt Lady Gaga quasi von der Carnegie Hall im Domradio mit Alejandro.

0: Wir sind fassungslos über das, was geschehen ist. Das hat jetzt der Leipziger Oberbürgermeister Burkhard Jung gemacht und er meinte die Amokfahrt in Leipzig. Wie da der Stand der Dinge ist, hört ihr jetzt in unseren Domradio-Nachrichten.
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2: Ich bin Katrin Müller. Ob die Mineralölkonzerne den Tankrabatt an die Verbraucher weitergeben, lässt sich nach Einschätzung des Bundeskartellamts nicht schnell beurteilen. Man werde irgendwann wissen, ob die Steuersenkung an Verbraucher weitergegeben worden sei, sagte der Präsident des Amts Andreas Mund im öffentlich-rechtlichen Rundfunk. Das Münchner IFO-Institut sieht hingegen beim Tankrabatt in den ersten 3 Tagen nur eine unvollständige Weitergabe an den Zapfsäulen. Nach der Amokfahrt in Leipzig ist die Innenstadt weiter abgesperrt. Viele Menschen haben an der Stelle, an der gestern ein Autofahrer in die Fußgängerzone gefahren war, Kerzen aufgestellt und Blumen niedergelegt. 2 Menschen starben bei der Amokfahrt des 33-Jährigen, viele weitere wurden verletzt.

0: Einen politischen oder religiösen Hintergrund für die Tat schließt die Polizei zurzeit aus. Es bleibt also die Frage, warum hat der 33-Jährige das getan? Um dem nachzugehen, ermitteln Polizei und Staatsanwaltschaft heute weiter. Nach dpa-Informationen war der 33-jährige Fahrer des Autos Polizei bekannt, allerdings nicht wegen ähnlicher Taten. Fiona Reinhardt, Nachrichtenredaktion.
1: Allmählich beginnt die Urlaubszeit und neben Benzin und Diesel hat sich auch Kerosin stark verteuert. Die großen Reiseveranstalter wollen ihre Kunden für gebuchte Reisen aber nicht nachträglich zur Kasse bitten. Das berichten TUI, Altours und der Tour dem Tagesspiegel in einer Umfrage. Für zukünftige Buchungen könnte es allerdings teurer werden.
2: Veranstalter können den Reisepreis tatsächlich nachträglich erhöhen. Und zwar dann, wenn es im Vertrag steht und gestiegene Kosten wie Kerosin es nachweislich erfordern. Ein solcher Aufschlag muss aber spätestens 20 Tage vor der Reise mitgeteilt werden. Die Preise für Kerosin steigen aktuell, deshalb könne man nicht ausschließen, dass die Buchungen teurer werden. Auch Sorgen vor einem Mangel an Kerosin stehen im Raum. Wenn Flüge deshalb im Sommer gestrichen werden müssen, werde man die Kunden umgehend informieren, heißt es. Thomas Bremser, Nachrichtenredaktion.
1: Einen Memmingen im Allgäu vermisster 14-Jähriger ist mutmaßlich Opfer eines Gewaltverbrechens geworden. Nach dem Fund der Leiche des Jugendlichen sei der Verdächtige nach Polizeischüssen gestorben, teilten Polizei und Staatsanwaltschaft mit. Die Obduktion der Leiche des 14-Jährigen hat demnach eine Gewalteinwirkung bestätigt. Bei dem Verdächtigen handelt es sich um einen 37-Jährigen. Bei seiner Verfolgung sei dieser mit einem Messer auf die Beamten zugegangen. Daraufhin hätten die Polizisten auf den Mann geschossen und ihn mehrfach getroffen, hieß es.
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1: Zum Wetter, die aktuelle Vorhersage des Deutschen Wetterdienstes. Vom Südwesten bis in die Mitte ziehen kräftige Regenschauer durch, vereinzelt sind auch Gewitter dabei. Das Ganze bei 19 bis 25 Grad maximal. Im Norden und Nordwesten dagegen heiter bis wolkig und trocken. Im Osten und Nordosten kann es hier und da noch tröpfeln, der Regen zieht aber später ab. Die Temperatur steigt in der Nordhälfte auf 12 bis 19 Grad. Morgen von Ostfriesland bis zur Ostsee aufgelockert und meist trocken, sonst eher regnerisch. In der Mitte und im Süden teils kräftige Schauer und Gewitter.
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4: Hallo zusammen, wir gucken gleich nochmal nach Leipzig, wo nach der Amokfahrt wir mit Pfarrer Ralf Kuchinga gesprochen haben. Der war gerade auf dem Weg nach Hause, als es passiert ist. Mehr darüber gleich.

0: Viertel nach eins. Ihr hört euer Domradio, ja, und ihr werdet es wahrscheinlich mitbekommen haben. In der Leipziger Innenstadt ist gestern ein Autofahrer in eine Menschenmenge gerast. Zwei Menschen sind gestorben, viele wurden verletzt. Die Behörden sprechen von einer Amokfahrt. Und mitten in der Leipziger Innenstadt, da steht auch die katholische St. Trinitatiskirche. Und Propst Ralf Kuchinka war gerade auf dem Weg nach Hause, als diese Fahrt passiert ist. Er ist Pfarrer dort und er und seine evangelischen Kollegen haben sofort Hilfe angeboten und Räume zur Verfügung gestellt.
1: Am Ende der Amokfahrt ist unmittelbar in der Nachbarschaft die Thomaskirche. Beide evangelische Stadtkirchen sind da direkt betroffen und haben auch angeboten, Räume zu schaffen, wo Leute Kerzen anzünden und beten können. Also das wird schon rege angenommen.
0: Ja, und heute für 17 Uhr haben Kuchinka und seine Kollegen der evangelischen Kirche einen großen Gedenkgottesdienst in der Nikolaikirche organisiert. Die Nikolaikirche steht auch in der Innenstadt und viele Vertreter aus Kirche und Politik haben sich auch schon angekündigt.
1: Um einfach auch den Bürgern der Stadt deutlich zu machen, da ist eine große Solidarität da, ein Mitfühlen und ein Raum auch des Gebetes.
0: Ja, und Propst Ralf Kuchinka wird dann zusammen mit dem evangelischen Superintendenten Sebastian Veit diese Andacht halten. Und darin wird es unter anderem um Psalm 31 gehen.
1: Wo deutlich gemacht wird, dass Gott ein Gott der Solidarität ist, dass er da ist, auch wenn solche Fragen sind, auch wenn Leute Situationen nicht fassen können, dann die Antwort ist, er war dabei und er ist jetzt dabei bei denen, die es nicht fassen können und die damit noch lange nicht abschließen können, was sie da erlebt haben. Ne? Auch die Ladenbesitzer dort vor deren Türen sich das abgespielt hat, Augenzeugen, die dabei waren, Ersthelfer und so weiter. Das ist ja bei solchen Katastrophen immer ganz schlimm.
0: Nach der Gewalttat gestern in Leipzig bieten auch die Kirchen dort ihre Hilfen an. Mit offenen Türen und mit dem Gebet geben sie den Menschen in der Stadt jetzt den nötigen Halt. Ein Zeichen der Gemeinschaft in schweren Zeiten.

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Ratet doch mal, welche Popband zu den finanziell erfolgreichsten Bands des 21. Jahrhunderts gehören. BTS? Ja. Coldplay? Klar. One Direction hätte ich vielleicht auch noch auf dem Schirm gehabt, aber Imagine Dragons aus Las Vegas? Da wäre ich nicht drauf gekommen. Wirklich nicht. Und das ist nicht das einzige Unbekannte dieser Popband. Der Name Imagine Dragons, der heißt ja eigentlich übersetzt sowas wie Stell dir Drachen vor. Das stimmt ja auch. Aber der Bandname ist ein Anagramm für einen bestimmten Satz, der nur den Bandmitgliedern bekannt ist. Sehr, sehr geheimnisvoll. Ich sag euch jetzt mal, es geht um einen jungen Mann in dem Song, den wir jetzt hören, Thunder, der erst schüchtern war und dann ist aber was aus ihm geworden. Imagine Dragons.

0: Das waren gerade Angelo, Michael und Eric Espinosa, bekannt unter dem Namen, jetzt habe ich den Namen, ist er mir entfallen? Okay, den liefere ich nach. Auf alle Fälle machen die drei christliche Popmusik. Sie sagen ganz offen von sich, sie möchten durch ihre Musik eine Leidenschaft für Jesus entfachen. Ganz schön mutig, so eine Aussage in der coolen Popwelt. Steilvorlage für unsere Inspiration jetzt um 13:30.
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2: Ich bin's, Hilde aus der Domradio-Redaktion, und mir ist Mut echt viel lieber als Wut. Auf Wutbürger kann ich gut verzichten und wünsche mir stattdessen Mutbürger. Und statt einem Wutausbruch habe ich jetzt ein Gedicht von Lena Raubaum, das heißt Mutausbruch. Ein Sprung von ganz hoch oben, ein Wort, das nicht gelogen, eine Hand am Hundefell, eine Frage, die du schnell und doch von ganzem Herzen stellst, eine Spinne, die du hältst, beim Zahnarzt dein Gebiss zu zeigen, die Kellertreppe runtersteigen, ganz schnell Ja und Nein zu sagen, wenn du sie brauchst, nach Hilfe fragen, wenn du es kannst, die Hilfe geben, mutig, das ist viel im Leben.
0: Und hier habe ich den Bandnamen noch schnell für euch. Strings and Heart, Angelo Michael, Eric Espinosa. Der Bandname war mir entfallen, kann mir bei der Frau hier nicht passieren. Britney Spears, Baby One More Time.

0: Viertel vor zwei, ihr hört euer Domradio. Ja, wir hatten gerade Besuch hier im Domradio von Anja Kampmann, Autorin. Und die hat über ihren aktuellen Roman Die Wut ist ein heller Stern gesprochen. Darin erzählt sie die Geschichte von Hedda. Hedda hat in den frühen 30er Jahren als Artistin im Varieté Alcazar auf der Hamburger Reeperbahn gearbeitet. Ihr absoluter Wunschtraum. Aber die Zeiten ändern sich, die Nationalsozialisten kommen an die Macht und alles wird anders.
1: Also als ich angefangen habe, diesen Roman zu schreiben, habe ich mal einer älteren Kollegin davon erzählt und habe ihr nur grob gesagt, dass es ein Roman ist in den 30ern und Aufkommen 1933, politischer Umbruch und was dann die Nationalsozialisten auch in Hamburg angestellt haben, gerade am Rande der Gesellschaft. Und diese Kollegin hat mich angesehen und sagte zu mir, aber das ist doch das Thema meiner Generation, das haben wir doch schon durchgearbeitet. Es war so wohlmeinend, weil es war so wie, das ist doch schon vorbei. Und ich hatte eben das Gefühl, es ist gar nicht vorbei oder wir könnten froh sein, wenn das ausgereicht hätte.
0: Ja, das Thema ist leider aktueller denn je und mehr über Hedda und über Anja Kampmann hört ihr heute Abend in unserer Podcast-Strecken. Kollegen Johannes Schröer hat mit ihr gesprochen. Heute Abend zwischen 19 und 21 Uhr.

Und jetzt hören wir Coralie Clément, eigentlich geboren als Coralie Biolay. Sie ist nämlich die Schwester von Benjamin Biolay. Habe ich auch nicht gewusst. Musikalische Familie.

0: Und nach Coralie Clément hört ihr die Nachrichten.
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2: Ich bin Katrin Müller. Ob die Mineralölkonzerne den Tankrabatt an die Verbraucher weitergeben, lässt sich nach Einschätzung des Bundeskartellamts nicht schnell beurteilen. Man werde irgendwann wissen, ob die Steuersenkung an Verbraucher weitergegeben worden sei, sagte der Präsident des Amts Andreas Mundt im öffentlich-rechtlichen Rundfunk. Das Münchner IFO-Institut sieht hingegen beim Tankrabatt in den ersten 3 Tagen nur eine unvollständige Weitergabe an den Zapfsäulen. Nach der Amokfahrt in Leipzig ist die Innenstadt weiter abgesperrt. Viele Menschen haben an der Stelle, an der gestern ein Autofahrer in die Fußgängerzone gefahren war, Kerzen aufgestellt und Blumen niedergelegt. 2 Menschen starben bei der Amokfahrt des 33-Jährigen, viele weitere wurden verletzt.
3: Einen politischen oder religiösen Hintergrund für die Tat schließt die Polizei zurzeit aus. Es bleibt also die Frage, warum hat der 33-Jährige das getan? Um dem nachzugehen, ermitteln Polizei und Staatsanwaltschaft heute weiter. Nach dpa-Informationen war der 33-jährige Fahrer des Autos Polizei bekannt, allerdings nicht wegen ähnlicher Taten. Fiona Reinhardt, Nachrichtenredaktion.
2: Allmählich beginnt die Urlaubszeit und neben Benzin und Diesel hat sich auch Kerosin stark verteuert. Die großen Reiseveranstalter wollen ihre Kunden für gebuchte Reisen aber nicht nachträglich zur Kasse bitten. Das berichten TUI, Altours und Der Tour dem Tagesspiegel in einer Umfrage. Für zukünftige Buchungen könnte es allerdings teurer werden.
4: Veranstalter können den Reisepreis tatsächlich nachträglich erhöhen. Und zwar dann, wenn es im Vertrag steht und gestiegene Kosten wie Kerosin es nachweislich erfordern. Ein solcher Aufschlag muss aber spätestens 20 Tage vor der Reise mitgeteilt werden. Die Preise für Kerosin steigen aktuell, deshalb könne man nicht ausschließen, dass die Buchungen teurer werden. Auch Sorgen vor einem Mangel an Kerosin stehen im Raum. Wenn Flüge deshalb im Sommer gestrichen werden müssen, werde man die Kunden umgehend informieren, heißt es. Thomas Bremser, Nachrichtenredaktion.
2: Ein in Memmingen im Allgäu vermisster 14-Jähriger ist mutmaßlich Opfer eines Gewaltverbrechens geworden. Nach dem Fund der Leiche des Jugendlichen sei der Verdächtige nach Polizeischüssen gestorben, teilten

0: Polizei und Staatsanwaltschaft mit. Die Obduktion der Leiche des 14-Jährigen hat demnach eine Gewalteinwirkung bestätigt. Bei dem Verdächtigen handelt es sich um einen 37-Jährigen. Bei seiner Verfolgung sei dieser mit einem Messer auf die Beamten zugegangen. Daraufhin hätten die Polizisten auf den Mann geschossen und ihn mehrfach getroffen, hieß es.
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0: Zum Wetter, die aktuelle Vorhersage des Deutschen Wetterdienstes. Vom Südwesten bis in die Mitte ziehen kräftige Regenschauer durch, vereinzelt sind auch Gewitter dabei. Das Ganze bei 19 bis 25 Grad maximal. Im Norden und Nordwesten dagegen heiter bis wolkig und trocken. Im Osten und Nordosten kann es hier und da noch tröpfeln, der Regen zieht aber später ab. Die Temperatur steigt in der Nordhälfte auf 12 bis 19 Grad. Morgen von Ostfriesland bis zur Ostsee aufgelockert und meist trocken, sonst eher regnerisch. In der Mitte und im Süden teils kräftige Schauer und Gewitter.
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2: Hallo zusammen.
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Und hier mal eine kleine Neuigkeit aus Wissenschaft und Forschung. In China gibt es jetzt schon Roboter, die als Polizisten unterwegs sind. Gerade mal 1,30 Meter groß, aber auf Kampfkunst programmiert. PM01 heißt so ein Roboter. Der geht jetzt schon mit seinen menschlichen Kollegen auf Streife. Ich frage mich allerdings, ist das trotzdem noch eine Beleidigung, wenn man jetzt beispielsweise sagen würde, Herr Wachtmeister, ist bei Ihnen eine Schraube locker?

0: Und jetzt haben wir eine kleine Inspiration in Sachen Liebe für euch.
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2: Hi, ich bin's Anni von domradio.de und die Liebe, die kennt ja bekanntlich kein Alter. Und sie trifft uns manchmal dann, wenn wir gar nicht mehr damit rechnen und bleibt manchmal auch ein Leben lang. Ob frisch verliebt oder seit Jahrzehnten zusammen, die Liebe, die verändert sich, wächst mit uns und hält uns auch oft erstaunlich jung. Die Modedesignerin Coco Chanel hat mal gesagt, Alter schützt vor Liebe nicht, aber Liebe vor dem Altern.
0: Immer wieder schön, die Coco Chanel.

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Deutschland ist Brotweltmeister. Wir Deutschen lieben Brot, ich auch. Brot hat ja auch eine jahrhundertealte religiöse Beziehung. Im Christentum steht es für Leben und Gemeinschaft, etwa im Abendmahl. Umso kurioser finde ich, dass ausgerechnet ein so bedeutungsvolles Grundnahrungsmittel zum Schimpfwort werden konnte. Dumm wie Brot, den Spruch gibt es schon länger, aber richtig Fahrt aufgenommen hatte am 23. April 2004. Das war ein Sonntag und an diesem Sonntag sendete die ARD einen Polizeiruf 110 aus Mecklenburg-Vorpommern mit dem Titel Dumm wie Brot. In Deutschland war dieser Spruch nämlich schon vorher eine bekannte Redewendung und dann haben sich auch Zuschauerinnen und Zuschauer in Westdeutschland dran gewöhnt. Immerhin gab es damals eine Traumquote von 8 Millionen Zuschauern. Mir widerstrebt es irgendwie, Brot und Dumm zu verbinden. Da sind mir andere Begriffe lieber, zum Beispiel Kompagnon. Darin steckt Kompanis, also mit Brot. Das Brot teilen.

0: Vanessa Carlton ist das in eurem Domradio und ich habe heute immer mal wieder gesprochen über den Tag des Brotes, aber heute ist auch der Tag, Lara.
1: Ja, Welthebammentag ist heute. Brot ist natürlich auch toll und wichtig, aber ich finde, Hebammen sind besonders wichtige Menschen.
0: Ja.
1: Darum geht es gleich auch bei mir in der Sendung tatsächlich, denn also ich kann nicht nachvollziehen, wie es ist, Mutter zu sein. Ich habe ja keine Kinder, aber meine Mutter hat immer gesagt, Geburt war grauenvoll, aber als sie mich dann im Arm hatte, war das alles vergessen. Und bei mir in der Sendung geht es gleich um das Thema, wie ist das denn so, wenn man ganz frisch Mutter oder Vater wird? Was für Herausforderungen hat man da so? Und dann kriegen wir da auch ein paar Tipps zu. Also da können wir was mitnehmen.
0: Also hört man was fürs Leben gleich bei Lara Burkhardt.
1: So ist es.
0: Dann mache ich mal hier den Weg frei. Mein Name ist Heike Sikoni. Macht's gut und ganz herzlichen Dank fürs Hören. Wir hören uns morgen wieder, wenn ihr mögt.
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3: Ich bin Thomas Bleskin. Das IFO-Institut sieht beim Tankrabatt in den ersten Tagen nur eine teilweise Weitergabe an den Zapfsäulen. Beim Diesel seien von 17 Cent Steuersenkung je Liter im Schnitt nur 4 Cent angekommen, bei Superbenzin rund 12 Cent hieß es. Grundlage ist ein Vergleich der Spritpreise in Deutschland und Frankreich. Die Branche widerspricht, der Rabatt werde voll weitergegeben. Kerzen, Blumen und stille Anteilnahme prägen heute das Bild in der Leipziger Innenstadt nach der tödlichen Amokfahrt. Während die Stadt der Opfer gedenkt, laufen die Ermittlungen weiter.
4: Was genau den Mann dazu brachte, mit seinem Auto durch die Fußgängerzone zu rasen, ist weiter unklar. Von einem politischen oder religiösen Motiv gehen die Ermittler aktuell aber nicht aus. Bei der Amokfahrt waren zwei Menschen getötet und viele teilweise schwer verletzt worden. Die Stadt Leipzig will nun auch prüfen, ob die Sicherheitsvorkehrungen in der Innenstadt ausreichen. Der Täter konnte offenbar ohne Hindernisse wie etwa Poller in die Fußgängerzone hineinfahren. Thomas Brock, Nachrichtenredaktion.
3: Der Impfstoffhersteller BioNTech plant die Schließung mehrerer Produktionsstandorte. Insgesamt fast 1.900 Stellen könnten von den Einschnitten betroffen sein, kündigte das Management des Unternehmens in Mainz an.
5: Bis Ende kommenden Jahres sollen die Niederlassungen in Ida, Oberstein, Marburg und Tübingen geschlossen werden. Ein Produktionsstandort in Singapur schon bis Ende März 2027. Grund: zu wenig Aufträge und zu hohe Kosten. Außerdem sinken die Umsätze vor allem bei den Covid-Impfstoffen. BioNTech hat zuletzt nach eigenen Angaben mehr als eine halbe Milliarde Euro Verlust gemacht. In dieser Größenordnung sollen sich auch die jährlichen Einsparungen bewegen, wenn bis 2029 alle geplanten Maßnahmen vollständig umgesetzt sind. Thomas Thonfeld, Nachrichtenredaktion.
3: Die Deutsche Post AG will ihren Konzernnamen ablegen und künftig unter DHL firmieren. Einen entsprechenden Antrag stellte der Vorstand auf der Hauptversammlung in Bonn. Die Zustimmung gilt als sicher, der Namenswechsel soll zum 1. September wirksam werden. Künftig steht Deutsche Post AG nur noch für das Deutschlandgeschäft mit Briefen und Paketen. Der Konzern reagiert damit auf die wachsende Bedeutung des internationalen Logistikgeschäfts. Aus der Politik kam Kritik an dem Vorhaben des Postdienstleisters, sich auf Konzernebene von seinem historischen Namen zu trennen.
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3: Zum Wetter die aktuelle Vorhersage des Deutschen Wetterdienstes. Im äußersten Norden und Nordwesten heiter bis wolkig, aber trocken. Von Südwesten her

0: bis in die Mitte teils kräftige Regenschauer. Auch im Osten und Nordosten kann es hier und da nass werden. In der Nordhälfte Höchstwerte zwischen 12 und 19 Grad, sonst bei Sonnenschein bis 28 Grad. Morgen vom Nordwesten bis in den Nordosten meist trocken mit Auflockerungen, sonst regnerisch. In der Mitte und im Süden teils kräftige Schauer und Gewitter. Es wird insgesamt etwas kühler.
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2: Mit mir, Lara. Ich grüße euch um kurz nach drei.

0: Die Foo Fighters in eurem Domradio mit Wheels. Ja, und heute ist übrigens Welthebammentag. Ich finde, das ist ein sehr guter Moment, um mal darüber zu sprechen, wie sich denn eigentlich so das Leben verändert, wenn aus Paaren plötzlich Eltern werden. Ja, und darüber ist meine liebe Kollegin Dagmar bei mir. Hallo Dagmar.
1: Ja, hi Lara.
0: Ja, viele Mütter und Väter kommen dann nach Hause mit dem Baby, ganz frisch gebackene Eltern und sagen, ja, ich liebe mein Baby über alles, merken aber plötzlich kein Schlaf mehr, völliges Chaos, man ist erschöpft. Muss man sich schlecht fühlen, weil man dann sagt, ich brauche auch einfach mal Ruhe? Was sagst du dazu?
1: Überhaupt nicht, weil das ist gar kein Widerspruch, sondern was ganz Typisches. Ich würde mal sagen, dass das jedem erstmal so geht. Liebe und Erschöpfung sind gleichzeitig da, wenn man ein kleines Kind hat. Zum Beispiel, man kann kein Gespräch mehr zu Ende führen. Man geht mit dem Baby aufs Klo, weil es nicht anders geht. Man freut sich, wenn ein Partner oder jemand anders da ist, der das Kind schaukelt, damit man mal duschen kann alleine. Und es ist wirklich so. Und das Beste ist, glaube ich, einfach sich mit Leuten zu treffen, denen es genauso geht. Weil man dann merkt, man steht nicht so alleine da. Man ist nicht die böse Mama, der böse Papa, sondern das ist ganz normal. Und wenn sie dann ein bisschen größer sind, dann freut Frau sich vor allen Dingen auch mal rauszukommen zum Arbeiten.
0: Das glaube ich.
1: Weil dann muss man morgens nur sich selber duschen und anziehen und nicht auch noch ein Kind wickeln und keine Ahnung was. Und wenn man nach Hause kommt und das Kind freut sich und fliegt einem in die Arme, dann ist da wieder komplett die Liebe.
0: Ja, dann ist alles wieder vergessen. Das glaube ich auch. Das hat meine Mutter auch gesagt damals, als sie mich geboren hat. Völliger Stress. Und aber wenn man dann das Baby im Arm hält oder das Kind, dann ist alles vergessen und dann ist das ein wahnsinniges Gefühl. Du hast jetzt schon einen Tipp gesagt, sich mit Gleichgesinnten, sage ich mal, treffen, darüber sprechen. Hast du vielleicht noch eine Idee, wie kann man mit diesen gemischten Gefühlen besser umgehen?
1: Als erstes einfach mal sich verbieten, überhaupt nicht erlauben, nicht dran denken, dass was falsch ist. Es ist was, was normal ist und es hilft einem einfach darüber offen zu sprechen, mit Partner, mit Freundinnen, vielleicht auch mal mit einer Hebamme. Und wirklich entlastend ist es, Pausen mal zu haben. Also wirklich auch mal Zeiten, wo man das Kind abgibt, auch wenn man es vielleicht ganz am Anfang gar nicht möchte, weil man ja 9 Monate zusammen mit dem Kind unterwegs war, gerade als Frau, sondern wirklich die Entlastung suchen, Hilfe annehmen und die eigenen Ansprüche vor allen Dingen mal komplett runterschrauben, denn niemand muss sowas alleine schaffen.
0: Das glaube ich. Alleine ohne Kind ist es ja schon vom Kopf her, dass man sich immer denkt, ach, mache ich genug. Also gemischte Gefühle gehören zum Elternwerden dazu, das merken wir uns schon mal. Und es hilft auf jeden Fall, das anzusprechen, Unterstützung suchen und annehmen und vor allen Dingen den eigenen Anspruch ein Stück zurückschrauben.
1: Auf jeden Fall.
0: Dagmar, vielen, vielen Dank dir für die Infos.
1: Gerne.

0: Florida mit Good Feeling. Gleich haben wir 4:30. Ja, und auch ein gutes Gefühl macht unsere Inspiration.
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2: Hallo, ich bin Tim und es gibt ja Menschen, die sich sehr vom Wetter beeinflussen und auch inspirieren lassen. Lena Raubaum gehört ganz bestimmt mit dazu. Sie hat in ihrem Buch Ich hab da was für dich einen kleinen Text, der heißt Gewitterstimmen. Wie ein riesengroßer Tiger, der zum Regenprasseln brüllt, klingt das Grollen eines Donners, das die Welt in Krachen hüllt. Lauschend wart ich auf den Tiger, warte still auf sein Gefauch, blicke hoch zur Wolkendecke, atme ein und brülle auch.

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0: Gleich 20 vor 4 in eurem Domradio und hier ist Lara. Ihr werdet es mitbekommen haben, in der Leipziger Innenstadt ist am Montag ein Autofahrer in eine Menschenmenge gerast. Zwei Menschen starben, viele wurden dabei verletzt. Die Behörden sprechen von einer Amokfahrt. Mitten in der Leipziger Innenstadt steht auch die katholische St. Trinitas-Kirche. Und Propst Ralf Kochinka war gerade auf dem Nachhauseweg, als das passiert ist. Er ist Pfarrer dort und er und seine evangelischen Kollegen haben gleich Hilfe angeboten und Räume zur Verfügung gestellt.
1: Am Ende der Amokfahrt ist unmittelbar in der Nachbarschaft die Thomaskirche. Beide evangelische Stadtkirchen sind da direkt betroffen und haben auch angeboten, Räume zu schaffen, wo Leute Kerzen anzünden und beten können. Also das wird schon rege angenommen.
0: Ja, und für heute um 17 Uhr haben Kochinka und seine Kollegen einen großen Gedenkgottesdienst in der Nikolaikirche organisiert, die auch in der Innenstadt steht. Und da haben sich viele Vertreter aus Kirche und Politik angekündigt.
1: Um einfach auch den Bürgern der Stadt deutlich zu machen, da ist eine große Solidarität da, ein Mitfühlen und ein Raum auch des Gebetes.
0: Propst Ralf Kochinka wird zusammen mit dem evangelischen Superintendent diese Andacht halten und darin wird es dann um Psalm 31 gehen.
1: Wo deutlich gemacht wird, dass Gott ein Gott der Solidarität ist, dass er da ist, auch wenn solche Fragen sind, auch wenn Leute Situationen nicht fassen können, dann die Antwort ist, er war dabei und er ist jetzt dabei bei denen, die es nicht fassen können und die damit noch lange nicht abschließen können, was sie da erlebt haben. Ne? Auch die Ladenbesitzer dort vor deren Türen sich das abgespielt hat, Augenzeugen, die dabei waren. Ersthelfer und so weiter. Das ist bei solchen Katastrophen immer ganz schlimm.
0: Also nach der Gewalttat gestern in Leipzig bieten auch die Kirchen dort ihre Hilfe an. Mit offenen Türen und dem Gebet geben sie den Menschen in der Stadt jetzt den nötigen Halt. Ich finde wirklich, das ist ein großes Zeichen der Gemeinschaft jetzt in diesen schweren Zeiten.

0: Lara hier in eurem Domradio und wir haben 16 Uhr, deshalb kommen hier jetzt die Nachrichten.
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2: Ich bin Thomas Bleskin. Das IFO-Institut sieht beim Tankrabatt in den ersten Tagen nur eine teilweise Weitergabe an den Zapfsäulen. Beim Diesel seien von 17 Cent Steuersenkung je Liter im Schnitt nur 4 Cent angekommen, bei Superbenzin rund 12 Cent hieß es. Grundlage ist ein Vergleich der Spritpreise in Deutschland und Frankreich. Die Branche widerspricht, der Rabatt werde voll weitergegeben. Kerzen, Blumen und stille Anteilnahme prägen heute das Bild in der Leipziger Innenstadt nach der tödlichen Amokfahrt. Während die Stadt der Opfer gedenkt, laufen die Ermittlungen weiter.
3: Was genau den Mann dazu brachte, mit seinem Auto durch die Fußgängerzone zu rasen, ist weiter unklar. Von einem politischen oder religiösen Motiv gehen die Ermittler aktuell aber nicht aus. Bei der Amokfahrt waren 2 Menschen getötet und viele teilweise schwer verletzt worden. Die Stadt Leipzig will nun auch prüfen, ob die Sicherheitsvorkehrungen in der Innenstadt ausreichen. Der Täter konnte offenbar ohne Hindernisse wie etwa Poller in die Fußgängerzone hineinfahren. Thomas Brock, Nachrichtenredaktion.
2: Der Impfstoffhersteller BioNTech plant die Schließung mehrerer Produktionsstandorte. Insgesamt fast 1.900 Stellen könnten von den Einschnitten betroffen sein, kündigte das Management des Unternehmens in Mainz an.
4: Bis Ende kommenden Jahres sollen die Niederlassungen in Idar, Oberstein, Marburg und Tübingen geschlossen werden. Ein Produktionsstandort in Singapur schon bis Ende März 2027. Grund: zu wenig Aufträge und zu hohe Kosten. Außerdem sinken die Umsätze vor allem bei den Covid-Impfstoffen. BioNTech hat zuletzt nach eigenen Angaben mehr als 500 Millionen Euro Verlust gemacht. In dieser Größenordnung sollen sich auch die jährlichen Einsparungen bewegen, wenn bis 2029 alle geplanten Maßnahmen vollständig umgesetzt sind. Thomas Thonfeld, Nachrichtenredaktion.
2: Die Deutsche Post AG will ihren Konzernnamen ablegen und künftig unter DHL firmieren. Einen entsprechenden Antrag stellte der Vorstand auf der Hauptversammlung in Bonn. Die Zustimmung gilt als sicher, der Namenswechsel soll zum 1. September wirksam werden. Künftig steht Deutsche Post AG nur noch für das Deutschlandgeschäft mit Briefen und Paketen. Der Konzern reagiert damit auf die wachsende Bedeutung des internationalen Logistikgeschäfts. Aus der Politik kam Kritik an dem Vorhaben des Postdienstleisters, sich auf Konzernebene von seinem historischen Namen zu trennen.
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2: Zum Wetter die aktuelle Vorhersage des Deutschen Wetterdienstes. Im äußersten Norden und Nordwesten heiter bis wolkig, aber trocken. Von Südwesten her bis in die Mitte teils kräftige Regenschauer. Auch im Osten und Nordosten kann es hier und da nass werden. In der Nordhälfte Höchstwerte zwischen 12 und 19 Grad, sonst bei Sonnenschein bis 28 Grad. Morgen vom Nordwesten bis in den Nordosten meist trocken mit Auflockerungen, sonst regnerisch. In der Mitte und im Süden teils kräftige Schauer und Gewitter. Es wird insgesamt etwas kühler.
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0: Mit mir Lara und ich bin gut gelaunt, denn hier kommt jetzt für euch Valerie von Amy Winehouse.

Hier ist euer Domradio mit Lara und wir haben 16:45 und Leute, wir müssen jetzt mal hier über ein ernsthaftes Thema sprechen und zwar die Handhygiene. Der 5. Mai ist nämlich auch Welttag der Handhygiene, sagt die Weltgesundheitsorganisation, also wichtiger Reminder, 80% aller Infektionen werden über Hände übertragen. Also richtiges Händewaschen ist der einfachste Weg, um sich selbst und auch andere Menschen zu schützen. Also Leute, ganz, ganz wichtig. Ich weiß, es hört sich an, wie als wenn man das zu einem kleinen Kind sagt, aber man vergisst es. Immer Hände waschen. Nach dem Nachhausekommen, nach jedem Toilettengang sowieso, nach dem Naseputzen, nach dem Husten und dem Niesen und vor allen Dingen nach Kontakt mit öffentlichen Flächen. Überlegt mal, wenn man so unterwegs ist, die Türklinken, in der Bahn vielleicht der Knopf, den man da drückt, um rauszukommen, am Bus die Stange, wo man sich festhält und natürlich auch vor dem Essen, denn da führt man ja auch die Hand zum Mund. Das ist wirklich der Wahnsinn. Und auch so eine kleine, finde ich, nette, schöne Waschanleitung für die Hände ist ja, ein Lied zu singen in der Zeit. Und zwar zweimal Happy Birthday. Also sowas wie Happy Birthday to you, Happy Birthday to you, Happy Birthday, lieber Welttag der Handhygiene, Happy Birthday to you. Und das dann nochmal, das erspare ich uns dann jetzt mal, dass ich das hier nochmal singe. In der Zeit sind die Hände dann wirklich gut und gründlich sauber gemacht worden. Natürlich mit Seife und schön viel Wasser. Und wenn ihr mal unterwegs seid, es gibt ja auch schön Desinfektionsmittel zum Mitnehmen oder auch so Tücher mittlerweile, benutze ich sehr, sehr gerne für meinen persönlichen Albtraum, das Smartphone. Denn das haben wir natürlich ständig in der Hand, wenn man unterwegs ist und wenn die Hände vielleicht gerade nicht so sauber sind. Und jetzt kommt meine Schocker-Info an euch. Auf dem Smartphone leben mehr Keime als auf einem Toilettensitz. So, wenn das jetzt nicht mal das Zeichen ist, jetzt das Desi-Tuch rauszuholen und das Handy sauber zu machen, dann weiß ich auch nicht.

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1: Hier ist euer Domradio mit Lara um 16.31 Uhr und ich sag gerne immer, Gott hat einen Plan für alles. Wenn zum Beispiel irgendwas passiert, was nicht so ganz läuft, wie ich mir das gewünscht hätte oder irgendwas nicht klappt, dann kommt immer was anderes, was im Endeffekt noch viel besser ist für mich. Das denke ich dann im Nachhinein und dazu passt auch unsere Inspiration.
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3: Ich bin Uta und habe ehrlich gesagt schon oft erlebt, dass Dinge, die mir irgendwie irgendwann passiert sind, gut oder schlecht, rückblickend doch meistens einen Sinn ergaben. Dem Søren Kierkegaard, dänischer Philosoph und religiöser Schriftsteller, ist es vielleicht auch so ergangen. Denn der sagte mal, verstehen kann man das Leben rückwärts, leben muss man es aber vorwärts.
1: Und hier kommt jetzt Mark Forster mit ein Lied.

0: James Blunt in eurem Domradio und wir haben 16.42 Uhr. Ich habe jetzt mal eine krasse Frage an euch. Glaubt ihr eigentlich an Marienerscheinungen? Manche sagen ja, das ist Aberglaube, andere sagen sogar, das wäre religiöses Marketing. Dominik sieht das aber anders. Er ist Gemeindereferent und Familienvater und fährt mit seinen beiden Töchtern in den Ferien gerne an Wallfahrtsorte. Ja, und der Bayerische Rundfunk hat die drei jetzt auf ihrer Reise mit dem Campingbus zum Marienwallfahrtsort Lourdes begleitet. Und diese Reise ist Dominik extrem wichtig, denn er hat nicht ohne Grund seiner Tochter den Namen Marie Bernadette gegeben. So hieß das Mädchen, dem Maria an diesem Ort erschienen sein soll. Und man muss sagen, Lourdes ist wirklich voll mit Menschen. Man muss also viel warten. Trotzdem will er das auf keinen Fall verpassen.
1: Das Wichtigste für mich wird es sein, mit den Kindern an die Grotte zu gehen. Ich glaube, das wird sehr berührend. Das muss ich dort machen, sonst kann ich nicht zufrieden fahren.
0: Also ohne diesen Stopp geht es nicht weiter. Dominik war mit seinem Vater vor vielen Jahren schon mal an diesem Ort und er hofft, dass seine Töchter diesen Ort auch als etwas ganz, ganz Besonderes empfinden und dass sie ja in ihrem Glauben gestärkt zurückkehren werden. Denn ja, man muss zugeben, Gespräche unter Teenagern zum Glauben ermutigen nicht unbedingt. Das hat auch Marie Bernadette manchmal zu spüren bekommen.
2: Ich hatte letztens eine Diskussion mit zwei Mädchen aus meinem Jahrgang, weil die haben mir die ganze Zeit erzählt, dass sie die Konfirmation und Firmung und sowas nur machen, um ein schönes Kleid zu tragen. Und das fand ich halt irgendwie eine falsche Ansicht. Dann habe ich halt erzählt, an was ich glaube. Und dann haben sie alle gesagt, das ist alles falsch, Marie. Das stimmt alles gar nicht, wie du das erzählst. Und ja, also wenn ich darüber rede, dann kommt es nicht so gut an. Oder die Leute sagen, ja, das stimmt ja gar nicht oder so. Solche Sachen werden dann immer gesagt.
0: Ja, auf jeden Fall sehr schade. Was die drei auf ihrer Reise erleben und ob sie gestärkt nach Hause kommen, das könnt ihr euch dann in der Doku des Bayerischen Rundfunks anschauen. Die heißt Holy Mary, wer glaubt an Marienerscheinungen? Außerdem erfahrt ihr da einiges über Studentin Lea, die unterwegs ist zu einem Jugendfestival in einem Marienwallfahrtsort in Bosnien-Herzegowina. Und eine Religionswissenschaftlerin erklärt, warum solche Orte für Gläubige so besonders sind. Und sie erklärt auch, wie die katholische Kirche prüft, ob Marienerscheinungen echt sein könnten. Also nochmal für euch, der Name ist Marienerscheinungen, Holy Mary, das könnt ihr schauen in der ARD Mediathek, da diese Doku.

0: Two Strong Hearts. Hier ist euer Domradio mit Lara. Und ich spiele euch jetzt gleich einen wirklich niegelnagelneuen Song, kann man sagen. Der wurde extra für den Film Der Teufel trägt Prada 2 geschrieben. Und ihr wisst ja, der Film ist auch ganz frisch gerade im Kino. Und zwar heißt der Song Runway von Lady Gaga und Doechii. Lady Gaga übernimmt natürlich den Pop-Part und Doechii ist ja eine sehr, sehr bekannte Rapperin. Und man muss sagen, echt, die beiden tragen Wahnsinns-Outfits in diesem Video. Alleine Lady Gaga ist einmal als Teetasse verkleidet, also der Wahnsinn, trinkt dabei natürlich auch eine Tasse Tee. In einer anderen Sequenz hat sie so ein komplett rotes Lack- und Leder-Outfit, was ja fast aussieht wie dieser rote High Heel, was ja das Motiv ist von dem Film Der Teufel trägt Prada mit diesem kleinen Teufelsschwänzchen dran. Und in einer anderen Szene trägt sie dann wieder ein Barockkostüm mit einer riesigen weißen Perücke. Ja, in dem Lied geht es natürlich um Selbstbewusstsein, um glamouröses Fashion-Auftreten, das einfach diese Idee feiert, dass jeder Ort, egal ob Club, Straße oder zu Hause, zu einem Laufsteg werden kann. Also viel Spaß euch mit Runway.
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0: Lara hier in eurem Domradio. Gleich haben wir 17 Uhr, da gibt's dann für euch die Nachrichten. Und in der nächsten Stunde habe ich natürlich, was auch sonst, wieder den besten Musikmix für euch im Gepäck. Also freut euch schon mal auf Lenny Kravitz, Gentleman und Zartmann.
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2: Ich bin Thomas Bleskin. Kerzen, Blumen und stille Anteilnahme prägen heute das Bild in der Leipziger Innenstadt nach der tödlichen Amokfahrt. Während die Stadt der Opfer gedenkt, laufen die Ermittlungen weiter.
3: Was genau den Mann dazu brachte, mit seinem Auto durch die Fußgängerzone zu rasen, ist weiter unklar. Von einem politischen oder religiösen Motiv gehen die Ermittler aktuell aber nicht aus. Bei der Amokfahrt waren 2 Menschen getötet und viele teilweise schwer verletzt worden. Die Stadt Leipzig will nun auch prüfen, ob die Sicherheitsvorkehrungen in der Innenstadt ausreichen. Der Täter konnte offenbar ohne Hindernisse wie etwa Poller in die Fußgängerzone hineinfahren. Thomas Brock, Nachrichtenredaktion.
2: Das IFO-Institut sieht beim Tankrabatt in den ersten Tagen nur eine teilweise Weitergabe an den Zapfsäulen. Beim Diesel seien von 17 Cent Steuersenkung je Liter im Schnitt nur 4 Cent angekommen, bei Superbenzin rund 12 Cent hieß es. Grundlage ist ein Vergleich der Spritpreise in Deutschland und Frankreich. Die Branche widerspricht, der Rabatt werde voll weitergegeben. Der Impfstoffhersteller BioNTech plant die Schließung mehrerer Produktionsstandorte. Insgesamt fast 1.900 Stellen könnten von den Einschnitten betroffen sein, kündigte das Management des Unternehmens in Mainz an.
4: Bis Ende kommenden Jahres sollen die Niederlassungen in Idar, Oberstein, Marburg und Tübingen geschlossen werden. Ein Produktionsstandort in Singapur schon bis Ende März 2027. Grund: zu wenig Aufträge und zu hohe Kosten. Außerdem sinken die Umsätze vor allem bei den Covid-Impfstoffen. BioNTech hat zuletzt nach eigenen Angaben mehr als 500 Millionen Euro Verlust gemacht. In dieser Größenordnung sollen sich auch die jährlichen Einsparungen bewegen, wenn bis 2029 alle geplanten Maßnahmen vollständig umgesetzt sind. Thomas Thonfeld, Nachrichtenredaktion.
2: Die Deutsche Post AG will ihren Konzernnamen ablegen und künftig unter DHL firmieren. Einen entsprechenden Antrag stellte der Vorstand auf der Hauptversammlung in Bonn. Die Zustimmung gilt als sicher, der Namenswechsel soll zum 1. September wirksam werden. Künftig steht Deutsche Post AG nur noch für das Deutschlandgeschäft mit Briefen und Paketen. Der Konzern reagiert damit auf die wachsende Bedeutung des internationalen Logistikgeschäfts. Aus der Politik kam Kritik an dem Vorhaben des Postdienstleisters, sich auf Konzernebene von seinem historischen Namen zu trennen.
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2: Zum Wetter, die aktuelle Vorhersage des Deutschen Wetterdienstes. Im äußersten Norden und Nordwesten heiter bis wolkig, aber trocken. Von Südwesten her bis in die Mitte teils kräftige Regenschauer. Auch im Osten und Nordosten kann es hier und da nass werden. In der Nordhälfte Höchstwerte zwischen 12 und 19 Grad, sonst bei Sonnenschein bis 28 Grad. Morgen vom Nordwesten bis in den Nordosten meist trocken mit Auflockerungen, sonst regnerisch. In der Mitte und im Süden teils kräftige Schauer und Gewitter. Es wird insgesamt etwas kühler.
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0: Hallöchen, Lara hier um kurz nach 5. Ihr habt's gehört, es wird was kühler. Ja, dann tanzen wir uns doch einfach warm mit diesem Song Dancing in the Moonlight von Top Loader. Viel Spaß euch damit.

0: The Script mit Superheroes in eurem Domradio. Ja, und wir sprechen jetzt mal über das Thema Fürbitten. Ich gebe zu, ja, bei Hochzeiten, Taufen oder auch ganz allgemein in der Messe, ich spreche die eigentlich einfach nur mit. Ich habe noch nie darüber nachgedacht, warum wir das Ganze eigentlich machen. Aber um diese Wissenslücke bei mir oder vielleicht auch bei euch jetzt zu beheben, ist mein lieber Kollege Rufus im Studio und der klärt uns jetzt mal auf. Rufus, was hat es denn damit auf sich?
1: Ja, moin erstmal, ne? ja, also das Wort selber beschreibt das eigentlich schon ziemlich gut. Wir bitten für jemand anderen. Und Jesus hat uns dazu eigentlich aufgerufen. Im Evangelium heißt es schon, bittet, so wird euch gegeben. Und wenn wir dann Fürbitten sprechen, dann machen wir uns sein Gebet quasi zu eigen und bitten nicht für uns, sondern für andere. Und jetzt könnte man sagen, ja, aber weiß Gott nicht alles? Klar, ne? Gott weiß das längst, was wir brauchen. Bevor wir eigentlich den Mund auch noch aufmachen, aber er ist auch ein Gott der Beziehung und deswegen möchte er das speziell aus unserem Mund hören, denn er möchte einfach, dass wir seinen Plan hier verwirklichen und mitarbeiten und Verantwortung füreinander übernehmen.
0: Auf jeden Fall ein schöner Gedanke, für andere zu bitten und zu beten, aber es sind keine Glückwünsche und Dankesrufe, oder?
1: Genau, richtig. Das sind wirklich ganz speziell erstens Bitten, das heißt, wir bringen wirklich Anliegen vor Gott. Mhm. Zweitens ist es natürlich auch so ein Gemeinschaftsding. Wir antworten in der Gemeinde mit, wir bitten dich, erhöre uns, meistens auf die Fürbitten. Und drittens geht der Blick auch bei Fürbitten immer weiter. Also wir bitten bei Fürbitten nicht nur für die Neuvermählten oder Täuflinge, sondern halt eben auch für die Welt, für die Kirche und für alle Notleidenden.
0: So, da bin ich da jetzt schon mal ein Stückchen schlauer. Das Ganze hast du auch nochmal in einem Reel auf Social Media erklärt. Das könnt ihr bei uns bei Instagram und Facebook schauen. Gebt ihr einfach ein domradio.de, der gleiche Name. Das hat einen Grund, nicht nur für die Wissenserweiterung, sondern Rufus, warum noch?
1: Ja, genau. Also ich darf euch das leider noch nicht ganz so genau verraten. Ja, ich weiß. Aber wenn ihr neugierig geworden seid, dann guckt doch persönlich einfach beim Katholikentag 2026 in Würzburg vorbei. Da sind wir am unteren Markt. Und für alle, die nicht dabei sein können, sind wir natürlich auch online mit dabei. Da könnt ihr einfach mal unsere Kanäle während des Katholikentags abchecken.
0: Ah, da spannt er uns jetzt hier auf die Folter. Ja, aber das ist okay, so. Leute. Wir haben noch ein bisschen Geduld. Ne? Es ist ja auch bald schon soweit. Katholikentag in Würzburg vom 13. bis 17. Mai. Also nur noch ein paar Mal schlafen. Mhm. Ja, und dann, wie gesagt, gespannt sein. Entweder vor Ort bei Rufus vorbeischauen, damit das Ganze hier aufgeklärt wird. Oder bei uns online, Social Media. Oder natürlich auch hier im Radio. Und Rufus, dir danke für die Infos.
1: Gerne.

0: Alter.
1: Gentlemen, hier ist euer Domradio, 17.25 Uhr und jetzt gibt's hier einen Song, da muss ich sagen, ich kenne keinen, der den nicht mag.

0: Sweet Dreams. Hier ist euer Domradio und wir haben 5:30 und da gibt's natürlich ein Stück Inspiration für euch.
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2: Mit Tim für euch und einer Inspiration, die wir wahrscheinlich jeden Tag haben. Jan Frerichs hat sie hier zum Beispiel auch aufgeschrieben. Kleine Erinnerungen, weniger grübeln, mehr machen.

Lenny Kravitz hier in eurem Domradio und es ist 20 vor 6. Ja, das ist wirklich die größte Nacht der Mode, die Met-Gala. Gestern Abend war es wieder soweit. In New York haben sich prominente Menschen so richtig in Schale geworfen und getroffen, um für das Metropolitan Museum of Art zu spenden. Genauer gesagt für die Abteilung der Modegeschichte. Ja, und das diesjährige Motto war: Mode ist Kunst. Und da waren wirklich wieder sehr kreative Sachen dabei. Zum Beispiel Bad Bunny, der kam in einem schicken Anzug mit Schleife am Hals, aber verkleidet als alter Mann mit Gehstock inklusive Falten und weißem Haar. Beyoncé hat sich nach 10 Jahren ohne Met-Gala, sag ich mal, wieder blicken lassen. Und nicht nur deswegen ist sie aufgefallen. Sie kam in einem wirklich diamantenbesetzten Skelettkleid, sehr pompös, mit Krone und einem riesigen Federmantel. In Begleitung natürlich von ihrem Mann Jay-Z. Und das erste Mal hat sie auch ihre Tochter Blue Ivy mitgebracht. Die ist jetzt 14 mittlerweile. Und natürlich, keine große Überraschung, Heidi Klum. Von ihr wissen wir, sie ist die Königin, muss man sagen, des Kostümierens. Sie ist als Marmorstatue da aufgetaucht und als Inspiration hat ihr eine Marmorstatue aus dem Museum diese Inspiration einfach gegeben, so da aufzutauchen. Ansonsten war Madonna da, Anne Hathaway, Sabrina Carpenter, Katy Perry, Kim Kardashian und natürlich die Gastgeberin und Vogue-Chefredakteurin Anna Wintour. Dieses Jahr kam bei der Met-Gala unglaubliche 40 Millionen Dollar zusammen und wenn ihr jetzt sagt, boah, da fällt mir die Kinnlade runter, das ist eine Menge Geld, wie kommt denn das alles zusammen? Ja, wenn man überhaupt die Ehre hat, eingeladen zu werden bei der Met Gala, dann muss man, um da aufzutauchen, noch $100.000 für die Eintrittskarte bezahlen. Also ist ein echter Schnapper, kann man doch sagen. Ja, Kritik gab es für Amazon-Chef Jeff Bezos und seine Frau Lauren Sanchez, denn die haben sich für sage und schreibe 10 Millionen Dollar einen sogenannten Ehrenvorsitz in der Met Gala jetzt erkauft.

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1: Sable, I left you in the sunrise.

0: Martin hier in eurem Domradio. Ja, und das passt perfekt, denn wir haben jetzt 18 Uhr und da ist natürlich Zeit für die Nachrichten.
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2: Ich bin Thomas Bleskin. Der Amokfahrer von Leipzig ist nur wenige Tage vor seiner Tat in einer psychiatrischen Einrichtung stationär behandelt worden. Das bestätigte das Sozialministerium in Dresden. Demnach hielt sich der 33-Jährige auf eigenen Wunsch in der Klinik auf.
3: Warum genau der Mann in Behandlung war, ist nicht bekannt. Laut Sozialministerium gab es aber keinen Grund, ihn am Verlassen der Klinik zu hindern. Es habe keinen Hinweis auf Eigen- oder Fremdgefährdung gegeben. Nach Angaben der Ermittler war der Mann aber schon Polizei bekannt, unter anderem wegen Beleidigungen, aber nicht wegen körperlicher Gewalt. Der 33-Jährige war gestern mit einem Auto durch die Leipziger Innenstadt gerast. Zwei Menschen starben, es gab viele Verletzte. Das Motiv für die Tat ist noch unklar. Thomas Brock, Nachrichtenredaktion.
2: Bundesverkehrsminister Patrick Schnieder schließt eine Verlängerung des Tankrabatts nicht grundsätzlich aus. Man werde schauen, was erforderlich ist, damit das Tanken für alle bezahlbar bleibt, sagte der CDU-Politiker dem Redaktionsnetzwerk Deutschland.
4: Viele können schlichtweg nicht auf das Auto verzichten. Das gilt für Berufspendler, Fahrdienste, aber auch Teile der Wirtschaft wie Speditionen. Sie alle bräuchten in der aktuellen Lage Unterstützung. Insofern sei der Tankrabatt ein wichtiges Signal und die richtige Entscheidung, so Schnieder. Man werde die Lage im Blick behalten und nach den zwei Monaten schauen, was noch erforderlich sei. Solange, bis Ende Juni, gilt eine Steuersenkung für Benzin und Diesel von knapp 17 Cent pro Liter. Noch kommt die allerdings nicht in vollem Umfang bei den Autofahrern an. Diana Kramer, Nachrichtenredaktion.
2: Jens Spahn bleibt Vorsitzender der Bundestagsfraktion von CDU und CSU. Die Abgeordneten bestätigten ihn ein Jahr nach seinem Amtsantritt mit großer Mehrheit bis zum Ende der Legislaturperiode im Amt. Ein Fraktionssprecher gab das Ergebnis mit 86% an. Im vergangenen Jahr hatte Spahn noch 91% erzielt. Die wohl schwierigste Nagelprobe hatte Spahn im Herbst zu meistern, als die Junge Union den Aufstand gegen das Rentengesetz von SPD-Arbeitsministerin Bärbel Baas probte. Mit einem offiziellen Übernahmeangebot erhöht die UniCredit den Druck auf die Commerzbank. Wie angekündigt, machte die italienische Großbank ihr Kaufangebot für sämtliche Anteile des DAX-Konzerns offiziell. Bis zum Ablauf des 16. Juni will sich die UniCredit, die bereits knapp 30% der Commerzbank-Aktien kontrolliert, weitere Anteile sichern.
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2: Zum Wetter, die aktuelle Vorhersage des Deutschen Wetterdienstes. Im äußersten Norden und Nordwesten heiter bis wolkig, aber trocken. Von Südwesten her bis in die Mitte teils kräftige Regenschauer. Auch im Osten und Nordosten kann es hier und da nass werden. In der Nordhälfte Höchstwerte zwischen 12 und 19 Grad, sonst bei Sonnenschein bis 28 Grad. Morgen vom Nordwesten bis in den Nordosten meist trocken mit Auflockerungen, sonst regnerisch. In der Mitte und im Süden teils kräftige Schauer und Gewitter. Es wird insgesamt etwas kühler.
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0: Ja, hallöchen, mit mir Lara, um kurz nach sechs. Und hier ist für euch I Will Dance von Katzenjammer.

in eurem Domradio. Und gleich haben wir 17:45. Ja, dass viele mit der KI wie mit einem engen Vertrauten, einem Arzt oder Therapeuten sprechen, das haben wir ja schon öfters gehört. Aber jetzt wurde auch ganz offiziell die erste Beziehung wegen eines ChatGPT-Verlaufs beendet. Lindsay Hall hat nämlich bei ihrem Partner Chats gefunden, in dem er sehr, sehr negativ unter anderem über ihr Äußeres spricht. Besonders verletzt habe sie der Satz, ich bin einfach nicht stolz auf sie. Und die Frage, sollte ich nach 3,5 Monaten Beziehung verliebt sein? Das Schockierende für sie war einfach diese ungefilterte Meinung über sich selber zu hören und das von jemandem, wo man ja eigentlich denkt, dass die Person dich ganz toll findet und liebt. Darüber hat sie dann ein Essay geschrieben und das Ganze ins Internet gestellt und das geteilt. Ich finde es wirklich wahnsinnig irgendwie. Bei dem Post fand ich aber 2 Kommentare darunter, die ich sehr interessant fand und die diese beiden Seiten irgendwie gut zusammenfassen. Einer schreibt, früher Tagebuch, heute ChatGPT. Der Unterschied, es fühlt sich realer an, weil es antwortet. Die eigentliche Frage ist nicht, ob KI als Ventil okay ist, sondern warum wir uns emotionaler eher einer Maschine öffnen als unserem Partner. Das wäre jetzt quasi die Perspektive von dem Ex-Freund, so sage ich es jetzt mal. Und jemand anderes schreibt, ChatGPT verurteilt dich nicht, egal was du sagst, und ist so konzipiert, dass es dich in deiner Sichtweise unterstützt und niemals kritisiert. Das ist aus meiner Sicht der Grund, warum Menschen sich der KI so öffnen. Das hat ein anderer User im Internet geschrieben. Ach Leute, ich weiß nicht. Also nennt mich oldschool, aber ich finde das irgendwie gruselig, dass man ja vielleicht private Probleme nicht einfach mit einem guten Freund bespricht. Ich glaube, das ist auch mal gut, vielleicht ein bisschen Konter oder eine andere Sichtweise einfach zu bekommen. Naja, aber wir hoffen auf jeden Fall, dass die gute Lindsay jetzt alleine glücklich ist.

0: 6:30 im Domradio mit Lara. Vielleicht kennt ihr das, wenn Leute sagen, ja, was soll ich denn als einzelne Person an diesem Problem ändern? Das nützt doch alles überhaupt nichts. Ich sag euch ehrlich, ich glaube, das ist eher so eine kleine Ausrede. Und genau darum geht's jetzt auch in unserer Inspiration.
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2: Hi, ich bin's, Anni von domradio.de und ich habe euch einen Spruch von Mutter Teresa mitgebracht. Sie wird als Heilige verehrt und steht für Hilfsbereitschaft und Nächstenliebe. Und sie hat mal gesagt, nicht alle von uns können große Dinge tun, aber wir können kleine Dinge mit großer Liebe tun.

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0: Hier ist euer Domradio mit Lara und wir haben 18.41 Uhr. Es gibt ja ganz viele Sprichwörter in dieser Welt. Eins davon geht so: Glück ist das Einzige, was sich verdoppelt, wenn man es teilt. Das stimmt auf jeden Fall, da ist was dran. Und deshalb haben wir hier im Domradio auch eine eigene Rubrik dafür. Das nennt sich Mein Highlight. Und da erzählt uns jemand von ihrem oder seinem Highlight, also eine schöne Begegnung oder, weiß ich nicht, die Lieblingsperson, einfach einen tollen Tag. Wir hören dann zu und können uns dann auch daran erfreuen. Deswegen würde ich sagen, hören wir doch mal rein.
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2: Ich bin Claudia und ich habe Eltern. Zum Glück. Ich suchte ein Geschenk und da ich schon seit Kindertagen gerne ins Hennesschen gehe, wollte ich Hennesschenkarten für meine Eltern kaufen. Und das neue Stück heißt Endlich Hutzig. Und ich suchte nach einem passenden Termin, was nicht einfach ist, weil immer alles ausverkauft ist. Und dann fand ich drei herrliche Plätze. Und als ich sie kaufte, fiel mir auf, dass es der 61. Hochzeitstag meiner Eltern ist. Und das war doch dann sehr passend.
0: Ach, das ist herrlich. Also ich finde, da muss ich wirklich zugeben, es gibt nichts Besseres, wenn man für irgendwen das perfekte Geschenk hat. Ich hatte letztens auch was, zu Weihnachtszeit habe ich was für die ganze Familie gesucht. Und es gibt ja immer irgendwas, was irgendwem nicht gefällt. Aber ich habe jetzt unser Ding gefunden, die Weinwanderung. Und das hat uns allen so gut gefallen. Deswegen, Claudia, wunderbar, dass du da so ein cooles Geschenk für deine Eltern gefunden hast. Ja, und wenn ihr uns auch von eurem Highlight erzählen wollt, damit wir uns alle daran erfreuen können, dann schickt uns doch ganz einfach eine Sprachnachricht auf die Nummer 0221 25880. Einfach eine Sprachnachricht mit eurem Namen und dann eben das, was euer Highlight ist, was euch glücklich macht. Ich wiederhole nochmal für euch 0221 25880. Ja, und vielleicht hört ihr euch dann ganz bald hier im Domradio.

0: 18.52 Uhr, Lara hier in eurem Domradio und ich spiele jetzt wirklich den Durchbruchssong ihrer Solokarriere. Ist aus dem Jahr 2003, hier ist Crazy in Love von Beyoncé.
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Swim von BTS. Gleich haben wir 19 Uhr, da gibt es dann die Nachrichten, gefolgt von unserer Podcast-Strecke. Ja, und damit verabschiede ich mich. Mein Name ist Lara und ich wünsche euch noch einen richtig, richtig schönen Abend.

0: Laut Sozialministerium gab es aber keinen Grund, ihn am Verlassen der Klinik zu hindern. Es habe keinen Hinweis auf Eigen- oder Fremdgefährdung gegeben. Nach Angaben der Ermittler war der Mann aber schon Polizei bekannt, unter anderem wegen Beleidigungen, aber nicht wegen körperlicher Gewalt. Der 33-Jährige war gestern mit einem Auto durch die Leipziger Innenstadt gerast. Zwei Menschen starben, es gab viele Verletzte. Das Motiv für die Tat ist noch unklar. Thomas Brock, Nachrichtenredaktion.
1: Bundesverkehrsminister Patrick Schnieder schließt eine Verlängerung des Tankrabatts nicht grundsätzlich aus. Man werde schauen, was erforderlich ist, damit das Tanken für alle bezahlbar bleibt, sagte der CDU-Politiker dem Redaktionsnetzwerk Deutschland.
2: Viele können schlichtweg nicht auf das Auto verzichten. Das gilt für Berufspendler, Fahrdienste, aber auch Teile der Wirtschaft wie Speditionen. Sie alle bräuchten in der aktuellen Lage Unterstützung. Insofern sei der Tankrabatt ein wichtiges Signal und die richtige Entscheidung, so Schnieder. Man werde die Lage im Blick behalten und nach den zwei Monaten schauen, was noch erforderlich sei. Solange bis Ende Juni gilt eine Steuersenkung für Benzin und Diesel von knapp 17 Cent pro Liter. Noch kommt die allerdings nicht in vollem Umfang bei den Autofahrern an. Diana Kramer, Nachrichtenredaktion.
1: Jens Spahn bleibt Vorsitzender der Bundestagsfraktion von CDU und CSU. Die Abgeordneten bestätigten ihn ein Jahr nach seinem Amtsantritt mit großer Mehrheit bis zum Ende der Legislaturperiode im Amt. Ein Fraktionssprecher gab das Ergebnis mit 86% an. Im vergangenen Jahr hatte Spahn noch 91% erzielt. Die wohl schwierigste Nagelprobe hatte Spahn im Herbst zu meistern, als die Junge Union den Aufstand gegen das Rentengesetz von SPD-Arbeitsministerin Bärbel Baas probte. Mit einem offiziellen Übernahmeangebot erhöht die UniCredit den Druck auf die Commerzbank. Wie angekündigt, machte die italienische Großbank ihr Kaufangebot für sämtliche Anteile des DAX-Konzerns offiziell. Bis zum Ablauf des 16. Juni will sich die UniCredit, die bereits knapp 30% der Commerzbank-Aktien kontrolliert, weitere Anteile sichern.
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1: Zum Wetter die aktuelle Vorhersage des Deutschen Wetterdienstes. Im äußersten Norden und Nordwesten heiter bis wolkig, aber trocken. Von Südwesten her bis in die Mitte teils kräftige Regenschauer. Auch im Osten und Nordosten kann es hier und da nass werden. In der Nordhälfte Höchstwerte zwischen 12 und 19 Grad, sonst bei Sonnenschein bis 28 Grad. Morgen vom Nordwesten bis in den Nordosten meist trocken mit Auflockerungen, sonst regnerisch. In der Mitte und im Süden teils kräftige Schauer und Gewitter. Es wird insgesamt etwas kühler.
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4: In den nächsten zwei Stunden ist wieder alles dabei. In seinem Podcast Kelch und Amen fragt sich Olli Kelch diesmal, warum hauptsächlich Frauen seinen Worten lauschen. Es gibt ein Gespräch mit Anja Kampmann, die erzählt in ihrem neuen Roman Die Wut ist ein heller Stern die Geschichte von Hedda, die in ihren frühen 30er Jahren als Artistin im Varieté Alcazar auf der Hamburger Reeperbahn gearbeitet hat. Das war ihr absoluter Wunschtraum, aber die Zeiten änderten sich damals. Die Nationalsozialisten kamen an die Macht und alles wird anders. Dazu passt der Kopfhörer, der danach kommt, den ich für euch rausgesucht habe. Denn in dem Mitschnitt untersucht die Philosophin Hilge Landwehr den Hass und wie er sich tarnen kann. Weil viele von uns denken immer, hassen, das tun immer nur die anderen. Ja, und gleich als erstes geht es los mit einer Geschichte aus dem Bistum Münster. Da fahren wir ein, unter Tage, und hören, wie sich ein einfacher Bergarbeiter zum Bergbaudirektor hochgearbeitet hat. Schön, dass ihr dabei seid.

0: Am Dienstagabend starten wir in unsere Domradio-Podcast-Strecke immer mit dem Podcast Kannst du glauben aus dem Bistum Münster. Die Münsteraner haben diese Folge schon am 1. Mai, am Tag der Arbeit, gesendet, denn es geht um eine ganz besondere Arbeitsbiografie eines ehemaligen Bergarbeiters. Aber diese Geschichte, die Wolfgang Traut der Gastgeberin Ann-Christine Ladermann erzählt hat, kann man sich jederzeit anhören, finde ich.
1: Wenn man dann nach der

0: erledigt, erfüllt von der Arbeit vielleicht auch wieder ans Tageslicht kommt, ist das auch ein besonderer Moment, wenn man aus dem Dunklen herausfährt ins Helle. Ob Führungskraft oder Arbeiter an irgendeiner Stelle, jeder guckt auf den anderen. Das ist vielleicht was Besonderes in der Situation unter Tage. Arbeit bedeutet auch sowas wie Freiheit und Sicherheit. Lohn und Gehalt spielen eine Rolle. Und da ist, glaube ich, ganz wichtig, da dann auch nochmal innezuhalten und an die Dinge zu denken und zu erinnern.
1: Herzlich willkommen zu einer neuen Folge von Kannste glauben, dem Podcast des Bistums Münster. Ich bin Ann-Christine Ladermann. Schön, dass ihr dabei seid. Der 1. Mai ist bekannt als Tag der Arbeit. Ein Tag, an dem es um Rechte von Arbeitnehmerinnen und Arbeitnehmern geht, um gerechte Arbeitsbedingungen, aber auch um die Frage, was bedeutet Arbeit eigentlich für unser Leben? Für viele ist Arbeit einfach ein Job. Für andere ist sie viel mehr. Verantwortung, Gemeinschaft, manchmal sogar Berufung. Wir haben heute jemanden zu Gast, der Arbeit wirklich kennt. Körperlich harte Arbeit unter Tage im Bergbau. Jemand, der sich hochgearbeitet hat bis zum Bergwerksdirektor und der heute ehrenamtlich Menschen auf ihrem letzten Weg begleitet, als Leiter von Beerdigungen. Wolfgang Traut engagiert sich in der Pfarrei St. Dionysius in Duisburg-Walsum als Wortgottesdienstleiter und eben als Trauer- und Beerdigungsleiter. Und ich spreche jetzt mit Wolfgang Traut über die Arbeit unter Tage, über große Verantwortung über Tage und über die Suche nach Sinn im Tun. Herzlich willkommen, Herr Traut. Schön, dass ich heute hier bei Ihnen in Duisburg-Walsum sein darf.
0: Ja, herzlichen Dank für die Einladung.
1: Ja, Herr Traut, wenn Sie an Ihre ersten Schritte ins Berufsleben denken, wie sind Sie eigentlich in den Bergbau gekommen? Wie war das damals?
0: Das ist eine kuriose Geschichte. Ich bin hier in Walsum zum Gymnasium gegangen und da gab es irgendwann mal Berufsorientierungstage. Da waren verschiedene Angebote, die mich aber alle nicht so sonderlich interessierten. Und bei der Durchsicht stieß ich dann darauf, dass man auch eine Grubenfahrt machen könnte auf dem hiesigen Bergwerk. Und da habe ich gedacht, ach, ja, da warst du noch nicht, geh da mal gucken, nimm da mal teil. Und ich hatte das Glück, dass ich von jemandem begleitet wurde, der in der Pfarrgemeinde, in der ich auch groß geworden bin, tätig war. Eine Aufsichtskraft, die ich gut kannte. Er war in der KB, in der hiesigen KB tätig und wir kannten uns privat gut. Ja, und dann, Wolfgang, komm mal mit, wir gucken uns das mal alles genau an unter Tage. Ja, und da ist irgendwie so ein Klick gekommen, dass das eine Tätigkeit wäre, die mich interessierte. Ja, klar, der eine oder andere sagt, du bist ja dreckig da bei der Arbeit und du hast keine Sonne. Ja, okay, aber ich habe gelernt, da waren viele Menschen, da war viel Technik, da war viel Natur. Und irgendwie hat mich das dann so geprägt, dass ich mich nachher für den Weg im Bergbau entschieden habe.
1: Wenn ich jetzt so an Bergbau denke, dann verbinde ich das mit harter Arbeit, mit ja Dreck, Staub, was Sie gerade schon sagten, mit Enge auch, aber schon auch so mit Teamarbeit. Vielleicht können Sie das nochmal so ein bisschen näher darstellen. Wie kann man sich die Arbeit unter Tage vorstellen? Also was war das für ein Alltag?
0: Ich habe für unser Gespräch eine Strophe aus einem Bergmannslied ausgesucht. Die lautet, wenn die Nacht sich senkt und Sterne blinzen, stehen wir hier die Herzen voller Lieder. In der Dunkelheit, wo die Gruben uns rufen, finden wir Trost in der Himmelspracht, die uns umgibt. Also man taucht im Prinzip in eine ganz andere Welt ein. Draußen bin ich beim Tageslicht, ich habe eventuell Sonnenschein, wie auch immer, und dann fahre ich in die Grube hinein, dann ist es dunkel. Das alleine kann ja einem schon ein sehr beängstigendes Gefühl geben. Aber es sind ja Menschen um einen herum, man ist nicht alleine da unten. Und das ist dann schon ein ganz besonderes Gefühl, das muss man erlebt haben, also wenn ich Ihnen das vermitteln wollte, wie kann ich Ihnen das vermitteln? Ich müsste von meinem Gefühl ein Stück abschneiden und ihnen rübergeben. Vielleicht ist das so gut ausgedruckt. Aber wer es selber nicht erlebt hat, für den ist es sicherlich schwer vorstellbar. Ja. Aber es stimmt natürlich. Es ist dunkel und die Schichtzeit ist lang und man ist im Dunkel, man ist im künstlichen Licht. Aber wenn man dann nach der Schicht erfüllt von der Arbeit vielleicht auch wieder ans Tageslicht kommt, ist das auch ein besonderer Moment. Wenn man aus dem Dunklen herausfährt ins Helle, ja, das hat schon was mit Himmelspracht, mit Sternen, mit Sonne, mit Licht zu tun. Und unter Tage die Tätigkeit war für mich immer ein Gefühl, mit der Natur verbunden zu sein. Kohle ist ja vor rund 240 Millionen Jahren entstanden. Ja. Und wenn ich dann ein Stück Kohle in der Hand hatte, unter Tage da, wo sie lag, und man sich dann deutlich gemacht, das Alter gegen mein eigenes Alter, ja, ist schon was Besonderes.
1: Oh ja, da kommt man sich wahrscheinlich ganz klein vor, ne?
0: Klein und schmächtig und unscheinbar, ja.
1: Aber gab es auch Momente, in denen Sie so gespürt haben, dass das wirklich richtig harte Arbeit ist?
0: Der Beginn meines Berufslebens fing an, dass ich auf einer Nachtschicht gearbeitet habe als Reparatursteiger. Und da fing die Schicht dann entweder um 23 Uhr an oder um 24 Uhr oder die Frühschicht, dann war man um 4 Uhr morgens auf der Schachtanlage. Und wenn man dann zu Hause wieder war nach der Schicht, war man müde. Also insofern körperlich sicherlich anstrengend. Harte Arbeit, je nachdem, ist relativ. Die Anstrengung, die Umstände, hart, die Hitze, die Wärme, hart. Dürfen sich vorstellen, wenn man 1000 Meter tief ist, hat man eine Gebirgstemperatur von ca. 60, 65 Grad. Also es ist warm, aber man arbeitet ja nicht alles mit der Hand, wie die Vorstellung vielleicht von früher war, sondern war ja eher Maschineneinsatz geprägt.
1: Dieser Aspekt mit der Teamarbeit, das stimmt auch. Also Sie haben immer gesagt, umgeben von Menschen, das war eine Teamarbeit irgendwie.
0: Es ist Teamarbeit, Bergmanns Arbeit ist Teamarbeit, keiner arbeitet alleine irgendwo. Mhm. Selbst wenn man in einsamere Grubenecken geht und muss etwas überprüfen, gehen mindestens immer zwei Leute zusammen aus Sicherheitsgründen. Ja. Und es ist ein richtiges Team, was da unter Tage arbeitet. Mhm. Ein Team, was auch keine Grenzen hat. Also es gab ja verschiedene Nationen, die auch unter Tage gearbeitet haben. Wenn man immer über Integration redet im Steinkohlenbergbau unter Tage, war das nie ein Thema. Man arbeitet zusammen. Alle haben die gleichen Voraussetzungen. Alle haben das gleiche Risiko zu tragen. Und das vernetzt schon.
1: Sie sind dann im Bereich Bergbau ja nicht auf derselben Ebene geblieben, sondern haben sich Schritt für Schritt weiterentwickelt und auch, wenn man so will, hochgearbeitet und waren dann Bergwerksdirektor. Wenn Sie zurückblicken, was hat Sie zu diesen einzelnen Schritten angetrieben?
0: Ich habe als junger Student dann angefangen auf einem Bergwerk, war im Nachhinein betrachtet eine sehr, sehr schöne Zeit und eine sehr schöne Entwicklung, die ich da mitmachen konnte. Was hat mich angetrieben? Mein Berufswunsch nach einer Zeit war, zweiter Mann auf einem Bergwerk zu sein, hinter einem Bergwerksdirektor, der ein breites Kreuz hat. Hört sich jetzt sehr komisch an, hört sich nach Verstecken an, hat auch ein bisschen was damit zu tun. Ich bin von der Ausbildung her Ingenieur. Und die Aufgaben eines Bergwerksdirektors, also als das Gesicht des Bergwerks, sind doch eher andere, als sich mit den technischen Dingen, den täglichen technischen Dingen zu beschäftigen. Ich habe meine Arbeit gemacht an der Stelle, an der ich eingesetzt wurde. Ich habe mich nie beworben oder aktiv betrieben, dass ich befördert werden möchte, sondern ich habe die Arbeit gemacht. Ich glaube im Nachhinein, dass ich sie an den Stellen auch gut gemacht habe. Und irgendwie fällt man dann auf. Und dann muss man ja auch, wenn man eine Karriereleiter aufsteigt, muss ja auch Platz sein auf der Leiter. Muss also auch ein bisschen Glück dazugehören. Ja, und der letzte Schritt, Bergwerksdirektor, ist natürlich nicht so einfach, sondern da gibt es Auswahlverfahren.
1: Das heißt, Sie haben dann auch studiert, also Ingenieurswesen
0: studiert. Ich habe Bergbau studiert an der Technischen Hochschule in Aachen. Ja. Heute würde man sagen Rohstoffwirtschaft oder technische Rohstoffgewinnung oder ja, Schlagwort nachhaltige Rohstoffgewinnung.
1: Sie waren dann am Anfang Arbeiter im Bergbau und waren dann irgendwann ja auch Führungskraft. Was hat sich da für Sie verändert, als Sie diesen Schritt gegangen sind und plötzlich Führungskraft waren, also auch Verantwortung für Menschen hatten?
0: Verantwortung hat man ja im Team, hat jeder für sich. Mhm. Ob Führungskraft oder Arbeiter an irgendeiner Stelle, jeder guckt auf den anderen. Das ist vielleicht was Besonderes in der Situation unter Tage. Was hat sich verändert als Führungskraft? Man ist dann Vorgesetzter einer größeren Gruppe, trägt Verantwortung für die Menschen und hat mit allen ja dann auch Gespräche, Themen, mit die Menschen bewegen, die dann zu der Führungskraft kommen. Ich brauche Urlaub meiner Familie, da ist ein Kind krank oder sonst was. Ja, das sind banale Probleme, aber das sind natürlich Themen, die dann auf eine Führungskraft automatisch zukommen. Und dann natürlich gibt es Planungen, die unter Tage umgesetzt werden müssen. Ja, da trägt man dann als Führungskraft Verantwortung. Also sowohl für die Menschen als auch, dass die Planungen so laufen, vorgedacht.
1: Entscheidung treffen.
0: Ja, Entscheidung treffen. Und manchmal in Gefahrensituationen, die man sieht, muss man sofort entscheiden. Aber man wächst auch in diese Aufgabe hinein und man fällt dann nicht in ein bodenloses Loch, sondern man wird da langsam rangeführt.
1: Wer Verantwortung für viele Menschen trägt, wie das bei Ihnen dann ja auch war, der merkt schnell, dass Arbeit vielleicht nicht nur Technik ist, sondern eben auch Menschlichkeit, weil man viel mit Menschen zu tun hat und sie begleitet. Was würden Sie sagen, was macht für Sie gute Arbeit aus?
0: Was macht gute Arbeit aus? Also wenn man Arbeit bewertet, spricht man sicherlich auf der einen Seite über die Arbeitsausführung, über die Qualität der Arbeit. Das ist sicherlich auch ein Element. Aber gute Arbeit hat ja irgendwie zwei Aspekte. Einmal Aspekte für mich selber. Bin ich damit einverstanden, was ich tue? Kann ich mich damit identifizieren? War für mich jetzt da zu der damaligen Zeit ein etwas leichteres Thema. Steinkohle wurde gebraucht für die Energieerzeugung, für die Stromversorgung. Also es war schon irgendwo unter den damaligen Umständen ein erfüllender Job, also gute Arbeit. Und andererseits bin ich selber damit zufrieden, was ich da gerade ausführe. Das ist, glaube ich, die entscheidende Frage da. Ich frage mich jedes Mal, wenn die Müllabfuhr bei mir zu Hause vorbeifährt und den Mülltonnen leert, wie denken die Menschen? Ist das eine erfüllende Arbeit? Fürs Gemeinwesen eine unheimlich wichtige Arbeit, unverzichtbar. Und dann denke ich immer, ja, wenn die Arbeit keiner mehr machen würde. Oder andererseits gegen Ende meines Berufslebens, wenn man dann, weil sich Wertvorstellungen verschoben haben, angegriffen wird für seinen Job in der Öffentlichkeit, ist das dann noch gute Arbeit? Aber ich glaube, so der innere Aspekt, ich muss zufrieden sein, ich muss ein gutes Gefühl haben dabei. Ich glaube, das ist so der erste Aspekt, der für mich da zählt.
1: Gab es Werte, die Ihnen gerade auch als Führungskraft besonders wichtig waren?
0: Arbeiten im Team hat gewisse Voraussetzungen. Da kann ich nicht auftreten wie ein Gutsherr, sondern unter Tage haben wir uns alle gleich gefühlt. Das hatte ich ja vorhin schon mal gesagt. Und es gibt so ein paar Tugenden im Bergbau, woran kann man die deutlich machen? Die kann man deutlich machen an dem, kennen Sie einen Schwibbogen?
1: Ja.
0: Den man zur Adventzeit aus dem Erzgebirge.
1: Genau.
0: Und da sind ja Kerzen drauf, stehen in der Regel Lichter drauf. Und diese Lichter stehen ja für gewisse Tugenden, die wir im Bergbau gelernt haben. Und dazu gehören eben auch Standhaftigkeit, Ehrlichkeit, Zugehörigkeit, Mut, Zuverlässigkeit, Glaube, alles in dem Kreis. Das sind so Dinge, ja, die waren mir wichtig, die waren im Miteinander wichtig. Dieses sich aufeinander verlassen können, das ist, glaube ich, eine ganz, ganz wichtige Eigenschaft.
1: Ja.
0: Ja, und sich auch auf Augenhöhe begegnen. Als ich Bergwerksdirektor war und wenn ich die Ebenen, einfach die Führungsebenen vergleiche mit einer Arbeitsebene, dann sind da sicherlich Welten zwischen. Aber im Nachhinein treffe ich immer noch mal Bergleute und die sagen, ach, der Herr Traut, Bergwerksrektor von damals. Ja, das ist so eine Resonanz, die ich heute bekomme. Da scheine ich dann auf der Ebene ganz gut geschwommen zu sein.
1: Ja.
0: Da scheint dieses Verhalten, diese Verhältnismäßigkeit, dieses Begegnen auf Augenhöhe, vielleicht ist das der richtige Ausdruck, das scheint doch hängen geblieben zu sein. Das ist, glaube ich, ganz wichtig.
1: Ja.
0: Aber nochmal, die Umstände unter Tage schweißen schon per se zusammen.
1: Ja, ist, glaube ich, ein ganz besonderes Arbeitsumfeld, was man sich einfach nicht vorstellen kann, wenn man es nicht erlebt hat. Das glaube ich tatsächlich auch. Jetzt arbeiten Sie natürlich heute nicht mehr im Bergbau, aber Sie begleiten Menschen auf ganz andere Weise. Also das ist geblieben, und zwar leiten Sie Beerdigungen. Wie kam es dazu, dass Sie das machen jetzt im Ehrenamt?
0: Ich war lange hier in der Gemeinde tätig für die Heimstatt St. Barbara. Das ist aus der Pfarrgemeinde hervorgegangen, ein Alten- und Pflegeheim. War früher ein Berglehrlingsheim vom Bergwerk. Da gibt's schon so eine kleine Spur der Verbundenheit. Und in dem ehrenamtlichen Gremium haben mehrere Personen zusammengearbeitet, unter anderem auch der Pastor, Pfarrer der Gemeinde hier. Und er hat mich eines Tages gefragt, ob ich mir nicht vorstellen könnte, ehrenamtlich Beerdigungen zu begleiten. Das war kurz vor der Corona-Zeit. Und da habe ich mir Bedenkzeit ausgebeten. Und durch die Corona-Zeit ist das so ein bisschen nach hinten gerutscht. Aber er war hartnäckig und hat nachgefragt. Und nach langem Überlegen habe ich gedacht, ja, du kannst dir das vorstellen. Du kennst Menschen, du kannst mit Menschen umgehen. Das ist, glaube ich, ganz wichtig. Und der Gedanke, der mich dann getrieben hat am Ende, war, stell dir mal vor, da ist eine christliche Beerdigung und da ist keiner mehr, der diese Beerdigung auf christlichem Wege begleiten kann. Das war für mich so der Kick, dass ich dann Ja gesagt habe.
1: Was war Ihre erste Beerdigung? Können Sie sich noch daran erinnern?
0: Ja, ich kann mich noch an diese Beerdigung erinnern. Das war eine ältere Dame, die verstorben war, aus einer polnischen Familie. Und da berührte mich ganz besonders, ja, deshalb habe ich es auch noch in Erinnerung, dass, was ich da kennengelernt habe, dass bei einem Festessen, war per Zufall der Todesfall auch um Weihnachten, dass an Weihnachten der Tisch gedeckt wurde und ein zusätzliches Gedeck noch am Tisch aufgestellt wurde. Mhm. Und dieses Gedeck war für in dem Falle die verstorbene Dame. Aber im Brauchtum ist es wohl auch so, dass man dann einen Teller mehr deckt für jemanden, der eventuell zum Essen vorbeikommt. Schön. Hat sofort natürlich einen dicken, tiefen christlichen Aspekt.
1: Ja, absolut. Was bedeutet Ihnen das, Menschen gerade in dieser Situation begleiten zu dürfen?
0: Das bedeutet mir viel. Da wird mir ja Vertrauen entgegengebracht. Mhm. Die Menschen vertrauen darauf, dass ich eine Aufgabe übernehme, eine Begleitung übernehme, die ihnen Trost spendet, die ihnen eventuell auch Hoffnung gibt. Dieses Spannungsfeld, auf der einen Seite zuhören, Geduld zu haben für die Trauer. Da werden Geschichten erzählt von früher, da wird geweint. Aber es wird auch manchmal gelacht, ja. Und auf der anderen Seite, wie kann ich den Menschen einen Funken Hoffnung geben, dass mit dem Tod nicht alles zu Ende ist? Das ist ein sehr, sehr spannendes Feld.
1: Das ist ja auch genau eine Art von Begleitung der Menschen,
0: das
1: der
0: ist
1: Angehörigen.
0: Begleitung, ja.
1: Etwas, was sich dann ja auch so ein bisschen durch ihr Leben zieht. Also auch im Bergbau haben Sie über viele Jahrzehnte Menschen begleitet. Am Anfang im Team und später dann sicherlich auch als Führungskraft und jetzt eben im Ehrenamt Angehörige, die um einen Menschen trauern.
0: Ein Kreislauf.
1: Ja, irgendwie schon.
0: Ich habe verschiedene Führungsseminare natürlich auch besucht in meinem Berufsleben. Und bei einem musste man dann auch so Zettel ausfüllen. Was stellt man sich im Berufsleben mal vor? Was möchte man mal erreicht haben? Ja. Der Zettel ist mir vor einem Jahr wieder in die Hand gefallen. Und da stand das drin, was möchtest du mal werden als Berufswunsch? Und da hatte ich damals tatsächlich mal geschrieben, Priester.
1: Ach, ehrlich?
0: Ja, also insofern ist das fast wie so ein Kreislauf, ja, der sich gerade schließt. Priester kam natürlich nicht in Frage, wenn man eine Freundin hat und heiratet.
1: Aber Seelsorge, Begleitung, das zieht sich dann eben schon durch. Das geht natürlich
0: das
1: auch
0: zieht
1: so.
0: Sich durch.
1: Was würden Sie denn sagen, welche Rolle hat Ihr Glaube gespielt über all diese Jahrzehnte im Berufsleben, bei der Arbeit, aber auch jetzt im Ehrenamt?
0: Die Person, die mich damals begleitet hat im Bergbau, war Führungskraft im Bergbau, aber auf der anderen Seite Laiendiakon in der Pfarrgemeinde. Und natürlich habe ich die immer beobachtet dann natürlich, ganz klar. Ja, und das war schon schön, diese zu sehen, wie man Menschen begleiten kann, wie man Menschen aber andererseits im Berufsleben auch führen kann, ist ja auch eine Art Begleitung. Im Ehrenamt ist klar, ich kann mir nicht vorstellen, dass wir ohne irgendeine Art von Glaube, von Hoffnung auskommen in unserem Leben. Jeder Mensch hat, glaube ich, irgendwie den Gedanken daran, da ist mehr, da ist noch irgendwo was, da steckt noch irgendwo was. Diese esoterischen Dinge, die im Moment ja deutlich zunehmen, bestärken mich eigentlich darin, dass das ist. Ich bin katholisch sozialisiert aufgewachsen. Für mich ist Christus so eine Figur, die ich versuche umzusetzen durch, ja, wie hat Christus das gemacht? Der ist zu den Menschen hingegangen und hat mit ihnen gesprochen. Er hat zugehört. Das mache ich auch. Ich höre auch zu. Was gehört dazu an Eigenschaft? Geduld. Geduld ist schwer zu lernen, ist jetzt auch nicht immer unbedingt mein nachwachsender Rohstoff, aber gehört dazu. Und ich glaube, in unserem Leben heute ist das ganz wichtig, dieses Innehalten, dieses Mal Stille halten, dieses mit einem hörenden Herz, vielleicht kann man es so umschreiben, mal zuzuhören den Menschen, einfach nur zuhören. Ja, das ist ja auch schon Glaube.
1: Ist das auch so ein Zusammenhang zwischen Ihrer Arbeit früher im Bergbau und Ihrer Tätigkeit jetzt?
0: Der Bergbau ist ja schon immer geprägt vom Glauben. Allein durch das Risiko unter Tage, wenn wir an die heilige Barbara denken, die überall präsent ist. Es gibt ja sogar Gruben, die den Namen Hilfe Gottes tragen oder es gibt Kapellen unter Tage. Insofern, ich muss da nicht trennen. Ich bin da drin eigentlich, ja. Also, ich bin da so geprägt durch Vorbildfunktion, aber auch durch eigenes Erleben. Das ist für mich, das ist eins. Ja. Also ich würde es gar nicht als zweierlei betrachten, sondern es ist schlüssig. Das ist wie eine Linie, wie ein roter Faden, der einfach durchläuft.
1: Schön, wenn man das so sagen kann. Finde ich toll, ja. Jetzt feiern wir am 1. Mai ja jedes Jahr den Tag der Arbeit. Gibt es irgendwas, was Sie mit dem Tag besonders verbinden? Also was Ihnen dieser Tag vielleicht bedeutet?
0: Tag der Arbeit heißt ja, es hat ja auch was mit Inhalten zu tun, nochmal nachzudenken darüber, welche Eigenschaften zählen wir eigentlich zur Arbeit, zur Würde von Arbeit? Was ist der Anlass gewesen für den Tag der Arbeit, dass man darüber nachdenkt? Und da geht ja im Moment vieles verloren, dass viele darunter einen zusätzlichen Feiertag sehen, wegfahren, Freizeit machen. Mhm. Okay, ist dann so. Aber ich glaube, es ist auch immer ganz wichtig, da nochmal dran zu erinnern, welche Eigenschaften haben denn dazu geführt, dass wir heute dastehen als Gesellschaft, wo wir sind? Mhm. Wer hat denn aufgebaut? Wer hat sich eingebracht? Mit welcher Arbeit habe ich mich eingebracht? Und wenn ich überlege, was ich mit Arbeit verbinde, da verbindet man ja irgendwo ein Selbstwertgefühl mit. Da möchte man von leben, von Arbeit. Arbeit bedeutet auch sowas wie Freiheit und Sicherheit. Lohn und Gehalt spielen eine Rolle. Und da ist, glaube ich, ganz wichtig, da dann auch nochmal innezuhalten und an die Dinge zu denken und zu erinnern. Das hat auch was mit Mitbestimmung zu tun. Inwieweit kann ich mich mit meiner Arbeit an meiner Stelle einbringen in meinen Job, in meinen Beruf. In dem Sinne, ja, denke ich, ist ein ganz, ganz wichtiger Tag, darüber nochmal nachzudenken. Und Mitbestimmung, meistens ja Gewerkschaftsvertreter, die als Festredner an solchen Tagen auftreten. Mitbestimmung war für mich immer wichtig. Das unterscheidet vielleicht auch den Bergbau von anderen Berufszweigen. Wir haben immer ein kollegiales Verhältnis zur Mitbestimmung gehabt. Da gab es kein Gegeneinander. Wenn man auch die ganze Entwicklung am Ende sieht, wie ist der Steinkohlenbergbau abgewickelt worden, wäre ohne die Gewerkschaft, ohne die Mitbestimmung, wäre das so nicht gelaufen.
1: Was wünschen Sie denn jungen Menschen für ihr Arbeitsleben? Also da gibt es jetzt ja auch Worte wie Work-Life-Balance und solche Dinge, die gerade bei jungen Menschen eine große Rolle spielen. Was wünschen Sie jungen Menschen für ihr Arbeitsleben?
0: Zum einen wünsche ich den jungen Menschen erst einmal eine gute Ausbildung. Da sollte jeder auf seine Talente gucken und aus seinen Talenten etwas machen. Und da gibt es ja die unterschiedlichsten Wege. Muss ich studieren? Kann ich sofort in den Beruf gehen? Kann ich eine Ausbildung machen? Wie auch immer. Jeder wird gebraucht an seiner Stelle mit seinen Möglichkeiten. Ja, das Thema Work-Life-Balance begleitet mich ja auch. Bin ja auch Familienvater.
1: Ja, genau.
0: So ein Thema kenne ich auch. Da möchte ich nur erstmal sagen, wenn ich so auf mich gucke, am Anfang des Berufslebens, da investiert man auch erstmal Zeit. Da lernt man, da engagiert man sich. Das heißt, da spielt Life-Balance erstmal keine Rolle, sondern das ist Zeitaufwand. Da muss ich gucken, da muss ich lernen, da muss ich mich orientieren. Also zu meinen, ich gehe in einen Beruf, setze mich an den Computer, wälze ein paar Zahlen hin und her und dann habe ich mein Geld verdient. Das ist, glaube ich, eine falsche Vorstellung. Ich glaube, erstmal muss man wirklich eine Orientierungsphase durchleben, die eher von dem ersten Teil des Wortes, von Work, geprägt ist. Also erst kommt die Investition und vielleicht später dann das mehr das Life Balance.
1: Ja, das ist ein schöner Wunsch, gerade den man gut jungen Menschen, glaube ich, mit auf den Weg geben kann.
0: Ja, und gut ist natürlich, ich hatte das Glück, ich hatte ein Vorbild durch den Laiendiakon. Ich wünsche jedem auch, dass er eine gute Begleitung hat oder ein Vorbild hat, dem er vielleicht nacheifern kann.
1: Herr Traut, danke für das Gespräch und dass Sie sich die Zeit genommen haben. Ich glaube, Sie haben sehr eindrücklich gezeigt, dass Arbeit mehr sein kann oder mehr ist als ein Beruf. Also, dass sie auch Verantwortung bedeutet, dass es auch oft mit Menschenwürde zu tun hat. Danke, dass Sie uns da einen Einblick gegeben haben in Ihre Sicht auf die Dinge. Und ich wünsche Ihnen weiterhin alles Gute. Das war Wolfgang Traut und ich nehme aus dem Gespräch mit, dass Arbeit vieles sein kann. Mühe, Verantwortung, Herausforderung, aber auch Gemeinschaft und Sinn. Und im Gespräch mit Wolfgang Traut ist mir deutlich geworden, Arbeit prägt ein Leben und sie kann weit über das Berufsleben hinaus wirken, sogar bis hinein in das Engagement für andere Menschen, so wie jetzt bei Wolfgang Traut. Und gerade aus Anlass des Tags der Arbeit lohnt es sich vielleicht, einmal darüber nachzudenken. Was bedeutet Arbeit eigentlich für mich? Was gibt meiner Arbeit Würde? Und wo kann ich mit dem, was ich tue, anderen Menschen dienen? Ich bin Ann-Christine Ladermann. Ich danke euch fürs Zuhören und bis zum nächsten Mal hier bei Kannste glauben.
2: Ich habe nicht zu viel versprochen, oder? Dieser Lebensweg ist beeindruckend über den Tag der Arbeit hinaus. Und gleich habe ich einen Kopfhörer für euch rausgesucht. Das ist ein Mitschnitt eines Vortrags der emeritierten Philosophieprofessorin Hilge Landwehr, die uns salopp gesagt aufs Maul schaut und mal aufdröselt, wie geschickt verpackt

0: Ihr hört euer Domradio am Dienstagabend und da hat jetzt Helge Landwehr das Wort. Sie ist Professorin an der Freien Universität Berlin und war im September 2022 am 25. Philosophicum Lech dabei und hat dort über den Hass gesprochen. Hassen tun ja irgendwie immer nur die anderen, denken wir oft. Aber wo hört Hassen auf und wo fängt die Verachtung an? Ein Thema jetzt in unserem Kopfhörer.
1: Ich bedanke mich erstmal sehr, sehr herzlich für diese Einladung an diesen wunderschönen Ort und bei dieser wirklich guten Atmosphäre. Ich finde das ganz außergewöhnlich, dass bei einer solch großen Veranstaltung so ein angenehmes Diskussionsklima herrscht. Ja, ich möchte Ihnen die Überlegung vorstellen, die mich zu der These geführt haben, dass Hass sich oft hinter anderen Gefühlen verbirgt. Aus diesem Grund spreche ich im Folgenden neben Hass auch über Empörung, vor allem aber über Verachtung. Hass und Verachtung werden oft miteinander verwechselt, gehen aber auch ineinander über und das wirkt sich vor allem im öffentlichen Raum fatal aus. Empörung, Hass, Verachtung, all diese Gefühle, die sich gegen andere richten, haben unterschiedliche Implikationen und Handlungspotenziale. Deshalb ist es erforderlich, sie genau zu unterscheiden. Die Verwechslung dieser Gefühle folgt, so meine These, normativen Vorgaben und wird auch strategisch genutzt. Sie geschieht nicht zufällig, sondern systematisch. Solche Verwechslungen und gezielte Umdeutungen sind in allen politischen Feldern anzutreffen. Sie können unter Umständen Massen mobilisieren und für beliebige politische Ziele genutzt werden. Im Zentrum des Vortrags steht meine These, dass Verachtung mindestens ebenso gefährlich ist wie Hass, jedenfalls hier in unserem Kulturraum, und zwar deshalb, weil sie unterschätzt, oft auch ganz übersehen wird. Auf Verachtung, und auch das wird übersehen, wird sehr leicht mit Hass geantwortet. Also wer verachtet wird, reagiert mit Hass. Die Neigung zur Gewalt beim Hass ist allgemein bekannt, nicht aber die Rolle der Gewalt bei der Verachtung. Ich halte es für dringend erforderlich, eine öffentliche Diskussion über die destruktiven Folgen auch der Verachtung anzustoßen. Und ich möchte das hier in folgenden Schritten tun. Als erstes geht es um die Grundbegriffe meiner Phänomenanalyse. Dann geht es zweitens um die simple Anatomie des Hasses, wo ich unter anderem auch Bezug auf die Liebe nehme. Drittens geht es um die normativen Prägungen der Aggressionsaffekte. Ein bisschen haben wir schon bei Christoph Demmerling gehört. Das werde ich hier noch ein bisschen weiter vertiefen. Und dann geht es viertens um Verachtung und fünftens schließlich um die Gefühlsdynamiken zwischen Hass und Verachtung. Vorausschicken möchte ich, dass ich unter Hass ein Gefühl verstehe, wie auch meine Vorredner, dass ich nur gegen Personen richten kann. Redeweisen wie "ich hasse es, schlechte Hausarbeiten zu korrigieren" bezeichnen bloße Abneigungen, aber nicht das, was wir unter Hass verstehen. Ich bediene mich im Folgenden des phänomenologischen Vokabulars von Hermann Schmitz, das sich in der Emotionsdebatte erst allmählich etabliert. Danach kommt es bei den Gefühlen auf die Leiblichkeit an. Leib und Körper sind nicht dasselbe. Als leiblich bezeichne ich das, was am und im Körper aus der Perspektive der ersten Person gespürt werden kann, ohne äußere Sinne wie den Gesichts- oder Tastsinn zu Hilfe zu nehmen. Also nur das ist leiblich, deswegen gibt es natürlich trotzdem noch den Gesichts- und Tastsinn. Aber die spielen für dieses Spüren keine Rolle. Der Körper ist dagegen vergegenständlicht und wird aus der Perspektive einer dritten Person wahrgenommen. Etwa auch, wenn der eigene Körper von der Person selbst betrachtet wird. Wenn ich an mir runtersehe, sehe ich Körper und nicht Leib. Leib, wenn ich jetzt so stehe, dann kann ich meine Sohlen spüren, aber das ist eben etwas anderes als die Füße als Teil meines Körpers. Um das leibliche Spüren zu beschreiben, sind Engung und Weitung zwei grundlegende Kategorien. Um es gleich am Beispiel von Gefühlen zu erläutern, wenn ich Angst habe, fühle ich leiblich eine gewisse Engung, halb metaphorisch artikuliert in der Wendung "mir schnürt sich die Kehle zu". Wenn ich mich freue, so kann ich mich leicht und beschwingt fühlen oder auch ein Gefühl der Weitung verspüren, ausgedrückt etwa in der Wendung "mir geht das Herz auf". Die Struktur von Engung und Weitung findet sich nicht nur bei Emotionen, sie ist grundlegend für unsere leibliche Dynamik überhaupt. Unser gesamtes leibliches Befinden oszilliert ständig zwischen Engungs- und Weitungstendenzen. Es hat, so könnte man sagen, eine dialogische Struktur. Engung antwortet gewissermaßen auf Weitung und umgekehrt. Beim Einatmen etwa verspürt man zunächst eine Weitung, bis eine Engung einsetzt, die im Ausatmen gelöst wird, solange bis diese zweite, wenn Weitung gewissermaßen wieder an eine Grenze kommt und damit enger anstößt und zur Umkehr in erneute Weitung beim Einatmen zwingt. Der Unterschied von Körper und Leib wird dabei deutlich erlebbar, und das können Sie ruhig mal ausprobieren. Der Körper weitet sich beim Einatmen, der Körper, während der Leib etwa ab der Mitte dieser Bewegung eine Engung erfährt. Dies ist eine räumliche Erfahrung, und damit meine ich jetzt eine Erfahrung des erlebten Raumes im Unterschied zum geometrisch messbaren Raum. Also ich meine damit nicht das Körperinnere. Bei vielen Gefühlen gibt es leiblich ein Übergewicht, entweder der Engung, das gilt für die eher negativ erlebten Gefühle, wie die bereits erwähnte Angst oder auch der Schmerz über einen Verlust, oder es gibt ein Übergewicht der Weitung, das betrifft die eher positiv erlebten Gefühle, wie Freude, Glücksgefühle oder auch Stolz. Die Aggressionsgefühle zeichnen sich dagegen durch eine dynamische Mischung leiblich weitender Richtungen nach außen auf das Objekt und einem dem entgegenwirkenden engenden Impuls aus. Als weitend wird zum Beispiel bei Wut und Zorn erlebt, wenn sie buchstäblich nach allen Seiten sprühen. Weitend ist aber auch die frontale Richtung auf den Gegner zu beim Hass. Die engende Gegenrichtung kommt leiblich durch die Kanalisierung der weitenden Impulse zustande in angespannter oder konzentrierter Ausrichtung auf die Person, auf die sich das Gefühl bezieht, etwa in der Fixierung auf den Gehassten oder auf den Rivalen in der Eifersucht. Gefühle lassen sich auch durch die Unterscheidung von Verankerungspunkt und Verdichtungsbereich genauer beschreiben. Als Verankerungspunkt kann der Anlass, der das Gefühl auslöst, verstanden werden, während der Ausdruck Verdichtungsbereich jene Aspekte der Situation bezeichnet, in denen sich das Gefühl anschaulich sammelt. Und diese abstrakte Bestimmung habe ich hier mal an dem Standardbeispiel von Hermann Schmitz ein bisschen aufgemalt. Der Verankerungspunkt ist die Furcht vor dem zu erwartenden Schmerz. Und der Verdichtungsbereich ist dieser Bohrer, mit dem der Zahnarzt auf einen zukommt. Ja. Es ist leider das einzige Bildchen. Die Philosophen und auch die Philosophinnen leiden ja ein wenig an der Bilderarmut. Das ist bei mir leider auch so. Beim Hass verdichtet sich das Gefühl zweifellos im Bild der gehassten Person. Das ist ihr Verdichtungsbereich. Aber welchen Verankerungspunkt oder Anlass hat der Hass? In welchen Situationen entsteht er? In der Philosophie der Gefühle wird manchmal behauptet, Hass habe gar keinen Verankerungspunkt, also auch keinen nachvollziehbaren Anlass. Er sei durch und durch irrational. Normative Stellungnahmen dieser Art sollten aber nicht den Blick auf das Gefühl verstellen. Für die phänomenologische Beschreibung des Hasses sollten nicht die Fälle paradigmatisch genommen werden, in denen der Hass besonders abwegig oder beliebig erscheint, sondern es sollte von Situationen ausgegangen werden, in denen der Hass wenigstens nachvollziehbar ist, wenn auch nicht akzeptabel. Denken wir an den Extremfall von Hass auf einen Vergewaltiger oder einen Folterer in einem Rechtssystem, das keine rechtliche Verfolgung solcher Täter erlaubt. Hier scheint der Hass einen klaren Verankerungspunkt zu haben, nämlich die zugefügte Demütigung. In diesem Fall hat Hass sogar eine gewisse Nähe zu Unrechtsgefühlen, wie sich gedemütigt fühlen oder Empörung. Das sind beides Gefühle, die auf Unrecht hinweisen. Die Geschichte dieses Hasses beginnt mit einem Ohnmachtsgefühl oder vielleicht sogar Empörung über das Verhalten der später gehassten Person. Empörung ist ein Gefühl, das Unrecht anzeigt, aber in diesem speziellen Fall keine rechtlich oder sozial anerkannte Form findet und so gewissermaßen stecken bleibt. Der Empörte kann dem Vergeltungsimpuls nicht nachgeben, der sich normalerweise mit der Empörung verbindet. Der Impuls, das Unrecht zu sanktionieren, kann in diesem Fall weder agiert noch an den Staat delegiert werden. Die Person kann ihrem Unrechtsgefühl keinen angemessenen Ausdruck verschaffen. Sie fühlt sich ohnmächtig und gedemütigt. Gestalttheoretisch könnte man sagen, die Verlaufsgestalt der Empörung kann nicht abgeschlossen werden. Stattdessen fixiert sich die fühlende Person vollends auf denjenigen, der ihr oder jemandem ihr Nahestehenden das angetan hat. Die Person, die vorher im Verdichtungsbereich von Zorn und Empörung stand, wird nun zum Zentrum von loderndem Hass. Diese Fixierung im Verdichtungsbereich ist typisch für voll entfalteten Hass. Nicht jeder Hass ist so verständlich wie dieser. In diesem Fall hat der Hass eine klare Struktur. Sein Verankerungspunkt ist eine erlittene Demütigung, und zwar ein nicht geahndetes Verbrechen. In seinem Verdichtungsbereich steht die gehasste Person. Insofern verfügt er über eine übersichtliche Anatomie. Ich möchte meine These über die simple Anatomie des Hasses durch einen kurzen Vergleich mit der Liebe etwas vertiefen. Vielfach werden Liebe und Hass für symmetrische Entgegensetzungen gehalten. Ein bisschen hat sich das ja auch schon abgezeichnet. Dagegen werde ich für die These argumentieren, dass Liebe als Gefühl deutlich vielschichtiger ist als Hass. Selbstverständlich ohne dem Gefühl der Liebe hier im Rahmen unseres Themas auch nur annähernd gerecht werden zu können. Vorausschicken möchte ich, dass ich hier nicht nur über romantische Liebe spreche, sondern mit Liebe alle Arten von verbindlicher, tieferer Zuneigung zu Personen meine, also so etwas wie Elternliebe, Freundschaften und so weiter. Auf den ersten Blick ist der Hass recht einfach gestrickt. Man hasst jemanden aufgrund bestimmter hassenswerter Taten oder Wesenszüge. Hass drängt auf die Vernichtung der gehassten Person, das haben wir schon häufiger gehört. Bitte nicht verwechseln Vernichtung und Verdichtungsbereich. Also Hass drängt auf die Vernichtung der gehassten Person, wenn er nicht kontrolliert wird. Aufgrund seiner Merkmale wird der Hass oft der Liebe entgegengesetzt. Man liebt jemanden aufgrund bestimmter liebenswerter Eigenschaften. Man wünscht der geliebten Person alles erdenkliche Gute und handelt entsprechend. Bei beiden Gefühlen steht die andere Person im Zentrum des Gefühls. In einem Fall sind aggressive Impulse auf sie gerichtet, im anderen Fall Bestrebungen, die ihr Wohlbefinden zu befördern versuchen. Das ist die übliche Sicht, die Liebe und Hass als symmetrische Gegensätze versteht. Diese Gegenüberstellung ist aber irreführend. Während Hassende zumeist tatsächlich oder vermeintlich Gründe für ihren Hass haben, ist das bei der Liebe gerade nicht so. Eltern lieben ihre Kinder nicht wegen bestimmter liebenswerter Eigenschaften, sondern grundlos, um ihrer selbst willen. Da fehlt der Verankerungspunkt sozusagen bei der Liebe. Liebe gestaltet die Welt durch die förderliche Grundeinstellung zu ihrem Objekt. Sie ist erfinderisch, während Hass sein Objekt auf dessen vorgebliche Hassenswürdigkeit reduziert. Dabei wird auch der Hassende selbst reduziert. Je länger er hasst, umso mehr vergiftet der Hass die gesamte Persönlichkeit. Hassende sind durch und durch auf die gehasste Person konzentriert. Ihre Welt wird durch den Hass kleiner. Liebe dagegen erfindet sich immer neue Objekte. Hass zentriert sich auf ein einziges Objekt, das oft eine als homogen angesehene Gruppe ist. Liebe ist erfinderisch, nicht nur in Bezug auf mögliche Objekte und in den Weisen, ihren Objekten Gutes zu tun, sondern auch hinsichtlich der individuellen Ausprägungen des Gefühls. Jemand hasst nicht verschiedene Personen auf unterschiedliche Weise. Gehasst wird immer gleich, mal mehr, mal weniger, vielleicht noch nicht mal das, aber im Prinzip jedenfalls immer auf die gleiche Art. Es könnte sein, dass Ingrid Wendrell-Ferran dann später eine andere These vertreten wird. Geliebt werden dagegen unterschiedliche Personen auf sehr verschiedene Weise. Die Liebe passt sich ihren Objekten an. Denken Sie nur an die unterschiedlichen Typen von Freundschaften, die Sie selbst kennen und pflegen. In diesem Sinne ist der Hass monoman, die Liebe dagegen polymorph, vielgestaltig. So viel in aller Kürze zur Gegenüberstellung von Hass und Liebe, die nicht als einfache Symmetrie verstanden werden sollte. Die Anatomie des Hasses ist simpel im Vergleich zur Komplexität der Liebe. Kommen wir nun zur Struktur des Hasses und seiner Rolle im Spektrum der Affekte. Ohne Zweifel ist Hass das am deutlichsten aversive Gefühl überhaupt eigentlich. Es ist mit einem klaren Impuls zu Gewalt verbunden. In seinem Verdichtungsbereich steht ein personales Objekt, das eine Person oder eine bestimmte Gruppe sein kann. Hass ist durch eine engende Fixierung auf den Verdichtungsbereich gekennzeichnet, die nur schwer zu lösen ist. Verankerungspunkte, also Anlässe für Hass, können erlittene Verletzungen, auch Demütigungen, manchmal auch lediglich einfach vermeintliche Einschränkungen der eigenen Möglichkeiten durch die reaktiv gehassten Personen sein. Also das Beispiel Hass auf Migrantinnen und Migranten hat Christoph Demmerling ja auch gebracht. Typisch für Hass ist allerdings, dass der ursprüngliche Verankerungspunkt verblasst und in andere Anlässe übergeht, die zum Vorwand für das durch den neuen Sachverhalt angeblich begründete Fortbestehen dieses Gefühls werden. Für Hass ist charakteristisch, dass der Verankerungspunkt sich oft verschiebt, sodass er letztlich beliebig wird. Hassenswert erscheint jemand zwar, weil er etwas Bestimmtes getan, etwa dem Hassenden geschadet oder angeblich bestimmte hassenswerte Eigenschaften hat, aber letztlich lässt sich von außen oft kaum sagen, warum gehasst wird. Wie die meisten Gefühle, die sich auf andere Personen richten, so kann auch Hass in einem doppelten Sinne kollektiv sein. Gehasst wird oft ein ganzes Kollektiv und es wird oft im Kollektiv gehasst. Dann scheint dieses Gefühl weniger der Rechtfertigung zu bedürfen, da es von vielen geteilt wird und es wird durch die Gemeinsamkeit des Hassens gesteigert. Das sind also ganz ungute Resonanzeffekte, die da entstehen und die betonen vor allen Dingen die weitende Seite des Hasses, das Vergnügen am Hass sozusagen, vor allen Dingen am gemeinsamen Hass. Hass ist ein Gefühl, das Feindschaften begleiten kann, aber nicht muss. Aber zweifellos ist Hass dazu prädestiniert, Feindschaften zu etablieren und bereits bestehende nicht in Vergessenheit geraten zu lassen. In gewachsenen Feindschaften wird der Hass auf die andere Gruppe oft über Generationen gepflegt, er sucht sich dann immer neue Verankerungspunkte und hält sich dadurch in Erinnerung. Er schreibt sich dem individuellen wie auch dem imaginierten Kollektivleib ein. Nochmals sei unterstrichen, dass in allen Fällen von Hass der Verankerungspunkt, also der Anlass, zugunsten der immer stärkeren Fokussierung auf seinen Verdichtungsbereich verblasst, im Unterschied zu Zorn, Empörung und sogar Wut, bei denen der Verankerungspunkt stets präsent und prägnant bleibt. Vergleichsweise jedenfalls. Je intensiver der Hass, umso mehr trifft er die ganze Person des Gehassten, umso unwichtiger wird ihr tatsächliches aktuelles und ihr vergangenes Verhalten, umso stärker wird die Konzentration auf den Gehassten. Auf diesen Aspekt bezieht sich auch Kollners Beschreibung der Tiefe und Zentralität des Hasses, der von Christoph Demmerling angesprochen wurde. Der Hassende kann sich selbst kaum von der Fixierung auf den Gehassten lösen, wenn er sich dem Hass einmal überlassen hat. Dies ist einer der Gründe, warum Appelle, Feindschaften und Hass zu begraben, so oft ins Leere laufen. Leiblich ist der Hassende im akuten Gefühl wie mit aggressiven Vektoren unmittelbar auf den Gehassten ausgerichtet. Wenn es keinerlei Hemmung gäbe, würde er ihn gezielt frontal angreifen. Anders als Gefühle wie Ärger, Wut und Zorn tritt Hass gegenüber einer Person oder Gruppe äußerst selten einmalig und ausschließlich akut auf und verschwindet dann wieder. Also bei Empörung ist das ja so, ich kann mich über was empören und dann gehe ich wieder zur Tagesordnung über und das nächste Mal empöre ich mich über was anderes oder gar nicht. Beim Hass ist das so, wenn man einmal angefangen hat, jemanden zu hassen, ist es sehr schwer, damit aufzuhören. Aufflammender Hass hat vielmehr die Tendenz, weiter zu schwelen, eine Metapher, die Christoph auch hatte, bis er sich wieder entfacht. Dazu passt, dass Hass als akutes Gefühl schneller als bei anderen Gefühlstypen zu einer Disposition zu Hass gegenüber einer bestimmten Person oder Gruppe führt. Diese Disposition umfasst mehr, als wenn man sagen würde, jemand hat eine Disposition zu beispielsweise Empörung und damit ausdrücken möchte, er empört sich einfach leicht, häufiger als andere. Hass dagegen bildet sich schon nach einem einmaligen Auftreten akuten Hasses sehr leicht zu einer umfassenden Haltung gegenüber der verhassten Person aus. Allerdings bedarf es akuter Hassattacken, damit diese Haltung andauern kann. Das kann aber in großen Abständen sein, zeitlich gesehen. Sie kann lange Phasen, schlimmstenfalls sogar das ganze Leben der von ihr Betroffenen bestimmen. Diese intrinsische Tendenz des Hasses zur Versteifung in einer Haltung hängt damit zusammen, dass Hass sich anders als etwa Wut oder Zorn leiblich nicht durch akute Hassausbrüche abreagieren lässt. Hass äußert sich zwar in Ausbrüchen, aber typischerweise findet er kein Ende. Der Gestaltverlauf dieses Gefühls lässt keine Auflösung der Fixierung auf seinen Verdichtungsbereich zu, es sei denn mit der Vernichtung des Gehassten. Als Indikator für und Rechtfertigung von Hass auf Kollektive dienen legitimierende negative Narrationen über die gehasste Gruppe, etwa bei Misogynie, Rassismus und Antisemitismus. Darüber werden wir ja morgen auch noch einiges hören, deshalb reiße ich das nur kurz an. In den Ideologien voller Hass, artikuliert, gespeist und gestärkt durch Erzählungen und Anekdoten, werden ambivalente Gefühle wie Über- und Unterlegenheitsgefühle angedeutet, jedenfalls aber geweckt. Und es zeigt sich, dass Hassnarrative stets eine Vielfalt unterschiedlicher aggressiver Gefühle ansprechen. Missgunst, Ressentiment, Zorn und Empörung, aber auch Verachtung bilden zusammen mit dem Hass eine toxische Mixtur. Dabei ist das Nebeneinander insbesondere von Hass und Verachtung besonders erklärungsbedürftig, da beide Gefühle, wie wir eben auch schon gehört haben, neben einigen Gemeinsamkeiten leiblich und oft auch durch sie motivierten Verhalten beinahe entgegengesetzte Bestrebungen aufweisen. Bevor ich das genauer analysieren kann, muss ich einige theoretische Überlegungen und Bewertungen über die Bewertung von Aggressionsaffekten vorausschicken. Und dabei fällt dann auf, dass Hass und Empörung eine Sonderstellung innerhalb dieser Gruppe einnehmen. Wir sind jetzt also bei den normativen Prägungen der Aggressionsaffekte. Da Affekte wie Hass, Neid und Ressentiment aggressive Handlungen einschließlich Hassreden, Mobbing und Gewalt auslösen können, werden sozial zumeist nicht nur diese Handlungen selbst sanktioniert, sondern auch die Gefühle, durch die sie motiviert und hervorgerufen werden. Da diese Affekte aber trotzdem entstehen, werden sie oft umgedeutet in sozial akzeptiertere Emotionen, und zwar vor allem in Empörung. Empörung ist ein Gerechtigkeitsgefühl, denn man empört sich über Unrecht. Ein solches Gefühl kann nicht so leicht zurückgewiesen werden wie Hass, der in relevanten Teilen der Öffentlichkeit stark tabuisiert ist. Dabei hängt es selbstverständlich vom kulturellen Kontext ab, in welchem Maße und bei welchen Anlässen die verschiedenen Aggressionsgefühle tabuisiert, sanktioniert oder akzeptiert werden. Das Spektrum möglicher normativer Haltungen reicht von einem absoluten Tabu bis hin zu positiven Bewertungen. Das Tabu bezieht sich vor allem wegen des hohen Gewaltpotenzials dieses Gefühls zumeist auf Hass, unkontrollierte Wutausbrüche und Jähzorn werden dagegen lediglich missbilligt. Manche Formen von Neid werden, gerade unter neoliberalen Vorzeichen, sogar für produktiv gehalten, weil sie die Anstrengung und möglicherweise auch die Leistung verstärken, indem sie die Konkurrenz verschärfen und ein Sich-Durchsetzen befördern. Andere Varianten von Neid werden dagegen als Missgunst verurteilt, weil sie die Fühlenden weniger souverän, nämlich als zu kurz gekommen, in Anführungsstrichen, erscheinen lassen. Ein Bild, das sich mit der heute überall erwarteten guten Performance nicht verträgt und also tunlichst vermieden werden sollte. In westlich orientierten Kulturen finden die vergeltenden Gerechtigkeitsgefühle, Zorn und Empörung besondere Anerkennung. Der Unterschied zwischen diesen beiden Gefühlen, also zwischen Zorn und Empörung, ist minimal. Zorn verlangt immer ein personales Objekt, man zürnt jemandem, während Empörung sich außer auf Personen auch auf abstraktes Unrecht beziehen kann, dessen Verursacher unbekannt oder nicht auszumachen sind. Wegen der strukturellen Ähnlichkeit nenne ich beide Gefühle oft in einem Atemzug. Wie kommt es zu dieser Sonderstellung der Akzeptanz? Zorn und Empörung sind im Spektrum der Aggressionsaffekte sicherlich diejenigen Gefühle, die in angemessenen Äußerungsformen sozial am meisten Verständnis und sogar Wertschätzung finden. Ihre Struktur ist besonders prägnant. Man zürnt wegen eines Verstoßes gegen eine in subjektiver Sicht verbindlich geltende Norm, also für den, der fühlt, und zwar jemanden, der diesen Verstoß begangen hat. In der Philosophie gelten Zorn und Empörung neben Schuldgefühl und Achtung als die wichtigsten Rechtsgefühle. Rechtsgefühle sind solche Gefühle, die gewissermaßen einen Ausgleich in einem irgendwie beschädigten Rechtsraum herzustellen streben.

Institutionen die Ergebnisse geprüft haben, dann ist das in hohem Maße empörend. In diesem Fall erwartet man geradezu die Empörung von allen demokratisch gesinnten Bürgerinnen und Bürgern. Jede Vorstellung von Unrecht und damit Gerechtigkeit relativiert faktisch die eingeschränkte Perspektive auf das eigene unmittelbare Wohl und bezieht die Sichtweisen anderer ein, geht also über die eingeschränkte eigene Perspektive hinaus. Daher die vergleichsweise hohe Akzeptanz von Zorn und Empörung. Das, was an diesen Emotionen aggressiv ist, scheint gerechtfertigt, weil es sich nicht um bloß egoistische Interessen handelt, wie etwa bei Neid und Eifersucht. Anerkannt werden Zorn und Empörung allerdings nur dann, wenn die Vergeltung, zu der das Gefühl motiviert, dem Normverstoß im Ausmaß angepasst erscheint und den geltenden rechtlich und moralischen Normen nicht widerspricht. Den jeweils geltenden, müsste man sagen. Aufgrund dieses Maßnehmens sprechen wir von angemessenem Zorn, während Hass niemals angemessen, sondern nur verständlich oder unverständlich sein kann. Er ist als Gefühl ohne Maß, da Hass nicht dosiert werden kann. Ein bisschen Hass ist irgendwie schwer vorstellbar. Aber lässt sich auf ein in diesem Sinne maßloses Gefühl überhaupt Einfluss nehmen? Ich denke, ja. Aber es ist ein höchst komplexer und langwieriger Prozess. Ein Gefühl zu haben bedeutet, leiblich affektiv davon betroffen zu sein. Auf dem Boden dieser Betroffenheit hat die fühlende Person die Möglichkeit, in unterschiedlicher Weise zu dem Gefühl Stellung zu nehmen. Sie kann sich in das Gefühl hineinsteigern, sie kann es pflegen und bei jeder Gelegenheit schüren. Sie kann erschrocken sein, dass sie dieses Gefühl überhaupt hat. Sie kann es erdulden, seinen Ausdruck zu kontrollieren versuchen oder es auch ganz verleugnen. All diese Stellungnahmen setzen voraus, dass man überhaupt spürt und benennen kann, um welches Gefühl es sich handelt. Das ist keine Selbstverständlichkeit, gerade bei einem Gefühl, dass man das möglichst gar nicht erst entstehen sollte. Ich verstehe diese Stellungnahmen als ihrerseits affektiv getönt, da sie im unmittelbaren Moment der Betroffenheit erfolgen müssen und nicht Ergebnis ruhigen Nachdenkens sind. Das wäre erst bei einer Abstandnahme zum akuten Gefühl und zur Situation möglich und hätte keinen Einfluss auf das dann bereits geschehene Gefühl. Deshalb erfolgen die ersten Stellungnahmen unmittelbar auf die Betroffenheit bzw. richtiger noch während der Betroffenheit. Sie sind selbstaffektiv und zudem in einem hohen Maße routinisiert. Die Routinisierung hängt damit zusammen, dass keine der genannten Haltungen zum Gefühl ausschließlich individuell ist. Alle sind prinzipiell auch kulturell geprägt. Auch die affektiven Stellungnahmen zum Hass werden durch Sozialisationsinstanzen wie Familie, Peergroups, mediale Diskurse und so weiter eingeübt, gefördert oder eben auch behindert. Wenn der Hass in einem im eigenen Milieu tabuisiert ist, fällt es selbstverständlich leichter, sich davon zu distanzieren und ihn zu ächten, als im umgekehrten Fall. Bei einem hochgradig ungewollten Gefühl wie Hass ist es besonders in tabuisierenden Gefühlsmilieus schwer, die ersten Anflüge davon überhaupt zu erkennen. Aber selbst wenn man es bei sich selbst erkannt hat, ist es nicht möglich, sich dieses Gefühls einfach zu entledigen, wie eines Kleidungsstücks, das nicht mehr passt. Deshalb sucht das Gefühl sich andere Wege, die nur selten von der fühlenden Person bewusst gewählt werden. Diese Wege sind vielfältig. Sie reichen von einer völligen Ignoranz und Verleugnung des Gefühls über eine ungewollte Verwechslung mit anderen Gefühlen, Fehlinterpretationen eigener Betroffenheit also, über halb bewusste Umdeutungen bis hin zu echten Transformationen in andere Gefühle. Diese unterschiedlichen Prozesse auseinanderzuhalten, ist wirklich nicht einfach. Denn Emotionen treten selten isoliert auf, sie vermischen sich und gehen ineinander über. Dabei entstehen Gefühlskonglomerate, also Mischungen und Zusammenballungen verschiedener Gefühle, die in bestimmter Weise zusammenpassen oder ineinander greifen. Christoph Demmerling hat das gerade für das Ressentiment erläutert, wie viele unterschiedliche Gefühle da eine Rolle spielen. Aber es gibt auch echte Übergänge zu verzeichnen, bei denen ein Gefühl sich in ein anderes verwandelt. Auf dem Hintergrund dieser komplexen Prozesse und ihrer normativen Einbettung ist es wenig erstaunlich, dass wir anfällig

0: sind für Selbsttäuschungen über eigene und fremde Gefühle. Dies eröffnet Möglichkeiten, in solche Prozesse von außen gezielt einzugreifen, und zwar vor allem durch Fehlinterpretationen, um so die heiklen Gefühle anderer gar nicht erst zu benennen oder sie zu verharmlosen, zu manipulieren und zu steuern. Lassen sich in dieser komplizierten Situation überhaupt gewisse Muster erkennen? Ich denke, dass dies durch genaue Phänomenbeschreibung möglich ist. Gemeinsam ist allen Aggressionsaffekten das personale Objekt in ihrem Verdichtungsbereich, das mehr oder weniger scharf umrissen ist. All diese Affekte sind leiblich gegen dieses Objekt gerichtet, in gereizter, explosiver oder fixierender Weise. Das sind leicht zu übersehende Unterschiede, zumal dann, wenn man sich selbst beim Hassen ertappt und das nicht wahrhaben möchte. Die Gemeinsamkeit des personalen Objekts im Verdichtungsbereich der Aggressionsgefühle erleichtert Übergänge und Transformationen von einem Aggressionsaffekt zu einem anderen, aber auch Verwechslungen. Verankerungspunkt, Anlass und Verdichtungsbereich können als Teil des erlebten Gefühlsraumes aufgefasst werden. In diesem Raum ist bei gleichbleibendem Verdichtungsbereich, es ist ja immer eine Person oder eine Gruppe in diesem Verdichtungsbereich, für eine Transformation in ein anderes Aggressionsgefühl lediglich eine kleine Verschiebung des Verankerungspunktes erforderlich. Auf diese Weise lassen sich die typischen Gefühlsmischungen und Umdeutungen im Bereich der Aggressionsgefühle verstehen. Nach dem bisher Gesagten lässt sich leicht ausbuchstabieren, warum die anfängliche leiblich-affektive Betroffenheit von Hass oft als Empörung missdeutet wird. Das Motiv dafür liegt unmittelbar auf der Hand. Empörung ist das deutlich edlere Gefühl. Es müssen lediglich empörende Anlässe gefunden werden, die denen in Wahrheit Gehassten unterstellt werden können, denn der Verdichtungsbereich bleibt ja gleich. Aber was ist jetzt mit Verachtung? Verachtung ist ein Gefühl, das bisher wenig im öffentlichen Diskurs auftaucht. Meine These ist allerdings, dass Verachtung entgegen diesem ersten Eindruck ein erschreckend präsentes Gefühl in unserer Kultur ist. Sie ist deshalb so präsent, so die weitergehende These, weil sie zumeist übersehen wird. Wenn Verachtung aber nicht mehr zu übersehen und zu verleugnen ist, so wird sie verharmlost. Diese Verharmlosung reicht tief in die Wissenschaften und die Philosophie hinein. Verachtung scheint auf den ersten Blick aus der Gruppe der Aggressionsaffekte herauszufallen, führt sie doch dazu, sich von dem Verachteten abzuwenden und sie zu ignorieren. Die Verachteten. Das Gefühl richtet sich leiblich, nicht frontal gegen die Personen in seinem Verdichtungsbereich, wie etwa bei Hass oder auch bei Zorn. Verachtung ist vielmehr durch einen Abwendungsimpuls gekennzeichnet, der mit einer Tendenz zum sich aufrichten und einem Überlegenheitsgefühl verbunden ist. Verachtung schließt die Verachteten aus der eigenen Welt aus. Ihr Verankerungspunkt, ihr Anlass, ist deren angebliche moralische, soziale, geistige oder sonstige Minderwertigkeit. In allen Formen von Verachtung stellen sich die Verachtenden über die Verachteten. Verachtung inszeniert buchstäblich die eigene Überlegenheit und entzieht dem Gegenüber die Anerkennung als gleichberechtigte Person. Das Gefühl ist in seinen klaren und unvermischten Formen selten unmittelbar mit einem physischen Vernichtungsimpuls verbunden. Dennoch ist das Aggressionspotenzial der Verachtung hoch, und zwar aus zwei gleichgewichtigen Gründen. Einerseits kann der soziale Ausschluss aufgrund von Ignoranz auf die Ausgeschlossenen ebenso zerstörerisch wirken wie Gewalt. Man spricht dann oft vom sozialen Tod. Also die gehören nicht zu uns, kommen einfach nicht vor, werden übersehen. Andererseits wird der Verachtete als jemand betrachtet und behandelt, der besser gar nicht da sein würde und nichts oder doch deutlich weniger wert ist als die verachtende Person selbst. Verachtung ist also keinesfalls mit physischer Gewalt unvereinbar. Nur ist der Ausgangspunkt der Gewalt ein anderer als beim Hass. Da die Verachteten als in irgendeiner Weise minderwertig angesehen werden, kann die Minderwertigkeit zum Anlass dafür werden, die Verachteten im Extremfall zu entmenschlichen und wie Sachen zu behandeln. Jegliche Art des Umgangs, also auch brutale Gewalt, scheint dann gerechtfertigt bzw. erscheint von vornherein nicht weiter begründungsbedürftig. Diese Haltung findet sich oft bei Tätern von Genoziden. Der Roman Die Wohlgesinnten von Jonathan Littell, der 2006 erschien und aus Täterperspektive den Genozid an den Juden beschreibt, aber auch Klaus Teweleits Sachbuch Das Lachen der Täter, Breivik und andere, präsentieren eine Fülle von erschreckendem Material. Also das von Teweleit ist kaum zu lesen, das von Littell eigentlich auch. Habe ich auch nicht zu Ende gelesen, ehrlich gesagt. Die präsentieren also dieses Material, das meiner Meinung nach auf die zentrale Rolle von Verachtung bei rassistisch motivierten Völkermorden, aber auch bei Terrorismus hinweist. Der Zusammenhang von Hass und Gewalt scheint nur deshalb enger zu sein, als der von Verachtung und Gewalt, weil der Ohnmächtige im Hass direkt auf Gewalt aus ist, um die Situation aufzulösen, während der Überlegene keinen Anlass hat, die für ihn komfortable Situation in Frage zu stellen. Dennoch kann Verachtung, so meine These, ebenso wie Hass zu Gewalt führen. Christoph Demmerling hat bereits angesprochen, dass Hass und Verachtung sich machtpolitischen Konstellationen zuweisen lassen. Und ich glaube, Herr Liesmann hatte das auch schon getan. Während Hass eher ein Gefühl des sich unterlegen Fühlenden ist, wird Verachtung oft aus einer sozial oder vom Machtpotenzial her überlegenen Position ausgefühlt. Im Falle von der Verachtung scheint das unmittelbar auf der Hand zu liegen, ist sie doch bereits leiblich durch die Tendenz zum sich Aufrichten mit einem Überlegenheitsgefühl verbunden. Der Zusammenhang mit Machtpositionen ist darin begründet, dass Hass Kräfte zur Überwindung der als unerträglich erlebten Situationen mobilisiert, der Ohnmächtige erfährt sich im Hassen geradezu wegen des ungebremsten Vernichtungsimpulses als etwas handlungsfähiger als vorher, als nur in dem sich ohnmächtig gedemütigt fühlen. Diese idealtypische Beschreibung beider Gefühle war erforderlich, um die Phänomene unterscheiden zu können. Nach der Machtlogik von Über- und Unterlegenheit müssten die Ideologien von Rassismus, Antisemitismus und Misogynie im Gefühl der Verachtung und weniger oder gar nicht in Hass motiviert sein. Behaupten sie doch alle die eigene Superiorität und die gehört eben zur Verachtung. Warum schreiben wir gegen diesen einfachen Befund den Menschen, die sich lebensbedrohliche Ideologien vertreten, immer nur Hass zu? Ich sehe in den einseitigen Hasszuschreibungen auf all die anderen, die wir grundsätzlich nicht selbst sind, ein Stück Missachtung oder besser Ignoranz. Wenn es um gefährliche Gefühle geht, scheinen wir nur den Hass zu kennen. Es hassen bezeichnenderweise immer nur die anderen, die Unaufgeklärten. Auch in dieser Zuschreibung liegt ein Stück Verachtung. Das mindestens ebenso gefährliche Gefühl der Verachtung ziehen wir zumeist weder bei uns selbst noch bei anderen in Betracht. In misogynen und rassistischen Ideologien sind Hass und Verachtung zweifellos in fataler Weise vermischt. Sie scheinen nahtlos ineinander überzugehen und sich abwechseln zu können. Ist die Zurechnung der beiden Gefühle auf Machtkonstellationen dann falsch, wie wir das ja eigentlich ja schon mehrfach vorgenommen haben? Was ermöglicht den Übergang von einer Emotion in die andere, wenn sie doch im begleitenden Über- bzw. Unterlegenheitsgefühl einander entgegengesetzt sind? Damit komme ich zu meinem letzten Punkt, zu den Gefühlsdynamiken zwischen Hass und Verachtung. Für die vielen Modifikationen der Aggressionsaffekte scheinen mir die Dynamiken von Über- und Unterlegenheit besonders wichtig, die außer beim Ressentiment auch beim Oszillieren von Hass und Verachtung eine zentrale Rolle spielen. Während Verachtung über einen eindeutigen Verankerungspunkt in der vermeintlichen Minderwertigkeit der Verachteten verfügt, ist das, wie gesagt, beim Hass deutlich unklarer, während im Verdichtungsbereich beider Gefühle dieselbe Gruppe von Personen oder auch dieselbe Einzelperson stehen kann. Auch wenn Hass aus einer Situation tatsächlicher oder auch vermeintlicher Unterlegenheit entstehen mag, so kann sich die Sicht auf das Machtverhältnis zugunsten des Hassenden verschieben. Etwa durch Ideologien über die Inferiorität der Gehassten, über ihre Minderwertigkeit, wie es zum Beispiel eben bei Frauenverachtung, Frauenfeindlichkeit der Fall ist. Dann gesellt sich zum Frauenhass die Verachtung und bekommt scheinbar objektive, in Anführungszeichen, Anhaltspunkte in den vermeintlich verachtenswerten Eigenschaften. Auch subjektiv für die Fühlenden scheint Verachtung das angenehmere Gefühl zu sein, kommt es doch ohne die Fixierung des Hasses auf seinen Verdichtungsbereich aus, die ja auch eine Form der Abhängigkeit darstellt. In der Verachtung kann man sich souveräner als im Hass fühlen, da man sich geradezu in Gegenrichtung von der verachteten Person oder Gruppe abwendet, sich über sie stellt und sie mindestens aus der eigenen Welt ausschließt. Verachtung enthält einen gehörigen Anteil gefühlter Überlegenheit und damit einen stark weitenden Anteil. Deshalb sind Narrative über die Minderwertigkeit der Verachteten so wohlfeil. Sie unterstützen den Übergang von Hass zu Verachtung, dem erträglicheren und sozial eher akzeptierten Gefühl. Imaginationen und Projektionen haben massive Auswirkungen bei diesen Umdeutungen von Hass. Bereits die Selbstsuggestion vermeintlicher Überlegenheit verbessert vordergründig das eigene Selbstwertgefühl und in der Imagination auch die eigene Machtposition. Dies kann zu einer tatsächlichen Transformation des Gefühls von Unterlegenheit in Überlegenheit und so in die pseudogelassene Verachtung führen. Hier wird sehr deutlich, dass Überlegenheit und Unterlegenheit keine absoluten Größen sind, sondern vollständig von Interpretationen abhängen, die ihrerseits von kulturellen und eindeutig politischen Bewertungen und Deutungen geprägt sind. Außerdem aber auch individuell motiviert sein und je nach Situation wechseln können. Allein die Vorstellung von Überlegenheit, auch wenn sie auf noch so schwachen Füßen steht und bloßes Wunschdenken ist, enthält ein verführerisches Versprechen von Souveränität. Verachtung ist aber, und das ist hier das wichtigste Motiv für die Umdeutung von Hass in Verachtung, ein Gefühl, dessen Aggressivität und Destruktivität nicht so offensichtlich ist, scheint es doch auf den ersten Blick anders als Hass nicht zu Gewalt zu führen, da sein Handlungsimpuls eben dahin geht, den Kontakt mit der verachteten Person zu meiden. Verachtung erweckt den Anschein, Ausdruck einer gelassenen, selbstbewussten Haltung zu sein und fügt sich insofern nicht schlecht in einen neoliberalen Wertekanon. Auch kluge Intellektuelle verfallen allzu leicht den Verführungen der Verachtung. So schreibt Carlos Strenger in einem seiner, so gab Carlos Strenger in einem seiner Essays den provozierenden Titel Zivilisierte Verachtung, ist auch hier auf dem Büchertisch zu bekommen. Er versteht darunter, ich zitiere, eine Haltung, aus der heraus Menschen Glaubenssätze, Verhaltensweisen und Wertsetzungen verachten dürfen oder gar sollen, wenn sie diese aus substanziellen Gründen für irrational, unmoralisch, inkohärent oder unmenschlich halten. Kann Verachtung aber wirklich zivilisiert werden, sodass sie sich nur gegen Meinungen, Glaubensinhalte und Werte richtet, nicht aber gegen die Menschen, die diese Meinung, Glaubensinhalte und Werte vertreten? Nach dem bisher Gesagten ist diese Bedingung durch und durch unrealistisch, da sie das Wesen der Verachtung verkennt. Verachtung ist ein Gefühl, das in seinem Verdichtungsbereich notwendigerweise auf Personen bezogen ist. Man verachtet jemanden und nicht etwas. Meinungen, Glaubensinhalte und Werte kann man teilen oder wertschätzen, aber auch ablehnen oder gar verabscheuen. Auch das ist natürlich möglich, aber man kann sie nicht wirklich verachten und man kann sie auch nicht wirklich hassen. Starke Abwertungen von Meinungen anderer, verbunden mit einem Gefühl der eigenen Überlegenheit, das die Verachtung schließlich ausmacht, lassen sich im Gefühl nicht von denjenigen trennen, die für die Verachtenden achteten Werte einstehen. Im Gefühl nicht, analytisch natürlich, aber im Gefühl lässt sich das eben nicht trennen. Oder sollte ein ganz klein bisschen Verachtung dennoch erlaubt sein? Mir ist nicht daran gelegen, Verachtung zu verbieten, ganz abgesehen davon, dass ich das natürlich auch gar nicht könnte. Ich möchte sie lediglich benennen und sichtbar machen. Zu der Tendenz, Verachtung gar nicht erst zu benennen oder sie zu verharmlosen, kommt ein realer Effekt hinzu, der sie besonders gefährlich macht. Bemerkenswert ist nämlich nicht nur die Dynamik von Über- und Unterlegenheitsgefühlen bei Hass und Verachtung, sondern vor allem die externe Dynamik, die Interaktion der Gefühle zwischen Individuen untereinander beziehungsweise zwischen Gruppen. Das ist natürlich das deutlich Gefährlichere, wenn Gruppen sich gegenseitig in diesen destruktiven Gefühlen hochschaukeln. Die emotionale Reaktion auf das Verachtetwerden dürfte zumeist Hass sein. Vielleicht auch noch Wut, aber leider auch oft Hass. Ein Gefühl, das auch aus meiner Sicht keinesfalls wünschenswert ist. Hier wird deutlich, dass die Gefühle und gefühlsmäßigen Haltungen, die andere einem entgegenbringen, wahrgenommen und ebenfalls mit Emotionen beantwortet werden. Hier liegt die größte Gefahr der Aggressionsaffekte. So mag die Verachtung auf der inneren Bühne der Fühlenden den Vorteil haben, sich überlegen fühlen zu können. Wenn einem aber Verachtung entgegenschlägt, so löst sie Wut und Hass aus, da sofort spürbar wird, dass man in eine minderwertige Position geschoben werden soll. Wenn Hass und Verachtung tatsächlich diese heftige Dynamik entfalten, so lässt sich ausrechnen, wohin Verachtung im öffentlichen Diskurs führen kann, etwa die Verachtung gegenüber den Wählerinnen und Wählern der gegnerischen Partei, nämlich zu einem sich aufschaukeln der Gefühle und zu einer Zunahme an Hass. Das heißt nicht, den öffentlichen Diskurs von Aggressionsgefühlen ganz frei zu halten, ganz im Sinne von Christoph Demmerlings Plädoyer am Ende seines Vortrags. Das scheint nämlich nicht möglich zu sein. Aber es gilt, sich gewahr zu sein, dass Hass und Anmaßung auch im linken öffentlichen Diskurs verkleidet als vermeintlich harmlose Verachtung auftreten können. Hier geht die Verharmlosung nahtlos in Selbsttäuschung über. Ich habe das abschließend in einem kleinen Schema festgehalten. Als Fazit lässt sich festhalten, dass sich die aversiven Bestrebungen der Aggressionsaffekte trotz ihrer öffentlichen und normativen Ächtung durch ihre verschiedenen Transformationen hindurch einen Weg suchen. Während die Umdeutungen von Hass in das Unrechtsgefühl der Empörung vergleichsweise harmlos ist, weil Bezüge auf Gerechtigkeit sich immer auch in einem öffentlichen Diskurs rechtfertigen müssen, wiegt die Verkennung von Hass und die Ignoranz gegenüber den destruktiven Wirkungen von Verachtung umso schwerer. Deshalb ist es nicht nur wichtig, die einzelnen aggressiven Emotionen sorgfältig voneinander zu unterscheiden, sondern auch zu sehen, dass Konglomerate von Aggressionsaffekten ihre Transformation, Umdeutung und Verharmlosung unerkannt umso unheilvollere Wirkungen entfalten können. Schließen möchte ich nun mit einem literarischen Zitat, das die These bestätigt, dass Hass aus einer unterlegenen Position heraus entstehen und Kräfte zur Überwindung der ohnmächtigen Situation mobilisieren kann. Es handelt sich um eine Beschreibung aus dem Roman Patria von Fernando Aramburu, und zwar um die Perspektive eines inhaftierten ETA-Terroristen José Marie. Das Zitat beginnt: Trotz allem war das wirksamste Gegenmittel, das José Marie gegen das Gift der Wehmut, der Gewissensbisse und des Gefühls der Niederlage besaß, der Hass. Im Gefängnis war dieser tiefe Zorn langsam herangewachsen. Da er ihn an nichts auslassen konnte, hielt er ihn in seiner Brust am Köcheln. Selbst in den Zeiten des bewaffneten Kampfes hatte er nie etwas empfunden, das damit zu vergleichen gewesen wäre. Damals war er anders motiviert. Er besaß, ich weiß nicht, Pflichtgefühl. Ein Typ muss hingerichtet werden? Nun, dann bekommt er eben 2 Kugeln verpasst, egal wer er ist. Das jetzt war blanker, kranker Hass als Folge all der Schläge, der Demütigungen, der Gewissheit, dass alles, was ihm angetan wurde, seinem Volk angetan wurde. Das ist der ideologische Dreh natürlich. Der Hass diente José Marie als Erfrischung an den Tagen drückender Sommerhitze, als Heizung in langen Winternächten. Er immunisierte ihn gegen jede Anwandlung von Sentimentalität. Würde er mit Blicken töten können, hätte er nicht groß nachdenken müssen. In jeder Haftanstalt, in der er eingesessen hatte, hätte er ein Gemetzel angerichtet. Ich danke Ihnen für Ihre Aufmerksamkeit.
1: Hege Landwehr, Professorin für Philosophie an der Freien Universität Berlin, war das. Sie hat über den Hass, über seine Verpackung und Wirkung gesprochen. Und gleich hören wir im Domradio Gespräch eine Geschichte. Da ist leider auch jede Menge Hass drin.

0: Wir hatten gerade Besuch im Domradio. Anja Kampmann war da, die Autorin. Und die hat unserem Johannes Schröer für den Podcast Das Autorengespräch von ihrem aktuellen Roman Die Wut ist ein heller Stern erzählt.
1: Ein Zitat aus dem Roman Die Wut ist ein heller Stern von Anja Kampmann.
2: Jetzt kommen sie mit ihrem Rasselineal, das sie an alle anlegen. Wer jetzt noch bleiben will, muss ein bisschen deutschen Acker in sich tragen. Dumpfes Blut, die gähnende Leere der Marsch.
1: Hedda denkt das, Hedda lebt ihren Traum. Sie arbeitet in den frühen 30er Jahren als Artistin im Varieté Alcazar auf der Hamburger Reeperbahn. Das ist eine freizügige Welt, ein Zusammenschluss der Menschen, die in einer frivolen eigenen Welt leben. Doch die Zeiten ändern sich. 1933 beginnt der Roman und erzählt, wie die Nationalsozialisten alles aus dem Weg räumen, was nicht ihrer völkischen Moral und ihrem Frauenbild entspricht. Hedda ist in den Augen der Nazis eine in Sünde lebende Frau. Sie gerät zunehmend unter Druck und muss sich in einer neuen faschistischen Männerwelt behaupten. Guten Tag, Anja Kampmann.
2: Guten Tag, vielen Dank.
1: Sie schildern, wie sich die Nationalsozialisten in die freie Welt der Weimarer Republik drängen. Als Sie Ihren Roman begonnen haben, war Ihnen da bewusst, wie aktuell Ihr Buch in unserer Zeit ist, da der Druck von den Rändern der Gesellschaft heute immer stärker wird und völkische Politik mit klaren Frauenbildern auch immer populärer werden?
2: Also als ich angefangen habe, diesen Roman zu schreiben, habe ich mal einer älteren Kollegin davon erzählt und habe ihr nur grob gesagt, dass es ein Roman ist in den 30ern und Aufkommen 1933, politischer Umbruch und was dann die Nationalsozialisten auch in Hamburg angestellt haben, gerade am Rande der Gesellschaft. Und diese Kollegin hat mich angesehen und sagte zu mir, aber das ist doch das Thema meiner Generation, das haben wir doch schon durchgearbeitet. Es war so wohlmeinend, weil es war so wie, das ist doch schon vorbei. Und ich hatte eben das Gefühl, es ist gar nicht vorbei oder wir könnten froh sein, wenn das ausgereicht hätte.
1: Wie erleben Sie das denn auf Lesungen, auch Gespräch mit den Leserinnen und Lesern? Kommt da durchaus so etwas durch wie, ach, wie aktuell ist das doch, dieses Buch?
2: Ja, sehr. Und ich habe auch manchmal das Gefühl, dass die Leute zu den Lesungen kommen, um irgendwie zusammenzukommen und irgendwie auch zusammen vielleicht darüber nachzudenken. Also ich habe schon das Gefühl, dass es gerade eine ziemliche Verunsicherung gibt, dass eigentlich viele Leute sich starke Gedanken machen, starke Sorgen machen. Und ich habe natürlich auch nicht die Antworten, aber es ist natürlich interessant, wenn man einfach darauf schaut, wie konnte das geschehen, wie schnell ging das. Und auch, das wird, glaube ich, auch in dem Buch ganz deutlich, mit welchem Vokabular schafft man es, quasi ganze Gesellschaftsgruppen auszugrenzen, nicht mehr mitmachen zu lassen. Das hat mich auch fasziniert, als ich daran recherchiert habe. Also mit welcher Sprache schafft man es quasi auch, die Gesellschaft auf Linie zu bringen?
1: Draußen dreht sich die Welt weiter, die uns keinen Platz mehr anbietet, heißt es in Ihrem Roman. Wie äußert sich das? Wie gehen denn die Nazis gegen Frauen wie Hedda vor?
2: Hedda kommt aus sehr armen Verhältnissen in Hamburg der 30er Jahre. Sie arbeitet auf der Reeperbahn auf einer großen Bühne, wo Tanz ist, Prostitution in ihrem Umfeld. Für die Nationalsozialisten waren diese Frauen moralisch verkommen oder moralisch asozial. Und das war eine Wertung, die nicht einfach hieß, die gefallen uns nicht, sondern die gehören nicht zu uns. Und da gab es dann so eine Fürsorge in Hamburg unter der Leitung von Käthe Petersen. Und diese Fürsorge hat dann diese Frauen kontrolliert auf Geschlechtskrankheiten, aber auch auf Lebenswandel. Da reichte es dann, dass dann jemand sagt, Mutter lebt unsolide im Gängeviertel. Das war das ärmste Viertel in Hamburg. Und das war dann wie ein Urteil. Also das hieß quasi, dass man mit diesen Mädchen machen konnte, was man wollte. Und die wurden auch entmündigt und dann in Heime gesperrt, zwangssterilisiert. Aber diese Fürsorge, das ist auch nochmal interessant, das waren ja oft Frauen, die diesen anderen Frauen nachgestellt haben und die waren wahnsinnig hart in ihrer Beurteilung und auch darin, das irgendwie durchzusetzen.
1: Denn das muss man auch sagen, Hedda ist ja keine Prostituierte.
2: Nein.
1: Sie ist in dem Milieu durchaus unterwegs, aber sie selbst prostituiert sich nicht. Sie ist Artistin in dem. Und trotzdem treffen sie die Maßnahmen der Nazis auch knallhart, weil sie zu diesem Milieu einfach dazugerechnet wird.
2: Ja, und das ist auch sowas, dass man über diese Frauen gar nichts wusste. Also als ich angefangen habe, darüber zu schreiben, war ich auch manchmal so baff erstaunt, weil diese Geschichten wirklich nicht vorkommen und auch nach dem Krieg viele dieser Frauen auch aus Scham geschwiegen haben. Also dieses System hat einfach sehr gut funktioniert, dass man denen einfach wirklich das Gefühl gegeben hat, ihr gehört jetzt nicht dazu und ihr werdet auch für die kommenden Generationen nicht dazugehören und wir bestimmen das.
1: Hedda, Sie sagten es gerade, kommt aus sehr ärmlichen Verhältnissen. Sie geben dieser Frau eine Stimme. Das ist das Faszinierende an dem Buch. Einem Milieu, das man so in der Literatur noch gar nicht, aus der Perspektive der Frauen, über das man noch gar nichts gelesen hat. Das ist eine in dem Roman sehr poetische, sehr bildreiche Stimme. Wie haben Sie sich denn literarisch einer Frau genähert, die zwar sehr intelligent ist, lebensklug ist, aber von ihrer Bildung eher weniger im abstrahierenden Denken zu Hause?
2: Das war eine Herausforderung und es war aber auch was sehr Schönes, weil ich mir ganz viele Zeitzeugen angehört habe. Es gibt in Hamburg so ein Oral History Archive, da sind so Werkstatt der Erinnerung, heißt es. Und auch im St. Pauli Archiv gibt es so verschiedene Stimmen, die so in den 90er Jahren zum großen Teil aufgenommen wurden. Und das sind so einfache Leute. Der Mann war irgendwie in der KPD, Tänzer, Musiker, jüdische Geschäftsleute, also wirklich durch die Bank. Und ich habe versucht, eine Stimme zu finden, die sehr gut sieht, was passiert und überhaupt nicht naiv ist, aber die eigentlich auch keine Zeit hat, jetzt den ganzen Tag Zeitungen zu lesen und das zu analysieren oder irgendwie da groß zu debattieren. Hedda ist eine Figur, die eben aus recht einfachen Verhältnissen kommt, die einfach sehen muss, wie sie in die nächste Woche kommt. Und sie hat auch noch einen kleinen Bruder, Pauli heißt der, der ist beeinträchtigt. Und sie weiß genau, wenn sie sich nicht um ihn kümmert, dann wird er einfach ins Heim gesteckt oder dann wird es für ihn gefährlich. Und das war auch eine Sache, die mich interessiert hat, dass man nicht einfach diese Täter-Opfer-Erzählung hat, aber auch nicht nur dieser heroische Widerstand, sondern auch von Leuten zu erzählen, die wirklich quasi auch in dem Moment noch andere Sorgen hatten. Und ich glaube, man merkt, wenn man das Buch liest, auch diese Unsicherheit, dass man eigentlich nicht weiß, was passiert nächste Woche, was passiert nächsten Monat. Wir können nicht planen. Ich weiß gar nicht, wer dann noch da ist. Und aus diesem Gefühl heraus zu schreiben, war für mich wichtig, weil ich das Gefühl, also auch in den Recherchen gemerkt habe, wie verunsichert die Leute waren.
1: Ich zitiere aus Ihrem Buch, die Wut hält mich wach, sie leuchtet. Man hält sich nur aus eigener Kraft dort am Seil. Niemand kann es dir abnehmen, sagt Hedda. Also sie ist eine Hochseilartistin. Was macht denn Hedda so stark? Woher nimmt sie ihre Kraft, das alles auszuhalten, sich nicht brechen zu lassen? Denn in der Welt der Nationalsozialisten ist für Hedda ja kein Platz.
2: Ja, also sie hält sich noch sehr viel an diesen alten Träumen fest. Also für sie war diese Varieté-Bühne und dass sie sich selber Kunststücke beigebracht hat an einem alten Schiffstau in der Schmiede von ihrem Onkel, das war wirklich so eine Herzensangelegenheit. Und dieses Varieté ist für sie auch ein Ort der Möglichkeiten. Also Arthur ist der Varieté-Besitzer und es heißt immer, das ist ein Ort, da kann sich die Nacht verwandeln. Man darf nicht vergessen, Hamburg in den 30er Jahren war wahnsinnig arm. Draußen wurde gestempelt, die Leute wussten noch, was wirklicher Hunger ist. Da gab es eine riesige Arbeitslosigkeit. Aber in diesem Varieté gab es halt die Möglichkeit, das zu vergessen. Da sitzen die Leute in diesem Licht, die Tänzer verwandeln die Nacht. Also das ist was ganz Schönes. Das hat sie jetzt 2-3 Jahre erlebt und dann passiert dieser massive Umbruch. Ich glaube, sie hat eine ziemliche Stärke und das merkt man, glaube ich, auch, weil sie eine große Verbindung hat zu den Menschen um sie rum. Ich wollte auch eine große Wärme haben für diese Erzählstimme.
1: Fehlt uns manchmal heute diese Hedda-Energie, diese Hedda-Kraft, die wir heute eigentlich auch wieder bräuchten?
2: Genau, zu der Wärme kommt ja noch auch diese Wut, die Sie gerade anzitiert haben. Also sie ist dann in dem Moment eigentlich, wo sie nicht mehr so gut kann, nimmt sie sich diesen Raum auch wieder. Und das ist irgendwas in ihr, bäumt sich so auf und sie versucht irgendwie dagegen anzugehen. Für mich war es ganz schön, als ich das geschrieben habe, zu dieser Erzählstimme zurückzukehren, weil sie eben so eine Energie hat und weil sie ziemlich klar darin ist, was wichtig ist und auch darin, was sie nicht aufgeben wird und was sie verteidigen wird. Und das ist, glaube ich, schon was wir auch heute gut gebrauchen können und auch eine Energie, von der ich mir wünsche, dass man sie so aus diesem Text mitnimmt. Es geht um etwas.
1: Es geht um etwas, das zeigt der Text ja auch. Auch wir haben heute etwas zu verlieren. Ja. Es ist nicht selbstverständlich, also die Welt zu beginnen, die Weimarer Republik, die goldenen 20er, alles leuchtet. Dieses Varieté steht ja auch mit seinem Nachtleben für große Träume. Aber das ist nicht selbstverständlich. Das wird ihnen alles Schritt für Schritt weggenommen. Und bei uns ist es ähnlich so. Also unsere Demokratie, unsere Freiheit ist auch nicht selbstverständlich.
2: Es ist gar nicht selbstverständlich. Also die Fragilität dieser politischen Zusammenhänge, die ist mir auch noch mal ganz anders bewusst geworden, als ich darüber geschrieben habe. Hamburg war ja auch so, die hatten ihre riesigen Arbeiterbewegungen, da marschierten dann 20.000, 30.000 Leute. Natürlich dachten die, dass das für immer weitergeht oder sicher ist. Wenn man jetzt heute schaut auch, was mit Frauenrechten passiert, wie schnell man das zurückdrehen kann, wie auch Sprechgewohnheiten in der Politik sich verändern, wie da Grenzen peu à peu verschoben werden, dass jetzt Leute irgendwie sagen, wir brauchen bestimmte Studienfächer nicht mehr, das ist Ideologie oder, also es gibt ganz viele Warnlampen, die wie verrückt blinken und ich bin da vielleicht auch ein bisschen sensibilisiert, weil ich mich da jetzt so lange mit beschäftigt habe. Aber was ich wirklich gemerkt habe, als ich das geschrieben habe, ist, dass diese politischen Umbrüche eben ja gar nichts Abstraktes sind, sondern vor allem auch das beeinflussen, was uns, unser Leben ausmacht. Wem kann ich vertrauen? Wer hält zu mir? Was ist wirklich wichtig? Das sind gar nicht immer die großen Umbrüche, über die wir sprechen, sondern es ist wie so eine Mikrologie. Wenn ein Stein fällt, dann fällt der nächste. Und auf einmal sind die Leute allein und haben alleine Angst und gehen alleine in die Nacht.
1: Da passt vielleicht auch noch ein ganz gutes Zitat aus Ihrem Roman.
2: Wir sind nur kurz da, kürzer als die Bäume, die Mauern, etwas länger als jedes Wort, das wir sprechen, aber nicht viel länger. Halt mich auf, Max, lass mich nicht gehen. Die Wärme, Max. Die Wärme und wie wir versuchen, so aufrecht zu gehen mit dem bisschen Atem, das uns bleibt.
1: Das ist ja auch ein Plädoyer, das, was Sie gerade sagten, für Empathie, für Vertrauen, für Zusammenhalt, eben, dass man sich nicht aufsplitten lässt, wie manche sich das wünschen.
2: Ja, man denkt nicht so viel darüber nach, solange es selbstverständlich ist. Und in dem Moment, wo andere Leute einem das entziehen oder wo so eine Frau wie Hedda auf einmal überhaupt keine Rechte mehr hat, gar nicht gesehen wird und man ihr eigentlich auch den Raum zu sprechen nimmt, weil ihre Stimme gar nicht mehr zählt, gibt es natürlich auch so eine Sehnsucht nach dem, was dieser Zusammenhalt einmal war. Und vielleicht ist es auch so, dass wir jetzt darüber nachdenken dürfen, was dieser Zusammenhalt ist und was wir quasi auch haben. Und nicht so in der Retrospektive zu sagen, ach, das hätten wir irgendwie besser sehen müssen, sondern wirklich aufmerksam zu sein im Moment. Und ich glaube, es steht im Moment tatsächlich recht viel auf dem Spiel. Ich war gerade auch in Amerika an ein paar Unis und habe da unterrichtet. Da haben sie das dann teilweise einfach als Gegenwartsroman gelesen, weil natürlich da auch gerade, das war in der Nähe von Minneapolis, Leute abgeholt wurden, weil man einfach das Gefühl hat, man verliert so ein bisschen die Kontrolle. Und in den Zeitungen an der Universität haben die Leute angefangen, sich selber rauszuzensieren, die Namen, weil sie Angst um ihre Stipendien hatten. Und das ist jetzt Zeit. Das ist nicht irgendwo anders. Also solche Entwicklungen sind so rasend schnell und die kann man auch gar nicht mehr so schnell zurückdrehen.
1: Sie haben das in den USA erlebt. Was gibt den Menschen denn dort Mut und Hoffnung? Oder auch Ihnen, die Sie das gesehen haben? Denn das scheint ja mit dem Donald Trump und dem Irrsinn immer weitere Blüten zu treiben und immer weiter zu gehen.
2: Es gab eine Uni, an der ich das Gefühl hatte, die Leute sind relativ allein damit, weil von institutioneller Seite einfach gar nichts passiert ist. Es gibt so wie so eine Schockstarre. Und das ist, glaube ich, das Schlimmste, weil es sich dann so anfühlt, als wäre jeder einzeln dem ausgeliefert. Und an anderen Stellen habe ich dann aber gesehen, wie Leute einfach miteinander reden und zusammen auch was darüber sagen. Das heißt natürlich nicht, dass sie jetzt alles aufhalten können, aber es gibt ihnen das Gefühl, handeln zu können. Also schreiben, Literatur machen, Interviews geben, also überhaupt eine Stimme zu erheben, ist ja auch eine Form von Handeln. Das darf man, glaube ich, nicht vergessen in dem Zusammenhang.
1: Also aufzustehen, sich nicht nur mit sich selbst zu beschäftigen. Manchmal hat man das Gefühl in unserer Gesellschaft, dass das, was nach innen betrifft, ich sage das jetzt gar nicht despektierlich, aber Yoga oder Selbstanalyse, sich selbst zu zerpflücken und in sich hineinzuschauen, dass das immer mehr zunimmt. Aber die Aktivität, die nach außen strahlen müsste, also politische Aktivität, sich einzumischen, sich in einer politischen Partei zu engagieren, das nimmt immer mehr ab.
2: Das ist natürlich dieses Achtsamkeitsding. Das ist, wo der Schuss dann manchmal nach hinten losgeht. Natürlich sind wir einfach auch als Gemeinschaft, das ist einfach super wichtig, dass wir uns einfach verständigen, aber eben auch ehrlich. Also ich glaube schon, dass so diese Streitkultur diesmal gab, dass man auch Rabatz macht und sich danach trotzdem miteinander redet, dass das irgendwie wichtig ist. Und da haben wir, glaube ich, einfach auch viel zu tun. Also es gibt einen großen Redebedarf auf allen Seiten. Und ich glaube, das Wichtigste ist, dass man irgendwie was hat, was man diesen Populismen entgegenstellen kann. Und das muss ja gar nichts irre Abstraktes sein. Aber wenn die sagen, alles, was ihr macht, ist falsch, weil innerhalb der Demokratie können wir es nicht lösen, wir brauchen was von außen, dann kann man ja genauso gut auch davon sprechen, was aber gut funktioniert und wo großer Zusammenhalt ist.
1: Wir können uns die Sterne selbst schenken, heißt es in Ihrem Buch. Welche Rolle spielen denn die Sterne in Die Wut ist ein heller Stern?
2: Wir können uns die Sterne selbst schenken, ist ein Satz von Arthur Witkowski, dem Betreiber des Varietés Alcazar. Er war tatsächlich eine echte Figur, die damals eine Riesengröße war auf dem Kiez. Der hat 1932 noch in einem Zeppelin über St. Pauli geheiratet. Wirklich eine große Nummer. Und das ist ein Satz, den er immer sagt und den Hedda auch gerne glauben möchte. Wir können uns die Sterne selbst schenken. Und sie sieht aber auch im Laufe des Romans, wie er quasi von seinem Posten gedrängt wird, wie er drangsaliert wird, wie das dann alles zusammenbricht. Vielleicht können wir uns die doch nicht selbst schenken. Also es war vielleicht eine Fiktion. Und für Hedda gibt es den Stern aus dem Titel natürlich. Und das ist kein Stern, der irgendwo zu sehen ist, aber es ist wie eine innere Ausrichtung. Für mich war schon ein großes Thema, dass man einer Frau wie ihr sagt, dass sie keinen Raum hat zu sprechen, dass man ihr allen Raum nehmen will. Und sie richtet sich dagegen auf und nimmt sich aber, dass sie anfängt zu erzählen. Und die hat so eine bestimmte Wut.
1: Zum Abschluss hören wir noch mal ein Zitat, gelesen von der Autorin Anja Kampmann aus ihrem Roman »Die Wut ist ein heller Stern«.
2: Manchmal bin ich selbst kaum mehr als ein Flüstern, aber dann bäumt sich etwas in mir auf, groß, größer als ein dunkles Rauschen, eine Wut, die stark und hell ist. Schh, nicht wie ihre Wut. Etwas, was aus der Liebe kommt, klar und hell, ohne Tränen.
1: Der Roman »Die Wut ist ein heller Stern« von Anja Kampmann ist ein Buch, das leuchtet, das uns eine Romanheldin ans Herz wachsen lässt, die sich ihren Raum nicht nehmen lässt, die sich dagegen stellt. Hedda ist eine Frau, die uns zeigt, dass wir etwas zu verteidigen haben, etwas, das wertvoll ist, für das sich zu kämpfen lohnt. Das Buch »Die Wut ist ein heller Stern« ist im Hansa Verlag erschienen. Das Buch hat 500 Seiten und es kostet 28 Euro. Vielen Dank für das Gespräch.
2: Vielen herzlichen Dank.
0: Ja, und nach dem Blick in den Roman »Die Wut ist ein heller Stern« gucken wir jetzt in die Bibel.
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4: Von Montag bis Samstag sprechen wir hier über den Bibeltext des Tages. Dazu laden wir jede Woche eine Expertin oder Experten ein. Die Bibel steckt auch heute noch voller Botschaften, die wir gemeinsam entdecken. Ich bin Matthias, schön, dass ihr dabei seid. Er ist Professor, Pfarrer und vor allem Hauptgeschäftsführer des Hilfswerkes Renovabis für die Menschen in Mittel- und Osteuropa und in dieser Woche unser Gesprächspartner in unserem Podcast zum Bibeltext des Tages. Herzlich willkommen, Professor Schwarz.
5: Einen wunderschönen Tag und schön, dass ich bei Ihnen sein kann.
6: Ja, wir freuen uns auch, dass das diese Woche klappt. Und ich habe es gesagt, Renovabis ist das Hilfswerk für die Menschen in Mittel- und Osteuropa. Wir stehen kurz vor der Eröffnung der Renovabis Pfingstaktion. Warum ist denn Armenien in diesem Jahr das Beispielland?
5: Ja, weil in diesem kleinen Land so viele geopolitische Brüche zusammenkommen. Sie wissen, das Land steckt zwischen Nachbarn, die man sich heutzutage nicht unbedingt aussuchen möchte, im Süden der Iran, im Norden Russland. Und es hat unglaublich viele in diesem bitterarmen Land Probleme auch zu bewältigen. 120.000 Menschen, die vertrieben worden sind nach einem Krieg gegen Aserbaidschan. Und wenn man sich das vorstellt, das wäre, als würden in Deutschland 4,5 Millionen Menschen integriert werden müssen in die Gesellschaft. Das ist eine Mammutaufgabe, vor der die Menschen dort stehen. Und das in einer Situation, in der Preise weltweit hochgehen, Krisen hochgehen, die Situation, die wir alle kennen, das Leben nicht einfacher macht. Also ein Land, das wirklich unsere Hilfe braucht.
6: Und Sie waren vor kurzem persönlich vor Ort. Was hat Sie da am meisten beeindruckt?
5: Ja, ich war in der Osterwoche dort in Armenien. Und was mich wirklich beeindruckt hat, ist, dass die Menschen bei all den Schwierigkeiten, die sie haben, ihren Mut, ihre Hoffnung nicht verlieren, sondern sogar mit einem ja sprichwörtlichen Quantum Humor. Sie kennen ja alle Radio Erevan, nicht? Mit einem wirklichen Quantum Humor kreativ versuchen, ihr Leben neu in die Hand zu nehmen, Initiativen zu gestalten. Gerade die jungen Leute, die wir dort getroffen haben, haben eine Welle von Hoffnung auch über uns ausgegossen, dass ich ganz berührt war, als ich da rauskam.
6: Und wie können die Menschen in Deutschland den Christen in Armenien helfen? Ich nehme mal an, das ist jetzt nicht nur eine rein finanzielle Frage.
5: Es ist aber vor allen Dingen zunächst mal eine finanzielle Frage. Ich hoffe, dass die Solidarität mit offenen Händen dann auch spürbar sein wird. Aber natürlich auch damit, dass sie im Grunde Interesse zeigen für diesen Prozess in dem Land, dass sich jetzt nach langen Jahren, in denen es eher auf Russland ausgerichtet war, hin zu Europa bewegen möchte, weil sie sagen, selbst wenn wir nicht Mitglied der Europäischen Gemeinschaft oder der Europäischen Union werden, so sind doch die Standards und die Werte, die mit der Idee Europas verbunden sind, für uns eine Realität, die uns nach vorne bringt. Und sich das klar zu machen und zu sagen, ja, wir wollen dabei helfen, das ist, glaube ich, eine wichtige Aufgabe, die wir haben.
6: Und genau deswegen ist also Armenien in diesem Jahr das Beispielland für Renovabis. Und wir haben es eben gehört, finanzielle Hilfe ist das eine, aber Frieden ist auch ganz wichtig. Und über Frieden, und zwar über einen gerechten Frieden, darum geht es jetzt wohl auch im Evangelium, nämlich Jesus spricht vom Frieden. Wir hören jetzt das 14. Kapitel, die Verse 27 bis 31.
7: Aus dem Johannesevangelium. In jener Zeit sprach Jesus zu seinen Jüngern: Frieden hinterlasse ich euch, meinen Frieden gebe ich euch, nicht wie die Welt ihn gibt, gebe ich ihn euch. Euer Herz beunruhige sich nicht und verzage nicht. Ihr habt gehört, dass ich zu euch sagte, ich gehe fort und komme wieder zu euch. Wenn ihr mich liebtet, würdet ihr euch freuen, dass ich zum Vater gehe, denn der Vater ist größer als ich. Jetzt schon habe ich es euch gesagt, bevor es geschieht, damit ihr, wenn es geschieht, zum Glauben kommt. Ich werde nicht mehr viel zu euch sagen, denn es kommt der Herrscher der Welt. Über mich hat er keine Macht, aber die Welt soll erkennen, dass ich den Vater liebe und so handle, wie es mir der Vater aufgetragen hat.

0: Das war das Johannesevangelium. Herr Professor Schwarz, Friede ist ja ein großes Thema gerade weltweit. Welchen Frieden meint denn Jesus? Ist damit konkreter Frieden gemeint wie ein Waffenstillstand?
1: Ich glaube, der Friede Jesu ist kein Waffenstillstand. Er ist eher die innere Gewissheit, ich bin nicht allein. Auch da nicht, wenn es schwierig wird, bin ich nicht allein, sondern ich bin getragen von einem Gott, der mich gelassen sein lässt. Ne? Gerade in Situationen, in denen wir uns alle nach Frieden ohne Krieg, ohne Gewalt sehnen, weiß aber Jesus natürlich ganz genau, äußerer Friede, der ist halt fragil. Schauen Sie in der Welt rum, so ist das eben. Ne? Und er wird noch fragiler, wenn Menschen innerlich nicht in Frieden mit sich und mit ihren Mitmenschen leben, wenn sie innerlich zerrissen sind. Ne? Und deswegen glaube ich, ist es sehr viel mehr eine innere Angelegenheit.
0: Und doch spricht ja auch Jesus davon, von dem Frieden, den die Welt gibt. Aber welcher Frieden ist denn das? Sie haben es eben schon so ein bisschen angedeutet.
1: Also der Friede in der Welt, der ist ja oft an gewisse Bedingungen geknüpft. Ne? Also solange es mir gut geht, solange ich die Kontrolle habe, solange eigentlich auch nichts dazwischen kommt, da ist Friede wirklich gut. Ne? Da, solange ich die Kontrolle darüber habe, was denn eigentlich Friede sein soll, solange ich Deals machen kann, bin ich für Frieden. Wenn ein Deal nicht funktioniert, dann drohe ich Gewalt und Krieg an. Jesu Friede ist anders. Der hält nämlich auch dann, wenn solche Träume nach Kontrolle platzen und wenn die Sicherheiten im Leben wegbrechen. Das ist ein Friede, der trägt und nicht einer, der nur betäubt.
0: Nicht nur betäubt, wie Sie sagen. Frieden ist ja eine Tugend und zwar eben nicht nur für das Christentum. Es ist aber eigentlich nicht nur genuin christlich. Wie äußert sich denn vor allem der Frieden Christi in der heutigen Welt?
1: Ja, das ist eine gute Frage. Ich glaube, Frieden zeigt sich heute besonders in Menschen, und zwar bei solchen Menschen, die nicht sofort eskalieren, wenn sie angegriffen werden, die zuhören können, die auch mal wieder zurücktreten können, die nicht hysterisch werden, wenn alles laut wird. Also für mich ist, ich sage immer, Frieden ist so eine Art widerständische Gelassenheit, ne? Die Fähigkeit, auch mal, wenn alles aggressiver wird, zu deeskalieren.
0: Der Wunsch nach Frieden. Das war heute ein Thema beim Blick in die Bibel. Impulse dazu gab uns Professor Dr. Thomas Schwarz. Vielen Dank und bis morgen. Dann hören wir Jesu berühmte Worte über den Weinstock. Ich bin gespannt.
1: Ja, alles Gute Ihnen.
0: Danke. 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
2: Ein Hammer noch, jetzt fehlt uns zu einer runden Podcast-Strecke nur noch unser Olli Kelch mit seinem Podcast Kelch und Amen.
3: Heute bin ich mal ein Statistik-Nerd. Hier ist Kelch und Amen und es geht um Kelch und Amen.
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3: An. Und am Wochenende habe ich mir mal die Statistik zu diesem Podcast angeschaut. Kelch und Amen. Man will ja wissen, wie viele Leute so einem dazuhören und wo die Leute gegebenenfalls leben. Das ist ja heutzutage alles kein Problem mehr. Ja, und dieser Podcast, der ja kein Gottesdienst ist, der kein Gespräch ist von Auge zu Auge, sondern ein Medium, das man meist alleine hört, unterwegs beim Aufräumen im Auto, vielleicht abends, vielleicht morgens und wenn es ruhig ist. Und da hat mich eine besondere Zahl überrascht. Fast 3/4 der Hörerinnen sind Frauen. Und das bringt mich zum Nachdenken. Warum gerade Frauen? Warum hören überwiegend Frauen diesen Podcast Kelch und Amen? Vielleicht liegt es genau an dieser Form. Ein Podcast, der drängt sich nicht auf, er fordert nichts ein, er ist da, wenn man ihn braucht. Vielleicht passt das besonders gut zu Menschen, die ohnehin viel geben, viel organisieren, viel im Blick behalten. Und ich frage mich, ob Frauen sich eher erlauben, sich auf so einen inneren Dialog einzulassen, einfach zuzuhören, ohne reagieren zu müssen, ohne etwas leisten zu sollen. Oder ob sie eher einen Raum suchen in dem Gedanken, sich entfalten dürfen, ohne sofort bewertet zu werden. Vielleicht hat es auch mit dem Inhalt zu tun. Kelch und Amen ist jetzt kein Podcast, der schnelle Lösungen bietet. Vieles bleibt ja offen, manches durchaus auch widersprüchlich. Und ich überlege, ob gerade Frauen, besonders in der Lebensphase zwischen 35 und 60, das ist nämlich genau die Altersgruppe, die überwiegend diesen Podcast hört, sensibel ist für Zwischentöne. Für Glauben, der nicht fertig ist. Für Worte, die nicht alles festzurren, sondern für Worte, die begleiten. Und vielleicht hören deshalb genauso viele Frauen zu, weil sie sich hier nicht erklären müssen, sondern einfach da sein dürfen. Ja, und dann frage ich mich auch, ob es auch an der Art und Weise liegt, wie ich hier spreche. Manchmal ruhig, manchmal tastend, persönlich. Nicht von oben herab, sondern ich denke schon auf Augenhöhe. Theologisch gedacht wäre das eine sehr ursprüngliche Form von Begegnung. Beziehung vor Rolle, Zuhören vor Einordnen. Vielleicht fühlen sich Frauen davon auch angesprochen, während Männer, die wollen wir nicht vergessen, nicht grundsätzlich, aber oft stärker nach Struktur, Ziel oder Nutzen suchen. Vielleicht ist die Schwelle, sich auf einen Podcast einzulassen, der Verletzlichkeit zulässt, für manche auch höher. Das sind jetzt alles nur Vermutungen von mir. Das sind keine Festlegungen. Ich habe keine Belege für das, was ich hier gerade erzähle. Aber ein Nachdenken rüber, was diese Zahlen erzählen könnten, bietet sich dennoch an. Vielleicht erzählen sie weniger darüber, wer diesen Podcast hört, und mehr darüber, was Menschen gerade suchen. Einen Ort, an dem man mit seinen Fragen auch nicht alleine ist. Und wenn ihr diesen Podcast gerne hört, dann freue ich mich natürlich auch, wenn ihr den weiterempfehlt. Aber erst nach dem Segen. Der kommt gleich. Jetzt die Fürbitten.
4: Die Fürbitten.
3: Du Gott des Weges, du kennst unsere Schritte, auch die Zögernden und unsere Fragen, auch die Unausgesprochenen. Bleib bei uns, wenn wir suchen unterwegs sind, und schenke uns Vertrauen für den nächsten Moment. Wir bringen auch vor dir all die, die diesen Podcast hören. Die Frauen, die viel tragen und manchmal müde sind. Die Männer, die nach einer Sprache suchen für das, was sie bewegt. Die Jungen und die Alten. Alle, die zuhören, weil sie spüren, dass etwas in ihnen in Resonanz geht. Gott, bleib du ihnen nahe, gerade dort, wo nichts eindeutig ist.
4: Das Vaterunser.
3: Vater unser im Himmel, geheiligt werde dein Name. Dein Reich komme, dein Wille geschehe, wie im Himmel so auf Erden. Unser tägliches Brot gib uns heute und vergib uns unsere Schuld, wie auch wir vergeben unserem Schuldigern. Und führe uns nicht in Versuchung, sondern erlöse uns von dem Bösen. Denn dein ist das Reich und die Kraft und die Herrlichkeit in Ewigkeit. Amen. Und so segne uns alle der gute Gott, der uns kennt, bevor wir uns erklären müssen. Er segne unsere Fragen und unsere Offenheit. Er segne unseren Weg, heute und an allen Tagen. Der dreieinige Gott, der Vater, der Sohn und der Heilige Geist. Amen.
4: Kelch und Amen.

0: schon der ADAC und Verbraucherschützer kritisiert, dass die Steuersenkung nur teilweise bei den Autofahrern ankommt. Thomas Brock, Berlin.
1: Die Deutsche Post AG will ihren Konzernnamen ablegen und künftig unter DHL firmieren. Einen entsprechenden Antrag stellte der Vorstand auf der Hauptversammlung in Bonn. Die Zustimmung gilt als sicher, der Namenswechsel soll zum 1. September wirksam werden. Künftig steht Deutsche Post AG nur noch für das Deutschlandgeschäft mit Briefen und Paketen. Der Konzern reagiert damit auf die wachsende Bedeutung des internationalen Logistikgeschäfts.
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1: Zum Wetter die aktuelle Vorhersage des Deutschen Wetterdienstes. Im äußersten Norden und Nordwesten heiter bis wolkig, aber trocken. Von Südwesten her bis in die Mitte teils kräftige Regenschauer. Auch im Osten und Nordosten kann es hier und da nass werden. In der Nordhälfte Höchstwerte zwischen 12 und 19 Grad, sonst bei Sonnenschein bis 28 Grad. Morgen vom Nordwesten bis in den Nordosten meist trocken mit Auflockerungen, sonst regnerisch. In der Mitte und im Süden teils kräftige Schauer und Gewitter. Es wird insgesamt etwas kühler.
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Jetzt also gibt es keine Verurteilung mehr für die, welche in Christus Jesus sind. Denn das Gesetz des Geistes und des Lebens in Christus Jesus hat dich frei gemacht vom Gesetz der Sünde und des Todes. Denn weil das Gesetz, ohnmächtig durch das Fleisch, nichts vermochte, sandte Gott seinen Sohn in der Gestalt des Fleisches, das unter der Macht der Sünde steht, wegen der Sünde, um die Sünde im Fleisch zu verurteilen. Dies tat er, damit die Forderung des Gesetzes durch uns erfüllt werde, die wir nicht nach dem Fleisch, sondern nach dem Geist leben. Denn diejenigen, die vom Fleisch bestimmt sind, trachten nach dem, was dem Fleisch entspricht. Die aber vom Geist bestimmt sind, nach dem, was dem Geist entspricht. Denn das Trachten des Fleisches führt zum Tod, das Trachten des Geistes aber zu Leben und Frieden. Denn das Trachten des Fleisches ist Feindschaft gegen Gott. Es unterwirft sich nämlich nicht dem Gesetz Gottes und kann es auch nicht. Wer aber vom Fleisch bestimmt ist, kann Gott nicht gefallen. Ihr aber seid nicht vom Fleisch, sondern vom Geist bestimmt, da ja der Geist Gottes in euch wohnt. Wer aber den Geist Christi nicht hat, der gehört nicht zu ihm. Wenn aber Christus in euch ist, dann ist zwar der Leib tot aufgrund der Sünde, der Geist aber ist Leben aufgrund der Gerechtigkeit. Wenn aber der Geist dessen in euch wohnt, der Jesus von den Toten auferweckt hat, dann wird er, der Christus von den Toten auferweckt hat, auch eure sterblichen Leiber lebendig machen, durch seinen Geist, der in euch wohnt. Wir sind also nicht dem Fleisch verpflichtet, Brüder und Schwestern, so dass wir nach dem Fleisch leben müssen. Denn wenn ihr nach dem Fleisch lebt, müsst ihr sterben. Wenn ihr aber durch den Geist die sündigen Taten des Leibes tötet, werdet ihr leben. Denn die sich vom Geist Gottes leiten lassen, sind Kinder Gottes. Denn ihr habt nicht einen Geist der Knechtschaft empfangen, so dass ihr immer noch Furcht haben müsstet, sondern ihr habt den Geist der Kindschaft empfangen, indem wir rufen, aber Vater. Der Geist selber bezeugt unserem Geist, dass wir Kinder Gottes sind. Sind wir aber Kinder, dann auch Erben. Erben Gottes und Miterben Christi, wenn wir mit ihm leiden, um mit ihm auch verherrlicht zu werden. Ich bin nämlich davon überzeugt, dass die Leiden der gegenwärtigen Zeit nichts bedeuten im Vergleich zu der Herrlichkeit, die an uns offenbar werden soll. Denn die Schöpfung wartet sehnsüchtig auf das Offenbarwerden der Söhne Gottes. Gewiss, die Schöpfung ist der Nichtigkeit unterworfen, nicht aus eigenem Willen, sondern durch den, der sie unterworfen hat, auf Hoffnung hin. Denn auch sie, die Schöpfung, soll von der Knechtschaft der Vergänglichkeit befreit werden, zur Freiheit und Herrlichkeit der Kinder Gottes. Denn wir wissen, dass die gesamte Schöpfung bis zum heutigen Tag seufzt und in Geburtswehen liegt. Aber nicht nur das, sondern auch wir, obwohl wir als Erstlingsgabe den Geist haben, auch wir seufzen in unserem Herzen und warten darauf, dass wir mit der Erlösung unseres Leibes als Söhne offenbar werden. Denn auf Hoffnung hin sind wir gerettet.

Hoffnung aber, die man schon erfüllt sieht, ist keine Hoffnung. Denn wie kann man auf etwas hoffen, das man sieht? Hoffen wir aber auf das, was wir nicht sehen, dann harren wir aus Geduld. So nimmt sich auch der Geist unserer Schwachheit an. Denn wir wissen nicht, was wir in rechter Weise beten sollen. Der Geist selber tritt jedoch für uns ein mit unaussprechlichen Seufzern. Der die Herzen erforscht, weiß, was die Absicht des Geistes ist. Denn er tritt so, wie Gott es will, für die Heiligen ein. Wir wissen aber, dass denen, die Gott lieben, alles zum Guten gereicht, denen, die gemäß seinem Ratschluss berufen sind. Denn diejenigen, die er im Voraus erkannt hat, hat er auch im Voraus dazu bestimmt, an Wesen und Gestalt seines Sohnes teilzuhaben, damit dieser, der Erstgeborene, unter vielen Brüdern sei. Die er aber vorausbestimmt hat, die hat er auch berufen. Und die er berufen hat, die hat er auch gerecht gemacht. Die er aber gerecht gemacht hat, die hat er auch verherrlicht. Was sollen wir nun dazu sagen? Ist Gott für uns? Wer ist dann gegen uns? Er hat seinen eigenen Sohn nicht verschont, sondern ihn für uns alle hingegeben. Wie sollte er uns mit ihm nicht alles schenken? Wer kann die Auserwählten Gottes anklagen? Gott ist es, der gerecht macht. Wer kann sie verurteilen? Christus Jesus, der gestorben ist, mehr noch, der auferweckt worden ist, er sitzt zur Rechten Gottes und tritt für uns ein. Was kann uns scheiden von der Liebe Christi? Bedrängnis oder Not oder Verfolgung, Hunger oder Kälte, Gefahr oder Schwert? Wie geschrieben steht, um deinetwillen sind wir den ganzen Tag dem Tod ausgesetzt. Wir werden behandelt wie Schafe, die man zum Schlachten bestimmt hat. Doch in all dem tragen wir einen glänzenden Sieg davon durch den, der uns geliebt hat. Denn ich bin gewiss, weder Tod noch Leben, weder Engel noch Mächte, weder Gegenwärtiges noch Zukünftiges noch Gewalten, weder Höhe oder Tiefe noch irgendeine andere Kreatur können uns scheiden von der Liebe Gottes, die in Christus Jesus ist, unserem Herrn.

Ich sage in Christus die Wahrheit und lüge nicht, und mein Gewissen bezeugt es mir im Heiligen Geist. Ich bin voll Trauer. Unablässig leidet mein Herz. Ja, ich wünschte selbst verflucht zu sein, von Christus getrennt um meiner Brüder willen, die der Abstammung nach mit mir verbunden sind. Sie sind Israeliten. Ihnen gehören die Sohnschaft, die Herrlichkeit und die Bundesschlüsse. Ihnen ist das Gesetz gegeben, der Gottesdienst und die Verheißungen. Ihnen gehören die Väter und ihnen entstammt der Christus dem Fleische nach. Gott, der über allem ist, er sei gepriesen in Ewigkeit. Amen. Es ist aber keineswegs so, dass Gottes Wort hinfällig geworden ist. Denn nicht alle, die aus Israel stammen, sind Israel. Auch sind nicht alle, weil sie Nachkommen Abrahams sind, deshalb schon seine Kinder, sondern es heißt, in Isaak wird dir Nachkommenschaft berufen. Das bedeutet, nicht die Kinder des Fleisches sind Kinder Gottes, sondern die Kinder der Verheißung werden als Nachkommen anerkannt. Denn es ist eine Verheißung, wenn gesagt wird, um diese Zeit werde ich kommen, dann wird Sarah einen Sohn haben. So war es aber nicht nur bei ihr, sondern auch bei Rebekka, die von einem einzigen Mann empfangen hatte, von unserem Vater Isaak. Denn ihre Kinder waren noch nicht geboren und hatten weder Gutes noch Böses getan. Damit aber Gottes freie Wahl und Vorherbestimmung gültig bleibe, nicht abhängig von Werken, sondern von ihm, der beruft, wurde ihr gesagt, der Ältere muss dem Jüngeren dienen, wie geschrieben steht, Jakob habe ich geliebt, Esau aber gehasst. Was sollen wir nun sagen? Handelt Gott ungerecht? Keineswegs. Denn zu Mose sagt er, ich schenke Erbarmen, wem ich will, und erweise Gnade, wem ich will. Also kommt es nicht auf das Wollen und Laufen des Menschen an, sondern auf den sich erbarmenden Gott. Denn in der Schrift wird zum Pharao gesagt, eben dazu habe ich dich bestimmt, dass ich an dir meine Macht zeige und dass auf der ganzen Erde mein Name verkündet wird. Er erbarmt sich also, wessen er will, und Macht verstockt, wen er will. Nun wirst du einwenden, wie kann er dann noch anklagen, wenn niemand seinem Willen zu widerstehen vermag? O Mensch, wer bist du denn, dass du mit Gott rechten willst? Sagt etwa das Werk zu dem, der es geschaffen hat, warum hast du mich so gemacht? Ist nicht vielmehr der Töpfer Herr über den Ton? Kann er nicht aus derselben Masse ein Gefäß herstellen zu ehrenhaftem, ein anderes zu unehrenhaftem Gebrauch? Wie aber, wenn Gott, in der Absicht, seinen Zorn zu zeigen und seine Macht zu erweisen, die zur Vernichtung bereiteten Gefäße des Zorns mit großer Langmut ertragen hat, auch um den Reichtum seiner Herrlichkeit an den Gefäßen des Erbarmens zu erweisen, die er zuvor zur Herrlichkeit bestimmt hat? Sie hat er auch berufen. Das sind wir, nicht allein aus den Juden, sondern auch aus den Heiden. So spricht er auch bei Hosea, ich werde als mein Volk berufen, was nicht mein Volk war, und als Geliebte jene, die nicht geliebt war. Und dort, wo ihnen gesagt wurde, ihr seid nicht mein Volk, dort werden sie gerufen werden, Söhne des lebendigen Gottes. Und Jesaja ruft über Israel aus, wenn auch die Israeliten so zahlreich wären wie der Sand am Meer, nur der Rest wird gerettet werden. Denn der Herr wird handeln, indem er sein Wort auf der Erde erfüllt und durchsetzt. Ebenso hat Jesaja vorhergesagt, hätte nicht der Herr Zebaoth uns Nachkommenschaft übrig gelassen, wir wären wie Sodom geworden, wir wären Gomorra gleich. Was sollen wir nun sagen? Heiden, die nicht der Gerechtigkeit nachjagten, haben Gerechtigkeit empfangen, die Gerechtigkeit aber aus Glauben. Israel aber, das dem Gesetz der Gerechtigkeit nachjagte, hat das Gesetz nicht erreicht. Warum? Weil es ihm nicht um die Gerechtigkeit aus Glauben, sondern um die Gerechtigkeit aus Werken ging. Sie stießen sich am Stein des Anstoßes, wie geschrieben steht. Siehe, ich richte in Zion einen Stein auf, an dem man anstößt, einen Fels, an dem man zu Fall kommt. Und wer an ihn glaubt, wird nicht zugrunde gehen.

Brüder und Schwestern, ich wünsche von ganzem Herzen und bete zu Gott, dass sie gerettet werden. Denn ich bezeuge ihnen, dass sie Eifer haben für Gott, aber ohne Erkenntnis. Denn indem sie Gerechtigkeit Gottes verkannten und ihre eigene Gerechtigkeit aufzurichten suchten, haben sie sich der Gerechtigkeit Gottes nicht unterworfen. Denn Ziel des Gesetzes ist Christus zur Gerechtigkeit für jeden, der glaubt. Denn Mose schreibt über die Gerechtigkeit aus dem Gesetz, der Mensch, der dieses tut, wird darin leben. Die Gerechtigkeit aus dem Glauben aber spricht, sag nicht in deinem Herzen, wer wird in den Himmel hinaufsteigen? Das heißt, Christus herabzuholen oder wer wird in den Abgrund hinabsteigen? Das heißt, Christus von den Toten heraufzuführen. Sondern was sagt sie? Nahe ist dir das Wort in deinem Mund und in deinem Herzen. Das heißt, das Wort des Glaubens, das wir verkünden. Denn wenn du mit deinem Mund bekennst, Herr ist Jesus, und in deinem Herzen glaubst, Gott hat ihn von den Toten auferweckt, so wirst du gerettet werden. Denn mit dem Herzen glaubt man, und das führt zur Gerechtigkeit. Mit dem Mund bekennt man, und das führt zur Rettung. Denn die Schrift sagt, jeder, der an ihn glaubt, wird nicht zugrunde gehen. Denn darin gibt es einen Unterschied zwischen Juden und Griechen. Denn alle haben denselben Herrn. Aus seinem Reichtum beschenkt er alle, die ihn anrufen. Denn jeder, der den Namen des Herrn anruft, wird gerettet werden. Wie sollen sie nun den anrufen, an den sie nicht glauben? Wie sollen sie an den glauben, von dem sie nichts gehört haben? Wie sollen sie hören, wenn niemand verkündet? Wie soll aber jemand verkünden, wenn er nicht gesandt ist? Wie geschrieben steht, wie willkommen sind die Füße der Freudenboten, die Gutes verkünden? Doch nicht alle sind dem Evangelium gehorsam geworden, denn Jesaja sagt, Herr, wer hat unserer Kunde geglaubt? So gründet der Glaube in der Botschaft, die Botschaft aber im Wort Christi. Aber, so frage ich, haben Sie etwa nicht gehört? Ja doch, in die ganze Welt ist ihr Schall gedrungen und bis an die Enden der Erde ihre Worte. Aber ich frage, hat etwa Israel nicht verstanden? Zunächst antwortet Mose, ich will euch eifersüchtig machen auf ein Volk, das kein Volk ist. Auf ein unverständiges Volk will ich euch zornig machen. Aber Jesaja wagt sogar zu sagen, ich ließ mich finden von denen, die nicht nach mir suchten. Ich offenbarte mich denen, die nicht nach mir fragten. Über Israel aber sagt er, den ganzen Tag habe ich meine Hände ausgestreckt nach einem ungehorsamen und widerspenstigen Volk.

Ich frage also, hat Gott sein Volk verstoßen? Keineswegs, denn auch ich bin ein Israelit, ein Nachkomme Abrahams aus dem Stamm Benjamin. Gott hat sein Volk nicht verstoßen, das er im Voraus erwählt hat. Oder wisst ihr nicht, was die Schrift von Elia sagt, wie er vor Gott gegen Israel Klage führt? Herr, sie haben deine Propheten getötet und deine Altäre zerstört. Ich alleine bin übrig geblieben und nun trachten sie auch mir nach dem Leben. Aber was sagt ihm der Gottesspruch, ich habe 7000 Männer für mich übrig gelassen, die ihr Knie nicht vor Baal gebeugt haben? Ebenso gibt es auch in der gegenwärtigen Zeit einen Rest, der aus Gnade erwählt ist. Wenn aber aus Gnade, dann nicht mehr aufgrund von Werken, weil sonst die Gnade nicht mehr Gnade wäre. Was bedeutet das nun? Was Israel erstrebt, das hat es nicht erlangt, aber der erwählte Rest hat es erlangt. Die übrigen aber wurden verstockt, wie geschrieben steht. Gott gab ihnen einen Geist der Betäubung, Augen, die nicht sehen und Ohren, die nicht hören, bis zum heutigen Tag. Und David sagt, ihr Opfertisch werde für sie zur Schlinge und zur Falle, zur Ursache des Sturzes und der Bestrafung. Ihre Augen sollen erblinden, sodass sie nicht sehen, ihren Rücken beuge ständig. Nun frage ich, sind sie etwa gestrauchelt, damit sie zu Fall kommen? Keineswegs. Vielmehr kam durch ihren Fehltritt das Heil zu den Heiden, um sie selbst eifersüchtig zu machen. Wenn aber ihr Fehltritt Reichtum für die Welt bedeutet und ihre geringe Zahl Reichtum für die Heiden, um wie viel mehr ihre Vollzahl? Euch aber, den Heiden, sage ich, gerade als Apostel der Heiden, preise ich meinen Dienst, weil ich hoffe, die Angehörigen meines Volkes eifersüchtig zu machen und wenigstens einige von ihnen zu retten. Denn wenn schon ihre Zurückweisung für die Welt Versöhnung bedeutet, was wird dann ihre Annahme anderes sein als Leben aus den Toten? Ist aber die Erstlingsgabe vom Teig heilig, so ist es auch der ganze Teig. Und ist die Wurzel heilig, so sind es auch die Zweige. Wenn aber einige Zweige herausgebrochen wurden, du aber als Zweig vom wilden Ölbaum mitten unter ihnen eingepfropft wurdest und damit Anteil erhieltest an der kraftvollen Wurzel des edlen Ölbaums, so rühme dich nicht gegen die anderen Zweige. Wenn du dich aber rühmst, sollst du wissen, nicht du trägst die Wurzel, sondern die Wurzel trägt dich. Nun wirst du sagen, die Zweige wurden doch herausgebrochen, damit ich eingepfropft werde. Gewiss, wegen des Unglaubens wurden sie herausgebrochen, du aber stehst durch den Glauben. Sei daher nicht überheblich, sondern fürchte dich. Hat nämlich Gott die Zweige, die von Natur zum edlen Baum gehören, nicht verschont, so wird er auch dich nicht verschonen. Siehe nun die Güte Gottes und seine Strenge. Die Strenge gegen jene, die gefallen sind. Gottes Güte aber gegen dich, sofern du in seiner Güte bleibst, sonst wirst auch du herausgehauen werden. Ebenso werden auch jene, wenn sie nicht im Unglauben bleiben, wieder eingepfropft werden, denn Gott hat die Macht, sie wieder einzupfropfen. Wenn du nämlich aus dem von Natur wilden Ölbaum herausgehauen und gegen die Natur in den edlen Ölbaum eingepfropft wurdest, dann werden erst recht sie, als die von Natur zugehörigen Zweige, ihrem eigenen Ölbaum wieder eingepfropft werden. Denn ich will euch, Brüder und Schwestern, nicht in Unkenntnis über dieses Geheimnis lassen, damit ihr euch nicht selbst für klug haltet. Verstockung liegt auf einem Teil Israels, bis die Vollzahl der Heiden hereingekommen ist, und so wird ganz Israel gerettet werden, wie geschrieben steht. Es wird kommen aus Zion der Retter, er wird alle Gottlosigkeit von Jakob entfernen. Und das ist der Bund, den ich für sie gestiftet habe, wenn ich ihre Sünden hinwegnehme. Vom Evangelium her gesehen sind sie Feinde, und das um euretwillen. Von ihrer Erwählung her gesehen aber sind sie Geliebte, und das um der Väter willen. Denn unwiderruflich sind die Gnadengaben und die Berufung Gottes. Denn wie ihr einst Gott ungehorsam wart, jetzt aber infolge ihres Ungehorsams Erbarmen gefunden habt, so sind auch sie infolge des Erbarmens, das ihr gefunden habt, ungehorsam geworden, damit jetzt auch sie Erbarmen finden. Denn Gott hat alle in den Ungehorsam eingeschlossen, um sich aller zu erbarmen. O Tiefe des Reichtums, der Weisheit und der Erkenntnis Gottes, wie unergründlich sind seine Entscheidungen, wie unerforschlich seine Wege. Denn wer hat die Gedanken des Herrn erkannt, oder wer ist sein Ratgeber gewesen, oder wer hat ihm etwas gegeben, sodass Gott ihm etwas zurückgeben müsste? Denn aus ihm und durch ihn und auf ihn hin ist die ganze Schöpfung. Ihm sei Ehre in Ewigkeit. Amen.

Ich ermahne euch also, Brüder und Schwestern, Kraft der Barmherzigkeit Gottes, eure Leiber als lebendiges, heiliges und Gott wohlgefälliges Opfer darzubringen, als euren geistigen Gottesdienst. Und gleicht euch nicht dieser Welt an, sondern lasst euch verwandeln durch die Erneuerung des Denkens, damit ihr prüfen und erkennen könnt, was der Wille Gottes ist, das Gute, Wohlgefällige und Vollkommene. Denn aufgrund der Gnade, die mir gegeben ist, sage ich einem jeden von euch, strebt nicht über das hinaus, was euch zukommt, sondern strebt danach, besonnen zu sein, jeder nach dem Maß des Glaubens, das Gott ihm zugeteilt hat. Denn wie wir an dem einen Leib viele Glieder haben, aber nicht alle Glieder dieselbe Aufgabe haben, so sind wir, die vielen, ein Leib in Christus, als Einzelne aber sind wir Glieder, die zueinander gehören. Wir haben unterschiedliche Gaben, je nach der uns verliehenen Gnade. Hat einer die Gabe prophetischer Rede, dann rede er in Übereinstimmung mit dem Glauben. Hat einer die Gabe des Dienens, dann diene er. Wer zum Lehren berufen ist, der lehre. Wer zum Trösten und Ermahnen berufen ist, der tröste und ermahne. Wer gibt, gebe ohne Hintergedanken. Wer Vorsteher ist, setze sich eifrig ein. Wer Barmherzigkeit übt, der tue es freudig. Die Liebe sei ohne Heuchelei. Verabscheut das Böse, haltet fest am Guten. Seid einander in brüderlicher Liebe zugetan, übertrefft euch in gegenseitiger Achtung. Lasst nicht nach in eurem Eifer, lasst euch vom Geist entflammen und dient dem Herrn. Freut euch in der Hoffnung, seid geduldig in der Bedrängnis, beharrlich im Gebet. Nehmt Anteil an den Nöten der Heiligen, gewährt jederzeit Gastfreundschaft. Segnet eure Verfolger, segnet sie, verflucht sie nicht. Freut euch mit den Fröhlichen und weint mit den Weinenden. Seid untereinander eines Sinnes. Strebt nicht hoch hinaus, sondern bleibt demütig. Haltet euch nicht selbst für klug. Vergeltet niemandem Böses mit Bösem. Seid allen Menschen gegenüber auf Gutes bedacht. Soweit es euch möglich ist, haltet mit allen Menschen Frieden. Übt nicht selbst Vergeltung, Geliebte, sondern lasst Raum für das Zorngericht Gottes. Denn es steht geschrieben, mein ist die Vergeltung, ich werde vergelten, spricht der Herr. Vielmehr, wenn dein Feind Hunger hat, gib ihm zu essen. Wenn er Durst hat, gib ihm zu trinken. Tust du das, dann sammelst du glühende Kohlen auf sein Haupt. Lass dich nicht vom Bösen besiegen, sondern besiege das Böse durch das Gute.

Jeder ordnet sich den Trägern der staatlichen Gewalt unter. Denn es gibt keine staatliche Gewalt außer von Gott. Die jetzt bestehen, sind von Gott eingesetzt. Wer sich daher der staatlichen Gewalt widersetzt, stellt sich gegen die Ordnung Gottes. Und wer sich ihm entgegenstellt, wird dem Gericht verfallen. Vor den Trägern der Macht hat sich nicht die gute, sondern die böse Tat zu fürchten. Willst du also ohne Furcht vor der staatlichen Gewalt leben, dann tue das Gute, sodass du ihre Anerkennung findest. Denn sie steht im Dienst Gottes für dich zum Guten. Wenn du aber das Böse tust, fürchte dich. Denn nicht ohne Grund trägt sie das Schwert. Sie steht nämlich im Dienst Gottes und vollstreckt das Urteil an dem, der das Böse tut. Deshalb ist es notwendig, sich unterzuordnen, nicht allein um der Strafe, sondern auch um des Gewissens willen. Das ist auch der Grund, weshalb ihr Steuern zahlt, denn in Gottes Auftrag handeln jene, die Steuern einzuziehen haben. Gebt allen, was ihr ihnen schuldig seid, Steuer, wem ihr Steuer schuldet, Zoll, wem ihr Zoll schuldet, Furcht, wem ihr Furcht schuldet, Ehre, wem ihr Ehre schuldet. Niemandem bleibt etwas schuldig, außer der gegenseitigen Liebe. Wer den anderen liebt, hat das Gesetz erfüllt. Denn die Gebote, du sollst nicht die Ehe brechen, du sollst nicht töten, du sollst nicht stehlen, du sollst nicht begehren und alle anderen Gebote sind in dem einen Satz zusammengefasst. Du sollst deinen Nächsten lieben wie dich selbst. Die Liebe tut dem Nächsten nichts Böses, also ist die Liebe die Erfüllung des Gesetzes. Und das tut im Wissen um die gegenwärtige Zeit. Die Stunde ist gekommen, aufzustehen vom Schlaf, denn jetzt ist das Heil uns näher als zu der Zeit, da wir gläubig wurden. Die Nacht ist vorgerückt, der Tag ist nahe. Darum lasst uns ablegen die Werke der Finsternis und anlegen die Waffen des Lichts. Lasst uns ehrenhaft leben wie am Tag, ohne maßloses Essen und Trinken, ohne Unzucht und Ausschweifung, ohne Streit und Eifersucht. Vielmehr zieht den Herrn Jesus Christus an und sorgt nicht so für euren Leib, dass die Begierden erwachen.

Nehmt den an, der im Glauben schwach ist, ohne mit ihm über verschiedene Auffassungen zu streiten. Der eine glaubt, alles essen zu dürfen, der Schwache aber isst nur Gemüse. Wer Fleisch isst, verachtet den nicht, der es nicht isst. Wer aber kein Fleisch isst, richtet den nicht, der es isst. Denn Gott hat ihn angenommen. Wer bist du, dass du den Diener eines anderen richtest? Durch seinen eigenen Herrn steht oder fällt er. Er wird aber stehen, denn der Herr hat die Macht, ihm Stand zu geben. Der eine nämlich bevorzugt bestimmte Tage, der andere aber macht keinen Unterschied zwischen den Tagen. Jeder soll von seiner eigenen Auffassung überzeugt sein. Wer einen bestimmten Tag bevorzugt, tut es zur Ehre des Herrn. Und wer Fleisch isst, tut es zur Ehre des Herrn, denn er dankt Gott dabei. Und wer kein Fleisch isst, unterlässt es zur Ehre des Herrn, und auch er dankt Gott. Denn keiner von uns lebt sich selber und keiner stirbt sich selber. Leben wir, so leben wir dem Herrn. Sterben wir, so sterben wir dem Herrn. Ob wir leben oder ob wir sterben, wir gehören dem Herrn. Denn Christus ist gestorben und lebendig geworden, um Herr zu sein über Tote und Lebende. Du aber, was richtest du deinen Bruder? Und du, was verachtest du deinen Bruder? Wir werden doch alle vor dem Richterstuhl Gottes stehen. Denn es steht geschrieben, so wahr ich lebe, spricht der Herr, vor mir wird jedes Knie sich beugen und jede Zunge wird Gott preisen. Also wird jeder von uns vor Gott Rechenschaft über sich selbst ablegen. Daher wollen wir uns nicht mehr gegenseitig richten. Achtet vielmehr darauf, dem Bruder keinen Anstoß zu geben und ihn nicht zu Fall zu bringen. Ich weiß und bin im Herrn Jesus fest davon überzeugt, dass nichts unrein ist in sich selbst. Unrein ist es nur für den, der es als unrein betrachtet. Denn wenn wegen einer Speise, die du isst, dein Bruder verwirrt und betrübt wird, dann handelst du nicht mehr der Liebe gemäß. Richte durch deine Speise nicht die zugrunde, die für Christus gestorben sind. Es darf doch euer wahres Gut nicht der Lästerung preisgegeben werden, denn das Reich Gottes ist nicht Essen und Trinken, sondern Gerechtigkeit, Friede und Freude im Heiligen Geist. Denn wer Christus so dient, ist Gott wohlgefällig und geachtet bei den Menschen. Lasst uns also dem nachjagen, was dem Frieden dient und der gegenseitigen Auferbauung. Reiß nicht wegen einer Speise das Werk Gottes nieder. Alle Dinge sind rein. Schlecht ist es jedoch, wenn ein Mensch durch sein Essen Anstoß erregt. Es ist nicht gut, Fleisch zu essen oder Wein zu trinken oder sonst etwas zu tun, wenn dein Bruder daran Anstoß nimmt. Die Überzeugung, die du selbst hast, sollst du vor Gott haben. Wohl dem, der sich nicht zu verurteilen braucht bei dem, was er für recht hält. Wer aber Zweifel hat, wenn er etwas isst, der ist gerichtet, weil er nicht aus der Überzeugung des Glaubens handelt. Alles, was nicht aus Glauben geschieht, ist Sünde.

Wir müssen als die Starken die Schwäche derer tragen, die schwach sind, und dürfen nicht für uns selbst leben. Jeder von uns soll dem Nächsten zu Gefallen leben, zum Guten und zur Auferbauung. Denn auch Christus hat nicht sich selbst zu Gefallen gelebt. Vielmehr steht geschrieben, die Schmähungen derer, die dich schmähen, sind auf mich gefallen. Denn alles, was einst geschrieben worden ist, ist zu unserer Belehrung geschrieben, damit wir durch Geduld und durch den Trost der Schriften Hoffnung haben. Der Gott der Geduld und des Trostes aber schenke euch, eines Sinnes untereinander zu sein, Christus Jesus gemäß, damit ihr Gott, den Vater unseres Herrn Jesus Christus, einmütig und mit einem Munde preist. Darum nehmt einander an, wie auch Christus uns angenommen hat, zur Ehre Gottes. Denn, das sage ich, Christus ist um der Wahrhaftigkeit Gottes willen Diener der Beschnittenen geworden, um die Verheißungen an die Väter zu bestätigen. Die Heiden aber sollen Gott rühmen um seines Erbarmens willen, wie geschrieben steht. Darum will ich dich bekennen unter den Heiden und deinem Namen Lob singen. An anderer Stelle heißt es, ihr Heiden, freut euch mit seinem Volk. Und es heißt auch, lobt den Herrn alle Heiden, preisen sollen ihn alle Völker. Und Jesaja sagt, kommen wird der Spross aus der Wurzel Isais. Er wird sich erheben, um über die Heiden zu herrschen. Auf ihn werden die Heiden hoffen. Der Gott der Hoffnung aber erfülle euch mit aller Freude und mit allem Frieden im Glauben, damit ihr reich werdet an Hoffnung in der Kraft des Heiligen Geistes. Meine Brüder und Schwestern, im Blick auf euch bin ich fest überzeugt, dass auch ihr voller Güte seid, erfüllt von aller Erkenntnis und selbst imstande seid, einander zurechtzuweisen. Um euch aber einiges in Erinnerung zu rufen, habe ich euch einen teilweise ziemlich kühnen Brief geschrieben. Ich tat es Kraft der Gnade, die mir von Gott gegeben ist, damit ich als Diener Christi Jesu für die Heiden wirke und das Evangelium Gottes wie ein Priester verwalte. Denn die Heiden sollen eine Opfergabe werden, die Gott wohlgefällig ist, geheiligt im Heiligen Geist. In Christus Jesus kann ich mich also vor Gott rühmen. Denn ich würde es nicht wagen, von etwas zu reden, was Christus nicht durch mich bewirkt hat, um die Heiden zum Gehorsam zu führen in Wort und Tat, in der Kraft von Zeichen und Wundern, in der Kraft des Geistes Gottes. So habe ich von Jerusalem aus in weitem Kreise bis nach Illyrien überall das Evangelium Christi zur Erfüllung gebracht. Dabei habe ich meine Ehre dafür eingesetzt, das Evangelium nicht dort zu verkünden, wo der Name Christi schon bekannt gemacht war, um nicht auf einem fremden Fundament zu bauen, sondern, wie geschrieben steht, sehen werden die, denen nichts über ihn verkündet wurde, und die werden verstehen, die nichts gehört haben. Das ist es auch, was mich immer wieder gehindert hat, zu euch zu kommen. Jetzt aber habe ich in diesen Gegenden kein Arbeitsfeld mehr, habe aber seit vielen Jahren das Verlangen, zu euch zu kommen, wenn ich einmal nach Spanien reise. Denn auf dem Weg dorthin hoffe ich, euch zu sehen und dann von euch für die Weiterreise ausgerüstet zu werden, nachdem ich mich zuerst ein wenig an euch erfreut habe. Doch jetzt gehe ich nach Jerusalem, um den Heiligen einen Dienst zu erweisen. Denn Mazedonien und Achaia haben beschlossen, eine Sammlung als Zeichen ihrer Gemeinschaft für die Armen unter den Heiligen in Jerusalem durchzuführen. Ja, das haben sie beschlossen, und sie sind auch deren Schuldner. Denn wenn die Heiden an ihren geistlichen Gütern Anteil erhalten haben, so sind sie auch verpflichtet, ihnen mit irdischen Gütern zu dienen. Wenn ich das abgeschlossen und ihnen den Ertrag der Sammlung versiegelt übergeben habe, will ich euch besuchen und dann nach Spanien weiterreisen. Ich weiß aber, wenn ich zu euch komme, werde ich mit der Fülle des Segens Christi kommen. Ich bitte euch aber, Brüder und Schwestern, bei unserem Herrn Jesus Christus und bei der Liebe des Geistes, kämpft mit mir in den Gebeten für mich vor Gott, dass ich vor den Ungehorsamen in Judäa gerettet werde, dass mein Dienst an Jerusalem von den Heiligen dankbar aufgenommen wird und dass ich, wenn es Gottes Wille ist, voll Freude zu euch kommen kann, um mit euch eine Zeit der Ruhe zu verbringen. Der Gott des Friedens aber sei mit euch allen.

Ich empfehle euch unsere Schwester Phoebe, die auch Dienerin der Gemeinde von Kenchreae ist. Nehmt sie im Namen des Herrn auf, wie es Heilige tun sollen, und steht ihr in jeder Sache bei, in der sie euch braucht, denn für viele war sie ein Beistand, auch für mich selbst. Grüßt Priska und Aquila, meine Mitarbeiter in Christus Jesus, die für mein Leben ihren eigenen Kopf hingehalten haben. Nicht allein ich, sondern alle Gemeinden der Heiden sind ihnen dankbar. Grüßt auch die Gemeinde, die sich in ihrem Haus versammelt. Grüßt meinen lieben Epänetus, der die Erstlingsgabe der Provinz Asien für Christus ist. Grüßt Maria, die für euch viel Mühe auf sich genommen hat. Grüßt Andronikus und Junia, die zu meinem Volk gehören und mit mir zusammen im Gefängnis waren. Sie ragen heraus unter den Aposteln und haben sich schon vor mir zu Christus bekannt. Grüßt meinen im Herrn geliebten Ampliatus. Grüßt Urbanus, unseren Mitarbeiter in Christus, und meinen geliebten Stachys. Grüßt Apelles, der sich in Christus bewährt hat. Grüßt die aus dem Haus des Aristobul. Grüßt Herodion, der zu meinem Volk gehört. Grüßt die aus dem Haus des Narzissus, die sich zum Herrn bekennen. Grüßt Tryphena und Tryphosa, die sich im Herrn gemüht haben. Grüßt die geliebte Persis, sie hat dem Herrn große Mühe auf sich genommen. Grüßt Rufus, der vom Herrn auserwählt ist. Grüßt seine Mutter, die auch mir zur Mutter geworden ist. Grüßt Asynkritus, Phlegon, Hermes, Patrobas, Hermas und die Brüder, die bei ihnen sind. Grüßt Philologus und Julia, Nerius und seine Schwester, Olympas und alle Heiligen, die bei ihnen sind. Grüßt einander mit dem heiligen Kuss. Es grüßen euch alle Gemeinden Christi. Ich ermahne euch aber, Brüder und Schwestern, auf die Acht zu geben, die im Widerspruch zu der Lehre, die ihr gelernt habt, Spaltung und Verwirrung verursachen. Haltet euch von ihnen fern. Denn diese Leute dienen nicht Christus, unserem Herrn, sondern ihrem Bauch. Und sie verführen durch ihre schönen und gewandten Reden das Herz der Arglosen. Doch euer Gehorsam ist allen bekannt. Daher freue ich mich über euch und wünsche nur, dass ihr verständig bleibt, offen für das Gute und zugänglich für das Böse. Der Gott des Friedens aber wird den Satan bald zertreten und unter eure Füße legen. Die Gnade Jesu unseres Herrn sei mit euch. Es grüßen euch Timotheus, mein Mitarbeiter, und Lucius, Jason und Sosipater, die zu meinem Volk gehören. Ich, Tertius, der Schreiber dieses Briefes, grüße euch im Namen des Herrn. Es grüßt euch Gaius, der mich und die ganze Gemeinde gastlich aufgenommen hat. Es grüßt euch der Stadtkämmerer Erastus und der Bruder Quartus. Die Gnade Jesu Christi, unseres Herrn, sei mit euch allen. Amen. Dem aber, der die Macht hat, euch Kraft zu geben, gemäß meinem Evangelium und der Botschaft von Jesus Christus, gemäß der Offenbarung jenes Geheimnisses, das seit ewigen Zeiten unausgesprochen war, jetzt aber nach dem Willen des ewigen Gottes offenbart und durch prophetische Schriften kundgemacht wurde, um alle Heiden zum Gehorsam des Glaubens zu führen, ihm, dem einen weisen Gott, sei Ehre durch Jesus Christus in alle Ewigkeit.

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1: Aus dem ersten Brief an die Gemeinde in Korinth.
2: Der erste Brief an die Korinther. Paulus, durch Gottes Willen berufener Apostel Christi Jesu, und der Bruder Sosthenes an die Kirche Gottes, die in Korinth ist, die Geheiligten in Christus Jesus, die berufenen Heiligen, mit allen, die den Namen unseres Herrn Jesus Christus überall anrufen, bei ihnen und bei uns. Gnade sei mit euch und Friede von Gott, unserem Vater und dem Herrn Jesus Christus. Ich danke meinem Gott jederzeit euretwegen für die Gnade Gottes, die euch in Christus

Brüder und Schwestern, im Namen unseres Herrn Jesus Christus, seid alle einmütig und duldet keine Spaltungen unter euch, seid vielmehr eines Sinnes und einer Meinung. Es wurde mir nämlich, meine Brüder und Schwestern, von den Leuten der Chloe berichtet, dass es Streitigkeiten unter euch gibt. Ich meine damit, dass jeder von euch etwas anderes sagt. Ich halte zu Paulus, ich zu Apollos, ich zu Kephas, ich zu Christus. Ist denn Christus zerteilt? Wurde etwa Paulus für euch gekreuzigt oder seid ihr auf den Namen des Paulus getauft worden? Ich danke Gott, dass ich niemanden von euch getauft habe, außer Crispus und Gaius, so dass keiner sagen kann, ihr seiet auf meinen Namen getauft worden. Ich habe allerdings auch das Haus des Stephanas getauft. Ob ich sonst noch jemanden getauft habe, weiß ich nicht mehr. Denn Christus hat mich nicht gesandt zu taufen, sondern das Evangelium zu verkünden, aber nicht mit gewandten und klugen Worten, damit das Kreuz Christi nicht um seine Kraft gebracht wird. Denn das Wort vom Kreuz ist denen, die verloren gehen, Torheit. Uns aber, die gerettet werden, ist es Gottes Kraft. In der Schrift steht nämlich, ich werde die Weisheit der Weisen vernichten und die Klugheit der Klugen verwerfen. Wo ist ein Weiser? Wo ein Schriftgelehrter? Wo ein Wortführer in dieser Weltzeit? Hat Gott nicht die Weisheit der Welt als Torheit entlarvt? Denn da die Welt angesichts der Weisheit Gottes auf dem Weg ihrer Weisheit Gott nicht erkannte, beschloss Gott, alle, die glauben, durch die Torheit der Verkündigung zu retten. Die Juden fordern Zeichen, die Griechen suchen Weisheit. Wir dagegen verkünden Christus als den Gekreuzigten. Für Juden ein Ärgernis, für Heiden eine Torheit, für die Berufenen aber, Juden wie Griechen, Christus, Gottes Kraft und Gottes Weisheit. Denn das Törichte an Gott ist weiser als die Menschen. Und das Schwache an Gott ist stärker als die Menschen. Seht doch auf eure Berufung, Brüder und Schwestern. Da sind nicht viele Weise im irdischen Sinn, nicht viele Mächtige, nicht viele Vornehme, sondern das Törichte in der Welt hat Gott erwählt, um die Weisen zu Schanden zu machen. Und das Schwache in der Welt hat Gott erwählt, um das Starke zu Schanden zu machen. Und das Niedrige in der Welt und das Verachtete hat Gott erwählt, das, was nichts ist, um das, was etwas ist, zu vernichten, damit kein Mensch sich rühmen kann vor Gott. Von ihm her seid ihr in Christus Jesus, den Gott für uns zur Weisheit gemacht hat, zur Gerechtigkeit, Heiligung und Erlösung. Wer sich also rühmen will, der rühme sich des Herrn, so heißt es schon in der Schrift.

Auch ich kam nicht zu euch, Brüder und Schwestern, um glänzende Reden oder gelehrte Weisheit vorzutragen, sondern um euch das Geheimnis Gottes zu verkünden. Denn ich hatte mich entschlossen, bei euch nichts zu wissen außer Jesus Christus, und zwar als den Gekreuzigten. Zudem kam ich in Schwäche und in Furcht, zitternd und bebend

zu euch. Meine Botschaft und Verkündigung war nicht Überredung durch gewandte und kluge Worte, sondern war mit dem Erweis von Geist und Kraft verbunden, damit sich euer Glaube nicht auf Menschenweisheit stützte, sondern auf die Kraft Gottes. Und doch verkünden wir Weisheit unter den Vollkommenen, aber nicht Weisheit dieser Welt oder der Machthaber dieser Welt, die einst entmachtet werden. Vielmehr verkünden wir das Geheimnis der verborgenen Weisheit Gottes, die Gott vor allen Zeiten vorausbestimmt hat, zu unserer Verherrlichung. Keiner der Machthaber dieser Welt hat sie erkannt, denn hätten sie die Weisheit Gottes erkannt, so hätten sie den Herrn der Herrlichkeit nicht gekreuzigt. Nein, wir verkünden, wie es in der Schrift steht, was kein Auge gesehen und kein Ohr gehört hat, was in keines Menschen Herz gedrungen ist, was Gott denen bereitet hat, die ihn lieben. Uns aber hat es Gott enthüllt durch den Geist. Der Geist ergründet nämlich alles, auch die Tiefen Gottes. Wer von den Menschen kennt den Menschen, wenn nicht der Geist des Menschen, der in ihm ist? So erkennt auch keiner Gott, nur der Geist Gottes. Wir aber haben nicht den Geist der Welt empfangen, sondern den Geist, der aus Gott stammt, damit wir das erkennen, was uns von Gott geschenkt worden ist. Davon reden wir auch nicht mit Worten, wie menschliche Weisheit sie lehrt, sondern wie der Geist sie lehrt, indem wir den geisterfüllten, geistgewirktes deuten. Der irdisch gesinnte Mensch aber erfasst nicht, was vom Geist Gottes kommt. Torheit ist es für ihn und er kann es nicht verstehen, weil es nur mit Hilfe des Geistes beurteilt werden kann. Der geisterfüllte Mensch aber urteilt über alles, ihn selbst vermag niemand zu beurteilen. Denn wer begreift den Geist des Herrn? Wer kann ihn belehren? Wir aber haben den Geist Christi.

Vor euch, Brüder und Schwestern, konnte ich aber nicht wie vor Geisterfüllten reden. Ihr wart noch irdisch eingestellt, unmündige Kinder in Christus. Milch gab ich euch zu trinken statt fester Speise, denn diese konntet ihr noch nicht vertragen. Ihr könnt es aber auch jetzt noch nicht, denn ihr seid immer noch irdisch eingestellt. Oder seid ihr nicht irdisch eingestellt? Handelt ihr nicht sehr menschlich, wenn Eifersucht und Streit unter euch herrschen? Denn wenn einer sagt, ich halte zu Paulus, ein anderer, ich zu Apollos, urteilt ihr dann nicht zu menschlich? Was ist denn Apollos und was ist Paulus? Diener, durch die ihr zum Glauben gekommen seid. Und jeder, wie der Herr es ihm gegeben hat. Ich habe gepflanzt, Apollos hat begossen, Gott aber ließ wachsen. So ist weder der etwas, der pflanzt, noch der, der begießt, sondern nur Gott, der wachsen lässt. Wer pflanzt und wer begießt, beide sind eins, jeder aber erhält seinen eigenen Lohn entsprechend seiner Mühe. Denn wir sind Gottes Mitarbeiter, ihr seid Gottes Ackerfeld, Gottes Bau. Der Gnade Gottes entsprechend, die mir geschenkt wurde, habe ich wie ein weiser Baumeister den Grund gelegt, ein anderer baut darauf weiter. Aber jeder soll darauf achten, wie er weiterbaut. Denn einen anderen Grund kann niemand legen als den, der gelegt ist, Jesus Christus. Ob aber jemand auf dem Grund mit Gold, Silber, kostbaren Steinen, mit Holz, Heu oder Stroh weiterbaut, das Werk eines jeden wird offenbar werden, denn der Tag wird es sichtbar machen, weil er sich mit Feuer offenbart. Und wie das Werk eines jeden beschaffen ist, wird das Feuer prüfen. Hält das Werk stand, das er aufgebaut hat, so empfängt er Lohn. Brennt es nieder, dann muss er den Verlust tragen. Er selbst aber wird gerettet werden, doch so wie durch Feuer hindurch. Wisst ihr nicht, dass ihr Gottes Tempel seid und der Geist Gottes in euch wohnt? Wer den Tempel Gottes zerstört, den wird Gott zerstören. Denn Gottes Tempel ist heilig und der seid ihr. Keiner täusche sich selbst. Wenn einer unter euch meint, er sei weise in dieser Welt, dann werde er töricht, um weise zu werden. Denn die Weisheit dieser Welt ist Torheit vor Gott. In der Schrift steht nämlich, er fängt die Weisen in ihrer eigenen List. Und an einer anderen Stelle, der Herr kennt die Gedanken der Weisen, er weiß, sie sind nichtig. Daher soll sich niemand eines Menschen rühmen. Denn alles gehört euch, Paulus, Apollos, Kephas, Welt, Leben, Tod, Gegenwart und Zukunft, alles gehört euch. Ihr aber gehört Christus und Christus gehört Gott.

So soll man uns betrachten, als Diener Christi und als Verwalter von Geheimnissen Gottes. Von Verwaltern aber verlangt man, dass sie sich als treu erweisen. Mir macht es allerdings gar nichts aus, wenn ihr oder ein menschliches Gericht über mich urteilt. Ich urteile auch nicht über mich selbst. Ich bin mir zwar keiner Schuld bewusst, doch bin ich dadurch noch nicht gerecht gesprochen. Der Herr ist es, der über mich urteilt. Richtet also nicht vor der Zeit, wartet, bis der Herr kommt, der das im Dunkel Verborgene ans Licht bringen und die Absichten der Herzen aufdecken wird. Dann wird jeder sein Lob von Gott erhalten. Brüder und Schwestern, ich habe das auf mich und Apollos bezogen, und zwar euretwegen, damit ihr an uns lernt. Nicht über das hinaus, was in der Schrift steht, dass also keiner zugunsten des einen zum Nachteil des anderen sich wichtig machen darf, denn wer räumt dir einen Vorrang ein und was hast du, das du nicht empfangen hättest? Wenn du es aber empfangen hast, warum rühmst du dich, als hättest du es nicht empfangen? Ihr seid schon satt, ihr seid schon reich geworden, ohne uns seid ihr zur Herrschaft gelangt. Wäret ihr doch nur zur Herrschaft gelangt, dann könnten auch wir mit euch zusammen herrschen. Ich glaube nämlich, Gott hat uns Apostel auf den letzten Platz gestellt, wie Totgeweihte. Denn wir sind zum Schauspiel geworden für die Welt, für Engel und Menschen. Wir stehen als Toren da um Christi willen. Ihr dagegen seid kluge Leute in Christus. Wir sind schwach, ihr seid stark. Ihr seid angesehen, wir sind verachtet. Bis zur Stunde leiden wir Hunger und Durst und Blöße und werden mit Fäusten geschlagen und sind heimatlos. Wir mühen uns ab, indem wir mit eigenen Händen arbeiten. Wir werden beschimpft und segnen, wir werden verfolgt und halten Stand, wir werden geschmäht und reden gut zu. Wir sind sozusagen der Unrat der Welt geworden, der Abschaum von allen bis heute. Nicht um euch zu beschämen, schreibe ich das, sondern um euch als meine geliebten Kinder zu ermahnen. Hättet ihr nämlich auch unzählige Erzieher in Christus, so doch nicht viele Väter? Denn in Christus Jesus habe ich euch durch das Evangelium gezeugt. Darum ermahne ich euch, haltet euch an mein Vorbild. Deswegen habe ich Timotheus zu euch geschickt, mein geliebtes und treues Kind im Herrn. Er wird euch erinnern an meine Wege in Christus Jesus, wie ich sie überall in jeder Gemeinde lehre. In der Annahme, dass ich nicht selber zu euch komme, haben sich einige wichtig gemacht. Ich werde aber bald zu euch kommen, wenn der Herr will. Dann werde ich diese Wichtigtuer nicht auf ihre Worte prüfen, sondern auf ihre Kraft. Denn nicht in Worten erweist sich die Herrschaft Gottes, sondern in der Kraft. Was zieht ihr vor? Soll ich mit dem Stock zu euch kommen? Oder mit Liebe und dem Geist der Sanftmut?

Allgemein hört man von Unzucht unter euch. Und zwar von Unzucht, wie sie nicht einmal unter den Heiden vorkommt, dass nämlich einer mit der Frau seines Vaters lebt. Und da macht ihr euch noch wichtig, statt traurig zu werden und den aus eurer Mitte zu stoßen, der so etwas getan hat. Was mich angeht, so habe ich, leiblich zwar abwesend, geistig aber anwesend, mein Urteil über den, der sich so vergangen hat, schon jetzt gefällt, als ob ich persönlich anwesend wäre. Im Namen Jesu, unseres Herrn, wollen wir uns versammeln, ihr und mein Geist, und zusammen mit der Kraft Jesu, unseres Herrn, diesen Menschen dem Satan übergeben zum Verderben seines Fleisches, damit sein Geist am Tag des Herrn gerettet wird. Zu Unrecht rühmt ihr euch. Wisst ihr nicht, dass ein wenig Sauerteig den ganzen Teig durchsäuert? Schafft den alten Sauerteig weg, damit ihr neuer Teig seid. Ihr seid ja schon ungesäuertes Brot, denn als unser Paschalamm ist Christus geopfert worden. Lasst uns also das Fest nicht mit dem alten Sauerteig feiern, nicht mit dem Sauerteig der Bosheit und Schlechtigkeit, sondern mit den ungesäuerten Broten der Aufrichtigkeit und Wahrheit. Ich habe euch in meinem Brief geschrieben, dass ihr nichts mit Unzüchtigen zu schaffen haben sollt. Gemeint waren damit nicht alle Unzüchtigen dieser Welt oder alle Habgierigen und Räuber und Götzendiener, sonst müsstet ihr ja aus der Welt auswandern. Nun aber habe ich euch geschrieben, habt nichts zu schaffen mit einem, der sich Bruder nennt und dennoch Unzucht treibt, habgierig ist, Götzen verehrt, lästert, trinkt oder raubt. Mit einem solchen Menschen sollt ihr auch keine Tischgemeinschaft haben. Was geht es mich denn an, die Außenstehenden zu richten? Habt ihr nicht die zu richten, die zu euch gehören? Die Außenstehenden wird Gott richten. Schafft den Übeltäter weg aus eurer Mitte.

Wagt es einer von euch, der mit einem anderen einen Rechtsstreit hat, vor das Gericht der Ungerechten zu gehen, statt zu den Heiligen? Wisst ihr denn nicht, dass die Heiligen die Welt richten werden? Und wenn durch euch die Welt gerichtet wird, seid ihr dann nicht zuständig, einen Rechtsstreit über Kleinigkeiten zu schlichten? Wisst ihr nicht, dass wir über Engel richten werden? Also erst recht über Alltägliches. Wie könnt ihr dann jene, die im Urteil der Gemeinde nichts gelten, als Richter einsetzen, wenn ihr einen Rechtsstreit über Alltägliches auszutragen habt? Ich sage das, damit ihr euch schämt. Gibt es denn unter euch wirklich keinen, der über die Weisheit verfügt, zwischen Brüdern zu entscheiden? Stattdessen zieht ein Bruder den anderen vor Gericht, und zwar vor Ungläubige. Ist es nicht überhaupt schon ein Versagen, dass ihr miteinander Prozesse führt? Warum leidet ihr nicht lieber Unrecht? Warum lasst ihr euch nicht lieber übervorteilen? Nein, ihr selber begeht Unrecht und übervorteilt uns zwar Brüder. Wisst ihr denn nicht, dass Ungerechte das Reich Gottes nicht erben werden? Täuscht euch nicht. Weder Unzüchtige noch Götzendiener, weder Ehebrecher noch Lustknaben, noch Knabenschänder, noch Diebe, noch Habgierige, keine Trinker, keine Lästerer, keine Räuber werden das Reich Gottes erben. Und solche gab es unter euch. Aber ihr seid reingewaschen, seid geheiligt, seid gerecht geworden im Namen Jesu Christi des Herrn und im Geist unseres Gottes. Alles ist mir erlaubt, aber nicht alles nützt mir. Alles ist mir erlaubt, aber nichts soll Macht haben über mich. Die Speisen sind für den Bauch da und der Bauch für die Speisen. Gott wird beide vernichten. Der Leib ist aber nicht für die Unzucht da, sondern für den Herrn und der Herr für den Leib. Gott hat den Herrn auferweckt. Er wird durch seine Macht auch uns auferwecken. Wisst ihr nicht, dass eure Leiber Glieder Christi sind? Darf ich nun die Glieder Christi nehmen und zu Gliedern einer Dirne machen? Auf keinen Fall! Oder wisst ihr nicht, wer sich an eine Dirne bindet, ist ein Leib mit ihr? Denn es heißt, die zwei werden ein Fleisch sein. Wer sich dagegen an den Herrn bindet, ist ein Geist mit ihm. Meidet die Unzucht. Jede Sünde, die der Mensch tut, bleibt außerhalb des Leibes. Wer aber Unzucht treibt, versündigt sich gegen den eigenen Leib. Oder wisst ihr nicht, dass euer Leib ein Tempel des Heiligen Geistes ist, der in euch wohnt und den ihr von Gott habt? Ihr gehört euch nicht selbst, denn um einen teuren Preis seid ihr erkauft worden. Verherrlicht also Gott in eurem Leib.

Nun zu dem aber, was ihr geschrieben habt. Es ist gut für den Mann, keine Frau zu berühren. Wegen der Gefahr der Unzucht soll aber jeder seine Frau haben und jede soll ihren Mann haben. Der Mann soll seine Pflicht gegenüber der Frau erfüllen und ebenso die Frau gegenüber dem Mann. Die Frau verfügt nicht über ihren Leib, sondern der Mann. Ebenso verfügt aber auch der Mann nicht über seinen Leib, sondern die Frau. Entzieht euch einander nicht, außer im gegenseitigen Einverständnis und nur eine Zeit lang, um für das Gebet frei zu sein. Dann kommt wieder zusammen, damit euch der Satan nicht in Versuchung führt, weil ihr euch nicht enthalten könnt. Das sage ich als Zugeständnis, nicht als Gebot. Ich wünschte, alle Menschen wären unverheiratet, wie ich. Doch jeder hat seine eigene Gnadengabe von Gott, der eine so, der andere so. Den Unverheirateten und den Witwen sage ich, es ist gut, wenn sie so bleiben wie ich. Wenn sie aber nicht enthaltsam leben können, sollen sie heiraten. Es ist nämlich besser zu heiraten, als sich in Begierde zu verzehren. Den Verheirateten gebiete nicht ich, sondern der Herr. Die Frau soll sich vom Mann nicht trennen, wenn sie sich aber trennt, so bleibe sie unverheiratet oder versöhne sich wieder mit dem Mann, und der Mann darf die Frau nicht verstoßen. Den Übrigen sage ich, nicht der Herr, wenn ein Bruder eine ungläubige Frau hat und sie willigt ein, weiter mit ihm zusammenzuleben, soll er sie nicht verstoßen. Auch wenn eine Frau einen ungläubigen Mann hat und er willigt ein, mit ihr zusammenzuleben, soll sie den Mann nicht verstoßen. Denn der ungläubige Mann ist durch die Frau geheiligt und die ungläubige Frau ist durch den Bruder geheiligt. Sonst wären eure Kinder unrein, sie sind aber heilig. Wenn aber der Ungläubige sich trennen will, soll er es tun. Der Bruder oder die Schwester ist in solchen Fällen nicht wie ein Sklave gebunden. Zu einem Leben in Frieden hat Gott euch berufen. Woher weißt du denn, Frau, ob du den Mann retten kannst? Oder woher weißt du, Mann, ob du die Frau retten kannst? Im Übrigen soll jeder so leben, wie der Herr es ihm zugemessen, wie Gottes Ruf ihn getroffen hat. Das ist meine Weisung für alle Gemeinden. Wenn einer als Beschnittener berufen wurde, soll er beschnitten bleiben. Wenn einer als Unbeschnittener berufen wurde, soll er sich nicht beschneiden lassen. Es kommt nicht darauf an, beschnitten oder unbeschnitten zu sein, sondern darauf, die Gebote Gottes zu halten. Jeder soll in dem Stand bleiben, in dem ihn der Ruf Gottes getroffen hat. Wenn du als Sklave berufen wurdest, soll dich das nicht bedrücken, aber wenn du frei werden kannst, mach lieber Gebrauch davon. Denn wer im Herrn als Sklave berufen wurde, ist Freigelassener des Herrn. Ebenso ist einer, der als Freier berufen wurde, Sklave Christi. Um einen teuren Preis seid ihr erkauft worden. Macht euch nicht zu Sklaven von Menschen. Brüder und Schwestern, jeder soll vor Gott in dem Stand bleiben, in dem ihn der Ruf Gottes getroffen hat. Was aber die Unverheirateten betrifft, so habe ich kein Gebot vom Herrn. Ich gebe euch nur einen Rat als einer, den der Herr durch sein Erbarmen vertrauenswürdig gemacht hat. Ich meine, es ist gut wegen der bevorstehenden Not, ja, es ist gut für den Menschen, so zu sein. Bist du an eine Frau gebunden, suche dich nicht zu lösen. Bist du ohne Frau, dann suche keine. Heiratest du aber, so sündigst du nicht. Und heiratet eine Jungfrau, sündigt auch sie nicht. Freilich werden solche Leute Bedrängnis erfahren in ihrem irdischen Dasein. Ich aber möchte sie euch ersparen. Denn ich sage euch, Brüder, die Zeit ist kurz. Daher soll, wer eine Frau hat, sich in Zukunft so verhalten, als habe er keine. Wer weint, als weine er nicht. Wer sich freut, als freue er sich nicht. Wer kauft, als würde er nicht Eigentümer. Wer sich die Welt zunutze macht, als nutze er sie nicht. Denn die Gestalt dieser Welt vergeht. Ich wünschte aber, ihr wäret ohne Sorgen. Der Unverheiratete sorgt sich um die Sache des Herrn. Er will dem Herrn gefallen. Der Verheiratete sorgt sich um die Dinge der Welt. Er will seiner Frau gefallen. So ist er geteilt. Die unverheiratete Frau aber und die Jungfrau sorgen sich um die Sache des Herrn, um heilig zu sein an Leib und Geist. Die Verheiratete sorgt sich um die Dinge der Welt. Sie will ihrem Mann gefallen. Dies sage ich zu eurem Nutzen, nicht um euch eine Fessel anzulegen, vielmehr, damit ihr euch in rechter Weise und ungestört immer an den Herrn haltet. Wer sich gegenüber seiner Verlobten ungehörig zu verhalten glaubt, wenn sie herangereift ist und es so geschehen soll, der soll tun, wozu es ihn drängt, nämlich heiraten, er sündigt nicht.
Wer aber in seinem Herzen fest bleibt, weil er sich in der Gewalt hat und seinem Trieb nicht ausgeliefert ist, wer also in seinem Herzen entschlossen ist, seine Verlobte unberührt zu lassen, der handelt gut. Wer seine Verlobte heiratet, handelt also gut, doch wer sie nicht heiratet, handelt besser. Eine Frau ist gebunden, solange ihr Mann lebt. Wenn aber der Mann gestorben ist, ist sie frei zu heiraten, wen sie will. Nur geschehe es im Herrn. Glücklicher aber ist sie zu preisen, wenn sie nach meinem Rat unverheiratet bleibt. Und ich denke, dass auch ich Gottes Geist habe.

Nun zur Frage des Götzenopferfleisches. Gewiss, wir alle haben Erkenntnis, doch die Erkenntnis macht aufgeblasen, die Liebe dagegen baut auf. Wenn einer meint, er sei zur Erkenntnis gelangt, hat er noch nicht so erkannt, wie man erkennen muss. Wer aber Gott liebt, der ist von ihm erkannt worden. Was nun das Essen von Götzenopferfleisch angeht, so wissen wir, dass es keine Götzen gibt in der Welt und keinen Gott außer dem einen. Und selbst wenn es im Himmel oder auf der Erde sogenannte Götter gibt, und solche Götter und Herren gibt es viele, so haben wir doch nur einen Gott, den Vater. Von ihm stammt alles und wir leben auf ihn hin. Und einer ist der Herr, Jesus Christus. Durch ihn ist alles und wir sind durch ihn. Aber nicht alle haben die Erkenntnis. Einige essen, weil sie bisher an die Götzen gewohnt waren, das Fleisch noch als Götzenopferfleisch, und so wird ihr schwaches Gewissen befleckt. Speise aber wird uns Gott nicht näher bringen. Wenn wir nicht essen, verlieren wir nichts, und wenn wir essen, gewinnen wir nichts. Doch gebt Acht, dass diese eure Freiheit nicht den Schwachen zum Anstoß wird. Wenn nämlich einer dich, der du Erkenntnis hast, im Götzentempel beim Mahl sieht, wird dann nicht sein Gewissen, da er schwach ist, verleitet, auch Götzenopferfleisch zu essen? Der Schwache geht an deiner Erkenntnis zugrunde, er, dein Bruder, für den Christus gestorben ist. Wenn ihr euch auf diese Weise gegen eure Brüder versündigt und ihr schwaches Gewissen verletzt, versündigt ihr euch gegen Christus. Wenn darum eine Speise meinem Bruder zum Anstoß wird, will ich bis in Ewigkeit kein Fleisch mehr essen, um meinem Bruder keinen Anstoß zu geben.

Bin ich nicht frei? Bin ich nicht ein Apostel? Habe ich nicht Jesus, unseren Herrn, gesehen? Seid ihr nicht mein Werk im Herrn? Wenn ich für andere kein Apostel bin, bin ich es doch für euch. Ihr seid ja im Herrn das Siegel meines Apostelamtes. Das aber ist meine Rechtfertigung vor denen, die abfällig über mich urteilen. Haben wir nicht das Recht, zu essen und zu trinken? Haben wir nicht das Recht, eine Schwester im Glauben als Frau mitzunehmen, wie die übrigen Apostel und die Brüder des Herrn und wie Kephas? Haben nur ich und Barnabas kein Recht, nicht zu arbeiten? Wer leistet denn Kriegsdienst und bezahlt sich selber den Sold? Wer pflanzt einen Weinberg und isst nicht von seinem Ertrag? Oder wer weidet eine Herde und trinkt nicht von der Milch der Herde? Sage ich das nur als Mensch? Sagt das nicht auch das Gesetz? Im Gesetz des Mose steht doch, du sollst dem Ochsen beim Dreschen keinen Maulkorb anlegen. Liegt denn Gott etwas an den Ochsen? Spricht er nicht allenthalben unseretwegen? Ja, unseretwegen wurde geschrieben, der Pflüger wie der Drescher sollen ihre Arbeit in der Erwartung tun, ihren Teil zu erhalten. Wenn wir für euch die Geistesgaben gesät haben, ist es dann zu viel verlangt, wenn wir von euch die irdischen Gaben ernten? Wenn andere an dem, was euch gehört, teilhaben dürfen, dann nicht wir erst recht? Aber wir haben von diesem Recht keinen Gebrauch gemacht. Vielmehr ertragen wir alles, um dem Evangelium Christi kein Hindernis in den Weg zu legen. Wisst ihr nicht, dass alle, die im Heiligtum Dienst tun, vom Heiligtum leben? Und dass alle, die am Altar Dienst tun, vom Altar ihren Anteil erhalten? So hat auch der Herr denen, die das Evangelium verkünden, geboten, vom Evangelium zu leben. Ich aber habe all das nicht in Anspruch genommen. Ich schreibe dies auch nicht, damit es in meinem Fall so geschieht. Lieber wollte ich sterben, als dass mir jemand diesen Ruhm entreißt. Wenn ich nämlich das Evangelium verkünde, gebührt mir deswegen kein Ruhm, denn ein Zwang liegt auf mir. Wehe mir, wenn ich das Evangelium nicht verkünde. Wäre es mein freier Entschluss, so erhielte ich Lohn. Wenn es mir aber nicht frei steht, so ist es ein Dienst, der mir anvertraut wurde. Was ist nun mein Lohn, dass ich unentgeltlich verkünde und so das Evangelium bringe und keinen Gebrauch von meinem Anrecht aus dem Evangelium mache? Obwohl ich also von niemandem abhängig bin, habe ich mich für alle zum Sklaven gemacht, um möglichst viele zu gewinnen. Den Juden bin ich ein Jude geworden, um Juden zu gewinnen. Denen, die unter dem Gesetz stehen, bin ich, obgleich ich nicht unter dem Gesetz stehe, einer unter dem Gesetz geworden, um die zu gewinnen, die unter dem Gesetz stehen. Den Gesetzlosen bin ich sozusagen ein Gesetzloser geworden, nicht als ein Gesetzloser vor Gott, sondern gebunden an das Gesetz Christi, um die Gesetzlosen zu gewinnen. Den Schwachen bin ich ein Schwacher geworden, um die Schwachen zu gewinnen. Allen bin ich alles geworden, um auf jeden Fall einige zu retten. Alles aber tue ich um des Evangeliums willen, um an seiner Verheißung teilzuhaben. Wisst ihr nicht, dass die Läufer im Stadion zwar alle laufen, aber dass nur einer den Siegespreis gewinnt? Lauft so, dass ihr ihn gewinnt. Jeder Wettkämpfer lebt aber völlig enthaltsam. Jene tun dies, um einen vergänglichen, wir aber um einen unvergänglichen Siegeskranz zu gewinnen. Darum laufe ich wie einer, der nicht ziellos läuft, und kämpfe mit der Faust wie einer, der nicht in die Luft schlägt. Vielmehr züchtige und unterwerfe ich meinen Leib, damit ich nicht anderen verkünde und selbst verworfen werde.

Ihr sollt wissen, Brüder und Schwestern, dass unsere Väter alle unter der Wolke waren, alle durch das Meer zogen und alle auf Mose getauft wurden in der Wolke und im Meer. Alle aßen auch die gleiche geistgeschenkte Speise und alle tranken den gleichen geistgeschenkten Trank, denn sie tranken aus dem geistgeschenkten Felsen, der mit ihnen zog, und dieser Fels war Christus. Gott aber hatte an den meisten von ihnen kein Gefallen, denn er ließ sie in der Wüste umkommen. Das aber geschah als warnendes Beispiel für uns, damit wir uns nicht von der Gier nach dem Bösen beherrschen lassen, wie jene sich von der Gier beherrschen ließen. Werdet nicht Götzendiener, wie einige von ihnen. Denn es steht in der Schrift, das Volk setzte sich zum Essen und Trinken, dann standen sie auf, um sich zu vergnügen. Lasst uns nicht Unzucht treiben, wie einige von ihnen Unzucht trieben. Damals kamen an einem einzigen Tag 23.000 Menschen um. Lasst uns auch nicht Christus auf die Probe stellen, wie es einige von ihnen taten, die dann von Schlangen getötet wurden. Murrt auch nicht, wie einige von ihnen murrten. Sie wurden vom Verderber umgebracht. Das aber geschah an ihnen, damit es uns als Beispiel dient. Uns zur Warnung wurde es aufgeschrieben, uns, die das Ende der Zeiten erreicht hat. Wer also zu stehen meint, der gebe Acht, dass er nicht fällt. Noch ist keine Versuchung über euch gekommen, die den Menschen überfordert. Gott ist treu. Er wird nicht zulassen, dass ihr über eure Kraft hinaus versucht werdet. Er wird euch mit der Versuchung auch einen Ausweg schaffen, sodass ihr sie bestehen könnt. Darum, meine Geliebten, meidet den Götzendienst. Ich rede doch zu verständigen Menschen. Urteilt selbst über das, was ich sage. Ist der Kelch des Segens, über den wir den Segen sprechen, nicht Teilhabe am Blut Christi? Ist das Brot, das wir brechen, nicht Teilhabe am Leib Christi? Ein Brot ist es. Darum sind wir viele ein Leib. Denn wir alle haben Teil an dem einen Brot. Schaut auf das irdische Israel. Haben die, welche von den Opfern essen, nicht Teil am Altar? Was meine ich damit? Dass Götzenopferfleisch wirklich etwas ist? Oder dass ein Götze wirklich etwas ist? Nein, aber was man dort opfert, opfert man den Dämonen und nicht Gott. Ich will jedoch nicht, dass ihr Gemeinschaft mit Dämonen habt. Ihr könnt nicht den Kelch des Herrn trinken und den Kelch der Dämonen. Ihr könnt nicht teilhaben am Tisch des Herrn und am Tisch der Dämonen. Oder wollen wir die Eifersucht des Herrn wecken? Sind wir stärker als er? Alles ist erlaubt, aber nicht alles nützt. Alles ist erlaubt, aber nicht alles baut auf. Denkt dabei nicht an euch selbst, sondern an die anderen. Alles, was auf dem Fleischmarkt verkauft wird, das esst, ohne aus Gewissensgründen nachzuforschen, denn dem Herrn gehört die Erde und was sie erfüllt. Wenn ein Ungläubiger euch einlädt und ihr hingehen möchtet, dann esst, was euch vorgesetzt wird, ohne aus Gewissensgründen nachzuforschen. Wenn euch aber jemand darauf hinweist, das ist Opferfleisch, dann esst nicht davon mit Rücksicht auf den, der euch aufmerksam gemacht hat und auf das Gewissen. Ich meine aber nicht das eigene Gewissen, sondern das des anderen. Denn warum soll meine Freiheit vom Gewissen eines anderen abhängig sein? Wenn ich in Dankbarkeit mitesse, soll ich dann getadelt werden, dass ich etwas esse, wofür ich Dank sage? Ob ihr also esst oder trinkt oder etwas anderes tut, tut alles zur Verherrlichung Gottes. Gebt weder Juden noch Griechen noch der Kirche Gottes Anlass zu einem Vorwurf. Auch ich suche allen in allem entgegenzukommen. Ich suche nicht meinen Nutzen, sondern den Nutzen aller, damit sie gerettet werden.

0: Nehmt mich zum Vorbild, wie ich Christus zum Vorbild nehme. Ich lobe euch, dass ihr in allem an mich denkt und an den Überlieferungen festhaltet, wie ich sie euch übergeben habe. Ihr sollt aber wissen, dass Christus das Haupt eines jeden Mannes ist, der Mann aber das Haupt der Frau und Gott das Haupt Christi. Jeder Mann, der betet oder prophetisch redet und dabei sein Haupt bedeckt hat, entehrt sein Haupt. Jede Frau aber, die betet oder prophetisch redet und dabei ihr Haupt nicht verhüllt, entehrt ihr Haupt. Sie unterscheidet sich dann in keiner Weise von einer Geschorenen. Denn wenn eine Frau sich nicht verhüllt, soll sie sich doch gleich scheren lassen. Ist es aber für eine Frau eine Schande, sich die Haare abschneiden oder sich kahl scheren zu lassen, dann soll sie sich auch verhüllen. Der Mann darf sein Haupt nicht verhüllen, weil er Abbild und Abglanz Gottes ist. Die Frau aber ist der Abglanz des Mannes. Denn der Mann stammt nicht von der Frau, sondern die Frau vom Mann. Der Mann wurde auch nicht für die Frau erschaffen, sondern die Frau für den Mann. Deswegen soll die Frau Acht haben auf ihr Haupt um der Engel willen. Doch im Herrn gibt es weder die Frau ohne den Mann, noch den Mann ohne die Frau. Denn wie die Frau vom Mann stammt, so kommt der Mann durch die Frau zur Welt. Alles aber stammt von Gott. Urteilt selber. Gehört es sich, dass eine Frau unverhüllt zu Gott betet? Lehrt euch nicht schon die Natur, dass es für den Mann eine Schande, für die Frau aber eine Ehre ist, lange Haare zu tragen? Denn der Frau ist das Haar als Hülle gegeben. Wenn aber einer meint, er müsse darüber streiten, wir und auch die Gemeinden Gottes kennen einen solchen Brauch nicht. Wenn ich schon Anweisungen gebe, das kann ich nicht loben, dass ihr nicht zu eurem Nutzen, sondern zu eurem Schaden zusammenkommt. Zunächst höre ich, dass es Spaltungen unter euch gibt, wenn ihr als Gemeinde zusammenkommt, zum Teil glaube ich das auch. Denn es muss Parteiungen geben unter euch, damit die Bewährten unter euch offenkundig werden. Wenn ihr euch versammelt, ist das kein Essen des Herrenmahls, denn jeder nimmt beim Essen sein eigenes Mahl vorweg und dann hungert der eine, während der andere betrunken ist. Könnt ihr denn nicht zu Hause essen und trinken? Oder verachtet ihr die Kirche Gottes? Wollt ihr jene demütigen, die nichts haben? Was soll ich dazu sagen? Soll ich euch etwa loben? In diesem Fall kann ich euch nicht loben. Denn ich habe vom Herrn empfangen, was ich euch dann überliefert habe. Jesus, der Herr, nahm in der Nacht, in der er ausgeliefert wurde, Brot, sprach das Dankgebet, brach das Brot und sagte: Das ist mein Leib für euch. Tut dies zu meinem Gedächtnis. Ebenso nahm er nach dem Mahl den Kelch und sagte: Dieser Kelch ist der neue Bund in meinem Blut. Tut dies, so oft ihr daraus trinkt, zu meinem Gedächtnis. Denn so oft ihr von diesem Brot esst und aus dem Kelch trinkt, verkündet ihr den Tod des Herrn, bis er kommt. Wer also unwürdig von dem Brot isst und aus dem Kelch des Herrn trinkt, macht sich schuldig am Leib und am Blut des Herrn. Jeder soll sich selbst prüfen, erst dann soll er von dem Brot essen und aus dem Kelch trinken. Denn wer davon isst und trinkt, ohne den Leib zu unterscheiden, der zieht sich das Gericht zu, indem er isst und trinkt. Deswegen sind unter euch viele schwach und krank, und nicht wenige sind schon entschlafen. Gingen wir mit uns selbst ins Gericht, dann würden wir nicht gerichtet. Doch wenn wir jetzt vom Herrn gerichtet werden, dann ist es eine Zurechtweisung, damit wir nicht zusammen mit der Welt verdammt werden. Wenn ihr also zum Mahl zusammenkommt, meine Brüder und Schwestern, wartet aufeinander. Wer Hunger hat, soll zu Hause essen, sonst wird euch die Zusammenkunft zum Gericht. Weitere Anordnungen werde ich treffen, wenn ich komme.
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0: Auch über die Gaben des Geistes möchte ich euch nicht in Unkenntnis lassen, meine Brüder und Schwestern. Als ihr noch Heiden wart, zog es euch, wie ihr wisst, mit unwiderstehlicher Gewalt zu den stummen Götzen. Darum erkläre ich euch, keiner, der aus dem Geist Gottes redet, sagt, Jesus sei verflucht. Und keiner kann sagen, Jesus ist der Herr, wenn er nicht aus dem Heiligen Geist redet. Es gibt verschiedene Gnadengaben, aber nur den einen Geist. Es gibt verschiedene Dienste, aber nur den einen Herrn. Es gibt verschiedene Kräfte, die wirken, aber nur den einen Gott. Er bewirkt alles in allen. Jedem aber wird die Offenbarung des Geistes geschenkt, damit sie anderen nützt. Dem einen wird vom Geist die Gabe geschenkt, Weisheit mitzuteilen, dem anderen durch denselben Geist die Gabe, Erkenntnis zu vermitteln, einem anderen in demselben Geist Glaubenskraft, einem anderen, immer dem einen Geist, die Gabe, Krankheiten zu heilen, einem anderen Kräfte, Machttaten zu wirken, einem anderen prophetisches Reden, einem anderen die Fähigkeit, die Geister zu unterscheiden, wieder einem anderen verschiedene Arten von Zungenrede, einem anderen schließlich die Gabe, sie zu übersetzen. Das alles bewirkt ein und derselbe Geist. Einem jeden teilt er seine besondere Gabe zu, wie er will. Denn wie der Leib einer ist, doch viele Glieder hat, alle Glieder des Leibes aber, obgleich es viele sind, einen einzigen Leib bilden, so ist es auch mit Christus. Durch den einen Geist wurden wir in der Taufe alle in einen einzigen Leib aufgenommen, Juden und Griechen, Sklaven und Freie, und alle wurden wir mit dem einen Geist getränkt. Auch der Leib besteht nicht nur aus einem Glied, sondern aus vielen Gliedern. Wenn der Fuß sagt, ich bin keine Hand, ich gehöre nicht zum Leib, so gehört er doch zum Leib. Und wenn das Ohr sagt, ich bin kein Auge, ich gehöre nicht zum Leib, so gehört es doch zum Leib. Wenn der ganze Leib nur Auge wäre, wo bliebe dann das Gehör? Wenn er nur Gehör wäre, wo bliebe dann der Geruchssinn? Nun aber hat Gott jedes

Weniger anständigen Gliedern begegnen wir mit umso mehr Anstand, während die Anständigen das nicht nötig haben. Gott aber hat den Leib so zusammengefügt, dass er dem benachteiligten Glied umso mehr Ehre zukommen ließ, damit im Leib kein Zwiespalt entstehe, sondern alle Glieder einträchtig füreinander sorgen. Wenn darum ein Glied leidet, leiden alle Glieder mit. Wenn ein Glied geehrt wird, freuen sich alle Glieder mit. Ihr aber seid der Leib Christi, und jeder Einzelne ist ein Glied an ihm. So hat Gott in der Kirche die einen erstens als Apostel eingesetzt, zweitens als Propheten, drittens als Lehrer, ferner verlieh er die Kraft, Machttaten zu wirken, sodann die Gaben, Krankheiten zu heilen, zu helfen, zu leiten, endlich die verschiedenen Arten von Zungenrede. Sind etwa alle Apostel, alle Propheten, alle Lehrer? Haben alle die Kraft, Machttaten zu wirken? Besitzen alle die Gabe, Krankheiten zu heilen? Reden alle in Zungen? Können alle übersetzen? Strebt aber nach den höheren Gnadengaben. Dazu zeige ich euch einen überragenden Weg.

Wenn ich in den Sprachen der Menschen und Engel redete, hätte aber die Liebe nicht, wäre ich dröhnendes Erz oder eine lärmende Pauke. Und wenn ich prophetisch reden könnte und alle Geheimnisse wüsste und alle Erkenntnis hätte, wenn ich alle Glaubenskraft besäße und Berge damit versetzen könnte, hätte aber die Liebe nicht, wäre ich nichts. Und wenn ich meine ganze Habe verschenkte und wenn ich meinen Leib opferte, um mich zu rühmen, hätte aber die Liebe nicht, nützte es mir nichts. Die Liebe ist langmütig. Die Liebe ist gütig. Sie ereifert sich nicht, sie prahlt nicht, sie bläht sich nicht auf. Sie handelt nicht ungehörig, sucht nicht ihren Vorteil, lässt sich nicht zum Zorn reizen, trägt das Böse nicht nach. Sie freut sich nicht über das Unrecht, sondern freut sich an der Wahrheit. Sie erträgt alles, glaubt alles, hofft alles, hält allem stand. Die Liebe hört niemals auf. Prophetisches Reden

hat ein Ende. Zungenrede verstummt. Erkenntnis vergeht. Denn Stückwerk ist unser Erkennen. Stückwerk unser prophetisches Reden. Wenn aber das Vollendete kommt, vergeht alles Stückwerk. Als ich ein Kind war, redete ich wie ein Kind, dachte wie ein Kind und urteilte wie ein Kind. Als ich ein Mann wurde, legte ich ab, was Kind an mir war. Jetzt schauen wir in einen Spiegel und sehen nur rätselhafte Umrisse. Dann aber schauen wir von Angesicht zu Angesicht. Jetzt ist mein Erkennen Stückwerk. Dann aber werde ich durch und durch erkennen, so wie ich auch durch und durch erkannt worden bin. Für jetzt bleiben Glaube, Hoffnung, Liebe. Diese drei. Doch am größten unter ihnen ist die Liebe.

jagt der Liebe nach, strebt aber auch nach den Geistesgaben, vor allem nach der prophetischen Rede. Denn wer in Zungen redet, redet nicht zu Menschen, sondern zu Gott. Keiner versteht ihn. Im Geist redet er geheimnisvolle Dinge. Wer aber prophetisch redet, redet zu Menschen. Er baut auf, ermutigt, spendet Trost. Wer in Zungen redet, erbaut sich selbst. Wer aber prophetisch redet, baut die Gemeinde auf. Ich wünschte, ihr alle würdet in Zungen reden. Weit mehr aber, ihr würdet prophetisch reden. Der Prophet steht höher als der, der in Zungen redet. Es sei denn, er übersetzt sein Reden, damit die Gemeinde aufgebaut wird. Was nützt es euch, Brüder und Schwestern, wenn ich zu euch komme und in Zungen rede, euch aber keine Offenbarung, keine Erkenntnis, keine Prophetie, keine Lehre bringe? Wenn leblose Musikinstrumente, eine Flöte oder eine Harfe, nicht deutlich unterschiedene Töne hervorbringen, wie soll man dann erkennen, was auf der Flöte oder was auf der Harfe gespielt wird? Und wenn die Trompete unklare Töne hervorbringt, wer wird dann zu den Waffen greifen? So ist es auch mit euch, wenn ihr in Zungen redet, aber kein verständliches Wort hervorbringt. Wer soll dann das Gesprochene verstehen? Ihr redet nur in den Wind. Es gibt, wer weiß, wie viele Sprachen in der Welt, und nichts ist ohne Sprache. Wenn ich nun den Sinn der Sprache nicht kenne, bin ich für den Sprecher ein Fremder, wie der Sprecher für mich. So ist es auch mit euch, da ihr nach Geistesgaben strebt, gebt euch Mühe, dass ihr damit vor allem zum Aufbau der Gemeinde beitragt. Deswegen soll einer, der in Zungen redet, beten, dass er es auch übersetzen kann. Denn wenn ich in Zungen bete, bete zwar mein Geist, mein Verstand aber bleibt unfruchtbar. Was folgt daraus? Ich will im Geist beten, ich will aber auch mit dem Verstand beten. Ich will im Geist Lob singen, ich will aber auch mit dem Verstand Lob singen. Wenn du nur im Geist den Lobpreis sprichst und ein Unkundiger anwesend ist, wie kann er zu deinem Dankgebet das Amen sprechen? Er versteht ja nicht, was du sagst. Dein Dankgebet mag noch so gut sein, aber der andere wird nicht auferbaut. Ich danke Gott, dass ich mehr als ihr alle in Zungen rede. Doch vor der Gemeinde will ich lieber 5 Worte mit meinem Verstand reden, um euch andere zu unterweisen, als 10.000 Worte in Zungen stammeln. Seid doch nicht Kinder an Einsicht, Brüder und Schwestern. Seid unmündig an Bosheit, an Einsicht aber seid vollkommen. Im Gesetz steht, durch Leute, die anders und in anderen Sprachen reden, werde ich zu diesem Volk sprechen. Aber auch so werden sie nicht auf mich hören, spricht der Herr. So ist Zungenreden ein Zeichen nicht für die Glaubenden, sondern für die Ungläubigen. Prophetisches Reden aber ein Zeichen nicht für die Ungläubigen, sondern für die Glaubenden. Wenn also die ganze Gemeinde sich versammelt und alle in Zungen reden und es kommen Unkundige oder Ungläubige herein, werden sie dann nicht sagen, ihr seid verrückt? Wenn aber alle prophetisch reden und ein Ungläubiger oder Unkundiger kommt herein, dann wird er von allen überführt, von allen geprüft. Was in seinem Herzen verborgen ist, wird aufgedeckt. Und so wird er niederfallen auf sein Angesicht, Gott anbeten und bekennen, wahrhaftig, Gott ist bei euch. Was soll also geschehen, Brüder und Schwestern? Wenn ihr zusammenkommt, trägt jeder etwas bei. Einer einen Psalm, ein anderer eine Lehre, der dritte eine Offenbarung, einer redet in Zungen und ein anderer übersetzt es. Alles geschehe so, dass es aufbaut. Wenn man in Zungen reden will, so sollen es nur 2 tun, höchstens 3. Und zwar einer nach dem anderen. Dann soll einer übersetzen. Wenn aber niemand übersetzen kann, soll der Zungenredner in der Gemeinde schweigen. Er soll es bei sich selber tun und vor Gott. Auch 2 oder 3 Propheten sollen zu Wort kommen, die anderen sollen urteilen. Wenn aber noch einem anderen Anwesenden eine Offenbarung zuteil wird, soll der Erste schweigen. Einer nach dem anderen könnt ihr alle prophetisch reden. So lernen alle etwas und alle werden ermutigt. Die Äußerung prophetischer Eingebungen ist nämlich dem Willen der Propheten unterworfen. Denn Gott ist nicht ein Gott der Unordnung, sondern ein Gott des Friedens. Wie es in allen Gemeinden der Heiligen üblich ist, sollen die Frauen in den Versammlungen schweigen. Es ist ihnen nicht gestattet zu reden. Sie sollen sich unterordnen, wie auch das Gesetz sagt. Wenn sie etwas lernen wollen, dann sollen sie zu Hause ihre Männer fragen. Denn es gehört sich nicht für eine Frau in der Versammlung zu reden. Ist etwa das Gotteswort von euch ausgegangen? Ist es etwa nur zu euch gekommen?
Wenn einer meint, Prophet zu sein oder Geist erfüllt, soll er in dem, was ich euch schreibe, ein Gebot des Herrn erkennen. Wer das nicht anerkennt, wird nicht anerkannt. Strebt also nach dem prophetischen Reden, meine Brüder und Schwestern, und verhindert nicht das Reden in Zungen, doch alles soll in Anstand und Ordnung geschehen.

Ich erinnere euch, Brüder und Schwestern, an das Evangelium, das ich euch verkündet habe. Ihr habt es angenommen. Es ist der Grund, auf dem ihr steht. Durch dieses Evangelium werdet ihr gerettet werden, wenn ihr festhaltet an dem Wort, das ich euch verkündet habe, es sei denn, ihr hättet den Glauben unüberlegt angenommen. Denn vor allem habe ich euch überliefert, was auch ich empfangen habe. Christus ist für unsere Sünden gestorben, gemäß der Schrift, und ist begraben worden. Er ist am dritten Tag auferweckt worden, gemäß der Schrift, und erschien dem Kephas, dann den 12. Danach erschien er mehr als 500 Brüdern zugleich. Die meisten von ihnen sind noch am Leben, einige sind entschlafen. Danach erschien er dem Jakobus, dann allen Aposteln. Zuletzt erschien er auch mir, gleichsam der Missgeburt. Denn ich bin der geringste von den Aposteln. Ich bin nicht wert, Apostel genannt zu werden, weil ich die Kirche Gottes verfolgt habe. Doch durch Gottes Gnade bin ich, was ich bin. Und sein gnädiges Handeln an mir ist nicht ohne Wirkung geblieben. Mehr als sie alle habe ich mich abgemüht. Nicht ich, sondern die Gnade Gottes zusammen mit mir. Ob nun ich verkünde oder die anderen. Das ist unsere Botschaft. Und das ist der Glaube, den ihr angenommen habt. Wenn aber verkündet wird, dass Christus von den Toten auferweckt worden ist, wie können dann einige von euch sagen, eine Auferstehung der Toten gibt es nicht? Wenn es keine Auferstehung der Toten gibt, ist auch Christus nicht auferweckt worden. Ist aber Christus nicht auferweckt worden, dann ist unsere Verkündigung leer, leer auch euer Glaube. Wir werden dann auch als falsche Zeugen Gottes entlarvt, weil wir im Widerspruch zu Gott das Zeugnis abgelegt haben. Er hat Christus auferweckt. Er hat ihn eben nicht auferweckt, wenn Tote nicht auferweckt werden. Denn wenn Tote nicht auferweckt werden, ist auch Christus nicht auferweckt worden. Wenn aber Christus nicht auferweckt worden ist, dann ist euer Glaube nutzlos und ihr seid immer noch in euren Sünden. Und auch die in Christus Entschlafenen sind dann verloren. Wenn wir allein für dieses Leben unsere Hoffnung auf Christus gesetzt haben, sind wir erbärmlicher daran als alle anderen Menschen. Nun aber ist Christus von den Toten auferweckt worden als der Erste der Entschlafenen. Da nämlich durch einen Menschen der Tod gekommen ist, kommt durch einen Menschen auch die Auferstehung der Toten. Denn wie in Adam alle sterben, so werden in Christus alle lebendig gemacht werden. Es gibt aber eine bestimmte Reihenfolge. Erster ist Christus, dann folgen, wenn Christus kommt, alle, die zu ihm gehören. Danach kommt das Ende, wenn er jede Macht, Gewalt und Kraft entmachtet hat und seine Herrschaft Gott dem Vater übergibt. Denn er muss herrschen, bis Gott ihm alle Feinde unter seine Füße gelegt hat. Der letzte Feind, der entmachtet wird, ist der Tod, denn alles hat er seinen Füßen unterworfen. Wenn es aber heißt, alles sei unterworfen, ist offenbar der ausgenommen, der ihm alles unterwirft. Wenn ihm dann alles unterworfen ist, wird auch er, der Sohn, sich dem unterwerfen, der ihm alles unterworfen hat, damit Gott alles in allem sei. Wie kämen sonst einige dazu, sich für die Toten taufen zu lassen? Wenn Tote gar nicht auferweckt werden, warum lässt man sich dann taufen für sie? Warum setzen dann auch wir uns stündlich der Gefahr aus? Täglich sehe ich dem Tod ins Auge, so wahr ihr, Brüder und Schwestern, mein Ruhm seid, den ich in Christus Jesus, unserem Herrn, habe. Wenn ich in Ephesus nur nach Menschenart mit wilden Tieren gekämpft hätte, was würde es mir nützen? Wenn Tote nicht auferweckt werden, dann lasst uns essen und trinken, denn morgen sterben wir. Lasst euch nicht irreführen, schlechter Umgang verdirbt gute Sitten. Werdet nüchtern, wie es sich gehört, und sündigt nicht. Einige Leute wissen nichts von Gott. Ich sage das, damit ihr euch schämt. Nun könnte einer fragen, wie werden die Toten auferweckt? Was für einen Leib werden sie haben? Du Tor, auch das, was du säst, wird nicht lebendig, wenn es nicht stirbt. Und was du säst, ist noch nicht der Leib, der entstehen wird. Es ist nur ein nacktes Samenkorn, zum Beispiel ein Weizenkorn oder ein anderes. Gott gibt ihm den Leib, den er vorgesehen hat, und zwar jedem Samen einen eigenen Leib. Nicht alles Fleisch ist dasselbe. Das Fleisch der Menschen ist anders als das des Viehs. Das Fleisch der Vögel ist anders als das der Fische. Auch gibt es Himmelskörper und irdische Körper. Die Schönheit der Himmelskörper ist anders als die der irdischen Körper.
Der Glanz der Sonne ist anders als der Glanz des Mondes, anders als der Glanz der Sterne, denn auch die Gestirne unterscheiden sich durch ihren Glanz. So ist es auch mit der Auferstehung der Toten. Was gesät wird, ist verweslich. Was auferweckt wird, unverweslich. Was gesät wird, ist armselig. Was auferweckt wird, herrlich. Was gesät wird, ist schwach. Was auferweckt wird, ist stark. Gesät wird ein irdischer Leib, auferweckt ein überirdischer Leib. Wenn es einen irdischen Leib gibt, gibt es auch einen überirdischen. So steht das auch in der Schrift. Adam, der erste Mensch, wurde ein irdisches Lebewesen. Der letzte Adam wurde lebendig machender Geist. Aber zuerst kommt nicht das Überirdische, zuerst kommt das Irdische, dann das Überirdische. Der erste Mensch stammt von der Erde und ist Erde. Der zweite Mensch stammt vom Himmel. Wie der von der Erde irdisch war, so sind es auch seine Nachfahren. Und wie der vom Himmel himmlisch ist, so sind es auch seine Nachfahren. Wie wir nach dem Bild des Irdischen gestaltet wurden, so werden wir auch nach dem Bild des Himmlischen gestaltet werden. Damit will ich sagen, Brüder und Schwestern, Fleisch und Blut können das Reich Gottes nicht erben. Das Verwesliche erbt nicht das Unverwesliche. Seht, ich enthülle euch ein Geheimnis. Wir werden nicht alle entschlafen, aber wir werden alle verwandelt werden. Plötzlich, in einem Augenblick, beim letzten Posaunenschall. Die Posaune wird erschallen, die Toten werden als Unverwesliche auferweckt, wir aber werden verwandelt werden. Denn dieses Verwesliche muss sich mit Unverweslichkeit bekleiden und dieses Sterbliche mit Unsterblichkeit. Wenn sich aber dieses Verwesliche mit Unverweslichkeit bekleidet und dieses Sterbliche mit Unsterblichkeit, dann erfüllt sich das Wort der Schrift: Verschlungen ist der Tod vom Sieg. Tod, wo ist dein Sieg? Tod, wo ist dein Stachel? Der Stachel des Todes aber ist die Sünde. Die Kraft der Sünde ist das Gesetz. Gott aber sei Dank, der uns den Sieg geschenkt hat durch unseren Herrn Jesus Christus. Daher, meine geliebten Brüder und Schwestern, seid standhaft und unerschütterlich, seid stets voll Eifer im Werk des Herrn und denkt daran, dass im Herrn eure Mühe nicht vergeblich ist.

Was die Geldsammlung für die Heiligen angeht, sollt auch ihr euch an das halten, was ich für die Gemeinden Galatiens angeordnet habe. Jeder soll immer am ersten Tag der Woche etwas zurücklegen und so zusammensparen, was er kann. Dann sind keine Sammlungen mehr nötig, wenn ich komme. Nach meiner Ankunft werde ich eure Vertrauensleute mit Briefen nach Jerusalem schicken, damit sie eure Liebesgabe überbringen. Ist es der Mühe wert, dass ich selbst hinreise, dann sollen sie mit mir reisen. Ich werde zu euch kommen, wenn ich durch Mazedonien gereist bin. In Mazedonien will ich nämlich nicht bleiben, aber wenn es möglich ist, bei euch, vielleicht sogar den ganzen Winter. Wenn ich dann weiterreise, könnt ihr mich für die Weiterreise ausrüsten. Ich möchte euch diesmal nicht nur auf der Durchreise sehen. Ich hoffe, einige Zeit bei euch bleiben zu können, wenn der Herr es zulässt. In Ephesus will ich bis Pfingsten bleiben, denn weit und wirksam ist mir hier eine Tür geöffnet worden. Doch auch an Gegnern fehlt es nicht. Wenn Timotheus kommt, achtet darauf, dass ihr ihn nicht entmutigt, denn er arbeitet im Dienst des Herrn wie ich. Keiner soll ihn geringschätzen. Verabschiedet ihn dann in Frieden, damit er zu mir zurückkehrt. Ich warte auf ihn mit den Brüdern. Was den Bruder Apollos angeht, so habe ich ihn dringend gebeten, er möge mit den Brüdern zu euch reisen, aber er wollte auf keinen Fall jetzt kommen. Er wird aber kommen, wenn er eine günstige Gelegenheit findet. Seid wachsam. Steht fest im Glauben, seid mutig, seid stark. Alles, was ihr tut, geschehe in Liebe. Ich habe noch eine Bitte, Brüder und Schwestern. Ihr kennt das Haus des Stephanas. Sie sind die erste Frucht Achaias und haben sich in den Dienst für die Heiligen gestellt. Solchen ordnet euch unter, ebenso jedem, der mitarbeitet und sich abmüht. Es freut mich, dass Stephanas, Fortunatus und Achaikus zu mir gekommen sind. Sie sind mir ein Ersatz für euch, da ihr nicht hier sein könnt. Sie haben meinen und euren Geist erquickt. Erweist ihnen Anerkennung. Es grüßen euch die Gemeinden in der Provinz Asien. Aquila und Priska und ihre Hausgemeinde senden euch viele Grüße im Herrn. Es grüßen euch alle Brüder. Grüßt einander mit dem heiligen Kuss. Den Gruß schreibe ich, Paulus, eigenhändig. Wer den Herrn nicht liebt, sei verflucht. Maranatha. Unser Herr, komm. Die Gnade Jesu des Herrn sei mit euch. Meine Liebe ist mit euch allen in Christus Jesus.

0: Aus dem zweiten Brief an die Gemeinde in Korinth.
1: Der zweite Brief an die Korinther. Paulus, durch Gottes Willen Apostel Christi Jesu, und der Bruder Timotheus an die Kirche Gottes, die in Korinth ist, und an alle Heiligen in ganz Achaia. Gnade sei mit euch und Friede von Gott, unserem Vater, und dem Herrn Jesus Christus. Gepriesen sei der Gott und Vater unseres Herrn Jesus Christus, der Vater des Erbarmens und Gott allen Trostes. Er tröstet uns in all unserer Not, damit auch wir die Kraft haben, alle zu trösten, die in Not sind, durch den Trost, mit dem auch wir von Gott getröstet werden. Wie uns nämlich die Leiden Christi überreich zuteil geworden sind, so wird uns durch Christus auch überreicher Trost zuteil. Sind wir aber in Not, so ist es zu eurem Trost und Heil. Werden wir getröstet, so ist es zu eurem Trost. Er wird wirksam durch Geduld in den gleichen Leiden, die auch wir erleiden. Unsere Hoffnung für euch ist unerschütterlich, denn wir wissen, dass ihr nicht nur an den Leiden teilhabt, sondern auch am Trost. Denn wir wollen euch über die Not nicht in Unkenntnis lassen, Brüder und Schwestern, die in der Provinz Asien über uns kam und uns über alles Maß bedrückte. Unsere Kraft war so sehr erschöpft, dass wir am Leben verzweifelten. Aber was uns betrifft, hatten wir schon das Todesurteil gesprochen, damit wir unser Vertrauen nicht auf uns selbst setzen, sondern auf Gott, der die Toten auferweckt. Er hat uns aus dieser großen Todesnot errettet und wird uns retten. Auf ihm ruht unsere Hoffnung, dass er uns auch in Zukunft retten wird. Helft aber auch ihr, indem ihr für uns betet, damit viele Menschen in unserem Namen Dank sagen für die Gnade, die uns geschenkt wurde. Denn das ist unser Ruhm, und dafür zeugt auch unser Gewissen, dass wir in der Welt, vor allem euch gegenüber, in der Aufrichtigkeit und Lauterkeit, wie Gott sie schenkt, unser Leben führten, nicht aufgrund menschlicher Weisheit, sondern aufgrund göttlicher Gnade. Denn wir schreiben euch nichts anderes, als was ihr lest und kennt. Ich hoffe, ihr werdet noch ganz erkennen, wie ihr uns zum Teil schon erkannt habt, nämlich dass wir euer Ruhm sind, so wie ihr unser Ruhm seid am Tag unseres Herrn Jesus. In dieser Zuversicht wollte ich zunächst zu euch kommen, damit ihr ein zweites Mal Gnade erfahren hättet. Von euch wollte ich dann nach Mazedonien weiterreisen und von Mazedonien zu euch zurückkommen, um von euch für die Reise nach Judäa ausgestattet zu werden. Dies also wollte ich. War ich dabei etwa leichtsinnig? Oder will ich das, was ich will, dem Fleische nach, so dass bei mir zugleich Ja, Ja und Nein, Nein gilt? Gott ist treu. Er bürgt dafür, dass unser Wort euch gegenüber nicht Ja und Nein zugleich ist. Denn Gottes Sohn Jesus Christus, der euch durch uns verkündet wurde, durch mich, Silvanus und Timotheus, ist nicht als Ja und Nein zugleich gekommen. In ihm ist das Ja verwirklicht. Denn er ist das Ja zu allem, was Gott verheißen hat. Darum ergeht auch durch ihn das Amen zu Gottes Lobpreis, vermittelt durch uns. Gott aber ist es, der uns mit euch auf Christus hin stärkt und der uns gesalbt hat. Er hat uns auch sein Siegel aufgedrückt und als ersten Anteil den Geist in unsere Herzen gegeben. Ich rufe aber Gott zum Zeugen an bei meinem Leben, dass ich nur um euch zu schonen nicht mehr nach Korinth gekommen bin. Wir sind nicht Herren über euren Glauben, sondern wir sind Mitarbeiter eurer Freude, denn im Glauben steht ihr fest.

denn ich entschloss mich, nicht noch einmal zu euch zu kommen und euch zu betrüben. Wenn ich euch nämlich betrübe, wer wird mich dann erfreuen, etwa der, den ich selbst betrübt habe? Und eben dies habe ich geschrieben, um nicht bei meinem Kommen von denen betrübt zu werden, die mich erfreuen sollten. Ich bin sicher, dass meine Freude auch die Freude von euch allen ist. Denn ich schrieb euch aus großer Bedrängnis und Herzensnot, unter vielen Tränen, nicht um euch zu betrüben, nein, um euch meine übergroße Liebe spüren zu lassen. Wenn aber einer Betrübnis verursacht hat, hat er nicht mich betrübt, sondern mehr oder weniger, um nicht zu übertreiben, euch alle. Die Strafe, die dem Schuldigen von der Mehrheit auferlegt wurde, soll genügen. Deshalb sollt ihr jetzt lieber verzeihen und trösten, damit ein solcher nicht von allzu großer Traurigkeit überwältigt wird. Darum bitte ich euch, ihm gegenüber Liebe walten zu lassen. Gerade deswegen habe ich euch ja auch geschrieben, weil ich wissen wollte, ob ihr wirklich in allen Stücken gehorsam seid. Wem ihr aber verzeiht, dem verzeihe auch ich. Denn auch ich habe, wenn hier etwas zu verzeihen war, im Angesicht Christi um euretwillen verziehen, damit wir nicht vom Satan überlistet werden. Wir kennen seine Absichten nur zu gut. Als ich dann nach Troas kam, um das Evangelium Christi zu verkünden, und mir der Herr eine Tür öffnete, hatte mein Geist dennoch keine Ruhe, weil ich meinen Bruder Titus nicht fand. So nahm ich Abschied von ihnen und reiste nach Mazedonien. Dank sei Gott, der uns stets im Triumphzug Christi mitführt und durch uns den Geruch seiner Erkenntnis an allen Orten verbreitet. Denn wir sind Christi Wohlgeruch für Gott unter denen, die gerettet werden, wie unter denen, die verloren gehen. Den einen sind wir Todesgeruch, der Tod bringt, den anderen Lebensgeruch, der Leben bringt. Wer aber ist dazu fähig? Denn wir sind nicht wie die vielen anderen, die mit dem Wort Gottes Geschäfte machen. Wir verkünden es aufrichtig, von Gott her und vor Gott in Christus.

Fangen wir schon wieder an, uns selbst zu empfehlen? Oder brauchen wir, wie gewisse Leute, Empfehlungsschreiben an euch oder von euch? Unser Brief seid ihr, eingeschrieben in unsere Herzen und von allen Menschen erkannt und gelesen. Unverkennbar seid ihr ein Brief Christi, ausgefertigt durch unseren Dienst, geschrieben nicht mit Tinte, sondern mit dem Geist des lebendigen Gottes, nicht auf Tafeln aus Stein, sondern wie auf Tafeln in Herzen von Fleisch. Wir haben durch Christus so großes Vertrauen zu Gott. Doch sind wir dazu nicht von uns aus fähig, als ob wir uns selbst etwas zuschreiben könnten. Unsere Befähigung stammt vielmehr von Gott. Er hat uns fähig gemacht, Diener des neuen Bundes zu sein, nicht des Buchstabens, sondern des Geistes. Denn der Buchstabe tötet, der Geist aber macht lebendig. Wenn aber schon der Dienst des Todes, dessen Buchstaben in Stein gemeißelt waren, so herrlich war, dass die Israeliten das Gesicht des Mose nicht anschauen konnten, weil es eine Herrlichkeit ausstrahlte, die doch vergänglich war, wie sollte da der Dienst des Geistes nicht viel herrlicher sein? Denn wenn schon der Dienst der Verurteilung herrlich war, so ist der Dienst der Gerechtigkeit noch viel herrlicher. Eigentlich ist das Verherrlichte nämlich in diesem Fall gar nicht verherrlicht angesichts der überragenden Herrlichkeit. Wenn nämlich schon das Vergängliche in Herrlichkeit erschien, die Herrlichkeit des Bleibenden wird es überstrahlen. Weil wir also eine solche Hoffnung haben, treten wir mit großem Freimut auf. Nicht wie Mose, der über sein Gesicht eine Hülle legte, damit die Israeliten das Ende des Vergänglichen nicht sahen. Doch ihr Denken wurde verhärtet. Denn bis zum heutigen Tag liegt die gleiche Hülle auf dem alten Bund, wenn daraus vorgelesen wird. Sie wird nicht aufgedeckt, weil sie in Christus beseitigt wird. Bis heute liegt die Hülle auf ihrem Herzen, wenn Mose vorgelesen wird. Sobald er aber zum Herrn zurückkehrt, wird die Hülle entfernt. Der Herr aber ist der Geist. Wo aber der Geist des Herrn ist, da ist Freiheit. Wir alle aber schauen mit enthülltem Angesicht die Herrlichkeit des Herrn, wie in einem Spiegel, und werden so in sein eigenes Bild verwandelt, von Herrlichkeit zu Herrlichkeit, durch den Geist des Herrn.

Daher erlahmt unser Eifer nicht in dem Dienst, der uns durch Gottes Erbarmen übertragen wurde. Wir haben uns von aller schimpflichen Arglist losgesagt. Wir verhalten uns nicht hinterhältig und verfälschen das Wort Gottes nicht, sondern machen die Wahrheit offenbar. So empfehlen wir uns vor dem Angesicht Gottes jedem menschlichen Gewissen. Wenn unser Evangelium dennoch verhüllt ist, ist es nur denen verhüllt, die verloren gehen. Denn der Gott dieser Weltzeit hat das Denken der Ungläubigen verblendet. So strahlt ihnen der Glanz des Evangeliums von der Herrlichkeit Christi, der Gottes Bild ist, nicht auf. Wir verkünden nämlich nicht uns selbst, sondern Jesus Christus als den Herrn, uns aber als eure Knechte um Jesu Willen. Denn Gott, der sprach, aus Finsternis soll Licht aufleuchten. Er ist in unseren Herzen aufgeleuchtet, damit aufstrahlt die Erkenntnis des göttlichen Glanzes auf dem Antlitz Christi. Diesen Schatz tragen wir in zerbrechlichen Gefäßen. So wird deutlich, dass das Übermaß der Kraft von Gott und nicht von uns kommt. Von allen Seiten werden wir in die Enge getrieben und finden doch noch Raum. Wir wissen weder aus noch ein und verzweifeln dennoch nicht. Wir werden gehetzt und sind doch nicht verlassen. Wir werden niedergestreckt und doch nicht vernichtet. Immer tragen wir das Todesleiden Jesu an unserem Leib, damit auch das Leben Jesu an unserem Leib sichtbar wird. Denn immer werden wir, obgleich wir leben, um Jesu Willen dem Tod ausgeliefert, damit auch das Leben Jesu an unserem sterblichen Fleisch offenbar wird. So erweist an uns der Tod, an euch aber das Leben seine Macht. Doch haben wir den gleichen Geist des Glaubens, von dem es in der Schrift heißt, ich habe geglaubt, darum habe ich geredet. Auch wir glauben, und darum reden wir. Denn wir wissen, dass der, welcher Jesus den Herrn auferweckt hat, auch uns mit Jesus auferwecken und uns zusammen mit euch vor sich stellen wird. Alles tun wir euretwegen, damit immer mehr Menschen aufgrund der überreich gewordenen Gnade den Dank vervielfachen zur Verherrlichung Gottes. Darum werden wir nicht müde. Wenn auch unser äußerer Mensch aufgerieben wird, der innere wird Tag für Tag erneuert. Denn die kleine Last unserer gegenwärtigen Not schafft uns in maßlosem Übermaß ein ewiges Gewicht an Herrlichkeit und die wir nicht auf das Sichtbare, sondern auf das Unsichtbare blicken. Denn das Sichtbare ist vergänglich, das Unsichtbare ist ewig.

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1: Wir wissen, wenn unser irdisches Zelt abgebrochen wird, dann haben wir eine Wohnung von Gott, ein nicht von Menschenhand errichtetes ewiges Haus im Himmel. Im gegenwärtigen Zustand seufzen wir und sehnen uns danach, mit dem himmlischen Haus überkleidet zu werden. So bekleidet werden wir nicht nackt erscheinen. Solange wir nämlich in diesem Zelt leben, seufzen wir unter schwerem Druck, weil wir nicht entkleidet, sondern überkleidet werden möchten, damit so das Sterbliche vom Leben verschlungen werde. Gott aber, der uns gerade dazu fähig gemacht hat, er hat uns auch als ersten Anteil den Geist gegeben. Wir sind also immer zuversichtlich, auch wenn wir wissen, dass wir fern vom Herrn in der Fremde leben, solange wir in diesem Leib zu Hause sind, denn als Glaubende gehen wir unseren Weg, nicht als Schauende. Weil wir aber zuversichtlich sind, ziehen wir es vor, aus dem Leib auszuwandern und daheim beim Herrn zu sein. Deswegen suchen wir unsere Ehre darin, ihm zu gefallen, ob wir daheim oder in der Fremde sind. Denn wir alle müssen vor dem Richterstuhl Christi offenbar werden, damit jeder seinen Lohn empfängt für das Gute oder Böse, das er im irdischen Leben getan hat. So versuchen wir, erfüllt von der Furcht des Herrn, Menschen zu gewinnen. Vor Gott stehen wir offen da. Ich hoffe, dass wir auch vor eurem Gewissen offen dastehen. Damit wollen wir uns euch nicht wieder empfehlen, sondern wir geben euch Gelegenheit, rühmend auf uns hinzuweisen, damit ihr

und jetzt an niemanden mehr dem Fleische nach. Auch wenn wir früher Christus dem Fleische nach gekannt haben, jetzt kennen wir ihn nicht mehr so. Wenn also jemand in Christus ist, dann ist er eine neue Schöpfung. Das Alte ist vergangen, siehe, Neues ist geworden. Aber das alles kommt von Gott, der uns durch Christus mit sich versöhnt und uns den Dienst der Versöhnung aufgetragen hat. Ja, Gott war es, der in Christus die Welt mit sich versöhnt hat, indem er ihnen ihre Verfehlungen nicht anrechnete und unter uns das Wort von der Versöhnung aufgerichtet hat. Wir sind also Gesandte an Christi Statt und Gott ist es, der durch uns mahnt. Wir bitten an Christi Statt, lasst euch mit Gott versöhnen. Er hat den, der keine Sünde kannte, für uns zur Sünde gemacht, damit wir in ihm Gerechtigkeit Gottes würden.

Als Mitarbeiter Gottes ermahnen wir euch, dass ihr seine Gnade nicht vergebens empfangt. Denn es heißt, zur Zeit der Gnade habe ich dich erhört, am Tag der Rettung habe ich dir geholfen. Siehe, jetzt ist sie da, die Zeit der Gnade. Siehe, jetzt ist er da, der Tag der Rettung. Niemandem geben wir auch nur den geringsten Anstoß, damit unser Dienst nicht verhöhnt werden kann. In allem empfehlen wir uns als Gottes Diener. Durch große Standhaftigkeit, in Bedrängnis, in Not, in Angst, unter Schlägen, in Gefängnissen, in Zeiten der Unruhe, unter der Last der Arbeit, in durchwachten Nächten, durch Fasten, durch lautere Gesinnung, durch Erkenntnis, durch Langmut, durch Güte, durch den Heiligen Geist, durch ungeheuchelte Liebe, durch das Wort der Wahrheit in der Kraft Gottes, mit den Waffen der Gerechtigkeit in der Rechten und in der Linken, bei Ehrung und Schmähung, bei übler Nachrede, und bei Lob. Wir gelten als Betrüger und sind doch wahrhaftig. Wir werden verkannt und doch anerkannt. Wir sind wie Sterbende und siehe, wir leben. Wir werden gezüchtigt und doch nicht getötet. Uns wird Leid zugefügt und doch sind wir jederzeit fröhlich. Wir sind arm und machen doch viele reich. Wir haben nichts und haben doch alles.

Mund hat sich für euch aufgetan, Korinther. Unser Herz ist weit geworden. In uns ist es nicht zu eng für euch, eng ist es in eurem Herzen. Macht doch als Antwort darauf, ich rede wie zu meinen Kindern, auch euer Herz weit. Beugt euch nicht unter ein fremdes Joch mit Ungläubigen. Was haben denn Gerechtigkeit und Gesetzwidrigkeit miteinander zu tun? Was haben Licht und Finsternis gemeinsam? Was für ein Einklang herrscht zwischen Christus und Beliar? Was hat ein Gläubiger mit einem Ungläubigen gemeinsam? Wie verträgt sich der Tempel Gottes mit Götzenbildern? Wir sind doch der Tempel des lebendigen Gottes, denn Gott hat gesprochen: Ich will unter ihnen wohnen und mit ihnen gehen. Ich werde ihr Gott sein und sie werden mein Volk sein. Zieht darum weg aus ihrer Mitte und sondert euch ab, spricht der Herr, und fasst nichts Unreines an. Dann will ich euch aufnehmen und euer Vater sein, und ihr sollt meine Söhne und Töchter sein, spricht der Herr, der Herrscher über das All.

Das sind die Verheißungen, Geliebte, die wir haben. Reinigen wir uns also von aller Unreinheit des Leibes und des Geistes und streben wir in Gottes Furcht nach vollkommener Heiligung. Gebt uns doch Raum. Niemanden haben wir geschädigt, niemanden zugrunde gerichtet, niemanden übervorteilt. Ich sage das nicht, um euch zu verurteilen, denn eben habe ich gesagt, dass ihr in unserem Herzen wohnt, verbunden mit uns zum Sterben und zum Leben. Ich bin ganz offen zu euch, ich bin sehr stolz auf euch. Trotz all unserer Not bin ich von Trost erfüllt und ströme über von Freude. Als wir nach Mazedonien gekommen waren, fanden wir in unserer Schwachheit keine Ruhe. Überall bedrängten uns Schwierigkeiten, von außen Kämpfe, von innen Ängste. Aber Gott, der die Niedergeschlagenen tröstet, hat auch uns getröstet, und zwar durch die Ankunft des Titus. Nicht nur durch seine Ankunft, sondern auch durch den Trost, den er bei euch erfahren hatte. Er erzählte uns von eurer Sehnsucht, eurer Klage, eurem Eifer für mich, so dass ich mich noch mehr freute. Dass ich euch aber mit meinem Brief traurig gemacht habe, tut mir nicht leid. Wenn es mir auch eine Weile leid tat, ich sehe ja, dass dieser Brief euch, wenn auch nur für kurze Zeit, traurig gemacht hat. Jetzt freue ich mich. Nicht, weil ihr traurig geworden seid, sondern weil die Traurigkeit euch zur Sinnesänderung geführt hat. Denn es war eine gottgewollte Traurigkeit. So ist euch durch uns kein Nachteil erwachsen. Die gottgewollte Traurigkeit verursacht nämlich Sinnesänderung zum Heil, die nicht bereut zu werden braucht. Die weltliche Traurigkeit aber führt zum Tod. Siehe, wie groß war doch der Eifer, zu dem euch diese gottgewollte Traurigkeit geführt hat, wie aufrichtig eure Entschuldigung, euer Bedauern, eure Furcht, eure Sehnsucht, wie wirksam eure Anstrengung und am Ende die Bestrafung. In jeder Hinsicht habt ihr gezeigt, dass ihr in dieser Sache unschuldig seid. Wenn ich euch also geschrieben habe, so tat ich es nicht, um den zu treffen, der Unrecht getan hatte, auch nicht, um dem Recht zu verschaffen, der Unrecht erlitten hatte, sondern ich tat es, damit euer Eifer für uns sichtbar werde, vor euch und vor Gott. Deswegen sind wir jetzt getröstet. Wir wurden aber nicht nur getröstet, sondern darüber hinaus erfreut durch die Freude des Titus, dessen Geist neue Kraft gefunden hat durch euch alle. Wenn ich euch vor ihm gerühmt hatte, so brauchte ich mich jetzt nicht zu schämen. Im Gegenteil, wie alles Wahrheit ist, was wir euch verkündet haben, so erwies sich unser Lob vor Titus als volle Wahrheit. Er ist euch von Herzen zugetan, wenn er daran denkt, wie ihr euch alle gehorsam gezeigt und ihn mit Furcht und Zittern aufgenommen habt. Ich freue mich, dass ich in jeder Hinsicht auf euch vertrauen kann.

Wir berichten euch jetzt, Brüder und Schwestern, von der Gnade, die Gott den Gemeinden Mazedoniens erwiesen hat. Während sie durch große Not geprüft wurden, verwandelten sich ihre übergroße Freude und ihre tiefe Armut in den Reichtum ihrer selbstlosen Güte. Ich bezeuge, dass sie nach Kräften und sogar über ihre Kräfte spendeten, ganz von sich aus. Sie haben uns eindringlich um die Teilnahme an diesem Liebeswerk und die Gemeinschaft des Dienstes für die Heiligen gebeten. Und über unsere Erwartung hinaus haben sie sich eingesetzt, zunächst für den Herrn, aber auch für uns, wie es Gottes Wille war. Daraufhin ermutigten wir Titus, dieses Liebeswerk, das er früher bei euch begonnen hatte, nun auch zu vollenden. Wie ihr aber an allem reich seid, an Glauben, Rede und Erkenntnis, an jedem Eifer und an der Liebe, die wir in euch begründet haben, so sollt ihr euch auch an diesem Liebeswerk mit reichlichen Spenden beteiligen. Ich meine das nicht als strenge Weisung, aber ich gebe euch Gelegenheit, angesichts des Eifers anderer auch eure Liebe als echt zu erweisen. Denn ihr kennt die Gnade unseres Herrn Jesus Christus. Er, der reich war, wurde euretwegen arm, um euch durch seine Armut reich zu machen. Ich gebe euch nur den Rat, der euch helfen soll. Ihr habt ja schon voriges Jahr angefangen, etwas zu unternehmen, und zwar aus eigenem Wollen. Jetzt sollt ihr das Begonnene zu Ende führen, damit das Ergebnis dem guten Willen entspricht, je nach eurem Besitz. Wenn nämlich der gute Wille da ist, dann ist jeder willkommen mit dem, was er hat, und man fragt nicht nach dem, was er nicht hat. Denn es geht nicht darum, dass ihr in Not geratet, indem ihr anderen helft. Es geht um einen Ausgleich. Im Augenblick soll euer Überfluss ihrem Mangel abhelfen, damit auch ihr Überfluss einmal eurem Mangel abhilft. So soll ein Ausgleich entstehen, wie es in der Schrift heißt. Wer viel gesammelt hatte, hatte nicht zu viel, und wer wenig, hatte nicht zu wenig. Dank sei Gott, der den gleichen Eifer für euch auch Titus ins Herz gelegt hat. Denn Titus war mit meinem Vorschlag einverstanden und sein Eifer war so groß, dass er aus eigenem Entschluss gleich zu euch abreiste. Zusammen mit ihm haben wir den Bruder geschickt, der wegen seiner Verkündigung des Evangeliums in allen Gemeinden Anerkennung findet und außerdem von den Gemeinden dazu bestimmt wurde, unser Reisegefährte zu sein, wenn wir diese Gnadengabe zur Ehre des Herrn und als Zeichen unseres guten Willens überbringen. Denn angesichts der großen Spende, die von uns überbracht werden soll, möchten wir vermeiden, dass man uns verdächtigt. Denn wir sind auf das Gute bedacht, nicht nur vor dem Herrn, sondern auch vor den Menschen. Wir haben aber mit den beiden noch einen weiteren Bruder geschickt, dessen Eifer wir vielfach und bei vielen Gelegenheiten feststellen konnten und der sich in diesem Fall noch eifriger zeigt, weil er großes Vertrauen zu euch hat. Was nun Titus angeht, er ist mein Gefährte und mein Mitarbeiter, der für euch tätig ist. Unsere anderen Brüder aber sind Abgesandte der Gemeinden und ein Abglanz Christi. Legt also ihnen gegenüber und damit vor den Gemeinden das Zeugnis eurer Liebe ab und zeigt, dass wir euch zu Recht gerühmt haben.

Eigentlich ist es unnötig, euch über das Hilfswerk für die Heiligen zu schreiben. Denn ich kenne euren guten Willen und rühme euch vor den Mazedoniern, indem ich ihnen sage, Achaia ist seit einem Jahr gerüstet und euer Eifer hat viele andere angespornt. Trotzdem habe ich die Brüder zu euch geschickt, denn unser Lob für euch könnte in dieser Hinsicht verfrüht gewesen sein. Ihr solltet also jetzt wirklich, wie ich sagte, gerüstet sein. Wenn nämlich Mazedonier mit mir kämen und euch noch nicht gerüstet fänden, dann könnte es geschehen, dass wir uns zu schämen hätten. Um nicht zu sagen, ihr hättet euch in dieser Lage zu schämen. Ich hielt es also für notwendig, die Brüder zu bitten, sie möchten zu euch vorausreisen und eure in Aussicht gestellte Segensgabe schon jetzt einsammeln, damit sie dann verfügbar ist, und zwar als Segensgabe, nicht als Gabe des Geizes. Denkt daran, wer kärglich sät, wird auch kärglich ernten. Wer mit Segen sät, wird mit Segen ernten. Jeder gebe, wie er es sich in seinem Herzen vorgenommen hat, nicht verdrossen und nicht unter Zwang, denn Gott liebt einen fröhlichen Geber. In seiner Macht kann Gott alle Gaben über euch ausschütten, so dass euch alle Zeit in allem alles Nötige ausreichend zur Verfügung steht und ihr noch genug habt, um allen Gutes zu tun, wie es in der Schrift heißt. Er teilte aus, er gab den Armen, seine Gerechtigkeit hat Bestand für immer. Gott, der Samen gibt für die Aussaat und Brot zur Nahrung, wird auch euch das Saatgut geben und die Saat aufgehen lassen. Er wird die Früchte eurer Gerechtigkeit wachsen lassen. In allem werdet ihr reich genug sein zu jeder selbstlosen Güte. Sie wird durch uns Dank an Gott hervorrufen. Denn dieser heilige Dienst füllt nicht nur die leeren Hände der Heiligen, sondern wird weiter wirken als vielfältiger Dank an Gott. Vom Zeugnis eines solchen Dienstes bewegt, werden sie Gott dafür preisen, dass ihr euch gehorsam zum Evangelium Christi bekannt und dass ihr ihnen und allen selbstlos geholfen habt. In ihrem Gebet für euch werden sie sich angesichts der übergroßen Gnade, die Gott euch geschenkt hat, eng mit euch verbunden fühlen. Dank sei Gott für sein unfassbares Geschenk.

Ich, Paulus, der ja im persönlichen Umgang mit euch so unterwürfig, aus der Ferne aber so unerschrocken sein soll, ich ermahne euch angesichts der Freundlichkeit und Güte Christi und bitte euch, zwingt mich nicht, bei meinem Kommen so unerschrocken und fest aufzutreten, wie ich es gegen gewisse Leute zu tun gedenke, die meinen, wir verhalten uns wie Menschen dieser Welt. Wir leben zwar in dieser Welt, kämpfen aber nicht mit den Waffen dieser Welt. Die Waffen, die wir bei unserem Feldzug einsetzen, sind nicht irdisch, aber sie haben durch Gott die Macht, Festungen zu schleifen. Mit ihnen reißen wir alle hohen Gedankengebäude nieder, die sich gegen die Erkenntnis Gottes auftürmen. Wir nehmen alles Denken gefangen, sodass es Christus gehorcht. Wir sind entschlossen, alle Ungehorsamen zu strafen, sobald ihr wirklich gehorsam geworden seid. Schaut auf das, was vor Augen liegt. Wenn jemand überzeugt ist, Christus zu gehören, dann soll er doch auch bedenken, dass nicht nur er, sondern auch wir Christus gehören. Und wenn ich etwas mehr auf unsere Vollmacht poche, werde ich mich nicht zu scheuen brauchen. Der Herr hat sie mir allerdings verliehen, damit ich bei euch aufbaue, nicht damit ich niederreiße. Ich möchte nicht den Anschein erwecken, als wollte ich euch durch meine Briefe einschüchtern. Ja, die Briefe, wird gesagt, die sind wuchtig und voll Kraft, aber sein persönliches Auftreten ist matt und seine Worte sind armselig. Wer so redet, der soll sich merken, wie wir durch das geschriebene Wort aus der Ferne wirken, so können wir auch in eurer Gegenwart tatkräftig auftreten. Wir sind allerdings nicht so vermessen, uns gleichzustellen oder zu vergleichen mit gewissen Leuten, die sich selbst empfehlen. In ihrem Unverstand messen sie sich an sich selbst und vergleichen sich mit sich selbst. Wir dagegen wollen uns nicht maßlos rühmen, sondern jenen Maßstab anlegen, den uns Gott zugeteilt hat, dass wir nämlich bis zu euch gelangt sind. Wir überschreiten also nicht unser Maß, wie wir es tun würden, wenn wir nicht bis zu euch gelangt wären, denn wir sind wirklich als Erste mit dem Evangelium Christi bis zu euch gekommen. Wir rühmen uns also nicht maßlos und mit fremden Leistungen. Aber wir haben die Hoffnung, wenn euer Glaube stärker wird, vor euren Augen über das uns gesetzte Maß weit hinaus zu wachsen und das Evangelium über eure Grenzen hinauszutragen. Nach einem fremden Maßstab und auf einem Feld, das schon bestellt ist, wollen wir keinen Ruhm ernten. Wer sich also rühmt, der rühme sich im Herrn. Denn nicht wer sich selbst empfiehlt, ist anerkannt, sondern der, den der Herr empfiehlt.

Lasst euch doch ein wenig Unverstand von mir gefallen. Aber das tut ihr ja, denn ich werbe eifrig um euch mit dem Eifer Gottes. Ich habe euch einem einzigen Mann verlobt, um euch als reine Jungfrau zu Christus zu führen. Ich fürchte aber, wie die Schlange einst durch ihre Falschheit Eva täuschte, könntet auch ihr in euren Gedanken von der aufrichtigen und reinen Hingabe an Christus abkommen. Ihr nehmt es ja offenbar hin, wenn irgendeiner daherkommt und einen anderen Jesus verkündet, als wir verkündet haben, wenn ihr einen anderen Geist empfangt, als ihr empfangen habt, oder ein anderes Evangelium, als ihr angenommen habt. Ich denke doch, ich stehe den Überaposteln keineswegs nach. Im Reden mag ich ein Stümper sein, aber nicht in der Erkenntnis. Wir haben es euch in jeder Weise gezeigt. Oder habe ich einen Fehler gemacht, als ich, um euch zu erhöhen, mich selbst erniedrigte und euch das Evangelium Gottes verkündete, ohne etwas dafür zu nehmen? Andere Gemeinden habe ich ausgeplündert und Geld von ihnen genommen, um euch dienen zu können. Aber als ich zu euch kam und in Schwierigkeiten geriet, bin ich niemandem zur Last gefallen. Was ich zu wenig hatte, ergänzten die Brüder, die aus Mazedonien kamen. Ich habe also darauf Wert gelegt, euch in keiner Weise zur Last zu fallen und werde auch weiterhin darauf Wert legen. So gewiss die Wahrheit Christi in mir ist, diesen Ruhm wird mir im Gebiet von Achaia niemand nehmen. Warum? Liebe ich euch etwa nicht? Gott weiß es. Was ich aber tue, werde ich auch in Zukunft tun. Ich werde denen die Gelegenheit nehmen, die nur die Gelegenheit suchen, sich Achtung zu verschaffen, um so dazustehen wie wir. Denn diese Leute sind Lügenapostel, unehrliche Arbeiter. Sie tarnen sich freilich als Apostel Christi. Kein Wunder, denn auch der Satan tarnt sich als Engel des Lichts. Es ist also nicht erstaunlich, wenn sich auch seine Diener als Diener der Gerechtigkeit tarnen. Ihr Ende wird ihren Taten entsprechen. Noch einmal sage ich, keiner soll mich für einen Narren halten. Tut ihr es aber doch, dann lasst mich auch als Narren gewähren, damit ich auch ein wenig prahlen kann. Was ich hier sage, sage ich nicht im Sinn des Herrn, sondern wenn es schon um das Prahlen geht, wie ein Narr. Da viele Menschen im Sinn dieser Welt prahlen, will auch ich einmal prahlen. Ihr lasst euch die Narren ja gern gefallen, ihr klugen Leute. Denn ihr nehmt es hin, wenn euch jemand versklavt, wenn euch jemand ausbeutet, wenn euch jemand in seine Gewalt bringt, wenn jemand anmaßend auftritt, wenn euch jemand ins Gesicht schlägt. Zu meiner Schande muss ich gestehen, dazu bin ich allerdings zu schwach gewesen. Wozu aber jemand den Mut aufbringt, ich rede jetzt als Narr, dazu bringe auch ich ihn auf. Sie sind Hebräer, ich auch. Sie sind Israeliten, ich auch. Sie sind Nachkommen Abrahams, ich auch. Sie sind Diener Christi, jetzt rede ich ganz unvernünftig, ich noch mehr. Ich ertrug mehr Mühsal, war häufiger im Gefängnis, wurde mehr geschlagen, war oft in Todesgefahr. 5-mal erhielt ich von Juden die 40 Hiebe weniger einen. 3-mal wurde ich ausgepeitscht, 1-mal gesteinigt, 3-mal erlitt ich Schiffbruch. Eine Nacht und einen Tag trieb ich auf hoher See. Ich war oft auf Reisen, gefährdet durch Flüsse, gefährdet durch Räuber, gefährdet durch das eigene Volk, gefährdet durch Heiden, gefährdet in der Stadt, gefährdet in der Wüste, gefährdet auf dem Meer, gefährdet durch falsche Brüder. Ich erduldete Mühsal und Plage, viele durchwachte Nächte, Hunger und Durst, häufiges Fasten, Kälte und Nacktheit. Um von allem anderen zu schweigen, dem täglichen Andrang zu mir und der Sorge für alle Gemeinden. Wer ist schwach und ich bin nicht schwach? Wer kommt zu Fall und ich werde nicht von brennender Sorge verzehrt? Wenn schon geprahlt sein muss, will ich mit meiner Schwachheit prahlen. Gott, der Vater Jesu, des Herrn, er, der gepriesen ist in Ewigkeit, weiß, dass ich nicht lüge. In Damaskus ließ der Statthalter des Königs Aretas die Stadt der Damaszener bewachen, um mich festzunehmen. Aber durch ein Fenster wurde ich in einem Korb die Stadtmauer hinuntergelassen und so entkam ich ihm.

Ich muss mich ja rühmen. Zwar nützt es nichts, trotzdem will ich jetzt von Erscheinungen und Offenbarungen des Herrn sprechen. Ich kenne einen Menschen in Christus, der vor 14 Jahren bis in den dritten Himmel entrückt wurde. Ich weiß allerdings nicht, ob es mit dem Leib oder ohne den Leib geschah, nur Gott weiß es. Und ich weiß, dass dieser Mensch in das Paradies entrückt wurde. Ob es mit dem Leib oder ohne den Leib geschah, weiß ich nicht, nur Gott weiß es. Er hörte unsagbare Worte, die ein Mensch nicht aussprechen darf. Diesen Menschen will ich rühmen. Meiner selbst will ich mich nicht rühmen, höchstens meiner Schwachheit. Wenn ich mich dennoch rühmen wollte, wäre ich zwar kein Narr, sondern würde die Wahrheit sagen. Aber ich verzichte darauf. Denn jeder soll mich nur nach dem beurteilen, was er an mir sieht oder aus meinem Mund hört. Damit ich wegen der einzigartigen Offenbarungen nicht überhebe, wurde mir ein Stachel ins Fleisch gestoßen. Ein Bote Satans, der mich mit Fäusten schlagen soll, damit ich mich nicht überhebe. Dreimal habe ich den Herrn angefleht, dass dieser Bote Satans von mir ablasse. Er aber antwortete mir: Meine Gnade genügt dir, denn die Kraft wird in der Schwachheit vollendet. Viel lieber also will ich mich meiner Schwachheit rühmen, damit die Kraft Christi auf mich herabkommt. Deswegen bejahe ich meine Ohnmacht, alle Misshandlungen und Nöte, Verfolgungen und Ängste, die ich für Christus ertrage. Denn wenn ich schwach bin, dann bin ich stark. Jetzt bin ich wirklich ein Narr geworden. Ihr habt mich dazu gezwungen. Eigentlich sollte ich von euch empfohlen werden, denn in nichts bin ich hinter den Überaposteln zurückgeblieben, obgleich ich nichts bin. Das, woran man den Apostel erkennt, wurde mit großer Ausdauer unter euch vollbracht: Zeichen, Wunder und Machttaten. Worin seid ihr denn im Vergleich mit den übrigen Gemeinden zu kurz gekommen? Höchstens darin, dass gerade ich euch nicht zur Last gefallen bin. Dann verzeiht mir bitte dieses Unrecht. Siehe, schon zum dritten Mal will ich jetzt zu euch kommen, und ich werde euch nicht zur Last fallen. Ich suche ja nicht euer Geld, sondern euch. Denn nicht die Kinder sollen für die Eltern sparen, sondern die Eltern für die Kinder. Ich aber will sehr gern alles aufwenden und mich für euch aufreiben. Wenn ich euch so sehr liebe, soll ich deswegen weniger Liebe empfangen? Nun gut, eine schwere Last habe ich euch zwar nicht zugemutet, aber habe ich euch, verschlagen wie ich bin, mit List in mein Netz gelockt? Habe ich euch vielleicht durch einen, den ich zu euch sandte, übervorteilt? Ja, ich habe Titus gebeten, euch zu besuchen und den Bruder mit ihm gesandt. Hat Titus euch etwa übervorteilt? Sind wir nicht beide im gleichen Geist aufgetreten, nicht in den gleichen Spuren? Ihr denkt schon lange, dass wir uns vor euch nur herausreden wollen. Aber wir reden in Christus vor dem Angesicht Gottes, und alles Geliebte geschieht zu eurer Erbauung. Denn ich fürchte, dass ich euch bei meinem Kommen nicht so finde, wie ich euch zu finden wünsche, und dass ihr mich so findet, wie ihr mich nicht zu finden wünscht. Ich fürchte, dass es zu Streit, Eifersucht, Zornesausbrüchen, Ehrgeiz, Verleumdungen, übler Nachrede, Überheblichkeit, allgemeiner Verwirrung kommt, dass mein Gott, wenn ich wiederkomme, mich noch einmal vor euch demütigt, dass ich Grund haben werde, traurig zu sein über viele, die schon früher Sünder waren und sich trotz ihrer Unreinheit, Unzucht und Ausschweifung noch nicht zur Umkehr entschlossen haben.

Es ist das dritte Mal, dass ich zu euch komme. Durch die Aussage von zwei oder drei Zeugen wird jede Sache entschieden. Denen, die sich früher verfehlt haben, und allen übrigen sage ich jetzt aus der Ferne dasselbe, was ich schon bei meinem zweiten Aufenthalt angekündigt habe. Wenn ich komme, werde ich keine Nachsicht mehr üben. Denn ihr verlangt einen Beweis dafür, dass durch mich Christus spricht, der nicht in seiner Schwachheit, sondern in seiner Kraft unter euch wirkt. Zwar wurde er in seiner Schwachheit gekreuzigt, aber er lebt aus Gottes Kraft. Auch wir sind schwach in ihm, aber wir werden zusammen mit ihm vor euren Augen aus Gottes Kraft leben. Fragt euch selbst, ob ihr im Glauben seid. Prüft euch selbst. Erfahrt ihr nicht an euch selbst, dass Jesus Christus in euch ist? Sonst hättet ihr ja schon versagt. Ich hoffe aber, ihr werdet erkennen, dass wir nicht versagt haben. Doch flehen wir zu Gott, dass ihr nichts Böses tut, nicht, damit wir bewährt erscheinen, sondern nur, damit ihr das Gute tut, wir aber wie Versager dastehen. Denn wir vermögen nichts gegen die Wahrheit, nur für die Wahrheit. So ist es uns eine Freude, wenn wir schwach dastehen, ihr aber euch als stark erweist. Das ist es, was wir erflehen, eure vollständige Erneuerung. Deswegen schreibe ich das alles aus der Ferne, um nicht, wenn ich zu euch komme, Strenge gebrauchen zu müssen, Kraft der Vollmacht, die der Herr mir zum Aufbauen, nicht zum Niederreißen gegeben hat. Im Übrigen, Brüder und Schwestern, freut euch, kehrt zur Ordnung zurück. Lasst euch ermahnen, seid eines Sinnes, haltet Frieden. Dann wird der Gott der Liebe und des Friedens mit euch sein. Grüßt einander mit dem heiligen Kuss. Es grüßen euch alle Heiligen. Die Gnade des Herrn Jesus Christus und die Liebe Gottes und die Gemeinschaft des Heiligen Geistes sei mit euch allen.

0: Aus dem Brief an die Gemeinde in Galatien.
1: Der Brief an die Galater. Paulus, zum Apostel berufen, nicht von Menschen oder durch einen Menschen, sondern durch Jesus Christus und durch Gott, den Vater, der ihn von den Toten auferweckt hat, und alle Brüder, die bei mir sind, an die Gemeinden in Galatien. Gnade sei mit euch und Friede von Gott, unserem Vater, und dem Herrn Jesus Christus, der sich für unsere Sünden hingegeben hat, um uns aus der gegenwärtigen bösen Welt zu befreien, nach dem Willen unseres Gottes und Vaters. Ihm sei Ehre in alle Ewigkeit. Amen. Ich bin erstaunt, dass ihr euch so schnell von dem abwendet, der euch durch die Gnade Christi berufen hat, und dass ihr euch einem anderen Evangelium zuwendet. Es gibt kein anderes Evangelium. Es gibt nur einige Leute, die euch verwirren und die das Evangelium Christi verfälschen wollen. Jedoch, auch wenn wir selbst oder ein Engel vom Himmel euch ein anderes Evangelium verkündeten als das, was wir verkündet haben, er sei verflucht. Was ich gesagt habe, das sage ich noch einmal. Wer euch ein anderes Evangelium verkündet im Widerspruch zu dem, was wir verkündet haben, er sei verflucht. Geht es mir denn um die Zustimmung der Menschen oder geht es mir um Gott? Suche ich etwa Menschen zu gefallen? Wollte ich noch den Menschen gefallen, dann wäre ich kein Knecht Christi. Ich erkläre euch, Brüder und Schwestern, das Evangelium, das ich verkündet habe, stammt nicht von Menschen. Ich habe es ja nicht von einem Menschen übernommen oder gelernt, sondern durch eine Offenbarung Jesu Christi empfangen. Ihr habt doch von meinem früheren Lebenswandel im Judentum gehört und wisst, wie maßlos ich die Kirche Gottes verfolgte und zu vernichten suchte. Im Judentum machte ich größere Fortschritte als die meisten Altersgenossen in meinem Volk und mit dem größten Eifer setzte ich mich für die Überlieferungen meiner Väter ein. Als es aber Gott gefiel, der mich schon im Mutterleib auserwählt und durch seine Gnade berufen hat, in mir seinen Sohn zu offenbaren, damit ich ihn unter den Völkern verkünde, da zog ich nicht Fleisch und Blut zu Rate. Ich ging auch nicht sogleich nach Jerusalem hinauf zu denen, die vor mir Apostel waren, sondern zog nach Arabien und kehrte dann wieder nach Damaskus zurück. 3 Jahre später ging ich nach Jerusalem hinauf, um Kephas kennenzulernen, und blieb 15 Tage bei ihm. Von den anderen Aposteln sah ich keinen, nur Jakobus, den Bruder des Herrn. Was ich euch hier schreibe, siehe, bei Gott, ich lüge nicht. Danach ging ich in das Gebiet von Syrien und Kilikien. Den Gemeinden Christi in Judäa aber blieb ich persönlich unbekannt. Sie hörten nur, er, der uns einst verfolgte, verkündet jetzt den Glauben, den er früher vernichten wollte. Und sie lobten Gott um meinetwillen.

14 Jahre später ging ich wieder nach Jerusalem hinauf, zusammen mit Barnabas. Ich nahm auch Titus mit. Ich ging hinauf aufgrund einer Offenbarung, legte der Gemeinde und im Besonderen den Angesehenen das Evangelium vor, das ich unter den Völkern verkünde. Ich wollte sicher sein, dass ich nicht ins Leere laufe oder gelaufen bin. Doch nicht einmal mein Begleiter Titus, der Grieche ist, wurde gezwungen, sich beschneiden zu lassen. Denn was die falschen Brüder betrifft, jene Eindringlinge, die sich eingeschlichen hatten, um die Freiheit, die wir in Christus Jesus haben, auszuspähen und uns zu versklaven, so haben wir uns ihnen keinen Augenblick unterworfen und ihnen nicht nachgegeben, damit euch die Wahrheit des Evangeliums erhalten bleibe. Aber auch von denen, die Ansehen genießen, was sie früher waren, kümmert mich nicht, Gott schaut nicht auf die Person, auch von den Angesehenen wurde mir nichts auferlegt. Im Gegenteil. Sie sahen, dass mir das Evangelium für die Unbeschnittenen anvertraut ist, wie dem Petrus für die Beschnittenen. Denn Gott, der Petrus die Kraft zum Aposteldienst unter den Beschnittenen gegeben hat, gab sie mir zum Dienst unter den Völkern. Und sie erkannten die Gnade, die mir verliehen ist. Deshalb gaben Jakobus, Kephas und Johannes, die als die Säulen Ansehen genießen, mir und Barnabas die Hand zum Zeichen der Gemeinschaft. Wir sollten zu den Heiden gehen, sie zu den Beschnittenen. Nur sollten wir an die Armen denken, und das zu tun, habe ich mich eifrig bemüht. Als Kephas aber nach Antiochia gekommen war, habe ich ihm ins Angesicht widerstanden, weil er sich ins Unrecht gesetzt hatte. Bevor nämlich einige von Jakobus eintrafen, hatte er mit den Heiden zusammen gegessen. Nach ihrer Ankunft aber zog er sich zurück und sonderte sich ab, weil er die aus der Beschneidung fürchtete. Und mit ihm heuchelten die anderen Juden, so dass auch Barnabas durch ihre Heuchelei mitgerissen wurde. Als ich aber sah, dass sie nicht geradlinig auf die Wahrheit des Evangeliums zugingen, sagte ich zu Kephas in Gegenwart aller, wenn du als Jude nach Art der Heiden und nicht nach Art der Juden lebst, wie kannst du dann die Heiden zwingen, wie Juden zu leben? Wir, die wir von Geburt Juden sind und nicht Sünder aus den Heiden, wissen, dass der Mensch nicht aus Werken des Gesetzes gerecht wird, sondern aus dem Glauben an Jesus Christus. So sind auch wir zum Glauben an Christus Jesus gelangt, damit wir gerecht werden durch den Glauben an Christus und nicht durch Werke des Gesetzes. Denn durch Werke des Gesetzes wird kein Fleisch gerecht. Wenn nun auch wir, die wir in Christus gerecht zu werden suchen, als Sünder erfunden werden, ist dann Christus etwa Diener der Sünde? Keineswegs. Denn wenn ich das, was ich niedergerissen habe, wieder aufbaue, dann stelle ich mich selbst als Übertreter hin. Denn ich bin durch das Gesetz dem Gesetz gestorben, damit ich für Gott lebe. Ich bin mit Christus gekreuzigt worden. Nicht mehr ich lebe, sondern Christus lebt in mir. Was ich nun im Fleische lebe, lebe ich im Glauben an den Sohn Gottes, der mich geliebt und sich für mich hingegeben hat. Ich missachte die Gnade Gottes in keiner Weise, denn käme die Gerechtigkeit durch das Gesetz, so wäre Christus vergeblich gestorben.

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1: Ihr unvernünftigen Galater, wer hat euch verblendet? Ist euch Jesus Christus nicht deutlich als der Gekreuzigte vor Augen gestellt worden? Dies eine möchte ich von euch erfahren. Habt ihr den Geist durch die Werke des Gesetzes oder durch das Hören der Glaubensbotschaft empfangen? Seid ihr so unvernünftig? Im Geist habt ihr angefangen und jetzt wollt ihr im Fleisch enden? Habt ihr denn so Großes vergeblich erfahren? Wenn es denn vergeblich war. Warum gibt euch denn Gott den Geist und bewirkt Machttaten unter euch, aus Werken des Gesetzes oder aus dem Hören der Glaubensbotschaft? So auch bei Abraham. Er glaubte Gott und das wurde ihm als Gerechtigkeit angerechnet. Erkennt also, die aus dem Glauben leben, sind Söhne Abrahams. Und da die Schrift vorhersah, dass Gott die Völker aufgrund des Glaubens gerecht macht, hat sie dem Abraham im Voraus verkündet, in dir sollen alle Völker gesegnet werden. Also werden sie, die glauben, gesegnet mit dem glaubenden Abraham. Diejenigen aber, die aus den Werken des Gesetzes leben, stehen unter einem Fluch. Denn geschrieben steht, verflucht ist jeder, der sich nicht an alles hält, was das Buch des Gesetzes zu tun vorschreibt. Dass aber durch das Gesetz niemand vor Gott gerecht gemacht wird, ist offenkundig, denn der aus Glauben Gerechte wird leben. Für das Gesetz aber gilt nicht aus Glauben, sondern es gilt, wer die Gebote erfüllt, wird durch sie leben. Christus hat uns vom Fluch des Gesetzes freigekauft, indem er für uns zum Fluch geworden ist, denn es steht geschrieben, verflucht ist jeder, der am Holz hängt. Jesus Christus hat uns freigekauft, damit den Völkern durch ihn der Segen Abrahams zuteil wird und wir so durch den Glauben den verheißenen Geist empfangen. Brüder und Schwestern, ich nehme einen Vergleich aus dem menschlichen Leben. Niemand setzt das rechtsgültig festgelegte Testament eines Menschen außer Kraft oder versieht es mit einem Zusatz.